0: 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Plan B. She said in der Popnacht.
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0: Dann reisen wir mal ein bisschen zurück in der Zeitmaschine an diesem 18.8. Was war denn da so los? Birte aus Rimbach, guten Morgen.
2: Guten Morgen.
0: Du bist wieder super kreativ und zwar dank deines Nachbarn. Was hat er denn weggeschmissen?
2: Ja, der hat sein Wohnwagenmobiliar ausgeräumt und die Vorzeltsachen entsorgen wollen. Und dann dachte ich, oh, da gibt es da noch was, was ich upcyclen könnte.
0: Ja.
2: Und habe so Bodenschutz, der im Vorzelt sonst liegt, um also, keine schmutzigen Füße zu kriegen.
0: Ah, so ein Vorzeltteppich. Ja,
2: genau.
0: Das kenne ich. Und das, was hast du gemacht damit?
2: Den habe ich genommen und dann hatte ich noch so ein paar Seile und jetzt habe ich mir eine Hängematte gebastelt.
0: Ah, das ist aber schön. Gemütlich. Ja. Ist das gemütlich? Aber du liegst ja dann auf den Fußabdrücken von diesem Mann oder von der Frau, oder wo die ganze Zeit drüber gegangen sind. Also ich würde sagen, das kann ja unheimlich eklig sein, oder? Man kommt vom Strand.
2: Ich habe es schon ordentlich gesäubert und ausgebürstet ja. Und gereinigt. Ja.
0: Ansonsten hat so ein Vorzeltteppich, glaube ich, also viele Geschichten zu erzählen. Die wollen wir gar nicht hören.
2: Wahrscheinlich, ja.
0: So, die zwei schönen Fragen, die dich zu einer Popnacht-Package führen. Heute vor 96 Jahren, da gab es einen ersten Comic-Auftritt eines Hundes von Walt Disney. Walt Disneys Zeichentrickfilm Die Sträflingskolonie. Und da jagt dieser Hund einen Gefängnisausbrecher. Wie heißt denn dieser Hund, der plötzlich auftauchte bei Walt Disney? War das A. Lassie, B. Timmy oder C. Pluto?
2: Pluto.
0: Ja, so war das. 92 Jahre ist es her, da war einer der gefährlichsten, meistgesuchten Menschen Amerikas in einem Knast verschwunden, in Isolation sozusagen. Al Capone. Schon mal gehört? Al Capone. Chicago. So, Unterwelt. Man konnte ihm also vieles nicht nachweisen, aber eben man hat ihn dann wegen Steuerhinterziehung oder sowas, hat man ihn dann in den Knast gesetzt. Aber er war auf einer Gefängnisinsel. Aber auf welcher? A. Lanzarote, B. Guantanamo oder C. Alcatraz?
2: Auch da gehe ich auf C.
0: Alcatraz. Ja, und schon gehört dir das Popnacht-Package. Dann viel Spaß auf der Hängematte. Dann vielleicht nochmal drüber wischen mit irgendeinem Desinfektionstuch und dann genieße es. Ja, nicht wegschlafen. Ciao, ciao, Birte.
2: Ciao.

It's Golden Summer, neuer Hit von Loy, die wir an der Stimme sofort erkannt haben, und David Puentes, DJ aus Köln. Hier ist die Popnacht, ein bisschen was Kultisches, oh, Prince und Gruß in die Clouds. 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

2:22 Uhr, da piept's nochmal. Auf der B176 Sömmerdach Richtung Weißenfels, da liegt ein Tier auf der Bundesstraße zwischen Henne und Freiburg. Hier passt bitte auf, hier ist die Popnacht.

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1: So.
0: Yeah.
1: Hallo.
0: Hier geht's wieder ab, Leute.
1: Das ist schön.
0: Hier ist er wieder, der Tommy aus Netzland.
1: So.
0: Und hier geht der Hintern nach rechts und nach links.
1: Oh weh, oh weh.
0: So muss das sein
1: das
0: hier.
1: Das ist unser Therapiekreis, den müssen wir, glaube ich, ein bisschen runterkriegen, ne? Tommy aus dem Emsland. Vielleicht mit diesem Song hier. Verliebt in mich.

0: Es ist 2.31 Uhr.
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2: Bis zum Morgen ziehen zunächst nur einzelne Schauer durch. Örtlich lockern die Wolken auf. In Westfalen bildet sich stellenweise Nebel. Die Tiefstwerte liegen zwischen 15 und 10 Grad. Heute früh und am Vormittag fällt aus dichten Wolken immer wieder Regen. Am Nachmittag gibt es einen Mix aus etwas Sonne, vielen Wolken und ein paar Schauern. Am Mittwoch zieht wieder Regen durch. Donnerstag wird es wieder freundlicher.
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3: Die A2 Dortmund-Hannover ist zwischen Lünen-Süd und Kamenberg-Kamen nach einem Unfall in beiden Richtungen gesperrt. Die Umleitung führt über die U42 U65A. Die A61 Mönchengladbach-Venlo ist zwischen Kreuz Mönchengladbach und Mackenstein in beiden Richtungen wegen Brückenarbeiten bis morgen 5 Uhr gesperrt. Auf der A3 Frankfurt Richtung Köln ist die Anschlussstelle Neustadt-Wied bis Mitte Oktober gesperrt. Auf der A3 Oberhausen Richtung Arnheim ist im Kreuz Oberhausen die Verbindung zur A516 bis Anfang November gesperrt.
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0: Und die am meisten unterschätzte Höchsttemperatur in Märkisch-Buchholz, das ist in Brandenburg, da werden es heute 21 Grad. Hier ist die Popnacht. Ich bin Ben Sträubel.

Sound of Silence. Hat sich Tillmann gerade sehr darüber gefreut. Tillmann ist in Toyohashi zu Hause im Moment in Japan. Der ist ja auch unserer Zeit voraus, also bei uns 2.40 Uhr in der Nacht. Bei ihm ist es 9.40 Uhr, hat schon gefrühstückt, sitzt im Auto, hört jetzt zu und könnte gar nicht so viele Verkehrsmeldungen vorlesen, wie es da an Staus gibt in Toyohashi. Also wir beamen uns mal virtuell zu dir, mein lieber Tillmann, und komm mal gut zur Arbeit oder was du auch immer gerade tust. Eine Gefahrenstelle von der B10 Ulm in Richtung Stuttgart. Da liegen Fahrzeugteile auf der Fahrbahn, wo sie nicht hingehören, nämlich zwischen Ulm-Leer, Jungingen und der A8 Ulm-West. Ihr passt da bitte auf. Und habt ihr was gesehen, das nicht auf die Straße gehört, dann warnen wir uns gegenseitig unter 07221 20

0: Lady Gaga und Ariana Grande. Hier ist die Popnacht. Jane aus Hüfingen, die ist unterwegs, sie fährt Holz vom Schwarzwald in den Odenwald. Als hätten die nicht genug Holz auch im Odenwald. Wie kommt denn das, Jane?
1: Ja, so wie es der Kunde bestellt hat.
0: Ja, Wahnsinn. Ist das Holz aus dem Schwarzwald für den Odenwälder irgendwie qualitativ hochwertiger?
1: Das glaube ich jetzt nicht. Aber da, wo halt das Holz gerade
0: so
1: verfügbar ist, da wird es bestellt.
0: Vielleicht gibt es Dumpingpreise gerade im Schwarzwald. Ja.
1: Keine Ahnung.
0: So, du bist auf jeden Fall gut unterwegs. Du bist seit vielen Jahren nachts unterwegs und liebst es auch, ne?
1: Jawohl.
0: Das ist ein großer Vorteil. Jetzt sind deine Kinder ausgezogen in deiner Riesenwohnung. Was machst du aus den leeren Zimmern?
1: Oh, ich habe noch genug Katzen. Zwei Stück und ja.
0: Die lassen sich da nieder.
1: Die lassen sich da auf jeden Fall nieder.
0: Ja, es gibt auch Superreiche. Also ich weiß zum Beispiel, Wolfgang Petersen, leider ist er nicht mehr unter uns, aber über uns, der hatte ein Haus oder hat vielleicht auch noch, seine Frau lebt, glaube ich, noch dort, auf den Hollywood Hills. Und der hatte ein Haus, hat, glaube ich, 300 Quadratmeter gehabt, nur für Katzen. Ja, da sind nur die Katzen haben drin gewohnt, Katzenhaus.
1: So viel Quadratmeter habe ich nicht.
0: Ja, na gut, okay. Auf jeden Fall würde ich mal sagen, den Katzen geht es artgerecht gut.
1: Jawohl,
0: wenn wir uns keine Sorgen machen. Genau. So, dann würde ich mal sagen, bring das Holz gut an. Wie lange bist du noch unterwegs?
1: Noch anderthalb Stunden.
0: Dann sind wir noch zusammen. Dann spiele ich deinen Lieblingshit jetzt und schicke dir große Motivation. Ja? Ciao, Jane.
1: Super, danke dir. Ciao.

Post Malone. Und wenn man so richtig Fan ist von jemandem, hat man natürlich auch ein großes Zimmer mit Plakaten, mit Postern, mit Andenken an Freddie Mercury. Claude, die ist in Bremerhaven zu Hause und da ist eben dieses Zimmer. Da kann man nichts anderes mehr mitmachen, wie eben nur Freddie huldigen mit einem Gruß nach oben. Und sie ist auch schon nach London gereist, hat sich da sein Haus angeguckt, wo die Katzen auch lebten. Und die, ich glaube, der hat doch irgendwelche Spezialkarpfen gehabt, ne? Koi-Karpfen, die irgendwie dann gestorben sind, weil irgendein Gärtner die falsche Temperatur im Teich dann eingetippt hat. Und dann war das ganze Erbe der Koi-Karpfen von über 200.000 Pfund, glaube ich, war dann irgendwie futsch, ne? Aber das ist eine andere Geschichte. Auf jeden Fall Claude, der würde jetzt gerne, oder sie, ich weiß es nicht so genau, auf jeden Fall Claude würde gerne Queen hören. Freddie mit diesem kultigen Song Who Wants to Live Forever. Die Orgel habe ich reingeschoben extra hierfür.

Jesus and she. Ich spüre schon einen verfrühten Sonnenaufgang in diesem Moment dieses Songs. Hier ist die Popnacht.

Nadine und Man, I Need. Ich habe einen lustigen Song gesehen hier, den hören wir mal gemeinsam. 2.56 Uhr, Berlin, A111, Stadt einwärts, wegen einer Ölspur ist die Autobahn gesperrt zwischen Schulzendorfer Straße und Weidmannsluster Damm. Kylie Minogue, Spinning Around in der Popnacht.

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1: Die Nachrichten mit Lukas Haag. Guten Morgen.
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2: Wir versuchen, unsere Linie einzuhalten, dass es Feuer nicht darüber geht. Und das klappt aktuell sehr gut.
1: Der Sprecher der Feuerwehr Monschau, Shell, sagt, dass das Feuer im Hohen Venn in Belgien sich gerade nicht weiter ausbreitet. Gefährlich bleibt die Lage trotzdem. In Monschau mussten im Stadtteil Kaltherberg 30 Anwohner aus ihren Häusern raus. Heute Nacht bleibt das auch erstmal so. Morgen früh wird die Lage dann nochmal neu eingeschätzt. Denn dann könnte es laut Feuerwehrsprecher Tobias Shell neue Probleme geben.
2: Heute Nacht ist wichtig, den Wind im Blick zu halten. Wir haben eine gemeldete Windrichtungsänderung. Das drückt Brandrauch und Feuer in eine ganz andere Richtung. Da sind wir auch vorbereitet. Die Gebiete, die darüber liegen, die sind gewässert.
1: Für heute ist dann auch nochmal Regen angesagt, der die Einsatzkräfte beim Löschen unterstützen könnte. In Sachsen-Anhalt wird heute ein neues Zentrum für Drohnensicherheit eröffnet. Da sollen neue Technologien erforscht und getestet werden, etwa zur Abwehr. Warum, erklärt Birte Sönnigsen.
3: Drohnen haben sich auch durch den Krieg Russlands gegen die Ukraine extrem weiterentwickelt. Sie können inzwischen teilweise Abwehrsysteme überwinden. KI-gesteuerte Drohnen können teilweise auch Ziele anfliegen, selbst wenn man versucht, sie mit einem Störsender davon abzuhalten. Es wird auch immer komplizierter, die unterschiedlichen Drohnentypen durch Sensoren zu erkennen.
1: Und das hier ist auch noch los. In Dänemark sorgt künstliche Intelligenz für Probleme an weiterführenden Schulen. Schüler nutzen die Technologie, um zu schummeln. Neue Regeln sollen das in Zukunft verhindern. Die Aufhebung des Lkw-Verbots an Sonn- und Feiertagen führt laut einem Bericht der Rheinischen Post nicht zu mehr Staus. Das Verbot wurde gelockert, um Lieferengpässe auszugleichen, die durch das Niedrigwasser in Flüssen wie dem Rhein entstehen. In den USA ist ein Prozess um die tödlichen Schüsse auf den Rapper Tupac Shakur losgegangen, 30 Jahre nach der Tat. Ein Mann wird angeklagt, er soll nicht selbst abgedrückt, aber den Mord beauftragt haben. Wer in Rheine im Münsterland unterwegs ist und an Obstbäumen gelbe Bänder flattern sieht, darf sich bedienen. Die Stadt hat damit wieder Bäume gekennzeichnet, deren Obst jeder pflücken kann. Rheine will damit gegen Lebensmittelverschwendung vorgehen und dafür sorgen, dass Äpfel, Birnen und Pflaumen nicht einfach an den Bäumen verfaulen. Die Stadt bittet allerdings darum, nur so viele Früchte zu ernten, wie man auch selbst essen kann. Das war WDR aktuell. Das Wetter für Nordrhein-Westfalen. Über Nacht gibt es noch einzelne Schauer und Tiefstwerte zwischen 15 und 10 Grad. Der Vormittag wird dann oft grau und nass. Später gibt es dann aber auch trockene und freundlichere Phasen. Dazu in Menden 20 Grad, in Münster 21 und in Wesseling bis 22 Grad. Morgen viele Wolken, teilweise Regen und Gewitter bei bis 23 Grad. Die Zeit, es ist 3.03 Uhr.
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4: Die A2 Dortmund-Hannover ist zwischen Lünen-Süd und Kamenberg-Kamen nach einem Unfall in beiden Richtungen gesperrt. Die Umleitung führt über die U42 U65A. Auf der A40 Duisburg Richtung Essen ist im Kreuz Duisburg die Verbindung zur A59 Richtung Düsseldorf bis zum 21. August gesperrt. Die A61 Mönchengladbach-Venlo ist zwischen Kreuz Mönchengladbach und Mackenstein in beiden Richtungen wegen Brückenarbeiten bis morgen 5 Uhr gesperrt. Auf der A3 Frankfurt Richtung Köln ist die Anschlussstelle Neustadt-Wied bis Mitte Oktober gesperrt.
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5: Mit Ben Sträubel. So, in wenigen Sekunden fliege ich dann mal los in Richtung Thüringen. Ich werde in Meiningen landen mit meinem Private Jet. Der ist sehr schnell, also die Düsen sind durchgepustet. Und dann werden wir gleich unser Bäcker-Musikquiz hören. Ihr dürft mich gerne ein bisschen unterstützen, wenn ich nicht weiterkomme. Dann 07221 2011. Aber erkenne ich den Song, den unser Bäcker in Meiningen spielt, in seiner Backstube, erspiele ich euch die wertvollen Backwaren. Das ist unser Spiel in 7 Minuten.
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0: Warte mal, kam das große Mikrofon aus der Cloud runter von Amy Winehouse.
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0: Ja, denn jetzt wird es in die Backstube gehen. Wir werden erst noch hier einen schönen Gruß hören von unserem zweiten Ich, also meinem eher gesagt.
2: Einen wunderschönen guten Morgen in den Therapiekreis von deinem zweiten Ich. Hallo Benny Bär. Grüße gehen auch nach Meiningen zu unserem Bäckermeister. Ich wünsche euch allen einen hervorragenden Tag.
0: Yeah.
2: Ciao.
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0: Ja, und jetzt sind wir in der Backstube bei Eckhart. Guten Morgen.
4: Mir läuft eiskalten Buckel runter.
0: Ja.
4: Bei dieser Stimme.
0: Hat man ein bisschen Angst. Ich meine, ich weiß nicht so genau, was Los Monster noch alles mit uns tut im Verlauf dieser Show.
4: Ja, ich kann mich noch erinnern. Das ist ja noch gar nicht so lange her. Vielleicht so 12 Jahre. Da kam noch der Weihnachtsmann zu mir, wo ich aus der Schule raus

0: bin. Und er hatte auch so eine Stimme.
1: Da muss man laufen.
0: Jetzt bin ich traumatisiert.
1: So ist es so. Heute bist du aber gut drauf.
0: Ich baue meine Backstube um, Benny Bär.
1: Ach, wieso denn das?
0: Ja, ich war am Wochenende bei zwei sehr bekannten Bäckern. Ich möchte mal behaupten, sie sind Deutschlands bekannteste Bäcker. Die machen so Backshows und haben halt gezeigt, wie ein italienisches Landbrot hergestellt wird. Slow Baking ist das Zauberwort. Diese Langzeitführung und das ist doch alles, das sind doch alles alte Töpfe.
1: Und das machst du jetzt selbst oder machst es besser, machst es nach, machst es anders?
0: Ja, ich habe mir überlegt, ich gucke mir ja manchmal im Fernsehen solche Kochshows oder so an.
1: Ja.
0: Grill den Hänsler.
1: Ja.
0: Backen mit Benny Bär.
1: Nein, mit mir nicht. Mich jetzt reinziehen ist Blödsinn.
0: Ich muss dich damit ins Brot holen.
1: Du musst dir einfach mal ins Brot holen, genau, ja. Du musst dir einfach was Schönes ausdenken. Einen Namen brauchst du. Du musst auch dann eine ordentliche Optik haben. Ja,
0: ja, also, da feile ich noch dran.
1: Oder wie die Chippendales, vielleicht irgendwie so ein bisschen wenig bekleidet backen oder so.
0: Um Gottes Willen.
1: Auch nicht.
0: Hygienisch gar nicht zulässig. Ja, das wird schwierig, aber ich arbeite dran. Und dann habe ich ja hier auch noch das Backblech mit deinen verbrannten Fingerkuppen dran.
1: Genau.
0: Das werde ich einrahmen als Heiligenschrein.
1: Naja, gut. Also ich bin gespannt, wie die umgebaute Backstube aussieht. Ich hoffe, dass ich sie nie sehen werde. Aber das entscheidet sich heute. Ich weiß. Also wir werden gleich einen Song hören. Den spielst du auf welchem Instrument?
0: Heute kommt sie. Die Bärblockflöte.
1: Ach, hör doch auf, gleich zum Wochenbeginn die Bärblockflöte. Das mag ich nicht. Aber gut.
0: Dein Tinnitus ist ausgeheilt.
1: Ich stelle mich der Aufgabe nach Taylor Swift. I knew it, I knew you. Und Role Model Writings on the Wall.

0: Hauptnacht ist hier. 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
1: Also Eckhard wird auf der Bärblockflöte einen Song spielen, den kenne ich den, da spiele ich euch wertvolle Backwaren, versage ich, dann muss ich eine Nacht in der Backstube mithelfen, in der neuen umgebauten wird es wahrscheinlich noch ein bisschen schwieriger werden, aber als Telefonjoker seid ihr welcome unter 07221 2011. Wer eine Idee hat, so Eckhard, dann blas mal rein.
2: Ja, mein lieber Benny Bär, ich habe heute einen schönen Vorschlag von Mirko aus Buttenheim.
1: Mhm.
2: Lange nicht mehr gehört.
1: Gut.
2: Eine Nummer 1 aus Great Britain.
1: So.
2: Folgende Melodie.

0: Ja, das ist schon. Da hat das Telefon ein bisschen mitgespielt noch, einen schönen Ton draufgesetzt, aber dennoch konnte ich etwas erkennen. Ich würde sagen, es war Debbie Harry Blondie mit Dreaming. Da, da, da,
1: da. Ach Mann! Da, da, da,
0: da, da, da, da, da. Sehr schön, sehr witzig. Was bekommt denn der Erste, der in die Backstube reinbrüllt?
1: Die Woche geht schlecht. Ja. Ich habe heute mal was ganz Gesundes. Es gibt ein leckeres Kürbiskernbrot.
0: Bis morgen.
1: Bis morgen.

schönes Lied. 3.23 Uhr ist es, Vorsicht auf der B43 in Richtung Schwanheimer Knoten zwischen Frankfurt Flughafen West und der B40. Da steht ein Fahrzeug ohne Licht. Das hier ist die französisch-brasilianische Sängerin Louisa. Neuer Hit in der Popnacht. Demain, demain.

0: So, drei Töne darfst du noch drücken auf dem Klavier, dann schiebe ich das raus. Es ist 3.30 Uhr.
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2: Bis zum Morgen ziehen zunächst nur einzelne Schauer durch. Örtlich lockern die Wolken auf. In Westfalen bildet sich stellenweise Nebel. Die Tiefstwerte liegen zwischen 15 und 10 Grad. Heute früh und am Vormittag fällt aus dichten Wolken immer wieder Regen. Am Nachmittag gibt es einen Mix aus etwas Sonne, vielen Wolken und ein paar Schauern. Am Mittwoch zieht wieder Regen durch. Donnerstag wird es wieder freundlicher.
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3: Die A2 Dortmund-Hannover ist zwischen Lünen-Süd und Kamenberg-Kamen nach einem Unfall in beiden Richtungen gesperrt. Die Umleitung führt über die U42, U65a. Die A61 Mönchengladbach-Venlo ist zwischen Kreuz Mönchengladbach und Mackenstein in beiden Richtungen wegen Brückenarbeiten bis morgen 5 Uhr gesperrt. Auf der A3 Frankfurt Richtung Köln ist die Anschlussstelle Neustadt-Wied bis Mitte Oktober gesperrt. Auf der A3 Oberhausen Richtung Arnheim ist im Kreuz Oberhausen die Verbindung zur A516 bis Anfang November gesperrt.
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0: Und die am meisten unterschätzte Höchsttemperatur in Liebstadt in Sachsen, in der sächsischen Schweiz. Da werden es heute 21 Grad. Hier ist die Popnacht. Ich bin Ben Streubel.

0: Energy. Christina Perry und 1000 Years hier in der Popnacht. Da möchte man die innere Kerze gar nicht auspusten. Aber Kai aus Ilmenau, der ist ja auch romantisch unterwegs heute Nacht. Guten Morgen, Kai.
1: Oh, ich bin gerade in diesem Lied versunken.
0: Ja, so.
1: Im wahrsten Sinne des Wortes. Mein Knöchel steckt in einem Maulwurfshügel.
0: Das ist ja auch total abgefahren. Du hast geschrieben, dass du deine Beine verbuddelt hast. Warum denn das?
1: Mehr oder weniger. Ich bin über die Wiese gelaufen bei uns vorm Haus. Mein Vermieter ist im Urlaub und da muss ich nachts so ein bisschen Garten bewachen. Und da bin ich in einen Maulwurfshügel reingetreten und bin sozusagen jetzt versunken und es kühlt sehr schön.
0: Also du findest es angenehm?
1: Ja, ich finde das klasse. Ja. Jetzt sitze ich da auf der Wiese, Fuß ist weg und
0: Also ein Fuß nur, der andere ist aber noch irgendwie oberirdisch.
1: Das ist sieht lustig aus, aber es ist dunkel.
0: So ein kleiner Vorgeschmack ist das natürlich. Man kann natürlich sagen, wenn du deine Beine jetzt, wenn du viel läufst im Hotel, du arbeitest ja normalerweise im Hotel, dann kann das natürlich auch, ich habe mal gelesen, dass es gar nicht so schlecht sei, wenn man die Füße in der Erde mal ein bisschen erholt oder im Sand oder sowas.
1: Also ich bin auch am Überlegen, ob ich die Füße mal wegführe und den anderen mal reinstecke.
0: Was machst du, wenn der Maulwurf wiederkommt und beißt dir mal kurz in den Zeh?
1: Noch krabbelt es nicht am großen Zeh. Also noch ist er wahrscheinlich im Gang.
0: Die Frage ist, wie lange bleibst du jetzt mit dem Bein da im Boden, wenn dann ein Hund vorbeikommt tagsüber?
1: Ich sag mal so, wenn du noch zwei schöne Lieder spielst, mach ich noch zwei Lieder.
0: Nicht, dass du mit dem anderen Bein auch versinkst und dann irgendwann ganz unter der Erde bist. Das wollen wir ja nicht.
1: Es regnet gerade nicht, aber wenn das jetzt wirklich drei Tage Dauer regnet, dann sollte ich mir überlegen, wieder reinzugehen.
0: Ne? Das wollte ich mal sagen. Also ich würde mal sagen, also zwei Songs würdest du jetzt noch in der Erde stecken bleiben?
1: Ich bleib zwei Songs noch in der Erde stecken aber, und dann ist mein Wochenende schon wieder rum.
0: Ich bin tierlieb. Also du weißt, wenn du dem Maulwurf da das alles zerstört hast.
1: Ich trete ihm nicht auf die Schnauze.
0: Nein, wenn du ihm das zerstört hast, baust du das nach. Ja, du reparierst das. Okay.
1: Genau, ich habe das Gartenschäufelchen schon in der Hand.
0: So ist das. Also viel Spaß, erhol dich. Ciao, ciao. Tschüss.

La Bouche hat sich doch gerade Miriam in Leonberg sehr darüber gefreut. Sie hat Zulauf bekommen und zwar von einer germanischen Bärenhündin. Ein sehr süßer Hund, muss man sagen, wenn es ein Bär gewesen wäre, würde ich es auch süß finden, aber so ein Mittelding. Sieht auf jeden Fall sehr kuschelig aus. So, sie ist 5 Monate alt, die Bärenhündin. Und Paula hat sehr viel Spaß jetzt bei Miriam. Haben sie schöne Fotos geschickt, ich glaube so 47 Fotos. Ich habe nichts anderes gemacht, wie jetzt Paula anzugucken. Die letzten 2 Minuten und dann grüße ich mal dahin und bleibt noch ein bisschen wach, weil Kundschaft kann ich nicht verlieren um diese Zeit. 3.48 Uhr, da gibt es sehr viele Menschen, die... Und dann sind einige noch nicht wach und so. Und dann hänge ich hier rum und denke mir, das gibt's doch gar nicht. Wofür bin ich da? Jetzt weiß ich, Paula ist Neuzugang im Therapiekreis. Ich freue mich.

ein neuer Hit. Ich sehe einen neuen Hit, dann hören wir ihn doch mal gemeinsam von Jack Dean. Mercy, jetzt in der Popnacht am Dienstag.

0: Roger Sanchez.
1: Es ist jetzt 3.56 Uhr, eine Gefahrenstelle in beiden Richtungen A293 in Oldenburg. Da sind Menschen auf der Fahrburg zwischen Kreuz Oldenburg Nord und B293.

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1: Die Nachrichten mit Lukas Haag. Guten Morgen.
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2: Wir haben hier aktuell noch eine sehr gefährliche Situation.
1: Der Feuerwehrsprecher aus Monschau kann für das Feuer im Waldgebiet Hohes Venn weiter keine Entwarnung geben. Gerade breitet sich der Brand in dem belgischen Waldgebiet nicht weiter aus. Das könnte sich aber schnell ändern, zum Beispiel wenn der Wind dreht. Im Monschauer Stadtteil Kalter Herberg können 30 Anwohner weiter nicht in ihre Häuser zurück. Die mussten sie vorgestern Abend kurzfristig verlassen, weil das Feuer immer näher kam. Wie es da weitergeht, soll laut Feuerwehr bei einer Lagebesprechung am Morgen erörtert werden.
2: Dann gucken wir mal, wie ist die Lage? Wie ist die Nacht verlaufen, wie hat der Wind sich entwickelt und natürlich auch das Wetter im Auge behalten. Regnet es stark oder nicht?
1: Ein Brand im Hürtgenwald in der Eifel ist dagegen weiter unter Kontrolle. Da werden aktuell noch Glutnester gelöscht. Dabei kommen auch Drohnen mit Wärmebildkameras zum Einsatz. Und das hier war auch noch Thema. Die Menschen in Deutschland sind im vergangenen Jahr weiter ins Ausland verreist. Dafür gab es nach Angaben des Statistischen Bundesamts bei Reisen mit Übernachtungen in Deutschland einen neuen Höchstwert. Der Stadt Köln muss 5.000 Euro zahlen, weil sie aus Sicht des Oberverwaltungsgerichts Nordrhein-Westfalen zu wenig gegen Partylärm tut. Das Urteil aus Münster kann die Stadt Köln nicht mehr anfechten. Die 5.000 Euro sollen in die Staatskasse fließen. Der Anteil junger Menschen in Deutschland, die weder Job noch Ausbildung haben, ist nach Zahlen des Statistischen Bundesamts gestiegen. Im letzten Jahr war es jeder Zehnte der 20- bis 24-Jährigen. In den USA ist ein Prozess um die tödlichen Schüsse auf den Rapper Tupac Shakur losgegangen, 30 Jahre nach der Tat. Ein Mann wird angeklagt. Er soll nicht selbst abgedrückt, aber den Mord beauftragt haben. Auf der A2 bei Dortmund sorgte ein Unfall mit einem Schwerlasttransporter gerade für einen Großeinsatz der Feuerwehr. Der LKW liegt quer über beide Fahrbahnen. Er hatte einen Bagger geladen. Beide Fahrzeuge müssen aufwendig geborgen werden. Laut diesem Feuerwehrsprecher sind auch Diesel und Öl ausgelaufen.
3: Dieser Kraftstoff wird augenblicklich aufgefangen. Hier in der Nähe fließt noch ein Fluss, die Seesäcke. Dort wurde eine Ölsperre eingebracht, um zu verhindern, dass das Gewässer verschmutzt wird.
1: Im Schwertransporter saßen zwei Personen. Sie wurden leicht verletzt und in ein Krankenhaus gebracht. Die Einsatzkräfte gehen davon aus, dass die Sperrung der A2 bei Dortmund noch bis in den Vormittag andauert. Das war WDR aktuell. Das Wetter in Nordrhein-Westfalen: in der Nacht einzelne Schauer bei noch 15 bis 10 Grad. Am Vormittag dann dichte Wolken und immer wieder Regen. Am Nachmittag lockert es auch mal auf. In Höxter dazu bis 20 Grad, in Velbert bis 21, in Unna sind bis 22 Grad drin. Morgen dann wenig Sonne, gebietsweise Regen und vereinzelt auch Gewitter. Am Donnerstag freundlicher. Die Zeit, es ist 3:04:03.
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4: Die A2 Dortmund-Hannover ist zwischen Lünen-Süd und Kamenberg-Kamen nach einem Unfall in beiden Richtungen gesperrt. Die Umleitung führt über die U42 U65A. Auf der A40 Duisburg Richtung Essen ist im Kreuz Duisburg die Verbindung zur A59 Richtung Düsseldorf bis zum 21. August gesperrt. Die A61 Mönchengladbach-Venlo ist zwischen Kreuz Mönchengladbach und Mackenstein in beiden Richtungen wegen Brückenarbeiten bis morgen 5 Uhr gesperrt. Auf der A3 Frankfurt Richtung Köln ist die Anschlussstelle Neustadt-Wied bis Mitte Oktober gesperrt.
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5: Mit Ben Streubel, da habe ich noch ein Popnacht-Package. Wo ist es? Ich habe es doch eben noch gesehen, neben meinem linken Fuß. Okay, da ist es in Ordnung aufgehoben, aber es wandert gleich zu euch. Und zwar, wenn ihr einen Prominenten erkennt, der hat sich in einen Zombie verwandelt. Heute hat er Geburtstag, in 7 Minuten das Rätsel.
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0: Telefonic King Bad 3 an einer Popnacht.
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0: Wer ist das im Zombie-Kostüm? Wer verbirgt sich? Heute hat er Geburtstag.
2: Oh, 25 Minuten telefoniert und das Problem war, man hat für 5 reserviert, aber nur 4 kommen mit. Was tun? Das musst du dir mal vorstellen, 25 Minuten.
3: Ja. Ich meine, was
2: diesen Kopf
3: auch vor sich geht.
2: Ich wüsste gar nicht, wie man da 25 Minuten drüber reden kann.
0: Wer ist das?
2: Ja, aber das wird alles 10-mal gesagt und wiederholt und so. Ja. Aber da musst du auf Zen-Buddhist machen, weil ich habe auch festgestellt.
0: Wie heißt der Prominente im Zombie-Kostüm, der heute Geburtstag hat, für ein Popnacht-Package? Sagt's mir unter 07221 2011.

Klock, Klock in der Popnacht. Oh, ein neuer Hit. Er naht. Er kommt gleich in eure Ohren nach dieser Gefahrenstelle hier von der A293 in Oldenburg. Zwischen Kreuz Oldenburg-Nord und B211 sind Menschen auf der Fahrbahn. Another. Und 54 Ultra mit Talk to You. Jetzt mache ich das mal ein bisschen lauter hier. Danach lösen wir unser Rätsel auf. Ich wackel schon mit dem linken Fuß. Rechte kommt gleich dazu. Macht doch einfach mal mit hier.

0: Another und 54 Ultra mit Talk to You. Neuer Gudrich, ne Hit war das hier.
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0: Wer steckt im Zombie-Kostüm drin, muss hier unbedingt rausgeholt werden. Oh Mann! Wer könnte denn das wissen? Ich glaube, Iris aus Rommelshausen. Guten Morgen, Iris.
2: Hallo, guten Morgen, Ben.
0: Wen hast du rausgehört?
2: Das war Harald Schmidt.
3: Er hat für 5 reserviert, aber nicht hier.
4: Komm mit, was tun? Das musst du dir mal vorstellen, 25 Minuten. Ja, ich meine, was da in dem Kopf auch vorsieht.
0: Jawohl, Harald Schmidt hat heute Geburtstag. Happy Birthday to him. Und du gewinnst dafür, für diese Erkenntnis, ein Popnacht-Package, das letzte, das ich hier noch poliert habe. Du bist gerade in Stuttgart-Bad Cannstatt. Da ist so ein Betriebshof von den Straßenbahnen, U-Bahnen Stuttgart, ne?
2: Ja, genau.
0: Und du darfst die U2 fahren, was eine Ehre. Die geht in Botnangen los und endet
2: in Neugereuth.
0: Jawohl, also wer irgendwo dann U2 besteigt und sieht dann Endstation Neugereuth, der hat dann mit dir auf jeden Fall Spaß.
2: Ja, auf jeden Fall heute Morgen.
0: Ja, gut. Und was macht man da als erstes, wenn man da zu seiner Bahn kommt? Muss man da erstmal checken, so, ob alles funktioniert?
2: Erstmal beide Fahrerstände checken.
0: Ja.
2: Die Klingel checken, die Bremsen checken, die Türen checken.
0: Ja.
2: Ja, das dauert eine Viertelstunde ungefähr.
0: Du darfst auch noch eine Viertelstunde auch nur noch, ne?
2: Sonst heißt dann mache ich auch das Radio aus, wie sie es gehört.
0: Darfst du tatsächlich dann kein Radio hören während der Fahrt?
2: Nein, darf ich nicht.
0: Ach
2: nein.
0: So, na gut, dann müssen wir
2: schade eigentlich.
0: Muss ich etwas schneller sprechen und alles, was ich noch zu erzählen habe, das kommt jetzt in kurzer Zeit für dich nur. Exklusiv, ne? Aber das,
2: ja, genau.
0: Insofern ist aber ein schöner Job, dann endet der dann und fährst immer die Strecke hin und her. Neugereuth, Botnangen wieder und zurück und so.
2: Ja, dann habe ich eine Pause und dann fahre eine andere Linie. Wir fahren jeden ganzen Tag dieselbe.
0: Okay, gut. Aber das ist ja auch eine schöne Strecke. Die geht so berghoch. Da sieht man ein bisschen über Stuttgart rüber, glaube ich. Ne? Ist ja sehr viel draußen.
2: Na ja, gut. In Westen.
0: Ja.
2: Nach Botnangen, ja. Wir fahren über den Botnanger Sattel, genau.
0: Na, siehst du, der Botnanger Sattel. Das ist natürlich ein Urlaubsgebiet sozusagen. Genieß es.
2: Genau.
0: Und ich schicke dir was zu, ja?
2: Ja, super. Vielen Dank.
0: Bis
2: schönen
0: bald.
2: Tag euch.
0: Ciao.

Eine Eilmeldung an Falschfahrer auf der B51 A43 Osnabrück-Münster. Zwischen Auffahrt Weselerstraße und Kreuz Münster Süd kommt ein Fahrzeug entgegen. An Falschfahrer bitte äußerst rechts fahren, nicht überholen. Wir melden es, wenn die Gefahr dort vorüber ist. Auf der B51 A43 Osnabrück-Münster zwischen Auffahrt Weselerstraße und Kreuz Münster Süd kommt ein Fahrzeug entgegen.

Es ist jetzt 4.26 Uhr. Auf der A7 bitte aufpassen, Würzburg in Richtung Ulm. Da steht ein defekter PKW auf der Autobahn zwischen Gollhofen und Ufnam Langensteinach. Diesen Hit mag ich irgendwie auch. Ne? Irgendwie. Es reicht um diese Zeit. Star Sailor.

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2: Bis zum Morgen ziehen zunächst nur einzelne Schauer durch. Örtlich lockern die Wolken auf, in Westfalen bildet sich stellenweise Nebel. Heute früh und am Vormittag fällt aus dichten Wolken immer wieder Regen. Am Nachmittag gibt es einen Mix aus etwas Sonne, vielen Wolken und ein paar Schauern. Die Höchstwerte erreichen 15 bis 23 Grad. Am Mittwoch zieht wieder Regen durch. Donnerstag wird es wieder freundlicher.
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3: Die A2 Dortmund-Hannover ist zwischen Lünen-Süd und Kamenberg-Kamen nach einem Unfall in beiden Richtungen gesperrt. Die Umleitung führt über die U42 U65A. Auf der A40 Duisburg Richtung Essen ist im Kreuz Duisburg die Verbindung zur A59 Richtung Düsseldorf bis zum 21. August gesperrt. Die A61 Mönchengladbach-Venlo ist zwischen Kreuz Mönchengladbach und Mackenstein in beiden Richtungen wegen Brückenarbeiten bis morgen 5 Uhr gesperrt. Auf der A3 Oberhausen Richtung Arnheim ist im Kreuz Oberhausen die Verbindung zur A516 bis Anfang November gesperrt.
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4: Die am meisten unterschätzte Höchsttemperatur in Pingelshagen. Da werden es heute 21 Grad, das ist in Mecklenburg-Vorpommern. Pingelshagen, hier ist die Popnacht. Ich bin Ben Streubel.
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1: Lukas Graham und seine Geschichte hier in der Popnacht. Ist das gut, dass Thorsten auch ordentlich nach Hause gekommen ist? Thorsten aus Xanten, der fährt Bus nachts. Hallo Thorsten, guten Morgen.
2: Hallo Ben.
1: Ja, und dann erschien
2: Carsten mit K, aber macht
1: nichts. Hast du Carsten gesagt? Also ich habe Thorsten verstanden. Ja. Ich werde das sofort...
2: Ja, du hast ja gesagt, deine Anlage ist nicht so prickelnd.
1: Ja, nee, überhaupt nicht prickelnd. Die sollte vor 20
2: die
1: Jahren...
2: Vor
1: 20 Jahren habe ich beantragt. Hier, ich glaube, irgendeine Petition habe ich sogar unterschreiben lassen, dass das ausgetauscht werden muss, verschrottet. Ist aber nicht passiert. Ja.
2: Ach du liebe.
1: Ja, was willst du denn machen? Dann sagt einer, müssen wir sparen. Irgendjemand sagt, es ist gut, es ist die einzige Anlage der Welt, die funktioniert oder so weiter. Gibt ja irgendwelche Gründe.
2: Ja.
1: Die Großkupferten lassen uns hängen hier. Deswegen habe ich Thorsten verstanden. Vielleicht habe ich es auch in Ordnung. Das ist alles in Ordnung. Um diese Zeit sehen wir uns das ja gegenseitig.
2: Ja nicht.
1: Nein, du bist also Schienenersatzverkehr gefahren. Welche Strecke war das?
2: Die war heute von Xanten nach Duisburg.
1: Kommt man da nicht auch am schönen Moers vorbei?
2: Ja, doch, so doch, den ne? Bahnhof, den habe ich schon in Sichtweite, ja.
1: Wollte ich mal sagen, gibt es da noch irgendwo eine Stelle, wo du sagst, wenn du das öfter mal so hin und her fährst, hier würde ich mich gerne niederlassen, eine Familie gründen, ein Haus bauen oder eine Villa?
2: Also ehrlich gesagt, da ist Xanten schon eine schöne Gegend. Also das ist schon knuffig hier.
1: Ich verstehe, du bleibst noch
2: mit
1: schön.
2: Mit unseren Seen drumherum.
1: Ja. Aber das ist natürlich so, dass du jetzt viel zu tun hast. Ich glaube, am Niederrhein sind einige Züge ausgefallen, ne? So Zugstrecken. Dass man da.
2: Ja, wir haben da die eine Strecke, die RE10 von Düsseldorf über Krefeld nach Kleve hoch.
1: Ja, geht
2: nicht. Aber da weiß ich auch nicht, was damit los ist. Ja, seit Jahren ist da dauernd irgendwas.
1: Ja, also das
2: ob
1: auch.
2: Ob die Triebwagen sind oder die Schienen und Signale.
1: Ja.
2: Irgendwas ist immer.
1: Also ich unterschreibe auch für dich eine Petition natürlich, wenn es soweit ist, ne? Aber du hast ja auch Spaß am Fahren, komm, das macht doch auch Freude und ich halte dich wach, das ist alles in Ordnung. Also, Carsten.
2: Ja, also, solange ich Teer unterm Reifen habe, ist mir da fast alles egal.
1: Wollte ich mal sagen, dann kommst du jetzt mal ins Bettchen ganz langsam, aber erst in 19 Minuten, weil so lange bin ich noch da und das gebietet der Respekt, ne?
2: Das werde ich dann so gerade noch aushalten.
1: Das freut mich, dann wir hören uns bald wieder. Ja, ciao, ciao.
2: Alles klar. Schönen Feierabend dann.
1: Und noch eine Entwarnung aus dem Verkehrszentrum auf der B51 A43 Osnabrück-Münster. Da ist kein Falschfahrer mehr unterwegs. Zwischen Auffahrt Weselerstraße und Kreuz Münster Süd. Die Popnacht mit Alvaro Soler.

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1: Ja, Beyoncé hier in der Popnacht. Ne? Was hat der Thomas hier gerade als WhatsApp-Audio geschickt?
2: Ach, unser Benni ist immer noch da.
1: Ja.
2: Sieh mal zu, dass du deinen Laden da abschließt. Auf dein Fahrrad dich setzt und ab nach Hause fährst.
1: Nein. Ich habe noch ein bisschen. Bin nur noch 12 Minuten da, mein lieber Thomas. Ne? Außerdem setze ich mich niemals auf ein Fahrrad. Ich bin E-Scooter-Fahrer. E-Scooter-Fahrer mögen keine Fahrradfahrer. So ist das umgekehrt aber auch. Deswegen würde ich also nach meinen Berechnungen vielleicht vorerst in 11 Jahren frühestens, wenn ich so 37 bin, würde ich eventuell auf ein Fahrrad steigen. Aber vorher auf keinen Fall. Noch ein schöner Hit. Vielleicht habt ihr noch eine Idee für die letzte Amtshandlung. 07221 2011 per WhatsApp. Ich freue mich drauf.

Es ist jetzt 4.52 Uhr, noch eine Gefahrenstelle. Da sind Fahrradfahrer auf einer Bundesstraße auf der B469 Stockstadt Richtung Wörth am Main zwischen Rastplatz Groß-Ostheim und Niedernberg. Fahrradfahrer auf der Fahrbahn auf

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1: Ist es schon 5:05?
0: Ja.
1: So, da habe ich mal die Notaus-Taste abgeklemmt bereits. Ich mache hier mal ganz langsam Schuhe anziehen, dann Lichtstimmung wieder auf OP, damit die nachfolgenden Kolleginnen und Kollegen ein bisschen schlecht haben. Nicht zu schlecht, weil ich bin ja nun ein sehr empathischer Typ. Und die letzte Amtshandlung in dieser Show für Chris aus Pfungstadt. Der ist gerade auf dem Weg nach Halle an der Saale. Da lebt seine Schwester, die hat alles richtig gemacht. Die hat einen sehr vermögenden Menschen geheiratet, der aber gerade sich mit seiner Schwester auf Ibiza befindet. So hat sie das Wohnmobil frei. Und so fährt dann Chris und Steffi gemeinsam mit dem Wohnmobil 9 Meter lang, Existenzmaximum auf 4 Rädern, in Richtung Sylt. Die haben an einem Song Spaß. An dem habe ich aber auch Spaß. Ne? Eddie Murphy und Party All The Time. Das war die Popnacht und was macht die KI?
2: Nach Hause. Nach Hause.
1: Okay, bleibt mir nichts anderes übrig, da komme ich mit. Wir hören uns kommende Nacht wieder und ein schönes Leben in Deutschland.

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1: Die Nachrichten mit Lukas Haag. Guten Morgen.
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1: Der riesige Brand im Hohen Venn hält weiterhin die Einsatzkräfte in Atem, auf der belgischen, aber auch auf der deutschen Seite der Grenze. Aus Monschau berichtet Michaela Hase.
2: In der Nacht hat sich die Lage nicht groß verändert, sagt ein Sprecher der Feuerwehr Monschau. Nach Wettervorhersagen war zunächst befürchtet worden, dass der Wind drehen und die Flammen dann auf einen Bereich von Monschau-Kalter Herberg zutreiben könnte, der ganz nah an der belgischen Grenze liegt. Bislang ist das aber ausgeblieben. Sicherheitshalber hat die Feuerwehr das Gebiet aber bewässert. In Monschau-Kalter Herberg waren vorgestern zwei Straßenzüge evakuiert worden. Wann die Bewohner in ihre Häuser zurückkehren können, ist nach wie vor noch unklar. Darüber soll heute beraten werden. In einem belgischen Dorf sind dagegen die Anwohner wieder zurückgekehrt.
1: Der Waldbrand im Hürtgenwald in der Eifel ist dagegen unter Kontrolle. Aktuell werden noch Glutnester abgelöscht. Das Gebiet wird weiter genau beobachtet. Unter anderem werden dafür Drohnen mit Wärmebildkameras eingesetzt. Und das hier war auch noch Thema. Die Deutschen haben 2024 im Schnitt 309 Euro im Monat für Freizeit, Sport und Kultur ausgegeben. Dazu gehören laut Statistischem Bundesamt zum Beispiel das Fitnessstudio, Abo, Bücher, Tickets oder Reisen. In Sachsen-Anhalt wird heute ein neues Zentrum zur Drohnensicherheit eröffnet. Es geht vor allem darum, Abwehrmaßnahmen gegen moderne Drohnen zu entwickeln und zu testen. Die A2 bei Dortmund ist wohl noch bis in den Vormittag in beide Richtungen gesperrt. Da ist ein Schwertransport verunglückt, der einen Bagger geladen hatte. Die Feuerwehr ist im Großeinsatz. Die dänische Regierung sucht nach Lösungen für ein Problem mit KI an weiterführenden Schulen. Das Bildungssystem da ist stark digitalisiert. Tablets und Laptops gehören beim Unterricht mit dazu, teilweise auch in Prüfungen. Laut dem dänischen Bildungsminister wird das auch ausgenutzt.
3: Leider wird KI von einigen Schülern zum Schummeln missbraucht. Wir haben deshalb ein paar Sofortmaßnahmen auf den Weg gebracht und beraten gemeinsam mit den Schulen, wie es weitergehen soll.
1: Deshalb sollen Schulen jetzt den Zugang zu KI auf den Geräten sperren. Außerdem sollen schriftliche Hausarbeiten in Zukunft zusätzlich in einer mündlichen Prüfung abgefragt werden, um zu beweisen, dass die Schüler ihre Arbeit auch wirklich selbst geschrieben haben. Das war WDR aktuell.
4: Das Wetter im Westen heute Morgen von Jörg Brunsmann. Guten Morgen.
5: Guten Morgen.
4: Na, wie wird's?
5: Sind wir richtig schön nass geworden?
4: Nee, gar nicht.
5: Gar nicht?
4: Nö, ich bin so früh gekommen, da war alles trocken.
5: Ist aber ordentlich was runtergekommen gestern. Spitzenwert Breckerfeld, 8,5 Liter. Und auch in den Waldbrandgebieten Kalter Herberg, Monschau-Kalter Herberg waren es fast 5 Liter. Geht heute weiter, weiterhin regnerisch bei uns. Vor allen Dingen jetzt am Vormittag, am Nachmittag dann wieder ein bisschen Sonne. Temperaturen sind wir so bei 20 bis 22 Grad.
4: Du meintest gestern.
5: Ich dachte heute. Gestern und heute. Das zieht sich ja so durch.
4: Aber heute Morgen kommt ja auch noch was.
5: Ja, richtig.
4: Aber bisher war es trocken.
6: Männer, das können wir weitermachen.
4: Ja, bitte, okay. 5:03 Uhr.
6: Wir haben die A2 drin. Hannover Richtung Dortmund. Die Autobahn ist weiter gesperrt zwischen Karmener Kreuz und Lünen Süd. Da hat es ja einen richtig dicken Unfall gegeben mit einem Schwertransporter. Dauert länger, das da alles aufzuräumen. Auch die Gegenrichtung ist betroffen. Die A2 zwischen Dortmund Nordost und Karmen, Berg Karmen gesperrt. Wir haben es heute weiter für euch im Blick. Gute Fahrt.
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6: Guten Morgen.
4: Hallo, guten Morgen.
6: Ihr habt euch schon verquatscht, bevor wir den ersten Schluck Kaffee getrunken haben.
4: Das stimmt. Wir haben wirklich wieder mal gewartet auf euch alle.
6: Ja.
4: Mit unserem ersten Schluck Kaffee.
5: Ja, ich wollte gerade sagen, dabei hängt bei uns am Kühlschrank extra ein Schild. Vor dem ersten Kaffee, Klappe halten.
6: Wer hat sich nicht dran gehalten?
4: Wir alle.
6: aber müssen wir auch. Also ich meine, das ist ja so gesehen auch Arbeit.
4: So.
6: Sollen wir ansetzen?
4: Wir schlürfen an, das ist auch Arbeit für uns. Jeden Morgen um 5:03 Uhr.
6: Erst bitte pusten, er ist ganz frisch.
7: Oh ja. Oh ja, so heiß.
6: Oh. Oh.
4: Der ist stark.
6: Die letzten zwei Löffel hätten nicht sein müssen.
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0: Hier ist das WDR 2 Morgenmagazin an diesem Dienstag. Es ist 14 Minuten nach 5. Einen schönen guten Morgen.
1: Guten Morgen.
0: Noch 2 Wochen Sommerferien hier bei uns in NRW. Schön.
1: Ich würde gerne gedanklich mit euch heute Morgen mal an den Flughafen gehen.
0: Okay, können wir hier CGN, Köln-Bonn?
1: Ja, okay. Von mir aus. Darf auch FMO sein, Flughafen Münster-Osnabrück.
0: Ja. Was ist am Flughafen?
1: Ich möchte vorab sagen, ich möchte mich nicht aufregen.
0: Okay.
1: Ich möchte nur eine interessierte Frage stellen. Ihr kennt das alle, wenn ihr zum Gate geht und es dauert noch sehr lange bis
0: zum
1: Boarding.
0: Gate. Moment. Ja, okay.
1: Es dauert noch sehr lange, bis das Boarding anfängt. Und da stehen trotzdem schon, und nicht nur so 1-2 Leute, sondern da steht schon eine amtliche Schlange von Menschen, die unbedingt die Ersten sein wollen, die in dieses Flugzeug reinkommen.
0: Ja, ist doch klar.
1: Und ich frage mich, warum?
0: Weil die Gepäckfächer oben noch voll machen wollen, sie voll sind.
1: Bist du jemals in ein Flugzeug eingestiegen und hast dein Gepäck nicht mehr untergekriegt?
0: Nein.
1: Deswegen frage ich mich, warum? Welchen Vorteil verschafft man sich, wenn man als Erster im Flugzeug ist? Ich finde, es hat sogar extreme Nachteile, weil du musst ja, wenn du mit dem Bus dann zum Flugzeug fährst, musst du sogar ja noch warten,
0: bis
1: das Ding voll ist.
0: Ja.
1: Deswegen frage ich mich heute, warum sind so viele Menschen daran interessiert, als Erster ins Flugzeug zu kommen?
0: Ja. Manche bezahlen sogar extra dafür.
1: Das ist dann Priority Boarding oder wie sich das nennt.
0: Also,
1: Priority Boarding.
0: Die Frau regt sich auf.
1: Nein.
0: Nein?
1: Ach so. Ich möchte nur eine interessierte Frage stellen. Und morgen möchte ich gerne die interessierte Frage stellen, warum nach der Landung Menschen im Flugzeug schon aufstehen, obwohl die Anschnallzeichen noch an sind.
0: Du regst dich doch auf.
1: Nein.
0: Hol dir noch einen Kaffee.
1: Interessierte Fragen. Lately.

0: Guten Morgen.
1: Guten Morgen.
0: Hier ist das WDR 2 Morgenmagazin. Wir gehen noch mal ganz kurz zurück an den Airport, oder?
1: Ja. Ich habe eben die Frage gestellt, warum Menschen denn unbedingt als Erste ins Flugzeug rein wollen. Warum wir uns oft anstellen. Also anstellen, nicht anstellen im Sinne von, also anstellen, ihr wisst, was ich meine.
0: Ja, also
1: in
0: die Schlange stellen.
1: So. In die Schlange stellen, um als Erste im Flugzeug zu sein. Und wir haben schon vermutet, es liegt vielleicht daran, weil das Gepäck nicht unterkommt, rechtzeitig sonst irgendwann. Man findet keinen Platz mehr für sein Köfferchen da oben.
0: Dabei, man hat ja seinen Platz, ne? Seinen zugeordneten Platz.
1: Ja eben,
0: man hat seinen
1: Sitzplatz. Kriegst ja keinen besten Platz, wenn du als Erster
0: da bist. Das stimmt.
1: Ja. Alexei, WDR2-Hörer, meldet sich rein aus Warendorf und er sagt, Michelle, ein Hinweis für dich. Du fliegst mit Deutschen. Die müssen anstehen. Und ich glaube, das ist es wirklich.
0: Meinst du, es ist in unserer DNA?
1: Das steckt in uns drin, dass wir uns anstellen müssen. In jeder Hinsicht.
0: Nur damit wir dich ganz kurz einschätzen können. Bist du denn eine, die dann noch einen Kaffee holen geht, ganz gemütlich?
1: Nee, ich bin da schon. Ich muss das ja im Blick haben. Aber ich möchte wirklich so spät wie möglich ins Flugzeug kommen, weil im schlimmsten Fall sitze ich da ja noch acht Stunden Langstreckenflug. Mhm. Dann möchte ich doch so lange wie möglich. Ich vertrete mir nochmal die Beine und laufen ein paar Runden am Gate.
0: Weil nämlich die als allerletztes kommen, die regen mich auf.
1: Ja.
0: Ja, wenn die gemütlich reinschlendern.

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1: Um 5.30 Uhr mit Markus Epping. Guten Morgen.
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1: Der Waldbrand im Hohenfenn in Belgien ist in der Nacht nicht weiter auf Nordrhein-Westfalen vorgerückt. Die Feuerwehr in Monschau in der Eifel hat ein Gebiet entlang der Flammen bewässert, um diese zurückzuhalten. In der Nacht wurde befürchtet, dass der Wind auffrischt, das war aber nicht der Fall. Einige Vororte von Monschau bleiben aber vorsorglich geräumt. Bundesinnenminister Dobrindt eröffnet heute ein weiteres Drohnenzentrum. In Sachsen-Anhalt soll an neuesten Technologien geforscht werden. Das macht das Deutsche Zentrum für Luft- und Raumfahrt schon seit einigen Jahren auf dem ehemaligen Flughafengelände in Kochstedt. Jetzt wird es zum nationalen Drohnentechnologiezentrum ausgebaut. Der DFB startet am Vormittag den Kartenvorverkauf für die ersten Spiele mit Jürgen Klopp als Bundestrainer. In der Nations League sind ab September die ersten Heimspiele in Augsburg und in München. Zum ersten Mal seit 25 Jahren gibt es dann wieder auch Stehplätze bei einem Spiel der Nationalmannschaft. Ein Unfall mit einem Schwertransporter macht auf der A2 bei Dortmund Probleme. Die Strecke ist zwischen Lünen und Kamen in beiden Richtungen gesperrt. Der Schwertransporter liegt quer über den Fahrbahnen. Er hatte einen Bagger geladen und hat sich mit ihm überschlagen. Jetzt müssen beide Fahrzeuge aufwendig geborgen werden. Auch Diesel und Öl sind ausgelaufen. Das war WDR aktuell.
2: Und hier kommt das Wetter im Westen von Jörg Brunsmann.
3: Guten Morgen. Ich habe den Rasensprenger abgebaut. Noch jemand? Wird nicht mehr gebraucht. Der Schlauch kann aber jetzt wieder für andere Sachen eingesetzt werden. Ja, aber es ist tatsächlich so, dass wir heute wieder Regen haben. Das wird uns vor allen Dingen jetzt am Vormittag begleiten. Am Nachmittag dann noch einzelne Schauer, aber auch ein bisschen Sonne. Temperaturen sind wir jetzt bei Gütersloh 21 Grad in der Spitze heute. Hagen maximal 22, Köln 23 und das geht in den nächsten Tagen ähnlich weiter.
2: Die Wahrheit ist, wir beide haben gar keinen Rasensprenger.
4: Auch kein Rasen.
2: Weil wir keinen Rasen haben. So ist es. 5.33 Uhr.
4: Ich habe es gerade in den Nachrichten schon gehört. Die A2 mit dem schweren LKW-Unfall ist natürlich für uns heute auch noch Thema. Hannover Richtung Dortmund, da ist die A2 zwischen Kamener Kreuz und Lünen gesperrt und in der Gegenrichtung auch zwischen Dortmund Nordost und Kamen Bergkamen. Ansonsten sind die Straßen frei. Gute Fahrt.
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2: Guten Morgen.
4: Guten Morgen.
2: Jetzt stelle ich mir mal eine Frage.
4: Ja.
2: So ein Schwertransporter, wenn der unterwegs ist, wenn der komplett umkippt, so sich über die komplette Fahrbahn verteilt, die fahren doch so langsam. Wir müssen doch hinter denen herschleichen. Das ist schon krass, ne?
3: Meinst du, der kippt in Zeitlupe um?
2: Schönes Bild. Ja, aber
4: ich weiß es
2: ist
4: nicht.
2: Passiert und es ist eine Situation, die schon länger andauert.
4: Und uns wahrscheinlich noch ein bisschen den Vormittag heute begleiten wird.
2: So, genau. Also achtet ein bisschen drauf. Plant die Fahrt, plant ein bisschen mehr Zeit ein. Kommt gut raus heute Morgen.

0: DJ. Der DJ macht leiser jetzt.
1: DJ, aber ich stehe nicht am Pult heute Morgen. Das ist Ralf Günther. Guten Morgen.
0: Guten Morgen, Michelle Fausten auf der anderen Seite am Mikrofon. 5.21 Uhr ist es. Hier ist euer WDR 2 Morgenmagazin. Und wir hatten ja diesen Sommer wirklich spanisches Wetter in Deutschland. Es war heiß oder es wird vielleicht auch nochmal heiß. Es ist sehr trocken gewesen. Was wir aber nicht haben, ist spanische Landwirtschaft. Also so ein schöner Olivenhain oder ein Feld voller Mandelbäume. Also sowas haben wir noch nicht.
1: Die quasi darauf ausgelegt sind, in so trockenen Temperaturen vielleicht auch zu wachsen. Für die Landwirtinnen und Landwirte hier bei uns im Westen ist die Lage wirklich schwierig in diesem Jahr. Der Deutsche Bauernverband hat Ende letzter Woche schon angekündigt, dass es starke Ernteeinbußen geben wird, wahrscheinlich. Rechnet zum Teil auch mit Totalausfällen.
0: Heute Vormittag wird es jetzt ganz offiziell, also die Erntebilanz wird vorgestellt. Und wir wollen von Betrieben hier bei uns im Westen wissen, wie sieht es bei euch aus mit der Ernte? Wie viel weniger Ertrag werden es sein?
2: Im Durchschnitt bei Getreide 20%, bei Raps 20-30%. Und deshalb quer durch den Ackerbaubereich.
1: Das sagt zum Beispiel Ackerbauer Hermann Dedert, der kommt aus Hiddenhausen im Kreis Herford. Und wir hören auch nach bei einem Kartoffelbauer aus Mönchengladbach-Winkeln, wie es bei ihm so läuft mit den Kartoffelchen.
0: So, es ist noch vor 6, da machen sich doch schon einige fertig im Westen für die Arbeit.
1: Hört mal kurz in euch rein. Habt ihr heute wirklich Lust, zum Job zu fahren? Seid ihr motiviert? Genau das hat der WDR in einer großen Studie gefragt.
0: Über 2000 Befragte unter 35 Jahren in NRW und in ganz Deutschland haben gesagt, was wichtig für sie im Job ist.
1: Und da fällt eine Sache auf. Viele junge Beschäftigte haben kein gutes Gefühl bei der Arbeit. Oh, sie fühlen sich da sehr stark unter Druck gesetzt oft. So hat es zum Beispiel Yannick aus Solingen erzählt. Er ist 27 Jahre alt.
3: Also nach dem Urlaub war das immer extrem, weil halt einfach dann die Aufgaben so viel waren und während teilweise, wenn ich nach dem Urlaub kam, 200 E-Mails gehabt, die ich halt beantworten musste. Also das ist schon extrem gewesen.
0: 200 E-Mails. Hätte ich auch keinen Bock drauf.
1: Hätte ich auch keinen Bock drauf. Ich glaube, die kriegen wir aber auch alle. Ja. Die Anforderungen steigen, glaube ich auch. Junge Menschen haben auch viel zu ackern heute.
0: Wir sprechen auf jeden Fall drüber in einer Stunde hier im WDR 2 Morgenmagazin.
1: Guten Morgen.

0: Liebe ich.
1: Was genau?
0: Liebe ich. Regard und write it. Liebe ich. Hier ist das WDR 2 Morgenmagazin am Dienstag, 18. August 2026. Und jetzt ist es 5.49 Uhr, 11 Minuten noch bis 6.
1: In Dänemark, spannend, gibt es für Schülerinnen und Schüler in Zukunft mehr Kontrollen bei Hausaufgaben und Prüfungen. Grund ist der zunehmende Missbrauch von künstlicher Intelligenz.
0: Die Arbeiten auf der A2 bei Dortmund, die dauern noch bis zum Vormittag. Da war ein Schwertransport verunglückt und hat dabei Diesel und Öl verloren.
1: Und das Wetter heute bei uns im Westen. Es ziehen schon wieder ein paar Regenschauer durch. Das ist sehr gut heute Nachmittag. Auch noch vereinzelte Schauer, Auflockerungen sind dann eher selten. Temperaturen bis 23 Grad dazu heute.
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1: Nee.
0: Dass man da WDR 2 einfach zurückspulen kann.
1: Stimmt.
0: Zeig ich dir, Achtung. Weißt du, was ich so gerne mag?
1: Nee.
0: Dass man in dieser App einfach so zurückspielen kann.
1: Ja.
0: Weißt du, was ich so gerne mag?
1: Es ist gut jetzt, Ralf.
0: Warum?
1: Schluss.
0: Komm, lass es uns doch durchspielen.
1: 5.50 Uhr.
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1: Im September 1961 stürzt ein Kleinflugzeug beim Landeanflug im heutigen Sambia ab. Im Flugzeug sitzen Dag Hammarskjöld, Generalsekretär der Vereinten Nationen, sowie 15 weitere Diplomaten auf einer Friedensmission im Kongo. Erst vor 10 Jahren bewahrheitet sich die Vermutung, dass das Flugzeug abgeschossen worden ist. Hammarskjöld hat oft in schwierigen Konflikten erfolgreich verhandelt. So zum Beispiel bei einem militärischen Konflikt 1956 um den Suezkanal. Die Lage damals ist vergleichbar mit der Krise um die Straße von Hormus. Hammarskjöld findet eine diplomatische Lösung und trägt so entscheidend zur Deeskalation des Konflikts bei. Im selben Jahr vermittelt er beim Ungarnaufstand in Zeiten des Kalten Krieges. Was ihn allerdings besonders herausfordert, ist das Ende der Kolonialzeit in Afrika. Die Kolonialmächte beuten weiterhin die Bodenschätze mit brutalen Mitteln aus, ungeachtet der Unabhängigkeitsbewegung und demokratischen Bemühungen. Der damalige Premierminister des Kongo, Patrice Lumumba, ein Hoffnungsträger der jungen afrikanischen Staaten, wird Anfang 1961 ermordet. Für seine Ermordung und die von Dag Hammarskjöld sind offenkundig belgische Söldner und westliche Geheimdienste verantwortlich. Noch im Jahr seines Todes bekommt Hammarskjöld den Friedensnobelpreis. Wenn wir schon nichts aus der Geschichte lernen, vielleicht lernen wir von Menschen. Mit der Person von Dag Hammarskjöld verbinden sich 2 bemerkenswerte Grundhaltungen. Zum einen bezieht er sich in seinem politischen Handeln auf den historischen Jesus. Dessen Ethik der Verantwortung ist für Hammarskjöld Orientierung. Zum anderen lebt er eine Spiritualität, die ihn als Mystiker erscheinen lassen. So versteht er interessanterweise selbst Hingabe als radikalen spirituellen Weg zur Selbstverwirklichung. Den Menschen zu dienen, sich für Frieden und Freiheit einzusetzen, ist für ihn eine Bereicherung. Das formuliert jemand nicht zurückgezogen von der Welt, sondern inmitten ihrer Konflikte. Wer innerlich so frei und unbestechlich ist, erscheint Mächtigen schnell als Gefahr. Ich glaube, wir brauchen in einer zunehmend unüberschaubaren Welt Orientierungshilfen. Menschen mit ethisch reflektierten Haltungen, mit Menschenliebe und der Überzeugung, dass wir nicht für uns selbst leben. Es gibt sie, diese Vorbilder. Gott sei Dank.
2: Das war Kirche in WDR 2 mit Pfarrer Erhard Ufermann aus Wuppertal, ein Beitrag der evangelischen Kirche.
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3: Die Nachrichten mit Markus Epping. Guten Morgen.
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4: Wir versuchen hier immer noch eine weitere Ausbreitung zu verhindern und sind auch in der aktiven Brandbekämpfung tätig.
3: Die Feuerwehr in Monschau in der Eifel hofft laut ihrem Sprecher weiter, dass sich der Brand im Hohen Venn nicht mehr ausbreitet. Ein Gebiet entlang des Brands wurde bewässert, auch deshalb sind die Flammen nicht weiter Richtung NRW vorgerückt. Einige Vororte von Monschau bleiben aber vorerst geräumt. Aus Monschau, Michaela Hase.
5: Nach Wettervorhersagen war zunächst befürchtet worden, dass der Wind drehen könnte und die Flammen dann auf einen Bereich von Monschau-Kalter Herberg zutreiben könnte, der ganz nah an der belgischen Grenze liegt. Bislang ist das aber ausgeblieben. Sicherheitshalber hat die Feuerwehr das Gebiet trotzdem schon bewässert. Gute Nachrichten gibt es von der belgischen Seite. Seit gestern Abend dürfen die Menschen in dem belgischen Dorf Surbrot in ihre Häuser zurück. Und die Erleichterung ist bei vielen groß.
3: Junge Menschen in Deutschland suchen im Job vor allem Stabilität und eine faire Bezahlung. WDR 1 Live hat eine Studie zu ihren Erwartungen im Beruf erstellen lassen. Deutschlandweit wurden mehr als 2000 junge Menschen befragt. Torben Wiedenhaupt.
6: Junge Menschen in Deutschland haben klare Erwartungen an ihre berufliche Zukunft. Und die unterscheiden sich deutlich von den Klischees einer sogenannten Lifestyle-Teilzeit. Bundesweit über 2000 Befragte zwischen 14 und 34 Jahren machen deutlich, Stabilität und Fairness stehen ganz oben auf der Agenda. Eine angemessene Vergütung, ein positives Betriebsklima und die Sicherheit des Arbeitsplatzes sind entscheidende Faktoren bei der Wahl des Arbeitgebers. Ein gutes Unternehmensimage oder der Einsatz moderner Technologie spielen dagegen kaum eine Rolle.
3: Und auch das wird heute wichtig. Deutschland bekommt heute ein neues Drohnentechnologiezentrum. Innenminister Dobrindt eröffnet es in Kochstedt in Sachsen-Anhalt, wo schon jetzt zur Drohnenabwehr geforscht wird. In London haben bis zu 30.000 Menschen an einer Mahnwache für den schwarzen Ex-Cambridge-Professor Jason Ade teilgenommen und ihn als Opfer einer rassistischen Hetzjagd bezeichnet. Der 41-jährige Soziologe war nach Plagiatsvorwürfen tot aufgefunden worden. Der DFB startet am Vormittag den Kartenvorverkauf für die ersten Spiele mit Jürgen Klopp als Bundestrainer. Es sind Heimspiele in der Nations League gegen Griechenland und Serbien. Ende nächsten Monats in Augsburg und München. Dänemark sucht nach Lösungen für ein Problem mit KI an Schulen. Einige Schüler nutzen die Technik laut dem dänischen Bildungsminister aus.
7: Leider wird KI von einigen Schülern zum Schummeln missbraucht. Wir haben deshalb ein paar Sofortmaßnahmen auf den Weg gebracht und beraten gemeinsam mit den Schulen, wie es weitergehen soll.
3: Schulen in Dänemark sollen den Zugang zu KI jetzt sperren dürfen. Außerdem ist geplant, dass es zur Abschlusshausarbeit immer auch eine mündliche Prüfung gibt. Das war WDR aktuell.
8: Und hier ist Jörg Grunsmann, WDR2 Wetter.
9: Mündliche Prüfung im Wetter. Viele los. Wolken bei uns im Westen und die haben auch was dabei. Die bringen dann einiges an Regen. Geht los am Niederrhein, da zieht das als erstes rein. Wird sich dann so nach und nach durchs ganze Land durcharbeiten. Teilweise kann es auch ein bisschen ergiebiger sein, der Regen. Aber wir können es ja auch gebrauchen. Am Nachmittag dann hin und wieder ein bisschen Sonne mit dabei. Das Ganze bei Temperaturen heute 21 bis 23 Grad.
8: Das war eine 2+.
9: Okay.
8: Wegen eines Versprechers.
9: Ja, ich arbeite dran.
8: 6:04 Uhr.
10: Du bist ja streng. Ich bemühe mich. Wir haben nur eine Meldung drin. Die A2 ist weiter betroffen, Hannover Richtung Dortmund, gesperrt zwischen Kamener Kreuz und Lünen Süd. Da hat es ja einen Unfall mit einem Schwertransporter gegeben. Das wird sich wahrscheinlich auch noch bis in den Vormittag reinziehen. Auch die Gegenrichtung ist betroffen. A2 zwischen Dortmund Nordost und Kamenberg-Kamen gesperrt. Hier 2 Kilometer Stau ab Dortmund Nordost. Gute Fahrt.
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8: Das haben wir selten, dass wir drei uns mal einig sind hier im WDR2-Studio. Wir sagen alle, wir müssen uns nicht anstellen beim Flieger. Das machen wir nicht.
10: Nee. Wenn das Boarding losgeht. Wir haben eben darüber gesprochen, genau, dass sehr viele Menschen sich sofort anstellen, um als Erste im Flugzeug zu sein.
9: Ja, warum? Ich habe doch in der Regel auch meinen festen Platz.
10: Ja, ja eben. Klar, deswegen eben. Erschließt es sich mir ja auch.
8: Und WDR2-Hörer Moritz hat uns gerade geschrieben. Guten Morgen, Michelle. Guten Morgen, Ralf.
10: Er stellt sich die Frage genau, auch immer, ach so, beim Buffet im Hotel, ja, oder auf irgendwelchen Feiern, sobald da gesagt wird, das Buffet ist eröffnet,
9: zack,
10: amtliche Schlange.
9: Das ist ja was anderes.
8: Wieso?
9: Ich meine, das Buffet ist ja irgendwann leer,
10: ich
9: aber der
10: sagen,
9: Flieger,
10: wenn
9: der geht ja nicht leer.
10: Beim Buffet stelle ich mich vielleicht auch direkt an.
8: Könnte sein, dass ich auch.
9: Ich fange mit dem Nachtisch an.
8: Da haben wir ja wieder was gemeinsam.
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0: Sheeran im WDR2-Musikmix. Perfekt. Am perfekten Dienstagmorgen. Hier ist das WDR2-Morgenmagazin. 13 Minuten nach 6 ist es. Und was war das bitteschön für ein trockener Sommer bisher?
1: Schlecht für alle, die den Regen ganz dringend brauchen. Guten Morgen an alle Obst- und Gemüsebauern da draußen im Westen. Ihr wisst, was ich meine.
0: Heute Vormittag gibt's die offizielle Erntebilanz des Deutschen Bauernverbandes.

0: Und wir haben vorab schon einen Überblick.
1: Hermann Dedert ist Ackerbauer in Hiddenhausen im Kreis Herford. Da ist er auch im Kreisvorstand für die Landwirtschaft und er erzählt uns, wie die Ernte bei uns im Westen dieses Jahr ausfällt.
2: Definitiv unterdurchschnittlich. Wir hatten uns im Frühjahr so viel erhofft und seit dieser Trockenheitsphase, die ja mit so einer Hitze begann, mussten wir damit rechnen, dass es weniger wird. Und je nachdem, ob Sie jetzt bessere Böden mit Wasserhaltung haben oder sandigere Böden, die nicht so viel Wasser halten, sind Ihre Mindererträge doch schon gewaltig.
0: Vergangenes Jahr war es noch ganz gut. Dieses Jahr, ja, konkret, was bedeutet das?
2: Im Durchschnitt bei Getreide 20%, bei Raps 20-30%.
1: Ich übersetze das mal, das sind sehr große Verluste für die Landwirte in diesem Jahr.
0: Wie ist es mit den Pommes? Tom Lingen ist Kartoffelbauer in Mönchengladbach-Winkeln und hat entweder zu kleine oder zu dicke Kartoffeln dabei.
3: Klar, wir können froh sein, dass wir berechnen können. Sonst sähe die ganze Sache noch anders aus. Sonst hätten wir wahrscheinlich nur kleine. Aber so vom Bild her ist noch nicht so das Optimale, sagen wir mal so.
1: Stichwort Beregnung, also Bewässerung. 2 Monate lang musste der seine Felder selbst bewässern. Mit diesen riesen Sprengern auf den Feldern. Tag und Nacht musste nachts auch raus, um die umzusetzen. Das kostet natürlich.
3: Ich würde mal schätzen, wir haben jetzt durch die letzten 2 Monate und durch die Trockenheit um die 30.000 Euro nur für die Beregnung investiert.
0: Ja, das kostet nämlich ordentlich Diesel. Da sind ja Pumpen dran. Das muss alles wieder reinkommen. Könnte aber gut klappen, weil die Ernte knapper ausfällt.
4: Und das hat dazu geführt, dass, ich sag mal, eine Kartoffel, die vor 4 Wochen noch fast gar nichts wert war, heute wieder preislich auf einem guten Niveau angekommen ist.
0: Das sagt Bastian Buschhaus, Landwirt in Wachtendonk.
1: Heißt auch, im Supermarkt könnte es teurer für uns werden. Es ist ein Thema, das uns alle betrifft und wir sprechen darüber heute Morgen hier im WDR 2 Morgenmagazin.
0: 6:15 Uhr.

0: Gleich Taylor Swift. Und The Fate of Ophelia hier bei uns. Hast du den Ring gesehen?
1: Wen?
0: Den Hochzeitsring. Also von der Hochzeit selbst haben wir ja keine Fotos gesehen. Heute Morgen hat man ein Foto gesehen mit dem Ring.
1: Und?
0: Riesig. Ich kenne mich ja nicht aus, aber er ist groß.
1: Silbergold?
0: Keine Ahnung. Ich weiß es nicht. Hier ist das WDR2 Morgenmagazin an diesem Dienstag. Es ist der 18. August und es ist 6.23 Uhr, 7 Minuten noch bis 6:30.
1: Wir schauen auf den Brand im Hohenfenn in Belgien. Der hat sich aktuell nicht weiter in Richtung NRW ausgebreitet. Die Menschen, die in Monschau Kalter Herberg evakuiert wurden, müssen allerdings noch ein bisschen abwarten, bis sie zurück können in die Häuser.
0: Und über die Gesundheitsbeschwerden durch den Rauch, die Rauchentwicklung, sprechen wir gleich noch hier. Bundesinnenminister Dobrindt ist heute bei der Einweihung eines neuen Technologiezentrums zur Drohnensicherheit in Sachsen-Anhalt. Da werden Drohnenabwehr und Schutzmaßnahmen getestet und entwickelt.
1: Und das Wetter ist heute wieder ein bisschen nass, das ist gut. Dichte Regenwolken ziehen sich durch. Heute Nachmittag nur noch vereinzelt Schauer. Das Ganze bei windigen 15 bis 23 Grad.
0: Ja, gerade schon gehört, ein wenig Entspannung beim Brand im Hohenfenn. Die Menschen aus einem evakuierten belgischen Ort, die dürfen wieder in ihre Häuser zurück. Aber der Rauch bleibt und der kann zu Gesundheitsbeschwerden führen und hat das auch schon getan.
1: Auch wenn wir da nur so ein leichtes Husten spüren, kann das auch zu langfristigen Schäden führen, sagt Dr. Norbert Mülleneisen, er ist Lungenfacharzt.
0: Aber woher weiß ich denn, wie gefährlich das eigentlich ist?
2: Das hängt natürlich davon ab, also wie viel Schadstoffe da jetzt in der Luft sind. Daumenregel ist, je weiter sie weg sind, desto mehr verdünnt ist es und desto ungefährlicher ist es. Entfernung hilft. Je weiter sie weg sind, desto besser. Und Türen und Fenster zumachen, wenn sie da in der Nähe sind und nicht weg wollen.
0: Wer ist da besonders gefährdet?
2: Junge Menschen, Schwangere und Atemwegserkrankte und Herz-Kreislauf-Erkrankte sind besonders gefährdet. Und gefährlich ist halt eben insbesondere der Feinstaub, der dabei jetzt entsteht. Und das führt zu Atemwegsproblemen, das führt aber auch zu Herz-Kreislauf-Erkrankungen und zu vermehrten Todesfällen.
0: Und FFP2-Masken, die helfen natürlich, diesen Feinstaub auch rauszufiltern.
1: Aber wenn ich es abends doch auch gerade bei dem Wetter, wenn es mal heiß ist, unbedingt die Fenster öffnen möchte, um durchzulüften.
2: Dann müssen Sie jetzt überlegen. Also da würde ich dann lieber in der Hitze schmoren und das Fenster zulassen, weil dann ist die Gefahr von draußen mit dem Feinstaub doch größer.
0: Zum Glück ist es nicht mehr so heiß. Also Feinstaub in der Luft durch die Wald- und Buschbrände. Dr. Norbert Mülleneisen empfiehlt, weit wegbleiben, Fenstertüren zu, in der Nähe von diesen Bränden auch FFP2-Masken tragen, um eben gesundheitliche Schäden zu vermeiden.
1: 6.25 Uhr.

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4: Um 6.30 Uhr mit Markus Epping. Guten Morgen.
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4: Der Waldbrand im Hohen Fennen ist in der Nacht nicht weiter auf Nordrhein-Westfalen vorgerückt. Die Feuerwehr in Monschau in der Eifel hat ein Gebiet entlang der Flammen bewässert, um diese zurückzuhalten. In der Nacht wurde befürchtet, dass der Wind auffrischt, das war aber nicht der Fall. Einige Orte, die zu Monschau gehören, bleiben aber vorsorglich geräumt. Die Bezirksregierungen in Nordrhein-Westfalen sind häufiger gegen Schulschwänzer vorgegangen. Vergangenes Jahr gab es fast 12.000 Bußgeldverfahren wegen Verletzungen der Schulpflicht. 25% mehr als im Jahr davor. In mindestens jedem 10. Fall ging es darum, dass eigenmächtig die Ferien verlängert wurden. Bundesinnenminister Dobrindt eröffnet heute ein weiteres Drohnenzentrum. In Sachsen-Anhalt sollen neueste Technologien erforscht werden. Das macht das Deutsche Zentrum für Luft- und Raumfahrt schon seit einigen Jahren auf dem ehemaligen Flughafengelände in Kochstedt. Jetzt wird es zum nationalen Drohnen-Technologiezentrum ausgebaut. Junge Menschen suchen im Job vor allem Stabilität und Fairness. WDR 1 Live hat eine Umfrage zu den Erwartungen junger Menschen im Beruf erstellen lassen. Demnach stehen als Kriterien bei der Suche nach einem Arbeitgeber vor allem eine angemessene Bezahlung und ein gutes Betriebsklima vorn. Das war WDR aktuell.
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5: Direkt aus dem Studio Bielefeld, ich bin Marvin Konrad, einen schönen guten Morgen. Die Detmolder Straße ist eine der großen Einfallsstraßen in Bielefeld. Im Moment wird sie saniert. Geschäftsleute an einem der bald anstehenden Bauabschnitte sind jetzt richtig sauer auf die Stadt. Beispiel der Möbelhändler Poco. Die Geschäftsleitung sagt nämlich, die Stadt Bielefeld habe nie über die Auswirkungen der Bauarbeiten informiert oder das Gespräch gesucht. Nur durch Zufall habe man jetzt erfahren, dass die Filiale demnächst für 11 Tage überhaupt nicht mehr zu erreichen ist, sagt Thomas Kurz von der Poco Geschäftsleitung.
6: Die Maßnahme als solches, darum geht es uns gar nicht. Uns geht es nur um das Wie. Und dass hier an der Stelle mit uns in keiner Weise kommuniziert oder gesprochen wird, ist uns ein Rätsel. Es ist alleine auch vor dem Hintergrund eines Umsatzausfalls, ist das schon eine katastrophale Situation.
5: Neben dem Möbelhändler sind zum Beispiel auch ein Lebensmitteldiscounter und eine Fastfood-Kette betroffen. Auf eine Stellungnahme reagierte die Stadt Bielefeld bislang nicht. In Herford ist am Abend ein 21-jähriger Radfahrer bei einem Unfall ums Leben gekommen. Der junge Mann war gestern Abend auf der Straße im Heidsieg unterwegs, als er an der Kreuzung Elverdisser Straße mit einem Auto zusammenprallte. Der 30-jährige Autofahrer blieb unverletzt. Der Radfahrer starb trotz Reanimationsversuchen noch an der Unfallstelle. Die evangelische Jugendhilfe Schweicheln in Hiddenhausen bekommt heute Besuch aus Düsseldorf. Die NRW-Beauftragte für Kinderschutz und Kinderrechte Petra Ladenburger kommt vorbei. Sie will mit Kindern und Jugendlichen über ihre Rechte sprechen. Viele von ihnen leben in Wohngruppen, weil es zu Hause Probleme gab. In einem eigenen Kinderparlament können sie ihre Anliegen vertreten. Genau das interessiert die Kinderschutzbeauftragte besonders. Und jetzt schauen wir auf das Wetter bei uns mit Jörg Brunsmann.
7: Guten Morgen. Es geht heute mit dem regnerischen und kühleren Wetter weiter. Regen gibt es vor allem jetzt am Vormittag, am Nachmittag noch einzelne Schauer, zwischendurch aber auch ein bisschen Sonne. Dabei in Extertal bis 20 Grad, in Büren maximal 21.
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5: Es ist auf die Sekunde genau 6.34 Uhr.
8: Einen schönen guten Morgen. Die A2 Hannover Richtung Dortmund ist weiter gesperrt zwischen Kamener Kreuz und Lünen Süd. Da hat es einen Unfall gegeben mit einem Schwertransporter. Auch die Gegenrichtung ist betroffen. A2 zwischen Dortmund Nordost und Kamenberg-Kamen ebenso gesperrt. 2 Kilometer Stau hier ab Dortmund Nordost. Dann die A30 frisch reingekommen, reine Richtung Osnabrück zwischen Lotte und Osnabrück-Hellern. Im Moment 3 Kilometer Stau. Ansonsten sind die Straßen frei. Gute Fahrt.
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8: Guten Morgen.
9: Morgen. Hast du dir jetzt den Ring angeschaut von Taylor Swift?
8: Ich würde sagen, er ist silber.
9: Ja?
8: Es gibt immer noch keine Hochzeitsfotos von Taylor Swifts Hochzeit.
9: Aber jetzt sind das erste Foto von eben ihrem Ring an der Hand, beziehungsweise der Verlobungsring, den kennen wir ja schon. Und daneben ist jetzt eben der Ehering. Ich würde sagen, das sind einfach nur Diamanten aneinandergereiht.
8: Ja, aber auch silber.
9: Auf silber?
8: Ja, auf silber.
9: Das könnte, oder auf Gold.
8: Es ist Silber.
9: Das ist so weit weg, das Foto.
8: Ist Gold.
9: Kannst du mal ranzoomen nochmal?
8: Die Paparazzi, bitte einmal näher ranzoomen, damit wir es genauer erkennen.
9: Ach, ist doch eigentlich auch egal, ob Gold oder Silber.
8: Es ist halt einfach nur ein Ring.
9: Mit vielen Diamanten.
8: Stimmt.

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0: Guten Morgen.
1: Guten Morgen.
0: Das WDR2-Morgenmagazin ist hier an diesem Dienstag. Lass uns mal über dieses Klischee sprechen, ja? Junge Leute, die seien nicht mehr so belastbar heutzutage. Hören wir oft, die wollen nicht mehr so viel arbeiten, Stichwort Work-Life-Balance.
1: Der WDR hat in einer großen Studie jetzt 2000 junge Menschen befragt, also unter 35. Wie es ihnen so geht im Job, was ihnen wichtig ist, Ergebnisse schauen wir uns im Detail noch an. Vorher vielleicht nochmal zwei, drei Gedanken zum Thema.
0: Ja, wer gerade zum Beispiel in die Arbeitswelt startet oder noch am Anfang der Karriere ist, der hat tatsächlich oft kurze Arbeitsverträge, schlechtere Bedingungen bei der betrieblichen Altersvorsorge als die älteren Kolleginnen und Kollegen. Befürchtungen auch, dass die KI oder Roboter bald auch die Arbeit übernehmen.
1: Junge Leute können sich heute auch wahrscheinlich weniger als früher eine Immobilie leisten. Wir werden auch in einer Arbeitswelt groß, in der wir ja ständig erreichbar sein müssen, über wie viele Kanäle da kommuniziert
0: WhatsApp,
1: wird heutzutage.
0: Teams, ja, alles.
1: Alles, es blinkt ständig, dieses Handy. Vielleicht fühlen sie sich auch deswegen sehr häufig mehr unter Druck, also die 20- bis 34-Jährigen.
0: Und Druck ist da auf jeden Fall ein Thema, das zeigt auch unsere WDR-Umfrage. Wir hören hier Yannick aus Solingen, er ist Autoverkäufer.
2: Also nach dem Urlaub war das immer extrem, weil halt einfach dann die Aufgaben so viel waren und wir haben teilweise, wenn ich nach dem Urlaub kam, 200 E-Mails gehabt, die ich halt beantworten musste. Also das ist schon extrem gewesen.
0: Besonders ist jungen Menschen laut Studio vor allem ein gutes Miteinander im Team und mit den Chefs wichtig.
1: Außerdem auch Jobsicherheit, wichtiger Faktor, und natürlich auch das Thema Gehalt, wie bei Hanna.
3: Ich habe jetzt nicht so irgendwie das Bedürfnis, so wirklich groß Karriere zu machen, aber dass man sich nicht ständig eben Sorgen machen muss, am Existenzminimum zu kratzen.
1: Ja, und das Thema Gehalt ist auch deswegen ein Thema, weil es in diese Work-Life-Balance reinspielt.
0: Ja, die Befragten in der Studie sagen ganz klar, wir leisten gerne was für die Gesellschaft, für den Arbeitgeber, aber zu fairen Konditionen im abgesteckten Rahmen. Arbeit sei wichtig, aber eben nicht alles, und deswegen ist eine faire Bezahlung auch wichtig, sagt Yannick.
2: Um halt Urlaub zu machen, wenn man einkaufen geht, wenn ich unbedingt auf den Preis achten zu müssen. Halt einfach, wenn man lebt, keine Sorgen machen zu müssen, dass man am Ende des Monats nicht noch genug Geld auf dem Konto hat.
0: Und ganz ehrlich,
1: können viele von uns nachvollziehen.
0: Ja, diese ganzen Klischees, ich sehe sehr, sehr viele motivierte junge Leute, die auch Bock haben zu arbeiten.
1: Und ich frage mich auch, warum dieser Begriff Work-Life-Balance so negativ bewertet wird. Ich finde es total schön, wenn Menschen darüber nachdenken, wie sie Arbeit und Privatleben besser ausbalancieren können. Ich glaube, ausbalancierte Menschen sind gut für jedes Arbeitsklima.
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0: 10 vor 7, 6.50 Uhr, WDR 2 Morgenmagazin hier am 18. August. Und auch das hier ist heute Morgen wichtig.
1: Gleich um 10:30 stellt der Deutsche Bauernverband die Erntebilanz für 2026 vor. Ihr könnt euch denken, dass das mit dem Wetter diesen Sommer, also viel Hitze und kaum Regen, kein leichtes Jahr war für die Landwirtinnen und Landwirte.
0: Die gelockerten Sonntagsfahrverbote für Lkw haben in NRW bisher für nur ein leichtes höheres Lkw-Aufkommen auf den Straßen gesorgt. Auf den Autobahnen seit Anfang August ist das Sonntagsfahrverbot aufgrund des Niedrigwassers aufgehoben.
1: Das stimmt, ich war am Sonntag unterwegs und habe mich gefragt, wo sind Sie denn? Das Wetter ist heute sehr bewölkt, es zieht Regen durch, das ist gut. Windig dazu noch 15 bis 23 Grad.
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4: Verehrte Hotelgäste, wir unterbrechen Ihren Urlaub für eine kurze Unterbrechung. Wie Sie sich vermutlich erinnern, vor gut einer halben Stunde hat es hier zahlreiche Gästebeschwerden gegeben über eine über dem Swimmingpool kreisende, laut brummende Drohne. Ich habe das Ding inzwischen nach einer wilden Jagd mit dem Lasso einfangen können. Jetzt aber folgende überraschende Wendung. Auf der Suche nach dem Schlitz für die Videospeicherkarte habe ich festgestellt, dass es sich bei der Drohne in Wahrheit um eine Wespenkönigin handelte. Ich möchte Ihnen nun dringend empfehlen, sich schleunigst in Ihre Zimmer einzuschließen. Ein wütendes Wespenvolk befindet sich im Landeanflug auf unser Hotel. Dear Hotelians, we wish you a very dog holiday and book you very much.
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0: Einen schönen guten Morgen vom ganzen WDR2-Team heute und zwar von Michelle Fausten.
1: Guten Morgen.
0: Jörg Brunsmann.
2: Guten Morgen.
0: Ich bin hier gerade noch dabei und stelle das Mikrofon ein für Markus Epping. Hier ist es.
3: Guten Morgen.
1: Nee, das war das Falsche.
0: Das ist das Falsche.
1: Gut. Das ist Live-Radio, meine Damen und Herren.
0: Ich krieg das hin.
1: Ralf Günther ist übrigens der Mann, der hier heute an der Technik ist und auch am Mikrofon. Das ist manchmal etwas kompliziert.
4: Markus, ich versuch's nochmal. Guten Morgen.
0: Du gehst gleich nach Dänemark?
4: Ja, wir schauen auf Dänemark und KI an Schulen. Dänemark ist ja so ein Vorreiter für Digitalisierung von Schulen. Eine Kehrseite ist, KI wird von Schülern oft zum Schummeln eingesetzt.
0: Ach,
4: ja,
1: das ist ja eine
4: kennen
1: ganz,
4: wir auch. Und
1: ganz
4: jetzt
1: große Überraschung.
4: Geht Dänemark dagegen vor und sagt, die Schulen dürfen das sperren bei Prüfungen.
1: Und die müssen in die mündliche Prüfung jetzt, ne?
4: Das auch, bei der Abschlussprüfung.
1: Bei der Abschlussprüfung.
0: Gleich unter anderem Thema um 7 Uhr hier bei uns. Außerdem...
1: Ja? Er guckt mich an mit großen Augen.
0: Lady Gaga.
1: Lady Gaga!
0: Nach 7 Uhr, The Dead Dance und Mr. Michael Jackson. Eure Hits im WDR 2 Musikmix. Und jetzt der 90er der Stunde.
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8: Die Nachrichten mit Markus Epping. Guten Morgen.
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9: Wir versuchen hier immer noch eine weitere Ausbreitung zu verhindern und sind auch in der aktiven Brandbekämpfung tätig.
8: Die Feuerwehr in Monschau in der Eifel arbeitet laut diesem Sprecher weiter daran, dass sich der Brand im Hohen Venn nicht ausbreitet. Ein Gebiet entlang des Brands wurde bewässert, auch deshalb sind die Flammen nicht weiter Richtung NRW vorgerückt. Sabrina Fritz.
10: Die Lage ist weitgehend stabil, das heißt, es gibt keine neuen Großbrände und das Feuer breitet sich nicht weiter Richtung Deutschland aus. Ob das so bleibt, das hängt heute vor allem vom Wind ab. Da werden die Einsatzkräfte öfter mal den Finger in die Luft halten und schauen, aus welcher Richtung kommt der Wind. Und auch der Regen ist wichtig. Man hofft, dass es heute weiter regnet. Das sorgt einerseits dafür, dass eben Feuer gelöscht werden. Auf der anderen Seite erschwert es aber die Arbeit der Rettungskräfte, weil die Straßen eben sehr matschig und schwer passierbar sind.
8: In Dänemark hat die Regierung auf KI an Schulen reagiert. In dem Land gehört künstliche Intelligenz für viele Schülerinnen und Schüler zum Alltag. Auch Hausaufgaben werden damit geschrieben. Jetzt soll es mehr Kontrollmechanismen geben. Arne Bartram berichtet.
11: KI trifft in Dänemark auf ein Schulsystem, das ohnehin schon stark digitalisiert ist. Doch die Regierung will die Technologie nicht wieder aus den Klassenzimmern verbannen, sondern den Umgang damit stärker kontrollieren. Weiterführende Schulen sollen während Prüfungen Überwachungssoftware einsetzen und den Zugriff auf KI-Dienste sperren. Aufgaben sollen außerdem wieder häufiger direkt in der Schule erledigt werden. Und eine größere Abschlusshausarbeit am Ende des Schuljahres muss zusätzlich mündlich verteidigt werden.
8: Und auch das ist gerade Thema. Junge Menschen suchen im Job vor allem Stabilität und Fairness. Das ist das Ergebnis einer repräsentativen Umfrage zu den Erwartungen junger Menschen im Beruf, die WDR 1 live in Auftrag gegeben hat. Deutschland bekommt heute ein neues Drohnentechnologiezentrum. In Sachsen-Anhalt soll dort vor allem auch zur Drohnenabwehr geforscht und getestet werden. In London haben bis zu 30.000 Menschen an einer Mahnwache für den schwarzen Ex-Cambridge-Professor Jason Arday teilgenommen und ihn als Opfer einer rassistischen Hetzjagd bezeichnet. Der 41-jährige Soziologe war nach Plagiatsvorwürfen tot aufgefunden worden. Auf Hawaii hat ein Tropensturm vor allem auf der Hauptinsel schwere Schäden hinterlassen. Mehr als 100 Häuser wurden weggespült und in mehr als 100.000 Haushalten fiel der Strom aus. Der DFB startet am Vormittag den Kartenvorverkauf für die ersten Spiele mit Jürgen Klopp als Bundestrainer. Es sind Heimspiele in der Nations League gegen Griechenland und Serbien. Ende nächsten Monats in Augsburg und in München. Eine Tagesmutter in Essen wehrt sich dagegen, dass ab Herbst Drohnen über ihrer Kindertagespflege fliegen sollen. Jetzt gab es erste Testflüge.
12: In allererster Linie stört mich oder uns, dass sie unglaublich bedrohlich wirken, weil sie sehr, sehr groß sind, unfassbar laut sind, die Kinder extrem irritiert werden.
8: Die Drohnen in Essen sollen Blut- und Gewebeproben von einer Klinik zu einem Labor fliegen. Das St. Josef Krankenhaus will so Zeit und Geld sparen. Das war WDR aktuell.
13: Wie geht's weiter mit dem Regen? Jörg Brunsmann aus der WDR 2 Wetterredaktion.
14: Guten Morgen. Ja, aktuell gibt's noch ein paar Wolkenlücken, zum Beispiel im Ruhrgebiet, so rund um Dortmund und Hamm und auch in Ostwestfalen-Lippe. Aber im Rest des Westens ist schon viel an Wolken aufgezogen und teilweise regnet es. Das wird sich jetzt den Vormittag über so durchziehen. Am Nachmittag ein paar mehr Wolkenlücken, dann auch hin und wieder etwas Sonne. Temperaturtechnisch sind wir heute in Brilon bei 19 Grad, Detmold 20, Oberhausen 22.
13: 7.04 Uhr.
15: Guten Morgen. Die Straßen füllen sich langsam. Hier kommen die Staus mit den längsten Wartezeiten. A1 Münster Richtung Dortmund. Zwischen Hamberg-Kamen und dem Kreuz Dortmund-Unna 10 Minuten plus, hier 5 Kilometer stockend. Dann die A2 Hannover Richtung Dortmund. Die ist weiter gesperrt zwischen dem Kamener Kreuz und Lünen Süd. Da hat es ja einen Unfall gegeben mit einem Schwertransport. Sperrung auch in der Gegenrichtung A2 zwischen Dortmund Nordost und Kamen-Berg-Kamen. Dann 3 Kilometer Stau gerade ab Kreuz Dortmund Nordwest aufgrund dieser Sperrung. Die A4 noch Aachen Richtung Köln zwischen dem Kreuz Köln-West und Köln-Klettenberg. 10 Minuten länger gerade 3 Kilometer Stau. A40 Dortmund nach Duisburg zwischen dem Dreieck Bochum-West und dem Dreieck Essen-Ost. Auch 10 Minuten länger, 5 Kilometer stockend. Und die A43 Wuppertal Richtung Recklinghausen zwischen Bochum und dem Kreuz Herne. Da eine Viertelstunde plus 4 Kilometer Stau. Ich habe noch eine Meldung von der Bahn. Da gibt es einen Polizeieinsatz. Es sind mehrere Strecken im Bereich Troisdorf gesperrt. Diese Züge fahren deswegen nicht. Der RE8, RE9 und die RB27. Guckt bitte vor eurer Fahrt mal nach, ob eure Verbindungen so stattfinden. Gute Fahrt.
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0: Guten Morgen, hier ist euer WDR 2 Morgenmagazin. 7:12 ist es für die Landwirtinnen und Landwirte hier bei uns im Westen. Das habt ihr schon mitbekommen, ist die Lage echt schwierig in diesem Jahr durch die lange Hitze und die Trockenheit.
1: Heute Vormittag, jetzt gleich stellt der Deutsche Bauernverband die Erntebilanz vor für 2026.
0: Und wir sprechen jetzt schon mal über dieses schwierige Wetterjahr mit Hermann Dedert. Er ist Ackerbauer in Hiddenhausen im Kreis Herford und auch im Vorstand des Westfälisch-Lippischen Landwirtschaftsverbands. Guten Morgen.
2: Guten Morgen aus Ostwestfalen.
1: Herr Dedert, der Deutsche Bauernverband, der ist ja sehr deutlich geworden, rechnet teilweise schon mit Totalausfällen in diesem Jahr. Wie schätzen Sie denn die Ernte ein im Westen?
2: Definitiv unterdurchschnittlich. Wir hatten uns im Frühjahr so viel erhofft und seit dieser Trockenheitsphase, die ja mit so einer Hitze begann, mussten wir damit rechnen, dass es weniger wird. Und je nachdem, ob Sie jetzt bessere Böden mit Wasserhaltung haben oder schlechtere Böden oder sandigere Böden, die nicht so viel Wasser halten, sind Ihre Mindererträge doch schon gewaltig.
1: Welche Betriebe sind denn eigentlich besonders betroffen von dieser lang anhaltenden Trockenheit?
2: Das geht eigentlich quer durch den Ackerbau. Also es war sonst immer die Möglichkeit, dass eine Frucht die andere ein bisschen ersetzte. Das ist dieses Jahr gar nicht der Fall. Also alle Früchte sind negativ im Ertrag. Im Durchschnitt bei Getreide 20%, bei Raps 20-30%. Und deshalb quer durch den Ackerbaubereich.
0: Was bedeutet das am Ende für uns Kundinnen und Kunden im Supermarkt zum Beispiel? Vergangenes Jahr hatten wir ja eine sehr gute Ernte auch bei uns im Westen. Da gab es ein Überangebot. Preise waren eher mal

0: mal niedrig und jetzt genau das Gegenteil?
1: Ich denke, dass Sie an der Marktkasse davon nicht viel merken werden, weil wir natürlich in einem globalen Markt unterwegs sind und es ist aus den anderen europäischen Ländern zwar auch nicht gute Erträge da, aber es wird genug da sein. Und es ist bei uns leider so, wir haben hohe Kosten, wir haben niedrige Erträge und deshalb machen wir einen roten Strich drunter und müssen gucken, dass wir das in den nächsten Jahren vielleicht bei besserer Witterung wieder aufholen.
2: Jetzt ist endlich ein bisschen Regen über den Westen drüber gezogen. Was macht das mit Ihnen und auch Ihren Kolleginnen und Kollegen? Schicken Sie sich da auch gegenseitig mal Fotos vom nassen Feld?
1: Vom nassen Feld gibt es im Moment keine Fotos. Also wir hatten hier jetzt in den letzten 24 Stunden vielleicht 3-4 Millimeter. Das ist gar nichts. In anderen Teilen, habe ich gehört, hat es mehr geregnet. Aber das reicht noch lange nicht aus. Wir haben so ein Defizit jetzt. Und wenn wir unsere Herbstkulturen noch einigermaßen gut im Ertrag haben wollen, dann muss es jetzt langanhalten, tagelang einen berühmten Landregen geben. Aber im Moment sind wir noch relativ weit davon weg.
2: Herr Dedert, wie sieht denn Ihr Blick in die Zukunft aus?
1: Wir sind fokussiert. Wir merken seit Jahren, dass es schwieriger geworden ist, gerade Ackerbau zu betreiben. Das Stichwort hier ist eindeutig Klimawandel. Den merken wir, den müssen wir uns stellen mit der Art, wie wir anbauen. Wir sind immer Optimisten. Landwirte sind immer Optimisten. Aber wir müssen schon gucken, dass wir uns auf diese Veränderungen einstellen. Wir werden hoffentlich gute Lösungen finden.
0: Sagt Hermann Dedert, Ackerbauer aus dem Kreis Herford in Ostwestfalen. Ihnen alles Gute, auch für die Ernte.
1: Ja, vielen, vielen Dank. Danke fürs Interesse an der Landwirtschaft und immer wieder gerne.
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0: gibt's auch eine tolle Version von Otto.
1: Ja.
0: Hast du ihn mal gesehen?
1: Nein.
0: Schönes Video auch.
1: Macht er auch.
0: Der macht auch. Ja. Ja, genau. Hier ist das WDR2 Morgenmagazin. Es ist Dienstagmorgen. Es ist der 18. August und ich habe auch eine Uhrzeit für euch. 7.23 Uhr. 7 Minuten noch bis 7:30.
1: In Sachsen-Anhalt in Kochschild wird heute ein neues Technologiezentrum eingeweiht. Da geht es ums Thema Drohnensicherheit. Der Bundesinnenminister Dobrindt ist auch mit dabei.
0: Der Brand im Hohenfenn, der breitet sich aktuell nicht weiter Richtung NRW aus. Die evakuierten Dörfer da, Kalter Herberg zum Beispiel, da muss noch abgewartet werden.
1: Und das Wetter ist heute sehr bewölkt. Es zieht Regen durch, dazu noch windig. Temperaturen zwischen 15 und 23 Grad, also wieder ein bisschen frisch.
0: Sag mal, wären so 60 Sekunden freier Fall was für dich? Bist du da dabei?
1: Also so aus dem Flugzeug und Fall. Nee, ich bin ja Abenteuer, aber nee.
0: Nee?
1: Du?
0: Simulation.
1: Ja!
0: Da natürlich.
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0: Einen Fallschirmsprung simulieren im Ruhrgebiet. Also so, als würdet ihr aus einem Flugzeug springen und dann 60 Sekunden lang freier Fall. Mit dem großen Vorteil, ihr müsst nirgends runterspringen.
1: Ja, das ist Indoor Skydiving in Bottrop. Da geht ihr in so einen Raum und werdet dann mit 286 km/h Windstrom quasi in die Luft gepustet. Und dann bleibt ihr da eine Minute im Windstrom. Das fühlt sich dann tatsächlich wohl so an wie ein freier Fall.
0: Na, Nita Horn, unsere Raus in den Westen Reporterin hat das letztens für uns getestet.
3: Das ist, glaube ich, einer der krassesten Adrenalinkicks, die ich in meinem Leben bisher hatte. Wahnsinn! Ich bin ein, zwei Mal so Richtung Scheibe geflogen, aber ich habe zum Glück einen guten Coach.
1: Ja, so hat sich das nach Runde 1 angehört mit Begleitung. In Runde 3 war sie dann voll am Start.
3: Ich will gar nicht mehr aufhören. Das könnte ich den ganzen Tag machen.
0: Wow, da kann man so richtig coole Choreografien auch machen in der Luft. Mit Drehungen, Kopfüber, Salto, links, rechts, Schraube.
1: Ja, Ralf, das klingt spannend, aber ich glaube, das ist gar nicht so leicht, sowas zu machen. Also Philipp aus Brühl war auch da mit seinem Sohn Lukas.
4: Ja, ist tatsächlich nicht ganz so einfach, die Position zu halten. Ne? Das muss man einfach mal sagen. Aber der Coach ist ja dabei, hilft einem gut. Wenn man ehrlich ist, wenn es dann abgeht nach oben, einmal den Abflug, das macht natürlich mega Bock.
0: Ja, das ist quasi Fallschirmspringen, nur ohne Springen, im Windkanal, in Bottrop. Was kostet das?
1: Und nicht ganz günstig, 2 Flüge für Kinder ab 59 Euro und für Erwachsene ab 69 Euro. Ein Flug, zur Erinnerung, eine Minute lang.
0: 286 Kilometer pro Stunde kommt die Luft von unten, Mensch.
1: Ist ein gutes Facelift.
0: Ja. Mit 285 Kilometer pro Stunde funktioniert es nicht.
1: Ach so. Nee,
0: da funktioniert es nicht, da fällt es runter. 86 müssen es sein.

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5: Um 7.30 Uhr mit Markus Epping. Guten Morgen.
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5: Der Waldbrand im Hohenfelden in Belgien ist in der Nacht nicht weiter auf Nordrhein-Westfalen vorgerückt. Die Feuerwehr in Monschau in der Eifel hat ein Gebiet entlang der Flammen bewässert, um diese zurückzuhalten. Die weitere Lage heute hängt auch davon ab, ob der Wind stärker wird. Einige Straßen und Häuser, die zu Monschau gehören, bleiben vorsorglich geräumt. Die Ukraine hat in der Nacht offenbar wieder einen größeren Drohnenangriff auf Moskau und die Umgebung geflogen. Nach russischen Angaben wurde von 600 Drohnen rund ein Drittel abgefangen. In Moskau sollen 3 Menschen verletzt worden sein. In Dänemark will die Regierung Extraprüfungen an Schulen einführen wegen künstlicher Intelligenz. Die gehört für dänische Schülerinnen und Schüler zum Alltag. Sie nutzen sie zum Beispiel auch für Hausaufgaben. Am Ende des Schuljahres soll es zur größeren Abschlusshausarbeit bald auch eine mündliche Prüfung geben, um zu testen, ob die Schüler ihren Text auch wirklich verstanden haben. Der DFB startet am Vormittag den Kartenvorverkauf für die ersten Spiele mit Jürgen Klopp als Bundestrainer. In der Nations League stehen ab September die ersten Heimspiele an gegen Griechenland und Serbien in Augsburg und in München. Das war WDR aktuell.
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6: Direkt aus dem Studio Bielefeld. Ich bin Marvin Konrad. Einen schönen guten Morgen. Bielefelder Geschäftsleute sind sauer auf die Stadt. Der Grund: Eine Baustelle auf der Detmolder Straße, eine der großen Einfallsstraßen in Bielefeld, wird bald die Zufahrt zu einigen Geschäften abschneiden, zum Beispiel auch bei Poco. Laut Geschäftsleitung des Möbelhändlers habe die Stadt Bielefeld nie über die Auswirkungen der Bauarbeiten informiert oder das Gespräch gesucht. Man habe durch Zufall erfahren, dass die Filiale demnächst für 11 Tage überhaupt nicht mehr zu erreichen ist, sagt Thomas Kurz von Poco.
7: Die Maßnahme als solches, darum geht es uns gar nicht. Uns geht es nur um das Wie. Und dass hier an der Stelle mit uns in keiner Weise kommuniziert oder gesprochen wird, ist uns ein Rätsel. Es ist alleine auch vor dem Hintergrund eines Umsatzausfalls, ist das schon eine katastrophale Situation.
6: Eine WDR-Anfrage an die Stadt Bielefeld, ob bei den Informationen etwas schiefgelaufen sei, blieb bislang unbeantwortet. Neben Poco sind auch ein Lebensmitteldiscounter und eine Fastfood-Kette unter anderem betroffen. In Paderborn ist gestern Abend ein Mensch bei einem Wohnungsbrand verletzt worden. Gegen 18 Uhr fing die Wohnung an der Gruniger Straße in einem Mehrfamilienhaus Feuer. Nachbarn hatten dieses bemerkt und den Notruf gewählt. Der 73-jährige Bewohner wurde von der Polizei aus der Wohnung gerettet und leicht verletzt. Die Brandursache ist noch unklar. Die Padderwiesen in Paderborn verwandeln sich ab heute in eine große Open-Air-Bühne. Bis Sonntag gibt es eine ganze Reihe von Veranstaltungen. Schauspieler Sascha Rotermund liest heute Abend schaurige Geschichten von Kabarettist Thorsten Sträter, Titel Gute-Nacht-Geschichten, vor. Außerdem gibt es Shows über Michael Jackson und Freddie Mercury. Und jetzt schauen wir auch auf das Wetter für Paderborn und für ganz Ostwestfalen. Lippe bei uns mit Jörg Brunsmann aus der WDR-Wetterredaktion.
8: Guten Morgen. Der Tag bringt bei uns in Ostwestfalen-Lippe auch heute Regen, vor allem jetzt am Vormittag. Später noch einzelne Schauer, zwischendurch gibt's aber auch etwas Sonne. Die Höchsttemperaturen in Augustdorf bis 20, in Stemwede maximal 21 Grad.
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10: Es ist 7.34 Uhr.
11: Einen schönen guten Morgen auf die Straßen. Die füllen sich langsam. Hier sind die Staus mit den längsten Wartezeiten. Einmal die 1 Münster Richtung Dortmund. Zwischen Hamberg-Hameln und dem Kreuz Dortmund-Unna. Viertelstunde plus, 8 Kilometer stockend. Dann ist die A2 weiter gesperrt. Hannover Richtung Dortmund. Zwischen Kamener Kreuz und Lünen nach einem Unfall mit einem Schwertransport. In der Gegenrichtung ist die A2 auch gesperrt. Zwischen Dortmund Nordost und Kamen-Berg-Kamen. Hier 3 Kilometer Stau ab dem Kreuz Dortmund-Nordwest. Dann die 40 Dortmund nach Duisburg zwischen Bochum-Hamme und dem Dreieck Essen-Ost. 10 Minuten plus 5 Kilometer stockend. A45 Hagen nach Dortmund zwischen Westhovener Kreuz und dem Kreuz Dortmund-Witten. Viertelstunde plus 4 Kilometer Stau. Und die A57 Nimwegen Richtung Köln zwischen Mörskapellen und dem Kreuz Meerbusch. 10 Minuten plus hier und 6 Kilometer stockend. Das war's schon. Das war's schon, wollte ich sagen. Aber es war ja auch hier noch. Gute Fahrt.
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12: Guten Morgen.
11: Hallo.
12: Wir feiern diese Woche mit euch 80 Jahre Nordrhein-Westfalen und wir spielen heute Vormittag wieder NRW oder Nonsens mit euch.
11: Es geht diesmal um 2 Konzerttickets für The Bosshaus am 27. August, das ist ja schon nächste Woche, beim Parkspektakel in Flora, Westfalica Park in Reda-Wiedenbrück.
12: Nachher bei Johannes Simon im Vormittag gibt's sie zu gewinnen. Also bleibt dran.
11: 7.35 Uhr jetzt. Ich sage jetzt schon viel Glück. Dann

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0: 7:42.
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0: Hallo?
2: Hallo, liebe Maus. Ich bin Lotte, ich komme aus Köln und ich habe mich gefragt, wieso kann man sich was wünschen, wenn eine Wimper rausfällt? Tschüss.
0: Ach. Tschüss. Oh ja, da hat die Maus auch schon von gehört, wenn ihr so eine lose Wimper auf dem Finger habt und die dann wegpustet und euch was wünscht, dann geht der Wunsch in Erfüllung. Aber
3: nur wenn man
0: keinem
3: verrät,
0: genau, was man sich gewünscht hat.
3: Warum das so ist, das liegt an früher. Da waren viele Menschen abergläubig. Also sie haben geglaubt, dass bestimmte Dinge Glück oder auch Unglück bringen sollen. Und damals haben Menschen eben auch gedacht, dass in unseren Haaren eine ganz besondere Kraft steckt. Und wenn ein Haar ausfällt, dann ist diese Kraft sozusagen freigesetzt. Mm. Und wenn wir die dann mit der Kraft unseres Atems wegpusten und uns dann was wünschen, dann schicken wir unseren Wunsch quasi symbolisch auf die Reise.
0: Ich bin mir da übrigens gar nicht so sicher, ob das was bringt, also mit der Wimper und den Wünschen.
3: Nein.
0: Ganz ehrlich.
3: Nee. Wir können es testen. Ich hab eine Pinzette dabei.
0: Nee. Also, siehste, ich habe mir so gewünscht, dass du mir keine Wimper rausrückst.
3: Du musst es erst danach wünschen, Herr Günther, sonst funktioniert es nicht.
0: Ist das nicht das schönste Klavier überhaupt?
3: Ich kriege immer Gänsehaut, wenn der hier anfängt, der Harry Styles.
0: American Girls. Jetzt sind wir der 2 Musikmix. Kommt gut raus heute Morgen.

0: Euer Dienstagmorgen, euer WDR 2 Morgenmagazin, eure Uhrzeit 7.50 Uhr, 10 Minuten noch bis 8 Uhr. Guten Morgen.
1: Euer Datum bitte auch noch.
0: Okay, 18. August.
1: Dankeschön.
0: Sehr gut.
1: Gleich um 22:30 stellt der Deutsche Bauernverband die Erntebilanz für 2026 vor. Ihr könnt euch vorstellen, das war ein schwieriges Jahr bisher mit dem Wetter, viel Hitze und kaum Regen.
0: Nicht nur Hitze und Dürre, die UV-Belastung in Deutschland steigt. Das ergibt eine europaweite Studie, an der das Bundesamt für Strahlenschutz beteiligt war. Die Messdaten stammen von einer Sonde aus Dortmund.
1: Und wenn wir jetzt schon so viel über das Wetter gesprochen haben, kommt jetzt auch das Eigentliche. Heute wieder sehr bewölkt. Es zieht Regen durch. Windig ist es auch. Temperaturen bis 23 Grad.
0: Das hat wirklich überhaupt nichts mit dem Alter zu tun, ob jung oder alt. Jeder hat mal überhaupt keine Lust auf die Arbeit, ne? Wir sprechen aber heute über dieses Klischee, dass jüngere Leute, vielleicht Menschen, die so am Anfang ihrer Karriere sind, weniger motiviert sind bei der Arbeit, dass ihnen bei der Work-Life-Balance das Wort Life etwas wichtiger ist.
1: Da haben wir heute Morgen schon drüber gesprochen, dass wir sehr viele sehr motivierte Leute erleben, die noch Absolut. Am Anfang der Karriere stehen, die es aber auch ein bisschen schwerer haben als Ältere.
0: Über 2000 Befragte unter 35 Jahren in NRW und in ganz Deutschland wurden vom WDR ausgefragt zum Thema Arbeit und viele haben ein ungutes Gefühl tatsächlich bei der Arbeit. Torben Wiederhaupt, WDR 2 Service. Ungutes Gefühl, was heißt das?
2: Ja, das sind wirklich besorgniserregende Zahlen. Jeder Dritte sagt in ganz Deutschland, dass er oder sie zumindest einmal im Monat mit Bauchschmerzen oder so einem unguten Gefühl zur Arbeit geht. Auslöser ist, wir können es uns denken, oft der Druck von oben. Autoverkäufer Yannick ist 27, kommt aus Solingen und er hat mir erzählt, wie es ihm in seinem Ex-Job erging.
3: Also nach dem Urlaub war das immer extrem, weil halt einfach dann die Aufgaben so viel waren und wir haben teilweise, wenn ich nach dem Urlaub kam, 200 E-Mails gehabt, die ich halt beantworten musste. Also das ist schon extrem gewesen.
2: Ja, und dazu kommt oft ein Teamumfeld, in dem sich viele nicht mehr wohlfühlen. Kein Wunder, dass in der WDR-Studie wir auch fast alle sagen, ein gutes Miteinander im Job und auch mit dem Chef, das ist das A und O.
1: Was heißt das? Wo zieht es die junge Generation hin? Also welche Jobs stehen da ganz oben auf der Wunschliste?
2: Ja, das sind vor allem krisenfeste Berufsfelder. Allen voran Gesundheit, Soziales und Pflege, aber auch die öffentliche Verwaltung und das Handwerk hier in NRW bleiben hoch im Kurs. Die junge Generation, die sucht eben Jobs, in denen der Mensch unersetzbar bleibt und eben nicht so schnell, sag ich mal, durch künstliche Intelligenz verdrängt werden kann.
0: Und was ist dem Menschen im Job besonders wichtig fürs gute Wohlbefinden? Also so die Top 3.
2: Ja, du hast es gerade schon gesagt, die Work-Life-Balance spielt nicht mehr so die große Rolle. Ist zwar wichtig, ordnet sich aber hinter Gehalt, dem Betriebsklima und der Jobsicherheit ein. Die jungen Leute, die sagen eben, wir leisten gerne was, aber zu fairen Konditionen und in einem abgesteckten Rahmen. Arbeit ist wichtig, aber nicht um jeden Preis.
0: Was Menschen unter 35 im Job wichtig ist, die Ergebnisse der neuen WDR-Jobstudie, eingeordnet von Torben Wiederhaupt, WDR 2 Service.
1: Übrigens unter 35 und top motiviert heute Morgen hier auf WDR. So. Zwei. Danke, Torben.
0: Du ja auch.
1: Ja, nee, ich bin 36 schon.
0: Ja, ich bin aber auch top motiviert. So, was machen wir denn jetzt daraus? Musik! So.

0: dürfen wir vorstellen. Heute Morgen für euch da im WDR 2 Studio Jörg Brunsmann aus dem Wetter.
1: Guten Morgen.
0: Markus Epping, WDR 2 aktuell.
2: Guten Morgen.
0: Michelle Fausten.
3: Ja, auch eine Frau ist da. Guten Morgen.
0: Guten Morgen, mein Name ist Ralf Günther. Kommt gut raus heute Morgen mit den Nightcrawlers.
3: Oh, das finde ich cool, das spielen wir gleich.
0: Push the feeling on, genau, im WDR 2 Musikmix. Außerdem
3: Holly Humberstone, die ist am 20. September hier in Köln bei uns im Westen. Gibt noch Tickets ab 42 €.
0: 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Und jetzt Him.

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6: Die Nachrichten mit Markus Epping. Guten Morgen.
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6: Der Waldbrand im Hohenfenn in Belgien breitet sich momentan nicht weiter aus, auch nicht Richtung Nordrhein-Westfalen. Einige Straßen und Häuser, die zu Monschau in der Eifel gehören, bleiben allerdings vorerst gesperrt. Sabrina Fritz berichtet aus Belgien, dass dort einige Evakuierungen aufgehoben wurden.
7: Für Sorbot, das ist ja eine Stadt hier in Belgien, wo jetzt auch die Einsatzzentrale der Rettungskräfte ist, da durften die Menschen am Abend in ihre Häuser zurückkehren. Aber ein großes Thema ist auch der Rauch, der eben auch noch mal angefacht wurde durch den Regen, der eben auf den glühend heißen Waldboden gestern geprasselt ist und damit auch für eine starke Rauchentwicklung in der ganzen Region geführt hat.
6: In Sachsen-Anhalt wird heute ein neues Zentrum für Drohnensicherheit eröffnet. Es sollen neue Technologien erforscht, entwickelt und getestet werden, etwa zur Abwehr. Warum, erklärt Birte Sönnigsen.
8: Drohnen haben sich, auch durch den Krieg Russlands gegen die Ukraine, extrem weiterentwickelt. Sie können inzwischen teilweise Abwehrsysteme überwinden. KI-gesteuerte Drohnen können teilweise auch Ziele anfliegen, selbst wenn man versucht, sie mit einem Störsender davon abzuhalten. Es wird auch immer komplizierter, die unterschiedlichen Drohnentypen durch Sensoren zu erkennen.
6: In den USA macht Google mit einem großen Datenkauf Schlagzeilen. Für 10 Millionen Dollar hat der Online-Riese E-Mails und Chats eines pleitegegangenen Billigfluganbieters ersteigert. Martin Günther, was will Google damit?
9: Es geht mal wieder um KI. Google will damit seine künstliche Intelligenz trainieren, damit sie in Zukunft besser simulieren kann, wie Firmen intern handeln, kommunizieren und vielleicht dann auch scheitern, wie hier dieser Billigflieger Spirit Airlines. Dass da jetzt interne Teams-Chats und Mails verkauft werden, dürfte manche Ex-Mitarbeiter schwitzen lassen. Google sagt aber, bevor die Daten übergeben werden, wird ein anderes Unternehmen alle persönlichen Informationen löschen. Auch eine andere KI-Firma war an den internen Firmenchats interessiert, hat aber weniger Geld geboten als Google.
6: Und auch das ist heute wichtig. Junge Menschen suchen im Job vor allem Stabilität und Fairness. Das ist das Ergebnis einer repräsentativen Umfrage zu den Erwartungen junger Menschen im Beruf, die WDR 1 live in Auftrag gegeben hat. In Brasilien hat die Datenschutzbehörde Livestreams über die Online-Plattform Discord gestoppt. 5 Jugendliche wurden festgenommen, die in einem Stream eine 13-Jährige in den Tod getrieben haben sollen. Die Ukraine hat in der Nacht offenbar mit mehr als 600 Drohnen Moskau angegriffen. Nach russischen Angaben wurden 3 Menschen verletzt und unter anderem ein Lager des Online-Händlers Wildberries beschädigt. Die Zahl der Bußgeldverfahren wegen Schulschwänzern ist in NRW gestiegen. Die Bezirksregierungen zählten im vergangenen Jahr fast 12.000 solcher Verfahren wegen Verletzungen der Schulpflicht, 25% mehr als im Vorjahr. Oft kommen Kinder kurz vor oder nach den Ferien nicht zum Unterricht, damit die Familie einen billigeren Flug bekommt. Wer erwischt wird, muss mit einem Bußgeld bis zu 1.000 Euro rechnen. Das war WDR aktuell.
10: Erwischt!
11: Ja, Gunzmann ist da. Guten Morgen.
10: Guten Morgen.
11: Wie wird's Wetter heute?
10: Ja, ist für mich auch eine neue Erfahrung. Du kommst rein und sagst, es gibt Regen und blickst in lauter strahlende Gesichter. Aber der Regen ist dringend nötig und es ist auch genau der richtige Regen. Schön langsamer Landregen, der wird uns jetzt durch den Vormittag begleiten. Am Nachmittag kleppern da noch einige Schauer hinterher, aber zwischendurch kommt auch mal die Sonne raus. Das Ganze heute bei Höchsttemperaturen so etwa 20 Grad in Gummersbach. In Büren kommen wir auf 21, in Hamm bis 22.
11: Ato 4.
12: Die Staus mit den längsten Wartezeiten gibt's jetzt. Einmal die A1 Münster Richtung Köln zwischen Hamm-Bergkamen und Schwerte. Viertelstunde plus hier, 8 Kilometer stockend. Dann die A2 Hannover Richtung Dortmund. Die ist zwischen Kamener Kreuz und Lünen Süd immer noch gesperrt wegen Bergungsarbeiten. Da hat's ja einen dicken Unfall gegeben im Schwertransport. Sperrung geht wahrscheinlich noch bis in den Abend rein. Auch in der Gegenrichtung haben wir eine Sperrung. Die A2 ist gesperrt zwischen Dortmund Nordost und Kamen-Bergkamen. 4 Kilometer Stau hier ab dem Kreuz Dortmund Nordwest. Dann die A3 Arnheim Richtung Köln zwischen Oberhausen-Holten und dem Kreuz Kaiserberg. 10 Minuten plus, 5 Kilometer stockend. A44 Kassel Richtung Dortmund zwischen dem Kreuz Werl und dem Kreuz Dortmund-Unna. Viertelstunde plus, 6 Kilometer stockend. A45 Hagen Richtung Dortmund zwischen Westhofener Kreuz und dem Kreuz Dortmund-Witten. Viertelstunde plus, 4 Kilometer Stau. Und noch eine Gefahrenmitteilung für euch für die Stadt Wegberg in den Ortsteilen Wildenrath, Dahlheim-Röttchen und Asbeck. Ist der Strom ausgefallen? Notrufe an die Polizei und die Feuerwehr können momentan nur über Handys abgesetzt werden.
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10: Morgen.
12: Guten Morgen.
10: Heute ist der 18. August, heute ist Tag der Papierformate.
12: Mich hat schon immer irritiert, dass ein DIN A4-Blatt größer ist als ein DIN A5-Blatt. Ja. Größere Zahl, größeres Blatt würde doch total Sinn machen.
10: Was mich irritiert, wenn du ein DIN A4-Blatt in der Mitte faltest, dann entsteht exakt ein DIN A5-Blatt.
11: Na sowas, wer hat sich das bloß ausgedacht?
10: Crazy. Wer hat sich das ausgedacht? Das Deutsche Institut für Normung.
12: Für Normen?
10: Nee, für Normung. Also.
12: Es ist außerdem heute Tag der schlechten Poesie.
10: Hast du mal einen schlechten Reim?
12: Nein.
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0: Mein Papa ist ja Gartenbauingenieur und Landschaftsarchitekt. Und er sagt, sowas hat er noch nicht erlebt wie diesen Sommer. Ein trockener Sommer. Es wurde so viel bewässert in diesem Jahr. Das ist das WDR2-Morgen-Magazin.
1: Ich glaube, viele Landwirtinnen und Landwirte sagen, dass sowas haben sie noch nie erlebt. Ja. Sehr schlecht für alle eben die, die da draußen diesen Sommer versuchen, etwas zu wachsen zu lassen. Obst- und Gemüsebauern hier im Westen.
0: Heute Vormittag gibt es die offizielle Erntebilanz des Deutschen Bauernverbandes. Wir haben aber vorab schon einen Überblick. Tom Lingen ist Kartoffelbauer in Mönchengladbach-Winkeln. Guten Morgen.
2: Guten Morgen, ihr zwei.
1: Ihr seid ja schon ganz fleißig in der Ernte, ne? Wie sehen die Kartoffeln aus, die du gerade aus dem Boden holst nach so einer langen, schwierigen Wetterphase?
2: Relativ unterschiedlich. Normalerweise haben wir immer eine gleichmäßige Sortierung, aber durch den ganzen Stress mit der Trockenheit haben die Kartoffeln schon im Vorhinein weniger angesetzt, also von den Knollen her, und sind dementsprechend relativ dick geworden und halt auch relativ viele kleine dabei. Das ist halt leider der Trockenheit zu Schulde zu kommen.
1: Also entweder zu klein oder zu dick.
2: Richtig. Klar, wir können froh sein, dass wir berechnen können. Sonst sähe die ganze Sache noch anders aus. Sonst hätten wir wahrscheinlich nur kleine. So vom Bild her ist noch nicht so das Optimale, sagen wir mal so.
1: Und die Supermärkte sind ja auch ganz schön streng damit, ne? Wie die Kartoffeln auszusehen haben, damit wir sie auch kaufen.
2: Das ist so. Da muss man gewisse Kriterien einhalten. Nicht zu groß, nicht zu klein. Die ganz kleinen werden erst gar nicht bezahlt. Die kann man eigentlich auch direkt fast im Feld lassen. Kriterien, die werden immer, also die Ansprüche werden immer höher. Mhm. Und in so einem Jahr wie dieses ist es nicht so ganz einfach, diese zu erfüllen.
0: Tom, du hast gerade schon gesagt, ihr beregnet. Das heißt, ihr stellt diese Sprenkleranlagen auf, weil es sonst viel zu trocken ist für die Pflanzen. Was kostet das denn, das über so viele Wochen zu machen?
2: Das ist nicht wenig. Wir sind jetzt gefühlt seit 2 Monaten mit 2 Maschinen nur am Beregnen, also am Durchberegnen. Ich würde mal schätzen, wir haben jetzt durch die letzten 2 Monate und durch die Trockenheit um die 30.000 Euro nur für die Beregnung investiert.
1: Und hast du schon einen Plan, wie du das Geld wieder reinholen kannst?
2: Wir hoffen, dass der Preis sich wieder erholt. Der war ja letztes Jahr katastrophal. Bis 1 Euro die 100 Kilo runtergegangen. Dass man die 100 Kilo Kartoffeln nur 1 Euro bekommt. Momentan ist er relativ stabil, ist auch nach oben gegangen. Und wir hoffen einfach mal, dass der Preis so bleibt. Weil die Kosten müssen ja, wie gesagt, irgendwie wieder eingenommen werden.
0: Ja, ich springe hier heute Morgen für die ein, die die Ofenkartoffel am Ende essen und vorher kaufen. Wird es für uns an der Kasse teurer?
2: Also die Kartoffel Fernstand jetzt auf jeden Fall nicht billiger. Die sind überall knapp. Es ist überall durch den Trockenstress, hier bei den Kartoffeln auch, die haben Sonnenbrand bekommen. Das wirkt sich alles nachher auf den Ertrag aus und natürlich auch an den Theken sozusagen, an den Supermärkten.
1: Jetzt bist du noch ein ganz junger Landwirt, denkst du dir manchmal nicht auch, vielleicht hätte ich mir besser einen anderen Job gesucht?
2: Ja, in diesen Jahren ist wirklich manchmal schwierig. Klar, manchmal denke ich mir, gehst du doch mal lieber irgendwo arbeiten, hast dein festes Gehalt, bist nicht rund um die Uhr die Nächte am Rumschlagen, in dem Fall mit der Beregnung, und hast Sorgen, wie es mit der Ernte aussieht, kannst im Urlaub fahren, wann du möchtest. Aber wenn man nachhinein, gibt es für mich doch keinen schöneren Beruf. Ist einfach so.
0: Schön. Tom Lingen, Kartoffelbauer aus Mönchengladbach. Alles Gute für die Ernte von diesen 2 Kartoffeln hier im WDR2-Studio.
1: Ralf und Michelle, guten Morgen.

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1: Das klingt ganz schön schleimig.
0: Ja, es ist tatsächlich auch. Wer hat's erkannt?
1: Es sind die ersten Zeilen von
0: Atomic Kitten.
1: Im Original ja von den Bangles.
0: Klingt schon auf Englisch sehr kitschig. Ich finde, auf Deutsch ist das nicht zu ertragen.
1: Gleich bei uns Atomic Kitten mit Eternal Flame. Und weißt du was? Das ist eines der Lieder, was man hervorragend Kindern, kleinen Kindern vorsingen kann, weil es so schön langsam ist.
0: Aha.
1: Und die können das sehr schnell auswendig. Meine Kinder haben es sehr schnell Eternal Flame gelernt.
0: Ja,
1: auf Englisch, ja. Sie wissen nicht, was sie singen und dass es so schleimig ist.
0: Naja, diese Phase haben wir alle durchlebt, dass wir überhaupt nicht wissen, was wir da singen, aber textsicher mitgehen.
1: Bei mir ist die Phase noch nicht vorbei. So.
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1: Direkt aus dem Studio Bielefeld, ich bin Marvin Konrad. Schönen guten Morgen. Die Ernte ist eingefahren und unter dem Strich steht bei vielen Landwirten in Ostwestfalen-Lippe ein Minus. Hermann Dedert, Ackerbauer aus der Region und Mitglied im Landwirtschaftlichen Kreisverband Herford-Bielefeld.
2: Also bei uns ist die Lage aufgrund unserer guten Böden auch angespannt, aber von Totalausfall sind wir ein Stück weit entfernt. Die Erträge sind unterdurchschnittlich gewesen bisher bei den Früchten und durch die fortwährende Trockenheit sind die Früchte, die auf dem Felde noch sind, natürlich auch in der Gefahr, dann niedrige Erträge zu haben.
1: Beim Getreide fehlen demnach rund 20%, der Grund die anhaltende Trockenheit. In Herford ist am Abend ein 21-jähriger Radfahrer bei einem Unfall ums Leben gekommen. Der junge Mann war auf der Straße im Heidsieg unterwegs, als er an der Kreuzung Elverdisser Straße mit einem Auto zusammenprallte. Der 30-jährige Autofahrer blieb unverletzt, der Radfahrer starb trotz Reanimationsversuchen noch an der Unfallstelle. Die Gemeinde Kalletal hat Großes vor mit dem alten Ziegeleiareal in Hohenhausen. Neben dem medizinischen Versorgungszentrum könnten hier weitere Projekte hinzukommen. Die Eigentümergesellschaft hat zugesagt, die Kosten für eine erste Planung zu übernehmen. Kalletals Bürgermeister Mario Hecker nennt das ein echtes Schlüsselprojekt für die Zukunft der Gemeinde.
3: Die Risiken sind sicherlich, dass die Eigentümerin nicht abreißt, das Ganze verfallen lässt. Das wäre für uns natürlich eine Katastrophe. Man kommt nach Hohenhausen rein und sieht da so eine Industrieruine. Der Vorteil wäre natürlich, dass das medizinische Versorgungszentrum sozusagen den Anker bildet für das Interesse von Investoren, in diese Fläche rein zu investieren.
1: Wohnungen, Erholung, E-Mobilität und Einzelhandel, das sind nur einige der Angebote, die der Bürgermeister sich vorstellen kann. Und jetzt das Wetter mit Jörg Brunsmann.
4: Guten Morgen. Der Regen wird uns heute durch den Tag begleiten. Jetzt am Vormittag regnet es länger und teils ergiebig. Am Nachmittag dann noch einzelne Schauer und hin und wieder etwas Sonne. In Kirchlengern maximal 20 Grad. In Langenberg bis 22.
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5: 8.35 Uhr.
6: Die Staus mit den längsten Wartezeiten gehen jetzt los auf der A1 Münster Richtung Köln. Zwischen Hamberg-Kamen und Schwerte 10 Minuten plus 5 Kilometer stockender Verkehr. Dann die 2 Hannover Richtung Dortmund, die ist zwischen Kamener Kreuz und Lünen Süd wegen Bergungsarbeiten voraussichtlich noch bis heute Abend gesperrt. Auch in der Gegenrichtung gesperrt zwischen Dortmund Nordost und Kamen Bergkamen, hier 4 Kilometer Stau ab dem Kreuz Dortmund Nordwest. Dann die 3 Arnheim Richtung Köln zwischen Oberhausen-Holten und dem Kreuz Kaiserberg. 6 Kilometer Stau, 10 Minuten länger. A45 Hagen Richtung Dortmund zwischen dem Kreuz Hagen und Westhofener Kreuz. 2 Kilometer stocken, 10 Minuten plus. A59 Dienstlaken Richtung Duisburg zwischen Duisburg-Marxloh und dem Kreuz Duisburg. 10 Minuten plus, auch hier 3 Kilometer stockend. Und noch eine Gefahrenmitteilung für die Stadt Wegberg. In den Ortsteilen Wildenrath, Dahlheim, Röttgen und Arsbeck ist der Strom ausgefallen. Notrufe an die Polizei und die Feuerwehr können deswegen momentan nur übers Handy abgesetzt werden. Und ich habe noch eine Gefahreninformation für Bonn. In der Rheinaue im Bereich Heimkehrerweg, da ist ein Blindgänger gefunden worden. Bitte diesen Bereich hier meiden. Gute Fahrt, kommt gut durch.
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4: Guten Morgen.
6: Guten Morgen zusammen.
4: Da war's doch, die Nachricht auf eurem Smartphone von ARD Sounds, ganz plötzlich.
6: Anrufen, Bluetooth-Box gewinnen. Die Telefonnummer stand auch mit drin. Gleich geht der Lautsprecher plus WDR 2 Sommerrucksack raus.
4: Ja, und wenn es nicht seid, ist gar nicht schlimm. Heute gibt's dann nochmal eine Chance. Und morgen früh machen wir direkt weiter. Hier auf WDR 2.
6: Ach.

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0: Es hat heute Morgen wieder Pling gemacht auf den Handys bei uns im Westen.
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0: Und wenn es dann Pling macht und die Benachrichtigung aufpoppt in der ARD Sounds App bei euch, der neuen App auf eurem Smartphone, dann ist sie da, die nächste Chance auf einen Bluetooth-Lautsprecher.
2: Ja, ihr müsst einfach die neue ARD Sounds App auf euer Handy laden. Dann in der WDR 2 Welt, also ihr findet WDR 2 sehr schnell, wenn ihr danach sucht, die Glocke oben rechts für Benachrichtigungen aktivieren. Dann könnt ihr Push-Benachrichtigungen
0: bekommen.
2: Dankeschön. Und wenn es vorhin eine Nachricht gegeben hat auf eurem Handy, dann stand da hoffentlich eine Nummer drin zum Anrufen, nämlich die 0800 567 8222. Und das haben einige getan und angerufen.
0: Einige, die angerufen haben. Und eine Bluetooth-Box mit Sommerrucksack drumherum geht jetzt raus. Nach Riedberg. So, Andrea, guten Morgen!
3: Ja, hallo. Ja. Ja, guten Morgen!
2: Hallo, Andrea!
3: Welche Überraschung, wie schön!
2: Herzlichen Glückwunsch!
3: Ja, danke!
2: Wir erwischen dich gerade am Frühstückstisch, 8.44 Uhr. Schöne
3: ja.
2: Zeit.
3: Ja, ne?
0: Was steht auf dem Tisch, außer dass im Hintergrund WDR 2 läuft?
3: Kaffee, Marmelade, selbstgemacht von meiner Mama, die mit am Tisch sitzt. Mhm. Genau, sowas steht mit auf dem Tisch. Und Brötchen natürlich und ein Ei von unseren Hühnern.
2: Ich würde glatt sagen, Ralf, sollen wir die Bluetooth-Box da hinbringen jetzt gleich sofort persönlich, weil hier stehen zwei mit einem Hüngerchen.
0: Wir bringen sie persönlich vorbei und dann stellen wir sie auf den Tisch dazu, neben die Marmelade, oder? So machen wir das.
3: Ja, gerne.
0: Andrea, habt einen
3: schönen
0: Tag.
3: Wir haben noch ein paar mehr Eier für euch.
2: Super. Dankeschön, herzlichen Glückwunsch. Für alle anderen da draußen, auch morgen früh gibt es bei uns nochmal die Chance, hier bei Ralf und mir, die Chance auf einen Bluetooth-Lautsprecher.
0: Im WDR 2 Morgenmagazin. Jetzt und heute im Laufe des Tages übrigens auch nochmal.
2: Dringend die neue ARD Sounds App runterladen und die Push-Benachrichtigungen.
0: Oben rechts die Glocke klicken. So.

0: I knew him.
1: Kennst du ihn?
0: Ja, ich kenne ihn.
1: Wer ist das?
0: Schon mal gehört.
2: Wer bin ich denn?
0: Johannes Simon, guten Morgen.
1: Sehr gut.
3: Guten Morgen.
1: Guten Morgen, hallo.
3: Hallöchen.
1: Ja. Das WDR 2 Morgenmagazin mit Michelle Fausten und Ralf Günther geht so langsam zu Ende. Johannes Simon übernimmt. Was machst du?
3: So ist das. Ich übernehme das, was ihr den ganzen Morgen schon in Verkehrsmeldungen habt. Die A2 bei Kamen gesperrt wegen eines Schwertransports, der umgefallen ist. Wirklich eine heftige Sache. Der Schwertransport ist auf die eine Seite gekippt und die Ladung,
0: der Bagger,
3: ist auf die andere Seite gekippt. Ja. Das heißt, da ist den ganzen Tag die Straße wahrscheinlich gesperrt. Was da genau wie los ist, weil auch Öl ausgelaufen ist, ist ein Fluss in der Nähe, sehr kompliziert. Das klären wir gleich bei mir.
1: Am Vormittag mit Johannes Simon.
0: Seseke.
1: Der Fluss.
0: Heißt dort. Das Gewässer.
3: Sehr gut informiert.
1: Das war's von uns.
0: Morgen mehr.
1: Tschüss.
0: Tschüss.

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8: Die Nachrichten mit Markus Epping. Guten Morgen.
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9: Ich gehe nicht davon aus, dass es sofort teurer wird, weil die Lebensmittelpreise hängen auch noch von vielen anderen Faktoren ab.
8: Bundeslandwirtschaftsminister Rainer rechnet nicht damit, dass Lebensmittel wegen der Ernteausfälle schnell teurer werden. Der CSU-Politiker hat sich am Morgen im ZDF geäußert, kurz bevor der Bauernverband seine Erntebilanz vorstellt. Von welchen Faktoren die Preise abhängen, erklärt Eva Huber, WDR Berlin.
10: Beim Brot zum Beispiel macht das Getreide nur einen sehr kleinen Teil der Kosten aus. Dazu kommen Kosten für Energie, fürs Personal, für den Transport. All das beeinflusst dann den Preis für die Verbraucherinnen und Verbraucher. Die Situation für die Landwirte habe er genau im Blick, sagt der Agrarminister und verspricht den Bauern, Zitat, so gut es geht und so schnell es geht, passgenaue Hilfe anzubieten. Dafür will er aber erstmal die amtlichen Erntedaten abwarten, die Ende August kommen sollen.
8: Der Waldbrand im Hohenfenn in Belgien ist noch nicht unter Kontrolle, hat sich aber nicht ausgeweitet. Einige Straßen und Häuser, die zu Monschau in der Eifel gehören, bleiben allerdings vorerst gesperrt. Sabrina Fritz berichtet.
11: Die Lage ist weitgehend stabil, das heißt, es gibt keine neuen Großbrände und das Feuer breitet sich nicht weiter Richtung Deutschland aus. Ob das so bleibt, das hängt heute vor allem vom Wind ab. Da werden die Einsatzkräfte öfter mal den Finger in die Luft halten und schauen, aus welcher Richtung kommt der Wind. Und auch der Regen ist wichtig. Man hofft, dass es heute weiter regnet. Das sorgt einerseits dafür, dass eben Feuer gelöscht werden. Auf der anderen Seite erschwert es aber die Arbeit der Rettungskräfte, weil die Straßen eben sehr matschig und schwer passierbar sind.
8: Und auch das ist gerade Thema. Die Ukraine hat in der Nacht offenbar mit mehr als 600 Drohnen Moskau angegriffen. Nach russischen Angaben wurden 3 Menschen verletzt und unter anderem ein Lager des Online-Händlers Wildberries beschädigt. Die Bezirksregierungen in Nordrhein-Westfalen sind häufiger gegen Schulschwänzer vorgegangen. Vergangenes Jahr gab es fast 12.000 Bußgeldverfahren wegen Verletzung der Schulpflicht, oft wegen eigenmächtig verlängerter Ferien. Junge Menschen suchen im Job vor allem Stabilität und Fairness. Das ist das Ergebnis einer repräsentativen Umfrage zu den Erwartungen junger Menschen im Beruf, die WDR 1 Live in Auftrag gegeben hat. Der DFB startet am Vormittag den Kartenvorverkauf für die ersten Spiele mit Jürgen Klopp als Bundestrainer. Es sind Heimspiele in der Nations League gegen Griechenland und Serbien. Ende nächsten Monats in Augsburg und München. In Solingen soll nächste Woche Restmüll untersucht werden, um rauszufinden, wie er sich zusammensetzt. Dafür soll er bis auf Molekülebene analysiert werden. Ziel ist es, genauer zu wissen, was bei der Müllverbrennung in die Luft geht. Welche Restmülltonnen untersucht werden, wird beim Abholen zufällig ausgewählt. Zwischen Montag und Freitag nächste Woche werden einzelne Tonnen in Solingen geleert und der Inhalt analysiert. Alles anonym und ohne Auswirkungen auf die Müllabholung. Das war WDR aktuell.
12: Dankeschön. Jörg Brunsmann ist da aus der WDR 2 Wetterredaktion. Also selten war der Konsens zu, ja, gerne noch mehr Regen, so groß. Und ich glaube, es kommt auch noch mehr, oder?
13: Es kommt auch noch einiges, ja. Jetzt aktuell regnet es zum Beispiel im Rheinland, im Siegerland, Sauerland, dann im Münsterland ist einiges unterwegs. Wir haben dazwischen auch mal so einen trockenen Streifen, jetzt vor allen Dingen so im Bereich Ruhrgebiet. Aber es zieht am Nachmittag auch noch ein bisschen was durch. Wird nicht ganz so viel sein wie am Vormittag. Das heißt, hin und wieder hat auch die Sonne mal Chancen durchzugucken. Und das Ganze heute bei Temperaturen sind wir in Nettersheim bei 20 Grad, Bielefeld 21, Castrop-Rauxel 22.
12: Dankeschön, Jörg.
13: Gerne.
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12: So, dann schauen wir mal, was los ist. Es ist einiges los. 9.04 Uhr, die Staus mit den längsten Wartezeiten. Autobahn 1, da geht's los. Münster-Köln zwischen Hamburg, Kamen und Schwerte. Eine Viertelstunde, 8 Kilometer stockender Verkehr. Dann die 2 Hannover nach Dortmund zwischen Kamener Kreuz und Lünen Süd. Wegen Bergungsarbeiten voraussichtlich noch bis in den Abend gesperrt. Und in der Gegenrichtung ist die A2 zwischen Dortmund Nordost und Kamen-Bergkamen gesperrt. 4 Kilometer Stau ab Kreuz Dortmund Nordwest. Da ist ja ein Schwertransporter umgekippt. Schalten wir gleich auch noch hin, weil das ist echt eine größere Sache. Dann die 44, Dortmund nach Kassel zwischen Marsberg und Warburg, Viertelstunde 3 Kilometer Stau. Die 44 Kassel-Dortmund zwischen Kreuzwerl und Kreuz-Dortmund-Unna, 20 Minuten 10 Kilometer stockend. Rauf auf die 59, das ist Bonn nach Köln zwischen Dreieck Köln-Porz und Dreieck Heumar. Eine halbe Stunde Geduld, hier 2 Kilometer Stau. Und es folgt eine Gefahreninformation für die Stadt Bonn. In der Rheinaue im Bereich Heimkehrerweg wurde ein Blindgänger gefunden. Bitte diesen Bereich meiden. Ansonsten für euch eine gute und sichere Fahrt in den Dienstag.
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12: So, und auch wenn wir uns hier alle über den Regen freuen, der Tag ist schon so ein bisschen, wenn er rausguckt, so ein bisschen uselig und lätschig, ne? Deshalb gibt's von mir so einen kleinen, zärtlichen Tritt in den Ferienhintern.
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12: Musikalisch, versteht sich. Guten Morgen! Ja,

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1: Viertel nach neun, WDR 2 ist hier. Guten Morgen. Ihr habt es eben sicherlich in den Verkehrsmeldungen gehört. Dickes Ding auf der A2 bei Kamen. Ein Schwertransporter ist in der Nacht wohl, dem ist ein Reifen geplatzt. Dann ist der LKW auf die Mittelplanke gekippt und die Ladung, ein ziemlich fetter Kran, der liegt jetzt auf der Fahrbahn Richtung Oberhausen. Also wirklich eine mittelschwere Verkehrskatastrophe. Antonia Weiß, WDR 2 aktuell, ist vor Ort, so gut 100 Meter von der Unfallstelle entfernt. Antonia, wie sieht's da gerade aus? Ich kenne Bilder aus dem Netz. Ziemlicher Trümmerhaufen.
2: Das kann man so sagen. Also die Leitplanke ist ziemlich beschädigt worden bei dem Unfall. Also es sind so 9 bis 10 Fahrzeuge hier, die gerade versuchen, diesen Last

0: da runterzukriegen, aber das wird heute noch dauern.
1: Was ist denn der Plan der Feuerwehr aktuell? Also was so ganz leicht, so ein riesen tonnenschweres Ding wieder aufzurichten, ist das ja nicht.
0: Ja, du sagst es. Und genau deswegen sind auch Spezialkräfte vor Ort. Also eine spezielle Bergungsfirma hat jetzt hier übernommen, Feuerwehr und Polizei. Die sind tatsächlich mit ihren Arbeiten hier durch.
1: Wenn man jetzt hört, ein Schwertransport umgekippt, das sind ja wirklich zig Tonnen. Da drauf eben noch dieser Kran. Wie geht's dem Fahrer?
0: Ja, den Fahrer geht's Gott sei Dank gut und seinem Beifahrer auch. Die sind leicht verletzt worden, sind zur Beobachtung ins Krankenhaus gekommen. Aber da kann man, glaube ich, wirklich von Glück reden, dass es denen ja doch so gut geht für so einen großen Unfall. Ja.
1: Wir haben auch gelesen, Öl und Diesel sei da ausgelaufen. Es ist ein Fluss in der Nähe, wenn ich mich nicht täusche.
0: Ja, ganz genau. Und deswegen musste die Feuerwehr auch eine Ölsperre einrichten, um zu verhindern, dass das Öl in diesen Fluss kommt. Das ist die Seesäcke hier und ich stehe quasi auch direkt am Fluss. Also das hat bis 7 Uhr gedauert, bis die Ölsperre dann auch fertig war.
1: Und jetzt zur direkten Konsequenz für die Autofahrer. Wie lange wird das alles dauern?
0: Das wird wahrscheinlich noch den ganzen Tag dauern bis heute Abend. Also aktuell ist jetzt hier auch noch ziemlicher Stillstand. Man hat jetzt hier angefangen, die Leitplanke ein bisschen zu bearbeiten. Also das wird noch einige Stunden nach sich ziehen.
1: Also wenn ihr da vorbei müsst, das dauert ein bisschen. Dicker Unfall mit einem Schwertransporter auf der Autobahn 2 bei Cham. Die Strecke bleibt wahrscheinlich noch einen ganzen Tag gesperrt. Antonia Weiß, WDR 2 aktuell. Dankeschön.

0: Vor ein paar Wochen noch live gesehen. Deutschlands beste Rap-Kombo. Auch nach mehr als 35 Jahren. Die Fantastischen Vier zusammen. 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Oder wir brauchen uns gegenseitig. 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
1: Direkt aus dem Studio Bielefeld. Ich bin Marvin Konrad. Schönen guten Morgen. Die Detmolder Straße ist eine der großen Einfallsstraßen in Bielefeld. Im Moment wird sie saniert. Geschäftsleute an einem der bald anstehenden Bauabschnitte sind jetzt richtig sauer auf die Stadt. Beispiel der Möbelhändler Poco. Die Geschäftsleitung sagt nämlich, die Stadt Bielefeld habe nie über die Auswirkungen der Bauarbeiten informiert oder das Gespräch gesucht. Nur durch Zufall habe man jetzt erfahren, dass die Filiale demnächst für 11 Tage überhaupt nicht mehr zu erreichen ist, sagt Thomas Kurz von der Poco Geschäftsleitung.
2: Die Maßnahme als solches, darum geht es uns gar nicht. Uns geht es nur um das Wie. Und dass hier an der Stelle mit uns in keiner Weise kommuniziert oder gesprochen wird, ist uns ein Rätsel. Es ist alleine auch vor dem Hintergrund eines Umsatzausfalls, ist das schon eine katastrophale Situation.
1: Neben dem Möbelhändler sind zum Beispiel auch ein Lebensmitteldiscounter und eine Fastfood-Kette betroffen. Auf eine Stellungnahme reagierte die Stadt Bielefeld bislang nicht. In Paderborn ist gestern Abend ein Mensch bei einem Wohnungsbrand verletzt worden. Gegen 18 Uhr fing die Wohnung an der Grunegger Straße in einem Mehrfamilienhaus Feuer. Nachbarn hatten das Feuer bemerkt und den Notruf gewählt. Der 73-jährige Bewohner wurde von der Polizei aus der Wohnung gerettet und leicht verletzt. Eine Passantin kam mit Verdacht auf Rauchgasvergiftung ins Krankenhaus, konnte aber wieder entlassen werden. Die evangelische Jugendhilfe Schweicheln in Hiddenhausen bekommt heute Besuch aus Düsseldorf. Die NRW-Beauftragte für Kinderschutz und Kinderrechte Petra Ladenburger kommt vorbei. Sie will mit Kindern und Jugendlichen über ihre Rechte sprechen. Viele von ihnen leben in Wohngruppen, weil es zu Hause Probleme gab. In einem eigenen Kinderparlament können sie ihre Anliegen vertreten. Genau das interessiert die Kinderschutzbeauftragte besonders. Und jetzt das Wetter bei uns mit Jörg Bunzmann.
3: Guten Morgen. Es bleibt heute den Tag über bei uns in Ostwestfalen-Lippe regnerisch, ab dem Mittag aber nur noch mit einzelnen Schauern und hin und wieder etwas Sonne. Dabei in Paderborn bis 20, in Borgentreich bis 21 Grad. Morgen wird's ganz ähnlich.
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4: Es ist 9.33 Uhr, die Staus mit den längsten Wartezeiten. Auf der Autobahn 1 geht's los. Münster nach Köln zwischen Hamberg-Kamen und Schwerte. Eine Viertelstunde kommt obendrauf. 8 Kilometer stockender Verkehr. Die 1 Dortmund-Euskirchen zwischen Köln-Niel und Köln-Bocklemünd. Eine Viertelstunde auch hier. 4 Kilometer Stau. Dann die 2, das ist der Problemfall heute Morgen. Hannover nach Dortmund zwischen Kamener Kreuz und Lünen-Süd wegen Bergungsarbeiten. Voraussichtlich noch bis in den Abend gesperrt. Da ist ein Schwerlasttransporter umgekippt. Und in der Gegenrichtung ist die A2 zwischen Dortmund Nordost und Kamenberg haben auch gesperrt. 4 Kilometer Stau ab Kreuz Dortmund Nordwest. Die 44 Dortmund-Kassel zwischen Marsberg und Warburg, eine Viertelstunde, 4 Kilometer Stau. Und dann nochmal die 44, jetzt aber Kassel-Dortmund zwischen Kreuz-Werl und Kreuz-Dortmund-Unna, Viertelstunde, 8 Kilometer stockender Verkehr. Und ihr wisst das ja, alle Staus, auch die kürzeren, gibt's rund um die Uhr zuverlässig auf wdr2.de.
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4: So, es folgt ein Friendly Reminder mit dem Betreff Tickets für Boss Hoss. Wenn ihr Bock habt, jetzt durchklingeln. 0800 5678 222. In 6 Minuten geht's los.

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0: aus Lohmar. Wie alt wird NRW?
1: 80 Jahre alt.
0: Richtig.
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0: So, lieber Dirk, das ist jetzt schon mal dein Notfallpunkt. Das packen wir auf die Seite.
1: Es das freut mich.
0: Es geht um Tickets für The Boss Hoss. Wir haben uns was rausgesucht. Also überall im Westen sind Konzerte und so passend zum Geburtstag haben wir quer alles verteilt. Für dich die Chance, The Boss Hoss live zu sehen. 27. August, Reda Wiedenbrück. Hast du die schon mal gesehen?
1: Also ich bin ehrlich, habe die noch nie gesehen. Aber ich muss natürlich sagen, ich finde die Musik einfach cool. Ich bin auch ganz ehrlich, ich kenne auch nicht viele Titel von denen. Aber wenn man die im Radio hört oder sag ich jetzt mal irgendwo auf einem Stream, dann ist die Mucke einfach klasse.
0: So, weißt du was? Die gute Nachricht ist, wir machen hier kein Musikquiz.
1: So. Das ist schon mal gut.
0: Also ich spiele dir nichts von The Boss Hoss, sondern du bekommst gleich von mir drei Aussagen über unser schönes Bundesland. Und du musst mir dann jeweils antworten mit NRW, also stimmt, oder Nonsens ist ausgedacht, falsch. Zwei von drei solltest du richtig haben und dann ist das alles im Lack. Und mal gucken, wenn es richtig scheiße läuft, dann haben wir ja noch den Notfallpunkt.
1: Alles klar.
0: Wollen wir beide starten?
1: Wir beginnen.
0: Also, die Fußgängerampel in Düsseldorf haben als Besonderheit eine Gelbphase.
1: Die Fußgängerzone in
0: Gelbphase. Ja, ist ein bisschen verwirrend. Die Fußgängerampeln in Düsseldorf haben als Besonderheit eine Gelbphase.
1: Ich meine, das hört sich so krass an, aber ich sag mal ja, das stimmt.
0: Also NRW. Das ist richtig, ist tatsächlich so eine Besonderheit der Landeshauptstadt. Ursprung in einem Verkehrsexperiment 1953, also anno Tobak. Die Gelbzeit, die tatsächlich der Verlängerung der Gehzeit. Also jetzt sagt man natürlich, ja, Gelb gibt's überall, aber diese ist halt ein bisschen länger. Also erster Punkt. Der Fußballverein Borussia Dortmund spielt nach seiner Gründung im Jahr 1909 in Weiß-Blau.
1: Also ich bin ganz ehrlich, ich halte von dem Verein nichts.
0: Okay.
1: Ja, ich bin eingefleischter. Naja, ich sag mal so, früher war es der ewige Zweite.
0: Was sagst du denn jetzt, NRW oder Nonsens?
1: Ich sag mal Nonsens.
0: Dann würde ich sagen, es kommt jetzt auf Frage Nummer 3 an. Das war nämlich NRW. Ja, Schwarz-Gelb kam erst 1913.
1: Ah, okay.
0: So, Frage 3. Jetzt zählt Starlight Express läuft in Bochum seit 1988 und drei Schauspieler des ersten Ensembles stehen heute noch auf der Bühne. Denk gut drüber nach. Also läuft in Bochum seit 1988 und drei Schauspieler des ersten Ensembles stehen heute noch auf der Bühne. Das ist ein Wahnsinnsjob, den die da leisten. NRW oder Nonsens?
1: Also im Endeffekt, ich sag mal NRW, das hört sich so krass an, aber ich sag NRW.
0: Was sagst du? Weil ich habe das akustisch nicht verstanden, was du gesagt hast.
1: Nonsens!
0: Nonsens sagst du! Und das ist richtig! Mann, auf den letzten Drücker. Also, zwei Karten für The Boss Hoss gehen nach Lohmar. Danke fürs Mitmachen und viel Spaß noch!
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ist neu im WDR 2 Musikmix. Martin Garrix und Ed Sheeran. Repeated.

Das ist echt irre, ne? Die Kloppomania geht in die nächste Runde. Unser neuer Bundestrainer seit 2 Tagen bei YouTube zu sehen. 350.000 Leute haben das schon gesehen, den ersten Tag von Jürgen Klopp beim DFB, ne? Es ist ein bisschen so, als ob ein Rockstar zur neuen Band gewechselt wäre. Und wir wissen ja alle, wie das ist. Plötzlich ist das erste Konzert ausverkauft, ne? Und man wollte doch noch, ne? So, damit euch das nicht passiert, Info von mir. Jürgen Klopp macht sich startklar für seine erste große Heimspielpremiere als Bundestrainer. Und zwar direkt mit 2 Kracher Gegnern Griechenland und Serbien in München und Augsburg. Gleich ab 10 Uhr startet der Ticketverkauf. Also leg los.

0: Es wird noch mal still jetzt. So viel Remi Demi und dann ein versöhnliches Ende. Evanescence, My Immortal auf WDR 2. 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Gleich habe ich Miley Cyrus für euch. End of the World. Und auch Elton John ist mit dabei. I'm still standing. Spiele ich uns nach 10. Hier auf WDR 2.
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8: Die Nachrichten mit Christian Schwietzke. Guten Tag.
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8: In Hohenfenn in Belgien kämpft die Feuerwehr weiter gegen das große, überwiegend unterirdische Feuer in dem Moorgebiet. An der Lage ändert sich aktuell wenig. Größerer Regen könnte beim Löschen helfen. Kleinere Niederschläge bereiten auf dem heißen Boden dagegen eher Probleme, erklärt Carmen Krämer, die Bürgermeisterin von Monschau, neben auf deutscher Seite.
9: Dieser Regen, der sorgt immer dafür, dass mehr Rauch in die Luft aufsteigt. Der ist natürlich für die Anwohnerinnen und Anwohner, für uns alle auch sehr belastend, weil mittlerweile stinkt es in jedem Keller. Und auch nicht nur bei uns in Monschau, sondern es geht auch jetzt langsam in andere Kommunen mit hinein, hier auf deutscher Seite.
8: In Monschau bleiben einige Straßen wegen des Rauchs evakuiert. Krämer geht davon aus, dass die Löscharbeiten im Hohenfenn noch Wochen oder Monate dauern können. Denn große Teile des Moorgebiets sind für die Löschfahrzeuge nicht befahrbar. Die Polizei empfiehlt den Bewohnern der Städteregion Aachen und des Rhein-Erft-Kreises, Fenster und Türen vorsorglich geschlossen zu halten. Der Bauernverband stellt gleich seine offizielle Erntebilanz vor. Wegen der Trockenheit wird die wohl deutlich schlechter sein als im vergangenen Jahr. Katharina Steineshoff vom Rheinischen Landfrauenverband sagte im WDR, dass großflächiges Bewässern keine Lösung sei.
10: Man sieht ja jetzt schon, dass auf dem Rhein die Schifffahrt so gut wie zum Erliegen kommt. Wenn jetzt auch noch wir Bauern uns da auch noch entsprechend bedienen würden, um all unsere Flächen zu bewässern. Also das halte ich für eher unrealistisch.
8: Bundeslandwirtschaftsminister Rainer geht nicht davon aus, dass sich die schlechte Ernte sofort auf die Lebensmittelpreise auswirken wird. In Berlin gibt es heute ein Benefizkonzert für die Opfer des CSD-Anschlags. Der schwule kurdische Rapper Baran Kok hat das Event in der Columbia-Halle organisiert. Mit dabei sind unter anderem Herbert Grönemeyer und die Rapperinnen Iki Mail und Juju. Das Konzert ist ausverkauft. Die Einnahmen gehen an queere Projekte. Und das ist auch Thema. Junge Menschen suchen im Job vor allem Stabilität und Fairness. Das ist das Ergebnis einer repräsentativen Umfrage zu der Erwartung junger Menschen im Beruf, die WDR1 Live im Auftrag gegeben hat. Deutschland bekommt heute ein neues Drohnentechnologiezentrum. In Kochstedt in Sachsen-Anhalt soll vor allem zur Drohnenabwehr geforscht und getestet werden. Auf Hawaii hat ein Tropensturm auf der Hauptinsel schwere Schäden hinterlassen. Mehr als 100 Häuser wurden weggespült und in mehr als 100.000 Haushalten fiel der Strom aus. Die Menschen in Nordrhein-Westfalen leben immer länger. Das zeigen Zahlen der Statistikbehörde ITNRW. Wer heute in NRW als Junge geboren wird, hat eine Lebenserwartung von 78,5 Jahren. Mädchen kommen auf 82,8 Jahre. Wer dagegen kurz nach dem Zweiten Weltkrieg zur Welt kam, hatte deutlich schlechtere Karten. Jungen starben im Schnitt mit 56 Jahren, Mädchen mit 63 Jahren. Grund war vor allem die schlechte Versorgungslage nach dem Krieg. Das war WDR aktuell.
0: Dankeschön. Ich freue mich sehr, dass dir das heute gefällt. Sarah Geißler aus der WDR 2 Wetterredaktion. Das allererste Mal. Wir kennen uns schon Jahre, sagt sie.
11: Ja.
0: Du riechst gut.
11: Ja, das stimmt, nicht so penetrant wie sonst. Das habe ich auch gesagt.
0: Ich wusste, dass ich noch einen mitgegeben bekomme. So, hier, die Regentropfen laufen hier immer noch am Studiofenster runter. Wie viel kommt da noch?
11: Ja, da kommt noch einiges heute und vor allem dann aber morgen. Dieses regnerische Wetter von gestern setzt sich fort. Heute mit ähnlichem Ablauf wie gestern. Regen fällt vor allem in der ersten Tageshälfte. Das auch verbreitet. Meistens leicht bis mäßiger Regen und auch schon mal mit Unterbrechungen. Die haben wir gerade zum Beispiel in Teilen von Eifel, Rheinland oder auch Südwestfalen. Am Nachmittag werden die Regenpausen dann überall länger. Es bleibt aber bei vielen Wolken, die nur ganz selten mal auflockern, wenn überhaupt. Und wir haben ein paar starke Windböen dabei heute. Die Temperaturen auch so ähnlich wie gestern. Paderborn kommt auf maximal 20 Grad, Warendorf auf 21 und Witten auf 23 Grad.
0: Was ich mitnehme, ich rieche nicht so penetrant wie sonst.
11: Genau.
0: Du meinst also, weniger ist mehr?
11: Weniger, ja, in deinem Fall ist auf jeden Fall weniger mehr. Ja, das stimmt.
0: Ich denk mal drüber nach.
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0: 10.04 Uhr ist es. Die Staus mit den längsten Wartezeiten. Autobahn 1 Münster nach Dortmund zwischen Hamberg-Kamen und Unna. Eine Viertelstunde, 7 Kilometer stockender Verkehr. Dann die 2 Hannover-Dortmund zwischen Kamener Kreuz und Lünen Süd. Wegen Bergungsarbeiten voraussichtlich noch bis in den Abend gesperrt. Und in der Gegenrichtung die A2 zwischen Dortmund Nordost und Kamen-Berg-Kamen ebenfalls gesperrt. 4 Kilometer Stau ab Kreuz Dortmund Nordwest. Dann die 33 Osnabrück Richtung Bielefeld zwischen Kreuz Osnabrück Süd und Hiltamt-Teutoburger Wald plus 10, 6 Kilometer Stau. Die 44 Dortmund-Kassel zwischen Marsberg und Warburg 20 Minuten 4 Kilometer Stau. Nochmal die 44, jetzt aber Kassel nach Dortmund zwischen Kreuz Werl und Kreuz Dortmund-Unna eine Viertelstunde, 8 Kilometer stockender Verkehr. Dann haben wir noch eine amtliche Gefahrenmitteilung für Monschau, Simmerath und Rötchen. Aufgrund des Waldbrandes im Hohen Venn kommt es momentan zu erheblichen Geruchsbelästigung und möglicher Schadstoffbelastung in der Luft. Gesundheitliche Gefahren können hier nicht ausgeschlossen werden. Betroffene Gebiete bitte meiden, Fenstertüren schließen, Lüftungen und Klimaanlagen abschalten. Jetzt habe ich gerade Rötchen gesagt, das ist richtig. Ne? Manch einer hat hier schon Röttgen gesagt. Sarah, wie merken wir uns das?
11: Rötchen, wie Brötchen.
0: Richtig.
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0: Schmackofatz. Ne? Gestern um dieselbe Uhrzeit haben wir hier uns um Menscheneis gekümmert. Gleich was, damit der Vierbeiner auch mitschlecken kann, wenn es wieder wärmer wird. Hundeeis. Selbst gemacht. Ich habe da was Feines gelesen, so von Sorten wie Leberwurst Frischkäse. Also vielleicht mache ich ja auch mal einen Probeschleck in 6 Minuten.
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0: Uhu, WDR 2 hier, guten Morgen. Sommer, Sonne, Sonnenschein im Westen. Heute zum Glück nicht. Kleine Sommerpause mit Regen, aber wir bereiten uns schon mal auf die nächste Hitzewelle vor. Gestern haben wir ja Eis selber gemacht, heute machen wir das wieder, aber für eure Vierbeiner, Hundeeis. Viktoria Wettengel, WDR 2 Service, hat Goldi mitgebracht, ein Beagle-Jackie-Mix. So, darf der Hund dann also das Ergebnis direkt hier im Studio testen? Viktoria, was hast du für Goldi mitgebracht?
1: Ich habe hier so lecker Leberwurst, Körner, Frischkäse und ein bisschen Öl.
2: Gegossen in Eiswürfel,
1: genau. Ich seh's schon. Genau, in Eiswürfel gegossen und Goldi kann gerne mal probieren, wenn sie möchte.
0: Ich rieche schon mal dran, das riecht sehr nach Leberwurst. Goldi, komm mal her. Schau mal.
1: Nimm mal hin.
0: Ich hatte noch ganz kurz überlegt, ob ich auch fragen soll, ob ich die mal probieren darf, aber ich glaube, wir lassen das bei dem Geruch. Goldi scheint es aber zu schmecken. Die Zunge windet sich um den Eiswürfel. Geht alles so für Hundeeis? Kann man alles machen?
1: Ich kann herzhaft machen, süß und das muss auch gar nicht mal ungesund sein. Das hat mir Tierärztin Dr. Sabine Unner gesagt.
3: Wir empfehlen eigentlich entweder ein sogenanntes Wassereis aus Früchten oder aus Joghurt herzustellen, um dort auch einen gesundheitsfördernden Effekt zu haben.
1: Also der Joghurt am besten wirklich laktosefrei. Hunde vertragen das nicht so gut. Und auf jeden Fall auch nicht alles auf einmal. Wir Menschen kennen es, weil wir zu viel Eis schnell essen, dann kriegen wir diesen Hirnfrost.
0: Ach, das geht bei Hunden auch?
1: Genau, diese stechenden Kopfschmerzen. Das würde ich nicht machen, aber da kannst du auch eine Schleckmatte benutzen. Also wirklich so eine Matte.
0: Bitte was?
1: Mit so Rillen drin, da ist das Eis drin und da musst du eben wirklich mit der Zunge richtig arbeiten. Und das Gute ist, bei so heißen Temperaturen ist sie dann auch noch mit beschäftigt, ohne dass man sie jetzt so auspowern muss.
0: Siehst du, wieder was gelernt.

0: Leckmatte kannte ich noch nicht. Gibt es denn auch so No-Gos an Lebensmitteln, die ich jetzt auf gar keinen Fall ins Eis reintun kann?
1: Klar, so Zucker, Schoki, Süßstoff, das ist wirklich ungeeignet.
0: Schoko, so glaube ich, sogar richtig gefährlich, ne, wegen diesem, wie heißt das, Theobromin oder sowas.
1: Genau, ne? Das ist sogar richtig giftig. Aber was natürlich gesund ist, Obst, Äpfel, Birne, Banane, die sollen aber keine Kerne haben und möglichst reif am besten. Sonst kann ich auch Gemüse, Fleisch, Fisch geben, auf jeden Fall auch da am besten durchgegart, ne? Das ist besser verdaulich und manches Gemüse ist roh auch giftig, also wirklich gucken, dass ich es durchgare. Und sonst kann ich mich einfach auch mal einlesen und meinen Tierarzt oder Tierärztin fragen, ob das Rezept, was ich so im Kopf habe, gut ist. Dann kann ich es mir vielleicht sogar teilen mit dem Hund und auf jeden Fall auch nur in Maßen, egal wie süß die Goldi gucken kann. Und jetzt gerne noch ein zweites Eisbällchen hätte.
2: Kommst du mal zum Onkel her hier.
0: So, Schmackofatz. Viktoria Wettengel und ihr Hund Goldi haben den Hunde-Eistest gemacht, selbst gemacht. Leberwurst mit körnigem Frischkäse. Easy peasy, lecker. Und wenn es wieder warm wird, können Herrchen, Frauchen und der Hund gemeinsam Eis essen. Danke dir, euch.

0: Clean Bandit Solo. So, ihr könnt euch schon mal in Position bringen. Herbert Grönemeyer kommt, geht wieder auf Arena-Tour, unter anderem am 21. und 22. Juni 2027 in Köln. Ich spiele uns gleich Was soll das? In 30 Sekunden in diesem Radio.
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1: Direkt aus dem Studio Bielefeld, ich bin Marvin Konrad, hallo. Die Ernte ist eingefahren und für viele Landwirte ernüchternd. Hermann Dedert, Ackerbauer aus der Region und Mitglied im Landwirtschaftlichen Kreisverband Herford-Bielefeld, sagt, die guten Böden sind zwar noch weit von einem Totalausfall entfernt, aber die Erträge sind
2: definitiv unterdurchschnittlich. Wir hatten uns im Frühjahr so viel erhofft und seit dieser Trockenheitsphase, die ja mit so einer Hitze begann, mussten wir damit rechnen, dass es weniger wird. Und je nachdem, ob sie jetzt bessere Böden mit Wasserhaltung haben oder schlechtere Böden oder sandigere Böden, die nicht so viel Wasser halten, sind ihre Mindererträge doch schon gewaltig.
1: Und das Problem endet für die Bauern nicht auf dem Acker. Die Kosten bleiben hoch. Gleichzeitig sind die Preise für Getreide und Raps niedrig.
2: Ich denke, dass Sie an der Marktkasse davon nicht viel merken werden, weil wir natürlich in einem globalen Markt unterwegs sind. Und es ist aus den anderen europäischen Ländern zwar auch nicht gute Erträge da, aber es wird genug da sein. Wir haben hohe Kosten, wir haben niedrige Erträge. Der Lebensmitteleinzelhandel nimmt trotzdem seinen Preis und erhöht die Marge. Da haben wir wenig Einfluss drauf.
1: Ein paar Millimeter Regen ändern daran erstmal wenig. Gefragt wäre jetzt ein tagelanger Landregen.
2: Das Stichwort hier ist eindeutig Klimawandel. Den merken wir, den müssen wir uns stellen mit der Art, wie wir anbauen. Und deshalb sind wir fokussiert. Wir sind immer Optimisten. Landwirte sind immer Optimisten. Aber wir müssen schon gucken, dass wir uns auf diese Veränderungen einstellen. Und wir werden das tun und hoffentlich gute Lösungen finden.
1: Und damit schauen wir auf das Wetter in Ostwestfalen-Lippe mit Sarah Geißler aus der WDR-Wetterredaktion. Hallo.
3: Hallo, es zieht auch heute wieder einiges an Regen durch Ostwestfalen-Lippe, vor allem in der ersten Tageshälfte. Später geht der Regen in Schauer über, Auflockerungen bleiben aber selten. Dazu gibt es schwachen bis mäßigen Wind, der teilweise in starken Böen daherkommt bei 19 bis 22 Grad.
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4: Es ist 10.34 Uhr, die Staus mit den längsten Wartezeiten. Autobahn 1, da geht's los. Münster-Dortmund zwischen Hamberg-Hameln und Unna. Eine Viertelstunde kommt obendrauf, 7 Kilometer stockend. Dann die 1 Münster-Köln zwischen Kreuz-Dortmund-Unna und Schwerte nach einem Unfall mit mehreren Lkw 5 Kilometer Stau. Die 2, Strecke Hannover-Dortmund, ist zwischen Kamener Kreuz und Lünen-Süd wegen Bergungsarbeiten voraussichtlich noch bis in den Abend rein gesperrt. Und in der Gegenrichtung ist die A2 zwischen Dortmund-Nord-Ost und Kamen-Bergkamen gesperrt. 4 Kilometer Stau ab Kreuz Dortmund Nordwest. Die Polizei rät hier den Bereich großräumig zu umfahren, da aktuell auch die Autobahn 1 gesperrt ist. Ihr wisst, hier haben wir schon drüber berichtet, da ist ein Schwerlasttransporter heute Nacht umgekippt. Die 44 Dortmund nach Kassel zwischen Marsberg und Warburg, 20 Minuten 5 Kilometer Stau. Und dann habe ich noch die 44 Kassel Richtung Dortmund zwischen Kreuzwerl und Kreuz Dortmund Unna plus 10, 5 Kilometer stockender Verkehr. Und ich habe eine amtliche Gefahrenmitteilung für euch, für den Bereich Köln. Durch einen Brand kommt es in der Altstadt Nord und angrenzenden Bereichen zu Geruchsbelästigung und Rauchverwirbelung in Bodennähe. Bitte das betroffene Gebiet meiden, Fenstertüren schließen, Lüftungen und Klimaanlage abschalten. Das gilt auch für uns. Wenn ich nämlich hier die Tür aufmache, dann ist das wirklich Parfumkatastrophe. Das riecht ganz schön derbe. Und reicht ja noch nicht. Noch eine weitere amtliche Gefahrenmitteilung. Jetzt für Monschau, Simmerath und Rötchen. Aufgrund des Waldbrandes im Hohen Fennen kommt es momentan zu erheblichen Geruchsbelästigung und möglicher Schadstoffbelastung in der Luft. Gesundheitliche Gefahren können nicht ausgeschlossen werden. Also wieder das betroffene Gebiet meiden, Fenster und Türen schließen, Lüftungen und Klimaanlagen bitte abschalten.
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4: Und da kann ich euch erzählen, Miley Cyrus hat eine neue Plattenfirma, ein Riesen-Coup bei Atlantic Records. Da ist zum Beispiel auch Bruno Mars, Ava Max, Coldplay. Miley hat angeblich allein 30 bis 50 Millionen Dollar Vorschuss bekommen. Also, end of the world ist da noch lange nicht.

0: habe gerade gesehen, heute ist Tag der Versandhauskataloge. Habt ihr das als Kind auch immer gemacht? Also meine Oma, die hatte grundsätzlich alle Kataloge. Dann habe ich mich da immer durch die 500 Seiten Quelle-Katalog, Otto, Bauer, Neckermann, alle diese Kataloge dieser ganzen Welt durchgeackert. Da war ich als Kind den ganzen Nachmittag mit beschäftigt. Und dann habe ich schon mal Bilder für meine Geburtstagswünsche rausgerissen und aufgeklebt. Bin ich alleine mit sowas? Nee, oder?
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2: Deutschland atmet auf. Der Hitzesommer macht eine Pause. Entspannung auf ganzer Linie. Dann war es wohl doch nur Wetter und kein Klima. Auch wenn dieser Sommer wohl in die Geschichte eingehen wird, sogar die höchste jemals gemessene Temperatur von 41,2 Grad wurde übertroffen. Letzte Woche bin ich in die Sauna gegangen, um mich mal ein bisschen abzukühlen. Die Flüsse in Deutschland haben den niedrigsten Pegel aller Zeiten und geben mittlerweile nicht nur Motorräder aus dem Zweiten Weltkrieg und Munition frei. Pistorius hat versprochen, alles an die Ukraine zu schicken. Im Rhein bei Düsseldorf sollen sogar Tresore der Sparkasse aus Gelsenkirchen-Buhr gefunden worden sein. Außerdem ein Brillantkollier aus dem grünen Gewölbe und die Stammwähler der SPD. Google Maps weist demnächst die schönsten Flussbettwanderwege aus, von der Werra-Quelle im Thüringer Wald bis zur Wesermündung nördlich von Bremerhaven. In der Gegenrichtung werden Teilnehmer gebeten, ein paar Liter Wasser Richtung Erzgebirge mitzunehmen. Viele Flüsse sind inzwischen so niedrig, dass Glasbodenschiffe umstellen und statt Hechten und Zandern nur noch Wasserflöhe, Schlammschnecken und Silberfische zeigen. Kritik muss sich die Bundesregierung gefallen lassen, warum sie nichts gegen die Hitze tut. Besonders Friedrich Merz muss sich fragen lassen, warum er die Sonnenfinsternis schon wieder dem Mond überlassen hat, statt den einen oder anderen eher selten gebrauchten Politiker zumindest zeitweise vor die Sonne zu schieben. Wie zum Beispiel den Bundespräsidenten. Die große Frage ist ja sowieso, in welches Sommerloch ist Friedrich Merz eigentlich gefallen? Ein Jahr, in dem es so viele Hitzetote gibt wie nie zuvor. Mutmaßlich sind ihm die Toten auch egal, denn wer sich schon von 36 Grad dahinraffen lässt, hätte zur Erhaltung unseres Wohlstands ohnehin nichts Wesentliches mehr beizutragen. Erstaunlich ist doch, dass wir alle noch immer davon sprechen, dass ein Waldbrand ausgebrochen sei. Wie ein Löwe aus einem Zoo. Also letztlich ein doofes Naturphänomen, eine Unachtsamkeit oder ein blöder Zufall. Nein, ein Waldbrand entsteht immer dadurch, dass irgendein Idiot das Feuer legt. Und das gilt für den ganzen Sommer. Er ist eben nicht eine Laune der Natur und nur Wetter, sondern das Ergebnis des Klimawandels, den der Mensch fröhlich weiter befeuert, um hier in der Sprache der Brandstifter zu bleiben. Wir alle sind voller Doppelmoral. Am Strand in Spanien den Klimawandel beklagen, nur ich bin besser. Ich gehe auf Kreuzfahrt nach Bali und beklage Ihre Doppelmoral. Aber ich darf das. Ich bin Kabarettist. Da gehört Doppelmoral zum guten Ton.
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Olivia Rodrigo, Drop Dead.

Elton John. I'm still standing. Alle warten ja sehnsüchtig auf die ersten Bilder von Taylor Swifts Hochzeit. Die gibt's noch nicht. Aber Taylor Swift war selbst auf einer Hochzeit von einer Freundin. Und da konnten wir noch mal einen Blick auf den Ehering werfen. Da gibt's nämlich Fotos. Ich kenne mich jetzt nicht so gut aus, aber Brilli-Experten sagen, es sei ein antiker 8-Karat Old Mine Brilliant Cut Diamant in einer handgravierten Gelb-Gold-Zargen-Fassung. Preis wissen wir nicht. Mindestens eine halbe Million Dollar. Und falls ihr euch das jetzt ähnlich wie ich mit den Infos nicht so gut vorstellen könnt, ein ziemlich fettes Ding.

0: Gitarrengeschrabbel, Blink 182, All the Small Things. Immer eure Hits im WDR2 Musikmix, gleich Teddy Swims. Mr. Know-It-All und Maroon 5 sind mit dabei. Moves Like Jagger. Spiele ich uns gleich nach 11 hier auf WDR2.
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10: Die Nachrichten mit Christian Schwietzke. Guten Tag.
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10: Im Naturgebiet Hohes Venn brennt es auf belgischer Seite weiter. Der riesige Brand scheint sich zwar nicht weiter ausgebreitet zu haben, viel brennt aber unter der Erde. Der Chef des belgischen Senders BRF Kniep sagte im WDR, dass das Feuer schlimmer ist als vergangene Brände, weil der Moorboden im Hohen Venn im Spätsommer besonders trocken ist.
11: Das Hohe Venn, müssen Sie sich vorstellen, ein riesengroßer Schwamm und dieser Schwamm ist ausgetrocknet. Das Problem ist ein sogenannter Zombiebrand, also ein Feuer, das man auch auf der Oberfläche nicht unbedingt sieht. Und ökologisch, also auf lange Sicht, sprechen hier schon viele Biologen natürlich von einer Katastrophe.
10: Inzwischen hilft der Feuerwehr leichter Regen. Allerdings verursacht der auf dem heißen Boden auch besonders viel Qualm. Auf deutscher Seite in Monschau bleiben einige Straßen evakuiert. Vom Raum Aachen über den Rhein-Erft-Kreis bis nach Köln warnt die Polizei vor dem beißenden Geruch. In Köln brennt außerdem gerade noch ein Gebäude. Deutsche Außenpolitiker kritisieren den rechtsextremen israelischen Minister für nationale Sicherheit. Der hatte in einem Podcast zur gezielten Tötung von Menschen im Gazastreifen aufgerufen und gesagt, man solle dort jede Nacht 30 bis 40 Menschen entfernen. Eva Huber, WDR Berlin.
12: Menschenverachtend nannte der außenpolitische Sprecher der Unionsfraktion Jürgen Hart die Aussagen des israelischen Polizeiministers. Die EU solle ihn sanktionieren, sagte der CDU-Politiker dem Nachrichtenportal Politico. Ähnlich äußerten sich die außenpolitischen Sprecher von SPD und Grünen im Bundestag gegenüber dem Deutschlandfunk. Die linken Politikerin Lea Reisner forderte von der Bundesregierung, alle Waffenexporte nach Israel zu stoppen.
10: Und das ist auch noch Thema. Im Wohnungsbau zeichnet sich immer klarer ein Aufwärtstrend ab. Nach Angaben des Statistischen Bundesamts gab es auch im Juni mehr Baugenehmigungen. Insgesamt sind es dieses Jahr schon 126.000. Der frühere Boxweltmeister Wladimir Klitschko hat sich zum ersten Mal zum Tod seiner Ex-Verlobten Hayden Panettiere geäußert und geschrieben, wie traurig er sei. Die 36-jährige Schauspielerin ist die Mutter seiner Tochter und war vorgestern gestorben. Auf der griechischen Insel Sifnos sind bei einem Hubschrauberabsturz 3 Menschen ums Leben gekommen. Laut Medienberichten soll es sich bei 2 der Insassen um ein frisch verheiratetes britisches Paar handeln. In Ennegerloh im Münsterland gibt es jetzt ein Solarcamp. Dort lernt man ein paar Tage lang, wie professionell Solarpanels montiert werden. Erst nur in der Theorie, später geht es dann auch auf eine echte Baustelle. Dieser Teilnehmer ist begeistert.
13: Ich freue mich darüber, dass wir hier die Chance haben, einfach mal handwerklich mit reinzuschauen, den Beruf kennenzulernen und ein bisschen was über die Energiewende und die Solarbranche kennenzulernen.
10: Wer so ein Solarcamp besucht hat, der kann dann direkt als Hilfskraft in der Solarbranche arbeiten, denn da fehlen viele Arbeitskräfte. Das war WDR aktuell.
0: Sarah Geißler ist da aus der WDR 2 Wetterredaktion. Hallo.
14: Hallo. Ja, im Moment haben wir gerade noch verbreitete Regen im Westen. Dieser Regen geht dann am Nachmittag in Schauer über. Das heißt, es gibt auch schon mal längere Regenpausen, aber nur selten Auflockerungen mit Sonnenschein, wenn überhaupt. Vereinzelt sind am Abend auch einzelne Gewitter möglich. Und wir haben teilweise starkböigen Wind, der unterwegs ist. Die Temperaturen sind so wie gestern. Attendorn kommt auf 19 Grad, Bad Salzuflen auf 20 und Mönchengladbach auf 22 Grad. Morgen gibt es dann teilweise langanhaltenden und örtlich auch ergiebigen Regen bei gleichen Temperaturen wie heute und auch dann sind kurze Gewitter möglich.
0: Und falls ihr zwischendurch mal die Nase rümpfen müsst, weil es irgendwie riecht, das erkläre ich euch jetzt.
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0: Also fast jetzt. Wir kommen gleich dazu. Es ist 11.04 Uhr, die Staus mit den längsten Wartezeiten. Die 1 Köln-Münster zwischen Hagen-Nord und Kreuz Dortmund-Unna. 10 Minuten extra, 4 Kilometer stockend. Die Autobahn 1 Münster-Köln zwischen Kreuz Dortmund-Unna und Schwerte nach einem Unfall mit mehreren Lkw gesperrt. 10 Kilometer Stau auf dem Kamener Kreuz. Die 2 Hannover-Dortmund zwischen Kamener Kreuz und Lünen-Süd wegen Bergungsarbeiten voraussichtlich noch bis in den Abend hinein gesperrt. Da ist ein Lkw, ein Schwerlasttransporter umgekippt und in der Gegenrichtung ist die Autobahn 2 zwischen Dortmund Nordost und Kamenberg kam ebenfalls gesperrt. 4 Kilometer Stau. Die Polizei bittet darum, den Bereich extrem großräumig zu umfahren. Da geht nämlich nicht mehr viel, da die Autobahn 1 eben komplett gesperrt ist. Die 44 Dortmund-Kassel zwischen Lichtenau und Warburg, 20 Minuten, 6 Kilometer Stau. Dann die 44 Kassel-Dortmund zwischen Unna Ost und Kreuz Dortmund-Unna, eine Viertelstunde, 3 Kilometer Stau. Und jetzt der Grund für die Müffelei. Es folgt eine amtliche Gefahrenmitteilung für Monschau, Simmerath und Rötchen. Rötchen, Sarah, merken wir uns wie?
14: Wie Rötchen, wie Brötchen.
0: So, ich wollte es nochmal erwähnen. So, aufgrund des Waldbrandes im Hohen Fennen kommt es momentan zu erheblichen Geruchsbelästigung und möglicher Schadstoffbelastung in der Luft. Gesundheitliche Gefahren können nicht ausgeschlossen werden. Das betroffene Gebiet bitte meiden, Fenstertüren schließen und Lüftungen und Klimaanlagen abschalten. 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
0: Heute ist ja Tag der Versandhauskataloge. Ne? Ich habe eben erzählt, dass ich früher bei Oma immer, die hatte irgendwie immer alle Kataloge, auch immer alles durchgeblättert habe. Ne? Otto Bauer, Neckermann, was es alles gab. Ging auch schnell mal so ein Nachmittag rum. Ne? Und dann habe ich immer die Bilder rausgerissen, schon mal aufgeklebt auf dem Wunschzettel für Geburtstag und Weihnachten. Vielleicht ein bisschen bekloppt oder auch nicht, denn hier wieder zwei Hörer Thorsten.
15: Natürlich bist du nicht alleine mit dem Quelle-Katalog und Seiten rausreißen oder Bildchen aufkleben. Das habe ich früher auch gemacht für meinen Wunschzettel. Der Quelle-Katalog war unser Amazon.
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0: einfach ein schönes Ding, oder? Mr. Know It All. Ich liebe auch diese Stimme so. Finde den einfach toll. Teddy Swims auf WDR 2. So, wenn wir uns mal eine Sekunde ehrlich machen, ich wette, fast jeder von uns hat das schon mal gemacht oder zumindest drüber nachgedacht, ne? Die Ferien um ein paar Tage mit den Kindern verlängert oder einfach mal, komm, 2-3 Tage früher in Urlaub gefahren. Das fällt schon nicht auf. Und in der Tat, es passiert auch immer häufiger, deshalb gibt es in NRW auch immer mehr Bußgeldverfahren, weil, oh Wunder, das darf man nämlich gar nicht. Gesa Box, WDR 2 aktuell. Wie oft kommt das denn tatsächlich vor, dass die Kinder mit den Eltern vielleicht ein bisschen früher oder ein bisschen länger im Urlaub sind?
1: Letztes Jahr kam das tatsächlich mehr als 1100 Mal gesichert vor.
0: Okay.
1: Die Zahl, die wird aber in Wirklichkeit noch höher sein, denn nicht alle Bezirksverwaltungen in NRW machen da einen Unterschied in ihrer Statistik zwischen Verletzungen der Schulpflicht allgemein und unerlaubter Ferienverlängerung. Mhm. Insgesamt gab es tatsächlich 12.000 Bußgeldverfahren, weil Kinder in der Schule gefehlt haben. Die Zahl ist in den letzten Jahren ordentlich gestiegen.
0: Ich habe schon gesagt, das ist nicht erlaubt und das kann ziemlich teuer werden. So ein Bußgeld, wie hoch?
1: 1.000 Euro bis dahin kann es tatsächlich werden. Hängt ein bisschen davon ab, wie viele Tage geschwänzt werden oder auch, ob man vielleicht schon mal erwischt worden ist.

0: Ja, an den Bahnhöfen und Flughäfen, da kann die Bundespolizei bei so normalen Grenzkontrollen solche Schulpflichtverstöße dann entdecken und muss dann dem zuständigen Schulamt einen Bericht zusenden.
1: Ja, und zack, wird auf dem günstigen Urlaub, zack, der teure Urlaub. Ne? Was sagt denn das Schulministerium?
0: Das hat extra einen Runderlass geschrieben, in dem ein Paragraph sich genau um diese unerlaubte Ferienverlängerung dreht. Und da wird nochmal deutlich gemacht, dass eine Beurlaubung direkt vor oder nach den Schulferien nur möglich ist, wenn es nicht darum geht, Stau zu entgehen oder die Ferien halt zu verlängern oder günstige Urlaubstarife zu nutzen.
1: Also das wichtige Wort ist Beurlaubung. Prinzipiell ist sowas also schon möglich.
0: Ja, in besonderen Fällen ist es in Absprache mit der Schule möglich. Und das ist, glaube ich, das Wichtige. Man sollte einfach sprechen. Zum Beispiel, wenn es um eine Familienfeier geht mit einer sehr weiten Anreise oder eine Trauerfeier oder Ähnliches. Viele fragen bei der Verbraucherzentrale dann aber auch nach, ob denn die Bundespolizei das überhaupt wirklich überprüfen darf. Und Oliver Butler, Jurist und Reiseexperte bei der Verbraucherzentrale Baden-Württemberg, der sagt das.
2: Natürlich dürfen die am Flughafen das dann kontrollieren, wegen dieser Schulpflicht, ob hier eine Befreiung von der Schulpflicht vorliegt. Und dann muss man auch entsprechend von der Schule die Schulbefreiung mit sich führen, um genauso wie den Ausweis, den man ja auch dabei haben muss am Flughafen, das dann nachweisen zu können.
1: Also wichtig ist, es braucht einen guten Grund für den verlängerten Urlaub. Die Beurlaubung, also das Schriftstück, das müsst ihr dabei haben. Ansonsten gilt die Schulpflicht auch direkt vor und nach den Ferien. Hat man das nicht und macht es trotzdem, wird erwischt, dann wird es teuer. Gesa Box, WDR 2 aktuell. Dankeschön.

0: Messi auf WDR 2. So, gleich der Mann mit diesem Mega-Abi-Durchschnitt. Ich weiß nicht, wie er das geschafft hat. 0,8. Kamrat, I believe in einer Minute.
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1: Direkt aus dem Studio Bielefeld, ich bin Marvin Konrad. Hallo. Die Gemeinde Kalletal kann eigentlich zufrieden sein. Im Hauptort Hohenhausen gibt es das 8 Hektar große Ziegeleiareal, auf der ein medizinisches Versorgungszentrum steht. Es gibt aber noch viel Platz und die Gemeinde hat die Chance, auf dem Gelände zukunftsweisende Projekte zu entwickeln. Die Eigentümergesellschaft des Geländes hat zugesagt, alle Kosten für eine erste Planung zu übernehmen. Kalletals Bürgermeister Mario Hecker sagt, für die Zukunft der Gemeinde sei das ein echtes Schlüsselprojekt.
2: Die Risiken sind sicherlich, dass die Eigentümerin nicht abreißt, das Ganze verfallen lässt. Das wäre für uns natürlich eine Katastrophe. Man kommt nach Hohenhausen rein und sieht da so eine Industrieruine. Der Vorteil wäre natürlich, dass das medizinische Versorgungszentrum sozusagen den Anker bildet für das Interesse von Investoren, in diese Fläche rein zu investieren.
1: Wohnungen, Erholung, E-Mobilität, Einzelhandel, das sind nur einige Angebote, die sich der Bürgermeister vorstellen kann. In Willebad Essen-Niesen im Kreis Höxter haben Unbekannte innerhalb einer einzigen Nacht erneut 3 Pferde verletzt. Die Tiere erlitten Stichverletzungen im Brustbereich und hatten Wunden am Bein und seitlich am Körper. Unklar ist, ob sie auch von einem Menschen angegriffen wurden oder sich selbst verletzt haben. Die Polizei vermutet aber einen Tatzusammenhang, weil alle Tiere im selben Ortsteil verletzt wurden, alle in der Nacht zum Montag. Zuvor waren bereits 7 Pferde im Kreis Höxter und im Kreis Lippe geschändet worden. Die evangelische Jugendhilfe Schweicheln in Hiddenhausen bekommt heute Besuch aus Düsseldorf. Die NRW-Beauftragte für Kinderschutz und Kinderrechte Petra Ladenburger kommt vorbei. Sie will mit Kindern und Jugendlichen über ihre Rechte sprechen. Viele von ihnen leben in Wohngruppen, weil es zu Hause Probleme gab. In einem eigenen Kinderparlament können sie ihre Anliegen vertreten. Und damit schauen wir auf das Wetter in OWL mit Sarah Geißler aus der WDR-Wetterredaktion.
3: Hallo, es zieht auch heute wieder einiges an Regen durch Ostwestfalen-Lippe, vor allem in der ersten Tageshälfte. Später geht der Regen in Schauer über, Auflockerungen bleiben aber selten. Dazu gibt es schwachen bis mäßigen Wind, der teilweise in starken Böen daherkommt bei 19 bis 22 Grad.
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4: Um 11.34 Uhr, die Staus mit den längsten Wartezeiten. Die 1, da starten wir. Münster-Köln zwischen Kreuz Dortmund-Unna und Schwerte nach einem Unfall mit mehreren Lkw gesperrt. 10 Kilometer Stau auf dem Kamener Kreuz. Die Autobahn 1 Münster-Köln zwischen Kreuz Dortmund-Unna und Schwerte eine halbe Stunde 3 Kilometer Stau. Autobahn 2 Hannover nach Dortmund zwischen Kamener Kreuz und Lünen Süd wegen Bergungsarbeiten voraussichtlich noch bis in den Abend hinein gesperrt. Der umgekippte Schwertransporter ist schuld. In der Gegenrichtung ist die 2 zwischen Dortmund Nordost und Kamen-Bergkamen gesperrt. 4 Kilometer Stau und eine Bitte der Polizei, den Bereich einfach ja, großräumig zu umfahren, da auch die Autobahn 1 gesperrt ist. Die 44 Dortmund-Kassel zwischen Lichtenau und Warburg, eine halbe Stunde, 6 Kilometer Stau. Und die 46 Wuppertal nach Düsseldorf habe ich noch, ist zwischen Hahn-Ost und Hahn-West nach einem Unfall gesperrt. 2 Kilometer Stau, der Verkehr wird ab Hahn-Ost abgeleitet. Dann habe ich noch eine amtliche Gefahrenmitteilung für euch, für Monschau, Simmerath und Rötchen. Aufgrund des Waldbrandes im Hohen Venn kommt es momentan zu erheblicher Geruchsbelästigung. Mögliche Schadstoffbelastung liegt in der Luft. Gesundheitliche Gefahren können hier nicht ausgeschlossen werden. Deshalb das betroffene Gebiet bitte meiden, Fenster und Türen schließen und Lüftungen und Klimaanlagen abschalten.
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4: Ganz ordentlich was los. Ne? Auch hier gerade in den Nachrichten, Brand im Tarmcenter. Ne? Da waren wir als Jugendliche auch oft. Ne? Was haben wir da immer? Uff, da. Und hier Shuffle Dance und Stampfen, was man so zu dieser Techno-Mucke alles gemacht hat. Heute ist dann eher so.

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0: So, Achtung, Vollbremsung. Maroon 5. Moves like Jagger. So, jetzt kommt eine echt krasse Geschichte. Vielleicht erinnert ihr euch ja sogar.
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0: Heute vor 50 Jahren zündete sich der evangelische Pfarrer Oskar Büsewitz in der DDR selbst an. Warum hat er das gemacht? Er wollte protestieren gegen die Diskriminierung von Christen durch das SED-Regime.
2: Ja, am Morgen des 18. August stand mein Mann außergewöhnlich früh auf. Er ging dann in den Garten und schnitt fast alle Rosen ab, verteilte sie in der Wohnung in Vasen und auch im Treppenhaus. Ich wunderte mich darüber, aber ich fragte ihn nicht, weil er gerne für Überraschungen sorgte.
3: Oskar Büsewitz fährt an diesem Morgen mit seinem Wartburg zur Michaeliskirche in Zeitz. Dort angekommen, befestigt er auf dem Autodach zwei Transparente mit den Worten:
4: Funkspruch an alle. Die Kirche klagt den Kommunismus an. Wegen Unterdrückung in Schulen, an Kindern und Jugendlichen.
3: Der evangelische Pfarrer trägt einen schwarzen Talar. Aus seinem Auto holt er eine große Milchkanne, gefüllt mit Benzin. Er übergießt seine Kleidung damit und zündet sich selbst an.
5: Ich sah einen brennenden Menschen auf uns zukommen und ich schrie: Willi, schnell, dort brennt der Mensch!
3: Was treibt den Pfarrer an, sich selbst umzubringen? Oskar Büsewitz ist kein konventioneller Pfarrer. Er setzt sich besonders für Kinder ein, baut einen Spielplatz und plant Kinderfeste, die teils beliebter sind als FDJ-Treffen.
2: Mein Mann wollte immer wieder auf Jesus Christus hinweisen, nicht auf seine eigene Person, und hat da die verschiedensten Methoden angewandt.
3: Und Büsewitz klagt das SED-Regime an, christliche Kinder zu benachteiligen. DDR-Funktionäre fordern Büsewitz Versetzung und selbst die Kirchenleitung empfiehlt dem Pfarrer, in den Westen zu gehen. In einem Abschiedsbrief schreibt er:
4: Obwohl der scheinbar tiefe Friede, der auch in die Christenheit eingedrungen ist, zukunftsversprechend ist, tobt zwischen Licht und Finsternis ein mächtiger Krieg. Wahrheit und Lüge stehen nebeneinander.
3: Nachdem sich Büsewitz in Zeitz selbst anzündet, kommt er mit schweren Verletzungen ins Krankenhaus. Niemand darf ihn besuchen. 4 Tage später stirbt er. Es beginnt ein Kampf um die Deutungshoheit. Die evangelische Kirche ist erst ratlos und überfordert. Bei der Beerdigung heißt es dann in der Rede von Propst Friedrich Wilhelm Boehmer:
6: Wir haben in unserer Kirchenleitung erklärt, dass wir seiner Tat nicht zustimmen können. Aber wir distanzieren uns von dem Menschen und Bruder nicht.
3: Die SED will die Selbstverbrennung zuerst verheimlichen. Doch als die Tat in Westdeutschland Schlagzeilen macht, erscheinen auch in den DDR-Staatsmedien Artikel. Darin wird Büsewitz als geisteskranker Psychopath mit pädophilen Neigungen dargestellt. Daraufhin ist der Widerstand groß. Die Kirche distanziert sich von den Darstellungen. Tausende Bürger schreiben Protestbriefe an die DDR-Zeitungen. Alle verurteilen die Verunglimpfung des Pfarrers. Es entsteht eine Opposition aus Volk und Kirche.
7: Ich denke schon, dass seine Tat auch ihren Anteil hat, dass letzten Endes 88, 89 viele Hunderttausend das Kreuz gerade machten und sagten: Wir wollen eine andere Gesellschaft.
3: Erklärt der damalige DDR-Kirchenfunktionär Manfred Stolpe 30 Jahre nach der Tat von Oskar Büsewitz. Für viele Christen in der DDR wird der Pfarrer zur Symbolfigur des Widerstandes. Grund dafür war seine Selbstverbrennung am 18. August 1976. Das war heute vor 50 Jahren.
0: Finny Anton über die Selbstverbrennung des DDR-Pfarrers Oskar Büsewitz heute vor 50 Jahren. Könnt ihr euch nochmal in Ruhe anhören, wdr2.de, und da auf Podcast klingen.
1: 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Good old.

Oops, I Did It Again, 90er der Stunde von Britney Spears. Der Song, oder besser das Video, ist ja schuld, dass viele bei Britney Spears immer, wenn man so über die Optik geht, an dieses rote Latex-Outfit denken müssen. Das hatte sie tatsächlich in diesem Video an, war der erste riesengroße Hit und wurde tatsächlich auch dieser ikonische Britney Spears-Look. Rotes Latex-Outfit. So, machen wir jetzt mal wieder FSK 6, Adele, Hello. Hello.

0: Patrick Nuo, 5 Days auf WDR 2, immer eure Hits im WDR 2 Musikmix, gleich Doppel-Frauenpower mit Pink, Cover Me in Sunshine und Madonna ist dabei. Into the Groove spiele ich uns, gleich nach 12.
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6: Die Nachrichten mit Christian Schwiezke. Guten Tag.
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6: Die Bürgermeisterin von Monschau-Krämer geht davon aus, dass das Feuer im Hohen Venn nebenan in Belgien schwer zu löschen bleibt.
7: Es kann durchaus ja Wochen oder auch noch Monate dauern, bis dass man das letzte Glutnest, was sich im Erdreich befindet, dann eben auch gelöscht hat oder bis dass sich das selbst gelöscht hat, weil wir kommen ja auch gar nicht überall mit den Fahrzeugen dran.
6: In dem Moorgebiet gibt es nur einzelne befestigte Straßen für die Löschfahrzeuge. Der Wetterumschwung hilft der Feuerwehr zwar inzwischen dabei, dass sich der größtenteils unterirdische Brand nicht weiter ausbreitet. Allerdings hat der Regen auf dem heißen Boden auch viel Qualm verursacht. Deshalb bleiben auch auf deutscher Seite in Monschau einige Straßen evakuiert. Der Brandgeruch zieht inzwischen von der Eifel über das Rheinland bis weit ins Bergische Land. Die Leitstellen sagen, es bestehe keine Gefahr, aber raten dazu, im Zweifel Fenster und Türen zu schließen. Weil Kinder nicht in der Schule waren, wurden in Nordrhein-Westfalen vergangenes Jahr 25% mehr Bußgeldverfahren eingeleitet als 2024. Mehr als 1.100 dieser Verfahren gegen die Verletzung der Schulpflicht standen im Zusammenhang mit Ferien. Was eine solche unerlaubte Ferienverlängerung bedeutet, erklärt Gesa Box.
8: Das heißt, dass Kinder vor Beginn oder nach Ende der Schulferien nicht zum Unterricht geschickt werden, um zum Beispiel einen billigeren Flug zu bekommen. Das Schulministerium NRW hat dazu extra einen Erlass verfasst, in dem steht nochmal explizit, dass Kinder vor oder nach den Ferien nur dann beurlaubt werden können, wenn es nachweislich eben nicht darum geht, Stau zu entgehen oder die Ferien zu verlängern. Wenn das doch der Fall ist, muss mit einem Bußgeld bis zu 1.000 Euro gerechnet werden. Passiert das Schuleschwänzen öfter, kann sich das Bußgeld deutlich erhöhen.
6: Und das ist heute auch Thema. In Deutschland sind im vergangenen Jahr fast 188.000 Unternehmen pleite gegangen. Laut Wirtschaftsforschern so viele wie seit fast 20 Jahren nicht mehr. Besonders betroffen ist das Gastgewerbe. Neugeborene Jungen in Nordrhein-Westfalen haben nach Zahlen der Statistikbehörde ITNRW heute eine durchschnittliche Lebenserwartung von 78,5 Jahren, Mädchen von 82,8 Jahren. Das sind rund 20 Jahre mehr als 1946. In Österreich ist ein 8-jähriges Mädchen erstochen worden. Die Polizei hat als Tatverdächtigen den Vater des Kindes festgenommen. Der tote Buckelwal, der vergangene Woche vor Greifswald in der Ostsee trieb, ist vermutlich an einer Blutvergiftung gestorben. Das haben Forscher des Deutschen Meeresmuseums bei der Obduktion festgestellt. Eine Tagesmutter in Essen wehrt sich dagegen, dass ab Herbst Drohnen über ihrer Kinder Tagespflege fliegen sollen. Jetzt gab es erste Testflüge.
9: In allererster Linie stört mich oder uns, dass sie unglaublich bedrohlich wirken, weil sie sehr, sehr groß sind, unfassbar laut sind, die Kinder extrem irritiert werden.
6: Die Drohnen in Essen sollen Blut- und Gewebeproben von einer Klinik zu einem Labor fliegen. Das St. Josef Krankenhaus will so Zeit und Geld sparen. Das war WDR aktuell.
0: Verena Leindecker ist da aus der WDR 2 Wetterredaktion. So ein bisschen habe ich Herbstfeeling heute.
10: Ja, es fühlt sich tatsächlich etwas herbstlich an, vor allen Dingen im Vergleich zu den vergangenen Wochen. Ab und zu regnet es aktuell und heute Nachmittag immerhin werden die Regenpausen etwas länger. Heute Vormittag sind so 1 bis 7 Liter pro Quadratmeter zusammengekommen. Weniger als eine Gießkanne, also auch nicht so richtig viel. Dazu bleibt heute Nachmittag die Sonne dann weitestgehend versteckt hinter den Wolken. Wir bekommen in Herford 20, in Dursten 22 und in Jülich 23 Grad. Und morgen gibt es im Prinzip einen Abklatsch zu heute. Es wird sehr ähnlich.
0: Ich ziehe das ja zusammen mit Kollege Carsten hier mit der kurzen Hose noch durch, weil wir einfach sagen,
10: Respekt, ja.
0: Wir überstehen diese Phase. Meinst du, wir sollten doch auf lang gehen?
10: Es sieht jetzt erstmal nicht nach sommerlichen Temperaturen aus, muss ich sagen, ja.
0: Danke.
10: Halte durch.
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0: Es ist 12.04 Uhr, die Staus mit den längsten Wartezeiten. Auf der 1 geht's los. Münster-Dortmund zwischen Kamener Kreuz und Unna, eine Viertelstunde, 6 Kilometer Stau. Dann die 1 Münster-Köln zwischen Kreuz Dortmund-Unna und Schwerte, eine Dreiviertelstunde, 7 Kilometer Stau. Nach der Sperrung sind jetzt zwei Fahrstreifen aber wieder frei. Die 2 Hannover-Dortmund zwischen Kamener Kreuz und Lünen-Süd wegen Bergungsarbeiten voraussichtlich noch bis in den frühen Abend gesperrt. In der Gegenrichtung ist die 2 zwischen Dortmund-Nordost und Kamen-Bergkamen gesperrt. Die Polizei bittet nochmal darum, den Bereich, wenn es denn irgendwie geht, großräumig zu umfahren. Da geht nämlich wirklich nichts. Die 40 Duisburg-Essen zwischen Mülheim-Heißen und Essen-Hotrop plus 10, 6 Kilometer Stau und die Autobahn 46. Das ist Heinsberg nach Düsseldorf zwischen Jüchen und Kapellen plus 10, 3 Kilometer Stau. Und noch immer gilt diese amtliche Gefahrenmitteilung für Monschau, Simmerath und Rötchen. Aufgrund des Waldbrandes im Hohen Venn kommt es momentan zu erheblicher Geruchsbelästigung und möglicher Schadstoffbelastung der Luft. Gesundheitliche Gefahren können hier nicht ausgeschlossen werden. Deshalb bitte das Gebiet meiden, Fenster, Türen schließen und die Klimaanlagen abschalten.
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0: Es läuft ja die Reit-WM in Aachen. Eine 500.000 Besucher gucken dazu. 600 Athletinnen treten an, 800 Pferde. Und ich sage euch, da kommt ganz ordentlich was runter in Sachen Pferde, Äpfel. Wer sammelt das eigentlich alles ein? Kann ich euch verraten? Die Amelie, zusammen mit 7 anderen Entäpplern, so der Fachterminus. Wir telefonieren gleich mal.
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0: Ja, ein munteres Gespräch zu Pferde, Stinky. Das kann was geben.

0: Ich habe ja eben schon gesagt, in Aachen, da läuft gerade die Reit-WM. 600 Athleten und noch mehr Pferde sind da am Start, knapp 800. Da werden natürlich Höchstleistungen vollbracht, aber es kommt auch ordentlich was runter in Sachen Pferdeäppel.
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0: Und die müssen natürlich weggemacht werden, diese Pferdeäppel. Und das macht unter anderem Amelie als Ehrenamtliche. Ich glaube, der Fachterminus ist Entäpplerin. Hallo Amelie.
2: Hallo.
0: So, wie viele Pferdeäppel durftest du heute schon aufsammeln?
2: Oh, das waren sehr, sehr viele. Denn diese Woche haben die Springer gestartet auf der großen Wiese. Und da haben wir schon die ein oder andere volle Karre weggebracht.
0: Volle Karre klingt auch gut. Aber du, ich sag mal, mit Kindern hat man eben ein ganz anderes Verständnis zu Pipi, Kaka, Stinky und so. Das ist also alles fein. So, jetzt ist es aber nicht so, dass ihr einfach abends da mal, ich sag mal, feucht durchwischt und aufräumt. Ihr lauft quasi immer mit und sammelt dann ein, wenn was runterfällt. Oder wie muss ich mir das vorstellen?
2: Genau richtig. Also wir sind hier aktiv in den Stallungen auf den ganzen Wegen unterwegs, bei den Pferden direkt, da wo der Mist halt auch anfängt, und sammeln dann einfach allen, was rumliegt.
0: Jetzt hör ich da gerade schon ein Pferd im Hintergrund, ne?
2: Genau richtig, ja.
0: Und du wieder hinten dran?
2: Ich wieder dabei, genau.
0: Also im Grunde könnte man sagen, ich mag ja Tennis, den Tennissport ganz gerne. Ihr seid sozusagen wie die Ballkinder beim Tennis, nur für die Pferdeäppel verantwortlich.
2: Das kann man schon so vergleichen, ja.
0: Wie kommt man denn dazu, also sich freiwillig zum Aufsammeln von Pferdeäppeln zu melden?
2: Also damals hatte ich auf Instagram einen Post gesehen vom Gio, die einfach Volunteers gesucht haben. Dann dachte ich nach dem Abi, super, meine Leidenschaft ist schon immer die Pferde. Und da melde ich mich einfach mal an und jetzt bin ich wieder da.
0: Schön. Wie viele seid ihr?
2: Wir sind so 8.
0: Ja. Und dann gibt es irgendwie am Ende der WM gibt's ein großes Abschlussfest mit allen Volunteers oder was ist geplant? Weil ich glaube, ihr wohnt ja sogar zusammen.
2: Genau, wir sind alle in der Kaserne untergebracht. Das ist auch nochmal wie so eine Jugendherberge. Sehr spannend. Und das Fest gab es schon mittendrin. Also die Volunteers werden hier sehr geschätzt und sind auch einfach wichtig. Bei so einem großen Event zählt da jede helfende Hand.
0: Super. Also ihr 8 Entäppler, da kannst du die Grüße gleich weiterleiten. Ihr seid für uns auf jeden Fall das WDR2-Team des Tages. Und dafür spiele ich euch einmal, kannst ja gleich laut aufdrehen, Pink, Cover Me in Sunshine, wenn dir das die Pferde nicht verstört.
2: Vielen Dank, das freut uns, die Anerkennung.
0: Also weiterhin viel Erfolg.

0: machen die ja echt was richtig. Ne? Große Events sind, kann man nicht anders sagen, Klimakiller, vor allem wegen der Fans. Die meisten, die da anreisen wegen CO2-Ausstoß und so, ne, das ist nun mal, da hast du die meiste Belastung. Ne? Und Coldplay zeigen, wie es besser geht. Solarstrom, Akkus, Rabatte für Fans mit grüner Anreise. Ergebnis deutlich weniger CO2. Coldplay in einer Minute hier auf WDR2.
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1: Direkt aus dem Studio Bielefeld, ich bin Maike Stutenbäumer. Die Fälle von Tierquälerei in OWL hören nicht auf. In Willebadessen-Niesen im Kreis Höxter haben Unbekannte innerhalb einer einzigen Nacht wieder 3 Pferde verletzt. Ein Tier erlitt eine tiefe Stichverletzung im Brustbereich. Die anderen Pferde haben Wunden am Bein und seitlich am Körper. Unklar ist, ob auch sie von einem Menschen angegriffen wurden oder sich selbst verletzt haben. Die Polizei vermutet aber einen Tatzusammenhang, weil alle Tiere im selben Ortsteil verletzt wurden, alle in der Nacht zum Montag. Zuvor waren bereits 7 Pferde geschändet worden, 6 im Kreis Höxter, 1 im Kreis Lippe. Die Gemeinde Kalletal kann zufrieden sein. Im Hauptort Hohenhausen gibt es das alte, rund 8 Hektar große Ziegeleiareal, jetzt mit medizinischem Versorgungszentrum. Es ist aber noch viel Platz und die Gemeinde hat die Chance, auf dem Gelände zukunftsweisende Projekte zu entwickeln. Die Eigentümergesellschaft des Geländes hat zugesagt, alle Kosten für eine erste Planung zu übernehmen. Kalletals Bürgermeister Mario Hecker sagt, für die Zukunft der Gemeinde sei das ein echtes Schlüsselprojekt.
2: Die Risiken sind sicherlich, dass die Eigentümerin nicht abreißt, das Ganze verfallen lässt. Das wäre für uns natürlich eine Katastrophe. Man kommt nach Hohenhausen rein und sieht da so eine Industrieruine. Der Vorteil wäre natürlich, dass das medizinische Versorgungszentrum sozusagen den Anker bildet für das Interesse von Investoren, in diese Fläche rein zu investieren.
1: Wohnungen, Erholung, E-Mobilität, Einzelhandel, das sind nur einige Angebote, die sich der Bürgermeister vorstellen kann. Er hofft, dass das Ganze innerhalb der kommenden 10 Jahre umgesetzt werden kann. Und jetzt das Wetter bei uns mit Sarah Geißler aus der WDR-Wetterredaktion.
3: Hallo, heute Nachmittag gibt's auch schon mal längere Regenpausen in Ostwestfalen-Lippe. Auflockerungen sind bei 19 bis 22 Grad aber selten. Vereinzelt sind Gewitter möglich. Der Wind weht teilweise mit starken Böen. Morgen kann's auch mal länger und ergiebig regnen. Vereinzelt gewitterig bei gleichen Temperaturen wie heute.
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4: Es ist 12.34 Uhr, ganz gut was los. Die Staus mit den längsten Wartezeiten. Autobahn 1 Münster-Dortmund zwischen Kamener Kreuz und Unna ist wieder ein bisschen mehr geworden. 45 Minuten plus 7 Kilometer Stau. Die 1 Münster nach Köln zwischen Kreuz, Dortmund, Unna und Schwerte. Eine halbe Stunde kommt hier oben drauf. 7 Kilometer Stau. Nach der Sperrung sind 2 Fahrstreifen aber hier wieder frei. Die Autobahn 2 Hannover nach Dortmund zwischen Kamener Kreuz und Lünen Süd wegen Bergungsarbeiten voraussichtlich noch bis in den frühen Abend gesperrt. LKW-Unfall, Schwerlaster umgekippt. In der Gegenrichtung ist die A2 zwischen Dortmund Nordost und Kamen, Bergkamen gesperrt. Die Polizei bittet hier nochmal den Bereich, wenn es irgendwie geht, großräumig zu umfahren. Autobahn 3, Köln-Oberhausen zwischen Leverkusen-Opladen und Solingen plus 10, 5 Kilometer stockender Verkehr. Und die 40, Duisburg nach Essen zwischen Mülheim-Winkhausen und Essen-Huttrop plus 10, 4 Kilometer stockender Verkehr. So, die amtliche Gefahrenmitteilung ist auch immer noch da für Monschau, Simmerath und Rötchen. Aufgrund des Waldbrandes im Hohen Venn kommt es momentan zu erheblichen Geruchsbelästigungen und möglicher Schadstoffbelastung in der Luft. Gesundheitliche Gefahren können nicht ausgeschlossen werden. Das betroffene Gebiet bitte meiden, Fenster und Türen schließen und Lüftungen und Klimaanlagen abschalten.
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4: Habt ihr bestimmt auch schon mal gehört, wieso kann man sich was wünschen, wenn man eine Wimper verliert? Sagt man doch so, ne? Das klären wir gleich.

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0: Das ist seine Hymne. Harry Styles, Sign of the Times. Ihr könnt uns ja immer eure Mausfragen schicken über WDR2.de oder die WDR2-Hotline 0221 567 89222. So hat's auch Lotte gemacht aus Köln.
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0: Mit folgender Frage.
2: Hallo liebe Maus, ich bin Lotte, ich komme aus Köln und ich habe mich gefragt, wieso kann man sich was wünschen, wenn eine Wimper rausfällt? Tschüss.
0: Wenn eine Wimper rausfällt, dann kann man sich was wünschen. Davon hat tatsächlich die Maus auch schon mal gehört. Wenn ihr eine lose Wimper auf dem Finger habt und dann wegpustet, dann dürft ihr euch was wünschen. Und dann geht der Wunsch auch in Erfüllung. Angeblich. Aber halt auch nur, wenn man das dann keinem verrät, was man sich gewünscht hat. Sagt man so, ne? Warum das so ist, das liegt an, ja, das liegt an früher. Da waren viele Menschen abergläubig und haben gedacht, dass bestimmte Dinge Glück oder Unglück bringen sollen. Und damals dachten Menschen, dass in unseren Haaren eine besondere Kraft steckt. Und wenn ein Haar ausfällt, dann ist diese Kraft, ja, frei. Und wenn wir sie mit der Kraft unseres Atems wegpusten und uns dann dabei was wünschen, dann schicken wir unseren Wunsch symbolisch auf Reisen. Gibt aber gar keinen Beweis dafür, dass das wirklich was bringt, ne? Aber wenn man sich was richtig dolle wünscht, auf was konzentriert und dann kann das schon helfen, etwas zu erreichen, hat die Maus gelesen. Und kleiner Fun Fact, wir haben übrigens so ungefähr 400 Wimpern an unseren Augen und alle 100, 200 Tage fallen die aus. Und wenn wir Glück haben, können sich da ganz schön viele Wünsche erfüllen. Danke Lotte für deine Frage.

0: Tilo Jahn ist da. Darf ich dir meine zwei neuen besten Freunde vorstellen?
1: Sehr gerne.
0: Ja, das ist Kollege ChatGPT und Claude mag ich gerne.
1: Oh, was ist das für eine Beziehung so?
0: Ja, also ich habe sie angehalten, kritisch zu sein. Also sie pleasen mich nicht so sehr. Und das mag ich ganz gerne.
1: Gegensätze ziehen sich an. Künstliche Intelligenz in der Schule ist ein Thema, nicht nur bei uns, sondern in Dänemark. Da geht die Schule schon los. Und was sie da für Regeln haben, auch bei deinen Freunden, gibt's gleich im Mittagsmagazin.
0: So, warte mal, wie soll ich mich jetzt verabschieden?
1: Sag tschüss.
0: Jetzt funktioniert er gerade nicht. Hallo. Gut, dann machen wir es händisch wie immer. Johannes Simon ist raus. Bis moin.

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8: Die Nachrichten mit Christian Schwietzke. Guten Tag.
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9: Die Situation in vielen Betrieben ist wirtschaftlich sehr angespannt. In manchen Betrieben ist sie schlichtweg toxisch.
8: Bauernpräsident Ruckwied beklagt eine schlechte Ernte. Laut Zahlen des Verbands ist der Ertrag 7% niedriger als vergangenes Jahr. Simone von der Forst, ist das denn ein dramatischer Rückgang?
10: Naja, tatsächlich liegt die eingefahrene Menge Getreide zwar bei knapp 42 Millionen Tonnen und das sind auch über 3 Millionen Tonnen weniger als vergangenes Jahr. Zur Wahrheit gehört aber auch, dass letztes Jahr bei der Getreideernte ein besonders gutes Jahr war. Und 2024 lag die Erntemenge mit 39 Millionen Tonnen deutlich unter den Ergebnissen heute. Es gibt allerdings große regionale Unterschiede. In Süd- und Westdeutschland und damit ja auch in Nordrhein-Westfalen hat der fehlende Regen in diesem Jahr dazu geführt, dass Bauern auch komplette Missernten hatten.
8: In Sachsen-Anhalt ist ein neues Zentrum für Drohnensicherheit eröffnet worden, am Standort des Deutschen Zentrums für Luft- und Raumfahrt in Kochstedt. Innenminister Dobrindt wies dabei auf die Gefahr hybrider Angriffe durch Drohnen auch in Deutschland hin. Bis zu 40 neue Stellen sollen in Kochstedt entstehen, Max Hensch berichtet.
11: Man müsse Schritt halten mit der rasanten Entwicklung bei Drohnen, hieß es heute. Diese können mit geringen Kosten und überschaubarem personellen Aufwand großen Schaden anrichten, etwa wenn sie kritische Infrastruktur treffen. Der Russland- und Ukraine-Krieg hat es bereits gezeigt. Am Flughafen Kochstedt soll man künftig eng die Entwicklung beobachten und Abwehrmöglichkeiten für Drohnen suchen bzw. mit der Industrie entwickeln. Im vorigen Jahr liefen hier am Flughafen bereits an 200 Tagen Tests der Forscher für Transport- und Suchdrohnen, aber auch mit der Waffenindustrie. Das soll nun weiter hochgefahren werden. Es gibt hier auf dem ehemaligen Verkehrsflughafen auch gute Möglichkeiten zur Simulation von Angriffen. Auch Hangar und ein Containerdorf sollen für Testzwecke genutzt werden.
8: Und auch das ist gerade Thema. Im Hohenfenn in Belgien kämpft die Feuerwehr weiter gegen den Wald- und Moorbrand. Rund 170 Einsatzkräfte sind vor Ort. Der Rauch ist bis ins Ruhrgebiet zu riechen. Im Wohnungsbau zeichnet sich immer klarer ein Aufwärtstrend ab. Nach Angaben des Statistischen Bundesamts gab es auch im Juni mehr Baugenehmigungen. Insgesamt waren es im ersten Halbjahr bereits 126.000. Bei einem russischen Raketenangriff auf ein Dorf in der Ukraine sind mindestens 10 Menschen getötet worden. Der ukrainische Präsident Selenskyj sprach von einer brutalen Attacke und kündigte eine Reaktion an. Im Gelsenkirchener Zoo gibt es Schildkrötennachwuchs und der ist ziemlich besonders. In der Zoom-Erlebniswelt sind 11 McCords Schlangenhalsschildkröten geschlüpft. Die Art ist extrem selten, kommt ursprünglich aus Indonesien und ist vom Aussterben bedroht. 2 der Tiere sind schon im Juni auf die Welt gekommen, 9 weitere jetzt im August. Schlangenhalsschildkröten tragen ihre Namen übrigens zurecht. Ihr Hals ist nämlich genauso lang wie ein Panzer. Deswegen wird es gefährlich. Wenn es gefährlich wird, ziehen sie den Kopf ein. Nicht wie andere Schildkröten, sie legen ihn seitlich unter ihren Panzerrand. Daher auch ihr Spitzname Halswender. Das war WDR aktuell.
12: Lieben Dank dafür. Wir brauchen heute auch einen Schutz. Und das könnte ein Regenschirm sein. Verena Leindecker aus der Wetterredaktion. Regnet's noch?
13: Tatsächlich schon. Aktuell vor allen Dingen in Ostwestfalen. Dort dann auch aktuell etwas kräftiger. Ansonsten werden aber die Regenpausen heute im Laufe des Nachmittags länger. Das heißt, man kommt auch mal trocken durch. Dazu Temperaturen in Brilon 19, in Wesel 22 und in Heinsberg 23 Grad. Morgen wird es im Prinzip genauso wie heute bei ähnlichen Temperaturen.
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12: Um 3:03 geht's los auf der A1 Münster Richtung Dortmund. Zwischen Hamberg-Cham und Unna, halbe Stunde plus, 8 Kilometer Stau. Nochmal die 1 Münster nach Köln. Zwischen Kreuz, Dortmund, Unna und Schwerte, 10 plus, 5 Kilometer Stock, wegen Bergungsarbeiten nur eine Spur frei. Dann zur A2 Hannover Richtung Dortmund. Zwischen Kamener Kreuz und Lünen Süd, wegen Bergungsarbeiten, ihr habt es mitbekommen, der Schwertransporter da. Voraussichtlich die Sperrung noch bis zum frühen Abend. In der Gegenrichtung ist die A2 zwischen Dortmund Nordost und Camberg kam gesperrt. Die Polizei bittet darum, den Bereich großräumig zu umfahren. Autobahn 40, Duisburg Richtung Essen, zwischen Mülheim-Heißen und Essen-Huttrop, halbe Viertelstunde plus, 6 Kilometer Stau. 6 Kilometer Stau auf der 44 auch, Kassel Richtung Dortmund, zwischen Lichtenau und Kreuzmünde-Bergharen, 10 Minuten braucht er da länger. Und es folgt noch die amtliche Gefahrenmitteilung für Monschau, Simmerath und Rötgen. Aufgrund dieses Waldbrands am Hohenfenn kommt es zu erheblichen Geruchsbelästigung dort. Schadstoffbelastung in der Luft ist hoch. Gesundheitliche Gefahren können da nicht ausgeschlossen werden. Deswegen betroffene Gebiete meiden, Fenster zu, Türen schließen und Lüftung klimatisieren. Anlagen abschalten.
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12: Hallo zusammen, da liegt was in der Luft und das ist nicht nur Rauch, sondern das sind auch Drohnen. Gerade gehört in den Nachrichten, heute wurde ein Drohnenzentrum eingeweiht und wie diese Schwirrdinger uns sicher machen, ist gleich Thema an diesem, es ist schon Dienstag.

0: Eurasia. Im WDR2-Mittagsmagazin mit Sometimes. Manchmal macht mich dieses leise Zischen von Drohnen dann doch auch nervös. Wie ist das bei dir, Birte Sönnix, im WDR2-Hauptstadtstudio?
1: Ach, es geht eigentlich noch, muss ich sagen. Je nachdem, wo die Drohne gerade ist.
0: Okay. Es gibt jemanden, der Sorgenfalten kriegt bei Drohnen. Das ist unser Bundesinnenminister Alexander Dobrindt. Zuletzt gemerkt am Flughafen Leipzig, da wurde eine Drohne mit Sprengstoff und Zünder entdeckt. Und heute wurde in Kochstedt in Sachsen-Anhalt jetzt ein neues Technologiezentrum für Drohnensicherheit eingeweiht. Birte, was soll das bringen?
1: Ja, da geht es eben darum, neue Drohnentechnik zu erforschen, denn die entwickelt sich wirklich rasant weiter. Es gibt zum Beispiel KI-gesteuerte Drohnen, die auch Ziele anfliegen können. Zum Teil, selbst wenn man da versucht, mit einem Störsender sie davon abzuhalten. Es wird auch immer schwerer, Drohnen zum Teil überhaupt zu entdecken. Der Innenminister Alexander Dobrindt von der CSU sagt, alle 8 bis 12 Wochen gibt es da einen technischen Sprung. Und das neue Zentrum, das soll eben dabei helfen,
2: dass wir den Wettbewerb der Innovationen auch gewinnen können. Sagen wir es deutlich, das Wettrüsten, das stattfindet zwischen Drohnenabwehr und Drohnenabwehr-Überwindungstechnik.
1: Also er spricht da von einem klaren Wettrüsten. Also die einen versuchen eben die Abwehr zu überwinden und die anderen, nämlich wir, müssen dann aufpassen, dass wir da nicht abgehängt werden.
0: Korrigiere mich gerne, aber das ist ja nicht das einzige Zentrum bei uns in Deutschland. Wie arbeiten die so zusammen?
1: Ja, es gibt eine Menge Stellen, die zuständig sind, um Drohnen zum Beispiel aufzuspüren und sie abzuwehren. Wer wo genau für Drohnen zuständig ist, das hängt davon ab, wo die Drohne sich befindet. Und das kann auch davon abhängen, für was sie eine Gefahr sein könnte. Vielleicht für einen Flughafen, für eine kritische Infrastruktur, ein Elektrizitätswerk. Also da gibt es unterschiedliche Zuständigkeiten. Mal die jeweilige Landespolizei, mal die Bundespolizei, manchmal auch die Bundeswehr. Und um all diese Player besser zu koordinieren, hat die Bundesregierung verschiedene Zentren gegründet. Die haben alle unglaublich komplizierte Abkürzungen. Seit Dezember gibt es zum Beispiel das GDATS, das gemeinsame Drohnenabwehrzentrum. Das sitzt hier in Berlin und soll rund um die Uhr die Lage im Blick behalten, die Drohnenabwehr koordinieren. Bund und Länder zusammen, die stimmen sich dann auch mit der Bundeswehr ab. Aber die haben jetzt keine Befugnisse, auch keine eigene Einheit, die sie losschicken können, sondern die müssen weiter die Behörden vor Ort alarmieren.
0: So, jetzt denkt man vielleicht, oh, das ist hier wieder ein Zuständigkeitswirrwarr. Gibt es denn auch irgendwie mal einen guten Aspekt, so viele Zentren zu haben statt einem großen?
1: Naja, der Gedanke liegt natürlich nahe. Wenn es schon so viele Zuständige gibt, dann sollen die sich wenigstens besser koordinieren. Jetzt wird die große Frage sein, man versucht das eben, klappt das auch? Können die schnell und effektiv genug reagieren? Haben die dann auch genug Tools, um diese Drohnen dann rechtzeitig abzufangen? Jetzt gibt's das alles noch nicht so lange. Das wird man sich also angucken müssen, ob sich das bewährt. Aber Kritik, die gibt's immer wieder von verschiedenen Seiten. Die einen sagen, es kann nicht sein, dass so viele unterschiedliche Leute zuständig sind für die Drohnen. Das gehört mehr in eine Hand. Und es gibt andere, die sagen, so viele Zentren, die das koordinieren, das bringt es am Ende auch nicht.
0: Also mehr tun gegen Drohnenangriffe, das ist auf jeden Fall das Ziel gegen der Bundesregierung. Heute wurde ein neues Drohnentechnologiezentrum in Sachsen-Anhalt eingeweiht. Birte Sönnix mit den Infos dazu.
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0: Bitte gebt euch auch nach dem Sommerurlaub diesen Bandnamen Family of the Year. Ihr seid die Familie des Jahres. Hier ist WDR 2, gleich Musik aus Schweden, Ace of Base, Life is a Flower.
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1: Direkt aus dem Studio Bielefeld, ich bin Maike Stutenbäumer. Die Fälle von Tierquälerei in OWL hören nicht auf. In Willebadessen-Niesen im Kreis Höxter haben Unbekannte innerhalb einer einzigen Nacht wieder 3 Pferde verletzt. Ein Tier erlitt eine tiefe Stichverletzung im Brustbereich. Die anderen Pferde haben Wunden am Bein und seitlich am Körper. Unklar ist, ob auch sie von einem Menschen angegriffen wurden oder sich selbst verletzt haben. Die Polizei vermutet aber einen Tatzusammenhang, weil alle Tiere im selben Ortsteil verletzt wurden, alle in der Nacht zum Montag. Zuvor waren bereits 7 Pferde geschändet worden, 6 im Kreis Höxter, 1 im Kreis Lippe. Ein Großteil der Ernte ist eingefahren. Unter dem Strich steht in diesem Jahr bei vielen Landwirten OWL ein Minus. Hermann Dedert, Ackerbauer und Vorsitzender des Landwirtschaftlichen Kreisverbands Herford-Bielefeld.
2: Also bei uns ist die Lage aufgrund unserer guten Böden auch angespannt, aber von Totalausfall sind wir ein Stück weit entfernt. Die Erträge sind unterdurchschnittlich gewesen bisher bei den Früchten und durch die fortwährende Trockenheit sind die Früchte, die auf dem Felde noch sind, natürlich auch in der Gefahr, dann niedrige Erträge zu haben.
1: Ein bisschen Regen gab es schon.
2: Aber das reicht noch lange nicht aus. Wir haben so ein Defizit jetzt. Und wenn wir unsere Herbstkulturen noch einigermaßen gut im Ertrag haben wollen, dann muss es jetzt langanhaltend, tagelang den berühmten Landregen geben. Und den erhoffen wir uns. Aber im Moment sind wir noch relativ weit davon weg.
1: Beim Getreide fehlen rund 20% Ertrag. Die Landwirte hoffen jetzt wieder auf bessere Jahre. Und jetzt das Wetter bei uns mit Sarah Geißler.
3: Hallo, heute Nachmittag gibt's auch schon mal längere Regenpausen in Ostwestfalen-Lippe. Auflockerungen sind bei 19 bis 22 Grad, aber selten. Vereinzelt sind Gewitter möglich. Der Wind weht teilweise mit starken Böen. Morgen kann's auch mal länger und ergiebig regnen, vereinzelt gewitterig bei gleichen Temperaturen wie heute.
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4: Um 2:30 geht's los mit den längsten Wartezeiten bei uns im Westen. A1 Münster Richtung Dortmund zwischen Hamberg-Kam und Unna. Viertelstunde plus 7 Kilometer stockt's dort. Nochmal die 1 Münster Richtung Köln zwischen Kreuz, Dortmund, Unna und Schwerte. 10 plus 5 Kilometer stocken wegen Bergungsarbeiten. Nur eine Spur dort frei. Die 2 Hannover Richtung Dortmund zwischen Hamm, Üntrop und Hamm. Viertelstunde plus 3 Kilometer Stau. Der Schwertransporter auf der 2 macht noch Sorgen bei der A2 Hannover Richtung Dortmund zwischen Kamener Kreuz und Lünen Süd. Da wird immer noch geborgen und deswegen ist die Bahn bis zum frühen Abend gesperrt. In der Gegenrichtung ist die A2 zwischen Dortmund Nordost und Camberg-Kam gesperrt. Polizei bittet darum, diesen Bereich großräumig zum Umfahren. A44 Dortmund Richtung Kassel zwischen Lichtenau und Marsberg, Viertelstunde plus, 5 Kilometer Stau und die amtliche Gefahrenmeldung noch von Monschau, Simmerath und Rötgen. Aufgrund dieses Waldbrandes im Hohen Venn kommt es immer noch zu erheblichen Geruchsbelästigungen, möglicher Schadstoffbelastung in der Luft kann sein, gesundheitliche Gefahren, die können da nicht ausgeschlossen werden und deswegen das betroffene Gebiet bitte meiden. Fenster, Türen schließen, Lüftung und Klimaanlagen abschalten.
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4: Schönen Dienstag. In einer halben Stunde gibt's neue Tickets für die Fußballnationalmannschaft der Herren. Aha, gibt's da gerade so einen Hype? Neuer Trainer, neue Ticketregeln, fragen wir nach. Tampa City im WDR 2 Musikmix Self-Aware.

0: 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This is WDR 2, 13:39 am Dienstag und um 14 Uhr, also gleich, gibt's Tickets für ein Länderspiel der deutschen Fußballnationalmannschaft. Da sagt ihr jetzt auch, oh, das hat nicht so Freude gemacht. Ja, ja, wartet mal ab.
1: Ich hab Bock, wenn ihr es auch habt. Los geht's.
0: Er ist da, nämlich Jürgen Klopp, der neue Trainer. Und zum ersten Mal gibt's auch Stehplätze bei einem Nationalmannschaftsspiel. Kerstin von Kalkreuth, WDR 2 Sport. Wird das jetzt dann doch wieder attraktiver bei der Nationalmannschaft?
2: Also ich würde mal sagen, Jürgen Klopp hat auf jeden Fall mehr Einfluss auf die Attraktivität der nächsten Länderspiele als die Stehplätze. Meine Meinung. Aber auf die Wiedereinführung der Stehplätze hatte Jürgen Klopp tatsächlich gar keinen Einfluss. Das habe ich jetzt auch schon gehört, dass es da Gerüchte gibt. Auch dafür wäre er verantwortlich gewesen. Das stimmt nicht.
0: Kommt nicht von ihm. Okay.
2: Nein, das UEFA-Exekutivkomitee, das hat in den letzten Jahren immer wieder die Sicherheitslage in den Stadien beobachtet. Mhm. Da ist jetzt alles fein und deswegen gibt es jetzt wieder Stehplätze.
0: Das höchste der Gefühle, Entschuldigung, wenn ich es ein bisschen zynisch formuliere, bei einem Nationalmannschaftsspiel ist ja oft... Oh, wie ist das schön, der Gesang schon.
2: Und
0: das
2: bei einem
0: 0-0 am Anfang schon. So, jetzt mehr Stehplätze und Klopp, was meinst du, mehr Stimmung jetzt dann auch im Stadion?
2: Ich gehe fest davon aus. Also tatsächlich sind die Fans mega happy darüber, dass es endlich wieder Stehplätze gibt. Die haben es viele, viele Jahre schon gefordert. Mhm. Ist ein wichtiger Grund übrigens auch, warum der DFB das zulässt. Aber Thomas Kessen vom Fanbündnis Unsere Kurve, der sagt jetzt auch, na, wahrscheinlich geht es aber jetzt nicht so voll ab wie in der Fußball-Bundesliga. Das muss ich über Jahre entwickeln. Ich glaube aber schon, habe ich ja gerade gesagt, ne? Ja. Also du kannst mehr Tickets verkaufen für kleinere Preise. Das heißt, du hast wieder anderes Klientel, vielleicht auch im Stadion, hast ein anderes Ambiente einfach auf den Stehplätzen, da geht's ab. Und naja, vielleicht singen wir im September noch Oh, wie ist das schön und ab Oktober entwickeln wir uns weiter.
0: Oh, wie ist das schön, wurde ja jetzt erstmal gesungen, denn der Run scheint ja zumindest da zu sein auf die Tickets, oder nicht?
2: Ja, krass. Also wir haben gerade geguckt, das erste Spiel gegen...
0: Deutschland gegen Griechenland?
2: Gegen Griechenland, genau, ist ausverkauft. Gewesen. Nach 10 Minuten, da hat der Vorverkauf um 10 Uhr heute Morgen begonnen für die letzten frei verkäuflichen Tickets. Nach 10 Minuten waren alle Tickets weg, also gleich 14 Uhr. Wer möchte, muss schnell sein. Das wird cool, glaube ich.
0: Ja, dann gibt es noch Deutschland gegen Serbien und das wird auf jeden Fall auch wieder ein Highlight werden. Kerstin von Kalkreuth, WDR 2 Sport. Darum, dass es jetzt so eine Art Hype um die Nationalmannschaft gibt.

0: Sapphire. Die große Hymne zur Mittagszeit. 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

0: Sebastian Ingrosso zusammen mit Axwell, More Than You Know. Wir fliegen nach zwei zurück in die 90er. Mit Lenny Kravitz und Fly Away. Außerdem für euch Basti mit Pompeii. Das ist der WDR2 Musikmix. Nach zwei für euch.
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6: Die Nachrichten mit Christian Schwietzke. Guten Tag.
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6: Der Regen der vergangenen Tage spielt der Feuerwehr im Hohenfenn in die Hände. Nach Angaben der Feuerwehr in Monschau in der Eifel hat sich der Moorbrand nicht weiter ausgebreitet. Simone von der Forst, warum gibt es denn trotz des Regens keine Entwarnung?
7: Das Hohenfenn ist ja ein Hochmoor und in dem Torfboden da schwelt das Feuer in tieferen Schichten weiter. Deswegen hilft es nur bedingt, wenn da die Oberfläche durch den Regen nass wird. Außerdem spielt auch der Wind eine Rolle. Der trägt nicht nur den Rauch inzwischen bis ins Ruhrgebiet. Die Feuerwehr sagt, wenn er im Laufe des Tages wieder auffrischt und die Richtung ändert, dann könnte das den Brand wieder anfachen.
6: Und hilft der Regen denn den Flüssen?
7: Natürlich sind auch die jetzt nicht so schnell wieder voll. In Düsseldorf wird der Pegelstand wohl morgen von 0 auf 5 Zentimeter steigen. Am Wochenende sollen es schon 23 Zentimeter sein. Übrigens ist der Pegelstand nicht gleichbedeutend mit der Wassertiefe in der Fahrrinne. Die liegt in Düsseldorf bei 1,59 Meter, wenn der Pegelstand 0 beträgt.
6: Danke, Simone von der Forst. Die Zahl der Baugenehmigungen hat auch im Juni zugenommen. Laut Statistischem Bundesamt waren es von Januar bis Juni insgesamt mehr als 126.000, gut 15% mehr als im Vorjahreszeitraum. Ob man von einer Trendwende sprechen kann, erklärt Oliver Neuroth, WDR Berlin.
8: Nein, das ist keine Trendwende, denn genehmigte Wohnungen sind noch keine gebauten Wohnungen. Und es gibt schon einen Rückstau, könnte man sagen, von mehreren hunderttausend genehmigten Wohnungen. Da tut sich aber bisher nichts. Ein Grund ist der, dass Bauen vergleichsweise teuer ist in Deutschland. Die Standards sind hoch. Da will die Bundesregierung etwas gegen tun und hat den Gebäudetyp E entworfen. E steht für einfach. Das sind neue rechtliche und planerische Regeln fürs Bauen. Aber das Gesetz dafür, das lässt weiter auf sich warten.
6: Und das ist heute auch Thema. In Kochstedt in Sachsen-Anhalt ist ein neues Forschungszentrum zur Drohnenabwehr eröffnet worden. Bundesinnenminister Dobrindt nannte es einen zentralen Baustein gegen hybride Bedrohungen wie den versuchten Drohnenanschlag auf den Flughafen Leipzig-Halle. Im südspanischen Granada hat es wieder ein Erdbeben gegeben. 3 Menschen wurden leicht verletzt. Schon am Wochenende hatte dort die Erde gebebt. Auf der griechischen Insel Sifnos sind bei einem Hubschrauberabsturz 3 Menschen ums Leben gekommen. Laut Medienberichten soll es sich bei 2 der Insassen um ein frisch verheiratetes britisches Paar handeln. Die Gamescom in Köln startet in diesem Jahr mit Rekordbeteiligung. Mehr als 1600 Aussteller werden erwartet, so viele wie noch nie. Gut 2 Drittel der Aussteller kommen aus dem Ausland. Die weltgrößte Messe für Computer- und Videospiele öffnet nächste Woche Mittwoch für 5 Tage ihre Türen. Zu den Besucherzahlen wollten die Veranstalter keine Prognose abgeben. Im vergangenen Jahr waren es 357.000. Mit dabei sind dieses Jahr unter anderem die Konsolenhersteller Nintendo und Microsoft Xbox. Das Leitthema der Gamescom lautet: Games machen Lust auf Zukunft. Das war WDR aktuell.
0: Verena Leindecker hat die Wetteraussichten an diesem Dienstag für uns.
9: Genau, und der Nachmittag bleibt tatsächlich wolkig, aber auch die Sonne ist rausgekommen. Wir hatten 24 Minuten Sonnenschein in der Eifel in Heimbach. Ansonsten, wie gesagt, nachmittags wolkig, immer wieder kann es etwas regnen, aber wir haben auch längere Regenpausen und dazu Temperaturen heute Nachmittag in Bad Berleburg 18, in Lemgo 20 und in Aalen 22 Grad. Morgen ähnliche Temperaturen, viele Wolken und ab und zu etwas Regen.
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0: 3 nach 2, Autobahn 1 Münster Richtung Dortmund zwischen Kamener Kreuz und Unna. Viertelstunde länger steht ihr da, 7 Kilometer stockt. A2 Hannover Richtung Dortmund zwischen Beckum und Hamm. Viertelstunde plus dort auch, 4 Kilometer Stau. Die A2 Hannover Richtung Dortmund ist zwischen Kamener Kreuz und Lünen Süd wegen Bergungsarbeiten gesperrt. Ja, jetzt haben wir aber eine Uhrzeit, bis 17 Uhr wohl noch. In der Gegenrichtung ist die A2 zwischen Dortmund Nordost und Camberg Kam gesperrt. Polizei bittet immer noch darum, diesen Bereich großräumig zu umfahren. A30 Bad Oeynhausen Richtung Rheine, zwischen Nattbergen und Kreuz Lotte Osnabrück, 10 plus 6 Kilometer stockt's. 4 Kilometer auf der A44, Dortmund Richtung Kassel, zwischen Lichtenau und Marsberg steht ja 10 Minuten länger. Und es gilt noch die amtliche Gefahrenmitteilung für Monschau, Simmerath und Rötgen aufgrund des Waldbrandes dort im Hohen Venn. Kommt es momentan zu erheblichen Geruchsbelästigungen und möglicher Schadstoffbelastung in der Luft. Gesundheitliche Gefahren können nicht ausgeschlossen werden. Bitte betroffenes Gebiet meiden, Fenster und Türen schließen, Lüftung und Klimaanlagen abschalten.
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0: Schnell, schnell, schnell, alles muss digital werden. In den Schulen hieß es lange und jetzt hat man es digital. Jetzt sagt man schnell, schnell, schnell, wir brauchen was gegen ChatGPT. Sonst wird hier geschummelt von Seiten der Schülerinnen und Schüler. Dänemark hat neue KI-Regeln an den Schulen, die starten schon wieder ins neue Schuljahr. Und da schauen wir gleich mal, wie die prüfen.
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0: Das ist ein Männerchor und der gehört zu Basti Pompeii. Gleich Kamrat im WDR 2 Musikmix mit Hug Yourself. Vorher aber, heho, das hast du doch hier mit KI gemacht, oder nicht? Dieses Misstrauen haben vielleicht einige Lehrerinnen und einige Lehrer, wenn Arbeiten in der Schule kontrolliert werden. Dänemark macht es jetzt ein bisschen anders. Dort müssen Schüler ganz umfangreiche Hausarbeiten zusätzlich mündlich vorstellen. Und so nennt sich das dann Verteidigen. Hendrik Haferkamp, Deutschlehrer und Koordinator für Digitalität am Evangelisch-Stiftischen Gymnasium Gütersloh. So wie es die Dänen machen, ist das eine gute Lösung?
1: Auf jeden Fall. Das ist etwas, was ich mir vor 3 Jahren schon gewünscht hätte, als wir angefangen haben, uns bei unserer Schule darüber Gedanken zu machen, ob es noch sinnvoll ist, Facharbeiten zu schreiben. Damals sind wir so ein bisschen als Schule wieder zurückgepfiffen worden. Wir wollten nämlich sozusagen eine Dreiteilung dieser Prüfungsleistung erreichen, dass man nicht nur auf das Produkt schaut, sondern sich eben auch den Prozess anschaut. Also wie ist diese Facharbeit entstanden und am Ende die Schülerinnen und Schüler ihre Arbeit mündlich verteidigen lässt. Aber die Prüfungsordnung in Deutschland, die sind auf KI noch nicht eingestellt. Und damals haben wir als Schule die Rückmeldung bekommen, ja, so eine Facharbeit, das ist erstmal eine schriftliche Leistung. Und da haben mündliche Verteidigungen nichts zu suchen.
0: Ich meine, okay, da höre ich so ein bisschen raus, das System ist also träge. Zusätzlich müsste man ja auch sagen, wenn man das Ganze mündlich nochmal vorstellen muss, dann wird es ja noch aufwendiger für die Lehrerinnen und Lehrer.
1: Auf jeden Fall. Da entsteht natürlich jetzt noch zusätzlicher Mehraufwand für Lehrkräfte. Und die Frage wird sein, ob das Schulen überhaupt leisten können. Und da greifen Schulen natürlich dann nach jedem Strohhalm, dass man dann schaut, kann man vielleicht die Korrekturen vielleicht auch an KI auslagern oder gibt es andere Möglichkeiten, sozusagen Prüfungen anders zu gestalten.
0: Was würden Sie denn vorschlagen? Was gibt es denn für bessere Lösungen als vielleicht eine Überwachungssoftware, um herauszufinden, ob Schülerinnen und Schüler mit KI gearbeitet haben oder nicht?
1: Also ich glaube, generell müssen wir uns davon verabschieden, dass Texte rein menschlich geschrieben werden. Also wir müssen davon ausgehen, dass jeder Text mittlerweile von KI zumindest überarbeitet worden ist. Und dafür brauchen wir an Schulen einfach ganz klare Regeln. Wann ist es erlaubt, mit KI zu arbeiten? Wann ist es sogar erwünscht? Und wir müssen Schülerinnen und Schüler eben darauf vorbereiten, dass sie souverän mit diesen Tools auch in Prüfungssituationen umgehen. Wobei man sagen muss, dass die Schummelrate seit ChatGPT nicht sprunghaft gestiegen ist. Also die ist eigentlich konstant hoch, muss man dazu sagen. Also wir haben vor einigen Jahren und Jahrzehnten vor ChatGPT schon um die 70% von Schülerinnen und Schülern gehabt, die regelmäßig abgeschrieben haben oder auch betrogen haben. Und die Rate ist relativ stabil geblieben. Das heißt, wer ohnehin, sag ich mal, nicht dazu neigt zu schummeln, tut es jetzt mit ChatGPT auch nicht.
0: Das sagt Hendrik Haferkamp, Deutschlehrer und Koordinator für Digitalität am Evangelisch-Stiftischen Gymnasium in Gütersloh. Danke fürs Gespräch.
1: Sehr gerne.
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0: Silbermond und das Beste. Gleich gibt's das Beste von Lady Gaga auf WDR 2.
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1: Direkt aus dem Studio Bielefeld, ich bin Maike Stutenbäumer. Schon wieder gibt es Fälle von Tierquälerei in OWL. In Willebadessen-Niesen im Kreis Höxter haben Unbekannte innerhalb einer einzigen Nacht wieder 3 Pferde verletzt. Ein Tier erlitt eine tiefe Stichverletzung im Brustbereich. Die anderen Pferde haben Wunden am Bein und seitlich am Körper. Unklar ist, ob auch sie von einem Menschen angegriffen wurden oder sich selbst verletzt haben. Die Polizei vermutet aber einen Tatzusammenhang, weil alle Tiere im selben Ortsteil verletzt wurden, alle in der Nacht zum Montag. Zuvor waren bereits 7 Pferde geschändet worden, 6 im Kreis Höxter, 1 im Kreis Lippe. Die Gemeinde Kalletal kann zufrieden sein. Im Hauptort Hohenhausen gibt es das alte, rund 8 Hektar große Ziegelei-Areal, jetzt mit medizinischem Versorgungszentrum. Aber es ist noch viel Platz und die Gemeinde hat die Chance, auf dem Gelände zukunftsweisende Projekte zu entwickeln. Die Eigentümergesellschaft des Geländes hat zugesagt, alle Kosten für eine erste Planung zu übernehmen. Kalletals Bürgermeister Mario Hecker sagt, für die Zukunft der Gemeinde sei das ein echtes Schlüsselprojekt.
2: Die Risiken sind sicherlich, dass die Eigentümerin nicht abreißt, das Ganze verfallen lässt. Das wäre für uns natürlich eine Katastrophe. Man kommt nach Hohenhausen rein und sieht da so eine Industrieruine. Der Vorteil wäre natürlich, dass das medizinische Versorgungszentrum sozusagen den Anker bildet für das Interesse von Investoren, in diese Fläche rein zu investieren.
1: Wohnungen, Erholung, E-Mobilität, Einzelhandel, das sind nur einige Angebote, die sich der Bürgermeister vorstellen kann. Er hofft, dass das Ganze innerhalb der kommenden 10 Jahre umgesetzt werden kann. Und jetzt das Wetter bei uns mit Verena Leindecker aus der WDR-Wetterredaktion.
3: Hallo. Bis zum Abend bleibt es in Ostwestfalen-Lippe wolkig und regnerisch, aber die Regenpausen, die werden etwas länger. Dabei sind es oft 19 bis 22 Grad. Morgen bleibt es wolkig, häufiger regnerisch, bei ähnlichen Temperaturen wie heute.
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4: Um 2:30 Autobahn 2 Dortmund Richtung Hannover zwischen Reda-Wiedenbrück und Kreuz Bielefeld. Viertelstunde plus 4 Kilometer Stau. Die A2 Hannover Richtung Dortmund ist zwischen Kamener Kreuz und Lünen Süd wegen Bergungsarbeiten noch bis 5 Uhr, 17 Uhr heute gesperrt. In der Gegenrichtung ist die A2 zwischen Dortmund Nordost und Camberg-Kam gesperrt. Polizei bittet immer noch darum, diesen Bereich großräumig zu umfahren. A33 Brilon Richtung Bielefeld zwischen Paderborn Mönkelo und Paderborn Sennelager. Halbe Stunde steht er da länger, 10 Kilometer Stau und stockender Verkehr. A44 Dortmund Richtung Kassel zwischen Kreuzmühleberg-Haaren und Marsberg. 7 Kilometer stockt, müsst ihr eine Viertelstunde länger einplanen. A45 Gießen Richtung Hagen zwischen Herborn West und Wilnsdorf. Halbe Stunde plus 9 Kilometer Stau, gute Fahrt. Und es gibt noch die amtliche Gefahrenmitteilung von Monschau, Simmerath und Rötgen. Aufgrund des Waldbrands dort im Hohen Venn kommt es momentan zu erheblichen Geruchsbelästigungen und möglicher Schadstoffbelastung in der Luft. Kann nicht ausgeschlossen werden, gesundheitliche Gefahren. Deshalb möglich im betroffenen Gebiet entweder meiden, Fenster zu, Türen zu, Lüftung und Klimaanlage abschalten.
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4: Hallo zusammen. Ernte schlecht wegen Hitze und Dürre, sagt heute der Deutsche Bundesverband, der Deutsche Bauernverband, auf Deutschland gerechnet. Es gibt aber auch einige Landwirte, die sagen, naja, so schlimm ist es jetzt gar nicht. So, was die richtig gemacht haben, gleich Thema bei uns.

0: gealtert. Kann man immer noch gut hören. Hier ist WDR 2 mit dem Mittagsmagazin. Und jetzt hat es zwar geregnet, gestern und heute, ja. Aber dass es so trocken war in den letzten Wochen, das lässt sich gar nicht mehr aufholen. Und deswegen bedeutet das für die vielen Landwirte weniger Ernte. Bekommen wir heute gesagt vom Deutschen Bauernverband. Der rechnet mit 7% weniger Getreide dieses Jahr im Vergleich zum letzten. Und gleichzeitig gibt es aber auch Landwirte, die sagen, naja, bei mir ist das so ein bisschen anders. Die Ernte, die war eigentlich ganz okay. Sebastian Moritz, WDR 2 Wirtschaft. Was haben denn diese Landwirte besser gemacht als die anderen?
1: Naja, sie hatten vor allem Glück, dass sie ihre Felder auf Böden haben, die das Wasser besser speichern können. Das sind zum Beispiel Höfe in der Jülicher Börde, in der Zülpicher Börde oder in der Soester Börde. Der Westfälisch-Lippische Landwirtschaftsverband, der sagt, wir erwarten, dass die Ernte bei Weizen und Gerste im Schnitt sogar ein bisschen besser ausfällt als im Mittel der vergangenen Jahre. Anders ist die Lage am Niederrhein, da sind die Böden sehr sandig, die konnten das Wasser kaum speichern und das macht sich dann eben auch bei der Ernte bemerkbar, sagt Zuckerrübenbauer Florian Eumanns aus Geldern am Niederrhein.
2: Die Pflanzen büßen ganz schön ein und das zerrt an den Nerven.
1: Ja, man sieht das wirklich, diese Rüben sind deutlich kleiner als sonst üblich.
0: Okay, halten fest, es kommt auf die Lage an. Wie sieht's bei Obst und Gemüse aus?
1: Auch da ist Trockenheit ein Thema. Es wird in diesem Jahr zum Beispiel deutlich weniger Äpfel geben, so knapp ein Fünftel weniger als sonst. Auch bei Salat, bei Möhren, da fällt die Ernte schlechter aus. Andere Gemüsesorten profitieren von den Wetterbedingungen, von dem warmen Wetter, Tomaten zum Beispiel oder Zucchini. Und was ich ganz interessant finde, auch in den Hühnerställen des Landes macht sich die Hitze bemerkbar. Zum Beispiel auf dem Hof von Katharina Steineshoff in Mülheim-Heißen.
3: Dadurch, dass es so warm war, gab es halt nicht so viele große Eier, also mehr M-Eier als L-Eier. Die Tiere brauchen die Flüssigkeit dann für sich selber und nicht, um daraus ein dickes Ei zu zaubern.
1: Ja, und auch bis sich die Hühner von der Hitze erholt haben, dauert es auch noch ein bisschen. Ja.
0: Was heißt das jetzt denn für uns? Werden die Lebensmittel teurer im Supermarkt?
1: Teilweise schon. Kartoffeln sind schon teurer geworden. Salat, Möhren, Gurken, Paprika auch. Beim Getreide ist die Lage ein bisschen anders. Da einigen sich die Landwirte oft schon im Voraus mit der Lebensmittelindustrie auf die Preise. Außerdem haben die Rohstoffkosten oft nur so einen sehr geringen Anteil an den Preisen, die wir dann im Supermarkt oder zum Beispiel beim Bäcker bezahlen. Also wenn wir so ein Brötchen nehmen, 50 Cent, kostet das ungefähr, dann macht der Weizenpreis nicht mal einen Cent aus. Also der Anteil ist relativ gering. Bundeslandwirtschaftsminister Alois Rainer hat vor diesem Hintergrund heute gesagt, er geht nicht davon aus, dass Brot und Fleisch wegen der schlechten Ernte teurer werden.
0: Heute wurde die Erntebilanz vom Deutschen Bauernverband vorgestellt. Wir haben für NRW Bilanz gezogen mit Sebastian Moritz, WDR 2 Wirtschaft. Danke. 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

0: Das ist neu im WDR 2 Musikmix. Kygo, Khalid und Griffin. Save My Love. Und nach 15 Uhr gibt es auch was Neues. Wenn man so will.
1: So viele Sprecher. Wer spricht jetzt zu mir? Hallo Tilo, du bist das. Ich freue mich.
0: Das ist Thomas Buch.
1: Hör mal, was für ein Durcheinander.
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1: Aber, ja, ihr hört gerade einen kleinen Unfall, aber es gibt ja noch schlimmere Unfälle. Zum Beispiel die Sperrung auf der A2 behalten wir für euch im Auge. Die Autofahrer im Ruhrgebiet brauchen ja am Nachmittag auch bei der Rückreise von der Arbeit, von der Schicht, wo auch immer her, gute Nerven. Und wir begleiten euch, denn die A2 ist ja bei Kamen gesperrt und bleibt das auch noch länger, als uns das allen lieb ist.
0: So, jetzt versuchen wir es nochmal. Das Update. Jetzt,
1: du bist Tilo Jahn.
0: Jetzt singt gleich eine Frau und das ist Jennifer Lopez. Viel Spaß mit dem Buch. Tschüss!

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4: Die Nachrichten mit Christian Schwietzke. Guten Tag.
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4: In Kochstedt in Sachsen-Anhalt ist ein neues Forschungszentrum zur Drohnenabwehr eröffnet worden. Bundesinnenminister Dobrindt nannte es einen zentralen Baustein gegen hybride Bedrohungen, wie den versuchten Drohnenanschlag auf den Flughafen Leipzig-Halle. Max Hensch berichtet.
5: Man müsse Schritt halten mit der rasanten Entwicklung bei Drohnen, hieß es heute. Diese können mit geringen Kosten und überschaubarem personellen Aufwand großen Schaden anrichten, etwa wenn sie kritische Infrastruktur treffen. Der Russland- und Ukraine-Krieg hat es bereits gezeigt. Am Flughafen Kochstedt soll man künftig eng die Entwicklung beobachten und Abwehrmöglichkeiten für Drohnen suchen bzw. mit der Industrie entwickeln. Im vorigen Jahr liefen hier am Flughafen bereits an 200 Tagen Tests der Forscher für Transport- und Suchdrohnen, aber auch mit der Waffenindustrie. Das soll nun weiter hochgefahren werden.
4: Der Deutsche Bauernverband rechnet wegen der Trockenheit in diesem Jahr mit nur einem unterdurchschnittlichen Ertrag. Bauernpräsident Ruckwieck sagte, besonders enttäuschend sei es beim Weizen.
6: Hier haben wir eine Ertragseinbuße von 9% verzeichnen müssen. Der Weizen macht knapp 50% der Getreidefläche aus.
4: Am stärksten brach die Ernte beim Winterraps ein um 20%. Ruckwieck sagte, auch die Tierhalter seien durch die Hitze stark betroffen, hätten Ausfälle beim Winterfutter und müssten zum Teil ihre Tierbestände verkleinern. Er forderte ein Sofortprogramm der Bundesregierung, um die Landwirte zu entlasten. Die drei Bundesländer, in denen Sprit zurzeit am teuersten ist, sind laut ADAC Nordrhein-Westfalen, Rheinland-Pfalz und Hessen. Sowohl für Benzin als auch für Diesel liegen die Preise im Schnitt 8 Cent pro Liter höher als im besonders billigen Mecklenburg-Vorpommern. Ein Grund für die hohen Preise dürfte sein, dass zurzeit weniger Sprit über den Rhein geliefert werden kann. Und das ist gerade auch Thema. Der Regen hilft nicht nur bei den Waldbränden in Nordrhein-Westfalen, auch die Pegelstände am Rhein steigen wieder leicht an. Der ehemalige Kölner Oberbürgermeister Fritz Schrammer ist tot. Wie die Stadt mitteilte, starb er im Alter von 78 Jahren. Bei einem russischen Raketenangriff auf ein Dorf in der Ukraine sind mindestens 10 Menschen getötet worden. Der ukrainische Präsident Selenskyj sprach von einer brutalen Attacke. Der tote Buckelwal, der vergangene Woche vor Greifswald in der Ostsee trieb, ist vermutlich an einer Blutvergiftung gestorben. Das haben Forscher des Deutschen Meeresmuseums bei der Obduktion festgestellt. In Ennegerloh im Münsterland gibt es jetzt ein Solarcamp. Dort lernt man in ein paar Tagen, wie Solarpanels professionell montiert werden. Erst nur in der Theorie, später geht's dann auf eine echte Baustelle. Dieser Teilnehmer ist begeistert.
7: Ich freue mich darüber, dass wir hier die Chance haben, einfach mal handwerklich mit reinzuschauen, den Beruf kennenzulernen und ein bisschen was über die Energiewende und die Solarbranche kennenzulernen.
4: Wer so ein Solarcamp besucht hat, der kann danach direkt als Hilfskraft in der Solarbranche arbeiten, denn da fehlen viele Arbeitskräfte. Das war WDR aktuell.
8: Dann ist hier jetzt Verena Leindecker dran aus der WDR 2 Wetterredaktion.
9: Ja, der Nachmittag, da bleibt's wolkig. Allerdings werden die Regenpausen etwas länger. Temperaturen so zwischen 19 und 23 Grad meistens. Morgen auch überwiegend wolkig. Vormittags regnet's dann so vor allem vom Niederrhein rüber bis zum Weserbergland. Teils dann auch länger anhalten und kräftiger. Im Laufe des Nachmittags zieht dann auch so im Rheinland Regen auf. Dabei gibt's dann morgen ähnliche Temperaturen wie heute.
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8: Mit den Staus und den Wartezeiten, wie ihr das kennt. Und es ist einiges los heute. Autobahn 1 vorneweg Münster Richtung Dortmund. Zwischen Kamener Kreuz und Unna 7 Kilometer Stau plus 20 Minuten. Jetzt das dicke Brett hier, die A2 Hannover Richtung Dortmund. Ganzen Tag schon zwischen Kamener Kreuz und Lünen Süd gesperrt wegen Bergungsarbeiten. Polizei sagt, das wird noch mindestens 2 Stunden so dauern. Also rechne mal mit 17 Uhr, dass es da wieder langsam vorangeht. In der Gegenrichtung ist die A2 zwischen Dortmund Nordost und Kamen Berg Kamen auch gesperrt. Die Polizei sagt, bitte weiträumig drum rumfahren. A4 Aachen Richtung Köln zwischen Kreuz West und Klettenberg. 5 Kilometer Stau. 44 Dortmund nach Kassel zwischen Lichtenau und Marsberg. 7 Kilometer stockend. Und die 45 noch Gießen nach Hagen zwischen Herborn West und Willensdorf. 8 Kilometer stockender Verkehr. Dann haben wir noch die Gefahrenmitteilung für Monschau, Simmerath und Rötchen. Durch den Waldbrand im Hohenfenn kommt es momentan zu erheblichen Geruchsbelästigungen und möglicher Schadstoffbelastung in der Luft. Also das kriegen wir natürlich von vielen Regionen bei uns im Westen heute gemeldet. Das ist ein interessantes Phänomen, über das wir nachher nochmal in Ruhe irgendwie nachdenken und drauf gucken. Es kann auch sein, dass das gesundheitliche Auswirkungen hat, also ist nicht ausgeschlossen. Bitte meidet die betroffenen Gebiete, macht die Fenster und die Türen zu und die Lüftungen und die Klimaanlagen aus.
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8: Ja, ist ein bisschen wiggelig, dieser Tag und dieses Sommerradio heute. Aber wir bleiben an eurer Seite. Es klingt eigentlich für euch der Beginn einer wunderbaren Freundschaft.
10: Wer ist das?
11: Ich kenne ihn nicht. Aber wenn der nicht da gewesen wäre, hätten die mich platt gemacht.
8: So, das ist zumindest der Beginn einer neuen Serie. Spielt in der Fußballszene, heißt Hooligans und stellen wir euch gleich vor.
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0: So ein Fangesänge und Hooligans?
1: Ja, ich würde sagen, die stehen eher für Gewalt, oder? Also gerne auch außerhalb der Stadien.
0: Ja, um welche geht's in der Serie?
1: Um eine Gruppe von Hooligans in Jerusalem. Verkäufer Meni hat mit denen eigentlich nichts zu tun, hilft aber dann zufällig deren Anführer Obad und der will danach mehr über ihn wissen.
2: Ärger zu Hause?
3: Keine Ahnung, ging nicht so gut.
2: Bei mir ging's auch nicht so gut. Ich verstehe dich sehr gut, Kumpel. Du hast mir heute wahrscheinlich das Leben gerettet. Also schulde ich dir was.
3: Du schuldest mir überhaupt nichts.
1: Obad hat das tatsächlich relativ schnell durchschaut. Dieser Meni ist eher Außenseiter in seiner eigenen Familie, vielleicht auch ein bisschen einsam und gerade deshalb vielleicht auch offen für diese Art von Gruppenzugehörigkeit.
0: Deshalb wird dann der Meni dann zum Hooligan oder wie?
1: Ja, hat er eigentlich nicht vor, aber er hat bei dieser Aktion nicht nur den Obad gerettet, sondern dabei auch einen Polizisten lebensgefährlich verletzt und eine Ermittlerin will das für ihre eigenen Zwecke ausnutzen.
4: Wir sprechen von 15 Jahren Gefängnis. Vielleicht gibt's ja einen Weg, wie ich dir helfen kann. Obad Hamami, schon mal gehört den Namen?
3: Ja.
4: Er mag dich, Meni.
3: Was soll ich tun?
4: Komm ihm näher, lern ihn kennen. Und dann berichtest du mir ab und zu.
3: Bin ich jetzt ein Spitzel?
1: Klare Antwort.
0: Ja, würde ich schon sagen.
1: Naja, und ab jetzt ist er halt mittendrin. Ja, zum Teil aber tatsächlich sogar so ein bisschen freiwillig, weil er diesen Obad schon irgendwie bewundert.
0: Und wie viel hat das jetzt mit Fußball zu tun?
1: Also es gibt schon ein paar Szenen in Stadien, aber nebenbei geht es auch noch um irgendwelche Immobiliengeschäfte und korrupte Entscheidungsträger und sehr viel um Religion und Kultur. Und das liegt natürlich am Spielort Israel. Das ist das Reizvolle, also wo eben Juden und Araber aufeinandertreffen. Wir sehen also, könnte man sagen, sehr viel diesen großen, ja auch weltpolitischen Konflikt quasi im Kleinen in dieser Hooligan-Szene.
0: So, wie findest du?
1: Ich finde das gut, alleine schon deswegen, weil die Serie einfach das macht, was ich immer interessant finde. Sie zeigt mir eine Welt, die mir total fremd ist. Die besteht hier übrigens zu einem nicht gerade geringen Teil aus Beleidigung und Gewalt. Also das sollte jeder schon vorab wissen. Ich fand ja auch deswegen dieses Hooligantum immer irgendwie idiotisch. Ich habe das nie verstanden. Aber es geht hier eben auch sehr viel um Gemeinschaft, um die eigene Identität. Und sowas finde ich immer spannend, wie sich dann so Leute zusammenfinden. Es sind 8 Folgen, die dauern immer so eine Dreiviertelstunde.
0: Hooligans, auch was für Nicht-Fußball-Fans, sagt Jörn Bär. 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

0: WDR 2 hier und wo wir bei Queen sind. Meine persönliche Queen meldet sich gerade. Manchmal sind es ja die ganz kurzen Botschaften, ne, die einem so einen kleinen Schubser geben. Das schafft gerade Frau Heinrich mit einer Message an mich. Zwei Worte. Hör dich. Die Antwort noch kürzer. Küsschen.
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1: Direkt aus dem Studio Bielefeld, ich bin Maike Stutenbäumer. Schon wieder sind im Kreis Höxter Pferde verletzt worden. In der Nacht auf Montag traf es drei Tiere in Willebadessen-Niesen. Stute Tassari wurde auf dem Gnadenhof von Christine Steinmeier angegriffen, obwohl der Hof schon geschützt wurde.
2: Wir haben tatsächlich Videoüberwachung. Wir haben natürlich auch regelmäßig, dass wir jetzt die Weiden extra patrouillieren wegen dieser Pferderipper-Vorfälle. Und ich muss sagen, ich habe mir auch immer einen gewissen Schutz von den Hunden bei uns auf dem Hof versprochen.
1: Und trotzdem hat die 20-jährige Stute jetzt mit Verletzungen am Hinterfuß zu kämpfen. In einem weiteren Fall erlitt ein Tier eine tiefe Stichverletzung im Brustbereich. In den vergangenen Wochen waren bereits 7 Pferde geschändet worden, 6 im Kreis Höxter, 1 im Kreis Lippe. Ein Großteil der Ernte ist eingefahren. Unterm Strich steht in diesem Jahr bei vielen Landwirten in OWL ein Minus. Es hat einfach zu wenig geregnet. Hermann Dedert, Ackerbauer und Vorsitzender des Landwirtschaftlichen Kreisverbands Herford-Bielefeld.
3: Also bei uns ist die Lage aufgrund unserer guten Böden auch angespannt, aber von Totalausfall sind wir ein Stück weit entfernt. Die Erträge sind unterdurchschnittlich gewesen bisher bei den Früchten und durch die fortwährende Trockenheit sind die Früchte, die auf dem Felde noch sind, natürlich auch in der Gefahr, dann niedrige Erträge zu haben.
1: Beim Getreide fehlen rund 20% Ertrag. Die Landwirte hoffen jetzt wieder auf bessere Jahre. Und jetzt das Wetter bei uns mit Verena Leindecker aus der WDR-Wetterredaktion.
4: Hallo. Bis zum Abend bleibt es in Ostwestfalen-Lippe wolkig und regnerisch, aber die Regenpausen, die werden etwas länger. Dabei sind es oft 19 bis 22 Grad. Morgen bleibt es wolkig, häufiger regnerisch bei ähnlichen Temperaturen wie heute.
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5: Es ist kurz nach 3:30.
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5: Autobahn 1 Münster Richtung Dortmund zwischen Kamener Kreuz und Unna. 6 Kilometer Stau gemeldet. Großes Problem heute ist die A2 von Hannover nach Dortmund zwischen Kamener Kreuz und Lünen Süd. Die Sperrung bis etwa 17 Uhr wegen Bergungsarbeiten. Ihr wisst, dieser Schwerlaster, der da umgekippt ist mit dem Lastkran an Bord, das ist ein Riesengehassel vor Ort. In der Gegenrichtung ist die A2 zwischen Dortmund Nordost und Kamenberg-Kamen gesperrt ebenso. Und die Polizei sagt, bitte möglichst weit drumherum fahren. A33 Brilon Richtung Bielefeld zwischen Paderborn, Elsen und Sennelager 6 Kilometer Stau. 45 Gießen Richtung Hagen zwischen Herborn West und Wilnsdorf 7 Kilometer stockend. Und die 45 nochmal von Hagen nach Dortmund zwischen Kreuzhagen und Westhofener Kreuz. 6 Kilometer stockender Verkehr. Und dann noch die Gefahrenmeldung für Monschau, Simmerath und Rötchen. Durch den Waldbrand im Hohen Venn kommt es gerade zur Geruchsbelästigung. Das kriegen wir ja auch alle mit. In anderen Teilen bei uns im Westen möglicherweise auch mit einer Schadstoffbelastung in der Luft. Das heißt, das könnte auch auf die Gesundheit gehen. Also bitte ernst nehmen. Die Gebiete meiden, Fenster und Türen zu und Lüftungen und Klima aus.
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5: Und das hier ist mein großer Favorit gerade. So eine schöne, kühlende Salbe für die Seele. Da ist ihm mal wieder was gelungen, dem Harry Styles. Lasst ihn mal einwirken und dimmt euch 3 Minuten runter mit den American Girls.

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0: Ich weiß nicht, wie es bei euch geklungen hat gerade, aber entweder so, also ganz dezent oder so, ein bisschen aufwendiger oder den Klassiker. Aua! Ja, weil ihr eine Nachricht bekommen habt über unsere App ARD Sounds. Da drin findet ihr ab jetzt die WDR2-Welt und in dieser Welt ist jetzt auch Marvin zu Hause. Hallo nach Hagen.
1: Hallo.
0: Hallo, 28 Jahre alt aus Hagen. Bei dir hat es also gebimmelt und du dann so, was mache ich jetzt?
1: Ja, so ungefähr hat es auf jeden Fall geklungen.
0: Und dann hast du einfach hier dich gemeldet und du musst jetzt damit klarkommen, dass wir dir eine neue Bluetooth-Box schicken.
1: Ja, das ist doch wunderbar.
0: Das finde ich aber auch. Ne? An so einem grauen Tag, ist der bei dir ähnlich gebraucht, was jedenfalls so die Helligkeit angeht? Oder wie ist es in Hagen gerade?
1: Ja, auf jeden Fall. Es ist bedeckt und immer noch zwischendurch am Nieseln.
0: Wo bist du gerade?
1: Ich bin gerade in Sprockhövel bei meiner Arbeitsstelle noch, habe gerade Feierabend gemacht nach dem Arbeitstag und wollte eigentlich gerade nach Hause und dann wurde ich überrascht.
0: So, das kann euch allen passieren, wenn ihr die ARD Sounds App runterladet und euch hier anmeldet und uns zum Favoriten macht gerne. Dann schicken wir jeden Tag nämlich mal so ein paar Nachrichten raus und dann wäre das eure Gelegenheit, sich bei uns zu melden. Siehe Marvin, alles gut gemacht. Was ist denn das für ein Job da in Hagen, Marvin? Oder in Sprockhövel?
1: Ich arbeite als Straßenwärter beim Straßen-NRW im Straßenunterhaltungsdienst.
0: Okay, Straßenwärter heißt, du musst dich auch kümmern, dass im Winter Salz in den Lagern ist und solche Sachen, oder?
1: Ich bringe das Salz eher auf die Straße, also im Winterdienst aktiv.
0: Ah, cool. Das ist immer, dann muss ich hinter dir immer herfahren, wenn das ganze Salz auf meine Scheibe donnert. Und ich jedes Mal denke,
1: ja, so
0: toll,
1: ungefähr.
0: Toll, Marvin, Auto vorne, Lack wieder im Eimer. Aber egal, ist ja wichtig, dass wir nicht durchs Glatteis müssen, gemeinsam. Marvin, genau. Ich wünsche dir noch einen hervorragenden Feierabend und guten Empfang aus unserer neuen Box bei dir dann bald.
1: Vielen lieben Dank.
0: Tschüsschen.

0: Hier ist wieder zwei, der Dienstagnachmittag im Westen. Euer Sommerradio hier. Shakira zeigt Herz für ihre Heimat Kolumbien. Vor einer Woche gab es dort ja dieses schwere Erdbeben und sie hat jetzt das Katastrophengebiet Choco besucht an der Pazifikküste. Das Beben hatte ja die Stärke 7,4 und es kamen fast 300 Menschen ums Leben. Tausende wurden verletzt und viele werden noch vermisst. Besonders wichtig ist Shakira und ihrer Stiftung die Unterstützung von Kindern.
1: Wir sind entschlossen, die Menschen in Choco nicht im Stich zu lassen, bis jeder einzelne von ihnen ein normales Leben führen und jedes Kind wieder zur Schule gehen kann.
0: Die erste Soforthilfe mit 1,25 Millionen Dollar, die ist schon angewiesen für Schulen, eben wie sie sagt, und eine Uni, die wieder aufgebaut werden sollen. Shakira sagt natürlich auch, das ist keine Wunderlösung gegen das Leid der Menschen, aber es ist ein Zeichen der Solidarität.

0: Und so endet diese Stunde mit Ed Sheeran und Martin Garrix auf der Playlist für die nächste, Alex Warren. Und Malik Harris im WDR 2 Musikmix. Das ist unser Angebot. Bleibt gerne bei uns.
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9: Die Nachrichten mit Christian Spietzke. Guten Tag.
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10: Die Faktoren, die Löschungsarbeiten erschweren, sind vor allen Dingen die Rauchentwicklung. Der Wind natürlich, der dauernd dreht, und weiterhin das unbefahrbare Gelände an vielen Stellen.
9: Die Gefahr wegen des Moorbrands im Hohen Venn ist laut Yves Pieper vom zuständigen Forstamt noch nicht gebannt. Zwar hat der Regen etwas geholfen und das Feuer breitet sich nicht aus, aber der Torfboden im Moor schwelt weiter. Zur aktuellen Lage Sabrina Fritz.
11: Das Problem ist, dass durch die schlechte Sicht die Löschhubschrauber nicht starten können. Das heißt, die Feuerwehrmänner müssen jetzt wirklich die Flammen am Boden bekämpfen. Das ist sehr anstrengend. Aber so hieß es heute, wenn man es jetzt wirklich schafft, diese Brandherde einzugrenzen, dass sie sich nicht ausbreiten, dann sei das heute der entscheidende Tag.
9: Die Zahl der Baugenehmigungen hat auch im Juni zugenommen. Laut Statistischem Bundesamt waren es von Januar bis Juni insgesamt mehr als 126.000, gut 15% mehr als im Vorjahreszeitraum. Ob man schon von einer Trendwende sprechen kann, erklärt Oliver Neuroth, WDR Berlin.
12: Nein, das ist keine Trendwende, denn genehmigte Wohnungen sind noch keine gebauten Wohnungen. Und es gibt schon einen Rückstau, könnte man sagen, von mehreren hunderttausend genehmigten Wohnungen. Da tut sich aber bisher nichts. Ein Grund ist der, dass Bauen vergleichsweise teuer ist in Deutschland. Die Standards sind hoch. Da will die Bundesregierung etwas gegen tun und hat den Gebäudetyp E entworfen. E steht für einfach. Das sind neue rechtliche und planerische Regeln fürs Bauen. Aber das Gesetz dafür, das lässt weiter auf sich warten.
9: Und das ist gerade auch Thema. Der ehemalige Kölner Oberbürgermeister Fritz Schrammer ist tot. Wie die Stadt mitteilte, starb er im Alter von 78 Jahren. In Kochstedt in Sachsen-Anhalt ist ein neues Forschungszentrum zur Drohnenabwehr eröffnet worden. Bundesinnenminister Dobrindt nannte es einen zentralen Baustein gegen hybride Bedrohungen, wie den versuchten Drohnenanschlag auf den Flughafen Leipzig-Halle. Neugeborene Jungen in NRW haben nach Zahlen der Statistikbehörde IT-NRW heute eine durchschnittliche Lebenserwartung von 78,5 Jahren, Mädchen von 82,8 Jahren. Das sind rund 20 Jahre mehr als im NRW-Gründungsjahr 1946. Vizekanzler Klingbeil fordert nach den Äußerungen des israelischen Ministers für nationale Sicherheit, Sanktionen gegen ihn auf EU-Ebene zu prüfen. Der Rechtsextremist hatte zur gezielten Tötung von Menschen im Gazastreifen aufgerufen. Im Gelsenkirchener Zoo gibt es Schildkrötennachwuchs und der ist ziemlich besonders. In der Zoom-Erlebniswelt sind 11 McCord-Schlangenhalsschildkröten geschlüpft. Die Art ist extrem selten und vom Aussterben bedroht. Marietta Oslowski vom Zoo freut sich deswegen über die Schildkrötenbabys.
13: Vor 2 Jahren hatten wir schon mal eine Nachzucht und jetzt hatten wir aber einen regelrechten Babyboom mit 2 Jungtieren, die schon im Juni geschlüpft sind und weiteren 9, die jetzt geschlüpft sind.
9: Schlangenhalsschildkröten tragen ihren Namen übrigens zurecht. Ihr Hals ist genauso lang wie ihr Panzer. Wird's gefährlich, ziehen sie den Kopf deshalb nicht ein wie andere Schildkröten, sondern legen ihn seitlich unter ihren Panzerrand. Das war WDR aktuell.
0: Bei uns zieht auch keiner den Kopf ein, sondern schön oben mit Ja, Überzeugung getragen auch an der Stelle. Verena Leindecker aus der WDR 2 Wetterredaktion mit einer Botschaft.
14: Ja, Botschaft ist wolkig heute Abend. Ab und zu etwas Regen, aber auch immerhin längere Regenpausen. Morgen früh zieht ein neuer Regen auf, vor allem so vom Niederrhein übers Münsterland bis ins Weserbergland. Morgen Vormittag, morgen Nachmittag kann es dann auch weiter südlich mal nass werden. Dazu morgen Temperaturen ähnlich wie heute. In Lüdenscheid 20, in Solingen 21 und in Aachen 22 Grad. Dabei weht ein kräftiger Westwind heute und morgen. Und das ist auch der Grund dafür, warum wir aktuell in vielen Regionen bei uns diesen Brandgeruch vom hohen Fenn haben.
0: Und der ist möglicherweise auch wirklich ungesund. Das heißt, was soll ich so sagen, von wegen aufpassen, genau, und so, Fenster zu.
14: Das sind kleinste Staubpartikel dabei und du warnst ja auch gleich im Verkehr.
0: Ja, genau.
14: Und genau,
0: ist also, und wir gucken uns das so in 15 Minuten ungefähr nochmal in Ruhe an mit dir, was das für Partikel sind und wie die sich auf unseren Körper auswirken, womöglich.
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0: Gucken vorher auf die Staus und die Wartezeiten. Die A2 Hannover Richtung Dortmund ist zwischen Kamener Kreuz und Lünen Süd weiter gesperrt wegen Bergungsarbeiten. In der Gegenrichtung ist die A2 zwischen Dortmund Nordost und Kamen-Bergkamen gesperrt. Das wird wohl noch ein bisschen so dauern. Und die Polizei bittet euch weiträumig weiter da drum rumzufahren. A4 Aachen Richtung Köln zwischen Kreuz Köln-West und Köln-Klettenberg. 4 Kilometer Stau, 40 Essen nach Duisburg. Zwischen Huttrop und Mülheim-Winkhausen 4 Kilometer stockender Verkehr. A44 Kassel nach Dortmund zwischen Kreuzwerl und Kreuz Dortmund Unna 8 Kilometer stockend. Und die 45 noch Gießen nach Hagen zwischen Herborn West und Wilnsdorf. Mehr als 10 Kilometer Stau an der Baustelle plus 45 Minuten. Und jetzt die Gefahrenmeldung, die Verena hier schon kurz angedeutet hat. Für Monschau, Simmerath und Röthchen. Durch den Waldbrand im Hohen Fenn kommt es nämlich gerade zur Geruchsbelästigung. Möglicherweise eben halt mit dieser Schadstoffbelastung in der Luft. Heißt, das könnte also auch auf die Gesundheit gehen. Bitte nehmt das ernst. Die Gebiete meiden, wenn es irgendwie möglich ist. Ansonsten Fenster und Türen zu und Lüftungen und Klima aus.
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0: Ja, viel drin in diesem Dienstag. Gerade eben auch gehört in den Meldungen hier, WDR 2 Verkehrsservice, der Unfall auf der A2 und die Sperrung am Kreuz Kamen. Gleich ausführlich Thema bei mir, das Update mit allem, was ihr dazu wissen müsst.
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0: Ihr hört schon den ganzen Tag bei uns im WDR 2 Verkehrsservice. Dickes Ding auf der A2 bei Kamen. Ein Schwertransporter ist da in der Nacht ein Reifen geplatzt. Dann kippt der LKW um und die Ladung gleich mit. Ein ziemlich fetter Kran, der liegt da auf der Fahrbahn Richtung Oberhausen. Und das größte Problem, über mehrere hundert Meter verliert der LKW Diesel und Öl. Und das muss natürlich alles wieder weg. Antonia Weiß, WDR 2 aktuell, ist für uns an der A2 direkt in der Nähe der Unfallstelle. Antonia, wie sieht's da gerade aus?
1: Ja, der Bagger, der bei dem Unfall heute Morgen umgekippt ist, der wurde mittlerweile auf einen

0: Das heißt, da ist einigermaßen noch was los auf der Fahrbahn. Kann man sich das so vom Gefühl her vorstellen, dass das in 2 Stunden alles wieder abgeräumt ist und abtransportiert?
1: Doch, von der Hoffnung würde ich ausgehen, aber dass es jetzt schon zwischen 4:30 und 5 klappt, das halte ich schon für sehr sportlich.
0: Gut, ihr braucht also wohl noch einen Moment Geduld im Ruhrgebiet. Die Unfallstelle auf der A2 bei Kamen wird immer noch bearbeitet. Meldet uns von vor Ort Antonia Weiß, WDR 2 aktuell.

0: WDR 2 hier, Jürgen Klopp ist back. Heute um 14 Uhr gab es nochmal Tickets für die ersten DFB-Länderspiele mit dem neuen Bundestrainer. Ende September geht's ja los mit den Spielen. Und ihr habt auch richtig Lust. Erstes Spiel gegen Griechenland schon nach 10 Minuten ausverkauft. Nach 25 Jahren auch endlich mal wieder Stehplätze zu kriegen. Hoffen wir mal, dass unter Klopp dann auch die Nichtsteher von den Sitzen gerissen werden. Erst gegen Griechenland, dann Serbien.
1: Ich hab Bock. Wenn ihr es auch habt, los geht's.

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1: Direkt aus dem Studio Bielefeld, ich bin Maike Stutenbäumer. Schon wieder sind im Kreis Höxter Pferde verletzt worden. In der Nacht auf Montag traf es drei Tiere in Willebadessen-Niesen. Stute Tassari wurde auf dem Gnadenhof von Christine Steinmeier angegriffen, obwohl der Hof schon geschützt wurde.
2: Wir haben tatsächlich Videoüberwachung. Wir haben natürlich auch regelmäßig, dass wir jetzt die Weiden extra patrouillieren wegen dieser Pferderipper-Vorfälle. Und ich muss sagen, ich habe mir auch immer einen gewissen Schutz von den Hunden bei uns auf dem Hof versprochen.
1: Und trotzdem hat die 20-jährige Stute jetzt mit Verletzungen am Hinterfuß zu kämpfen. In den vergangenen Wochen waren bereits 7 Pferde geschändet worden. 6 im Kreis Höxter, 1 im Kreis Lippe. Die Gemeinde Augustdorf muss aktuell ganz genau aufs Geld achten. Sie hat eine Haushaltssperre verhängt. Grund dafür ist, dass die Gewerbesteuereinnahmen deutlich geringer ausgefallen sind als erwartet. Durch die Haushaltssperre soll Augustdorf finanziell handlungsfähig bleiben. 3 nachhaltige Ideen von Schülerinnen und Schülern dürfen in Detmold jetzt umgesetzt werden. Sie haben den Jugendnachhaltigkeitspreis der Stadt gewonnen und teilen sich ein Preisgeld von insgesamt 10.000 Euro. Das Felix-Felchenbach-Berufskolleg will vorhandene Ritzen zwischen Pflastersteinen nutzen, um dort Blumen und andere Pflanzen wachsen zu lassen, gegen die Flächenversiegelung. Die Hauptschule Heiden-Oldendorf plant, Mehrwegflaschen und eine Wasserstation anzuschaffen und die Geschwister-Scholl-Gesamtschule möchte durch eine Streuobstwiese mehr Obst in die Brotdosen bringen. Und jetzt das Wetter bei uns mit Verena Leindecker aus der WDR-Wetterredaktion.
3: Abends bleibt es in Ostwestfalen-Lippe wolkig mit etwas Regen, aber auch Regenpausen. Morgen zieht schon vormittags neuer Regen auf, der dann teils auch länger anhält und auch ergiebig ist. Dazu morgen Temperaturen zwischen 20 und 22 Grad.
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4: Mit den Staus und den Wartezeiten. Die A2 Hannover Richtung Dortmund ist zwischen Kamener Kreuz und Lünen Süd weiter gesperrt wegen Bergungsarbeiten. Ihr wisst, dieser LKW-Unfall, der uns den ganzen Tag schon beschäftigt oder euch vor Ort vielmehr noch viel doller. In der Gegenrichtung ist die A2 zwischen Dortmund Nordost und Kamen Bergkamen auch gesperrt und bleibt das erstmal wohl noch so bis um 18 Uhr. Vorsichtige Prognose von uns und der Polizei. A40 Duisburg Richtung Essen zwischen Mülheim-Heißen und Essen-Hut. Trop 6 Kilometer Stau, 45 Gießen Richtung Hagen, zwischen Dillenburg und Wilnsdorf 6 Kilometer an der Baustelle plus 20 Minuten. 46 Heinsberg nach Düsseldorf, zwischen Kreuz Holziholz und Jüchen 2 Kilometer Stau. Und die 59 noch von Duisburg nach Dienstlaken, zwischen Duisburg Zentrum und Kreuz Nord 5 Kilometer stockender Verkehr gemeldet. Die Gefahrenmeldung hier für Monschau, Simmerath und Rötchen, die verfolgt uns alle schon den ganzen Tag. Durch den Waldbrand, nämlich im Hohenfenn, kommt es weiter zur Geruchsbelästigung, möglicherweise auch mit einer Schadstoffbelastung der Luft. Das heißt, das könnte auch auf die Gesundheit gehen. Also bitte ernst nehmen, die Gebiete meiden, Fenster und Türen zu und Lüftungen und Klimaanlagen bitte aus.
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4: So, dann nehmen wir uns gleich mal eine Auszeit von 60 Sekunden in der schnellen Minute. Wir spielen um den WDR 2 To Go Becher. Heißes bleibt heiß, kaltes kalt, wie ihr es gerne wollt. 0800 567 8222. Wir spielen um dieses Ding 6 Richtige in 60 Sekunden und schon gehört er euch. 0800 567 8222. 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

0: wir machen jetzt den Spot an auf Jan aus Löhne. War gerade im Baumarkt, steht da jetzt auf dem Parkplatz und muss mir jetzt sagen, für welches Projekt er gerade eingekauft hat. Hallo Jan.
1: Hi, yo. Ich war mit meiner Tochter auf dem Macherfestival in Ostdeutschland. Und da haben wir zusammen angefangen, Boot zu bauen und sind nicht fertig geworden. Ich weiß nicht, ob dir das was sagt, das Macherfestival.
0: Nein, das sagt mir nichts. Das mit dem Boot bauen sagt mir auch nichts, aber du wirst es hoffentlich gleich auflösen.
1: Ja, das ist von den Real-Life-Guys. Die sind durch YouTube und Insta und so weiter bekannt. Ah. Und wir waren mit 7000 Mann da zusammen und konnten 2 Tage frei werkeln und haben eine fette Show erlebt an einem großen Baggersee und haben halt versucht, ein Boot zu bauen. Und es ist noch nicht ganz schwimmfähig.
0: Also im Bug hättest du ja jetzt quasi
1: das
0: einmal...
1: In der Zeit.
0: Ein Bug hättest du jetzt für das Heck, sorge ich noch bei Gelegenheit, und dann sollte das doch was werden. Dann müsstest du den Mittelteil nur irgendwie zusammen dengeln und dann schon haben wir ein Boot. So, mein lieber Herr Wachmeister, du hast ja Urlaub gerade, du bist sonst bei der Polizei in Lippe. Grüße an die Kollegas.
1: Auf jeden Fall. Liebe Grüße an die Truppe, halte durch. In 2 Wochen fülle ich die Stärke wieder auf.
0: So, dann gibt es wieder die Kontrolle extra. Fahrzeugschein und Warndreieck, bitte. Freut er sich schon, hört ihr auch, ne? Gut. Pass auf, wir gucken erstmal, ob wir durch diese Prüfung
1: gemeint... Ich sitze auf der Leitstelle, das heißt, ich schicke sie eher raus.
0: Okay, pass auf. Aber du hast ja jetzt erstmal hier eine Prüfung mit mir zu bestehen. Mal gucken, ob du dann deinen Job überhaupt noch hast.
1: Ich hoffe,
0: ne?
1: Ja.
0: In 2 Wochen, so.
1: Ja.
0: Legen wir mal los. 6 Richtige in 60 Sekunden.
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0: Heute ist der Tag der Papierformate. Welches Blatt ist größer? Oh, das ist schwer. DIN A4 oder DIN A5?
1: DIN A4.
0: Korrekt. Sind da die Tickets für die ersten DFB-Länderspiele mit welchem neuen Bundestrainer?
1: Kloppi. Jürgen Klopp.
0: Was sammeln die Entäppler bei der Reit-WM?
1: Den Pferdekotdung.
0: So, Kotdung weg, denn die Kacke eben weg, ne? So. Hohe Fenn ist bekannt als Seenplatte oder als Moorlandschaft?
1: Als Moorlandschaft, ich glaube, das brennt gerade.
0: Ja, 4 richtige schon. Das wird ein Durchmarsch, sehe ich jetzt schon. Der Mittelstürmer Niklas Füllkrug ist zurück bei welchem norddeutschen Club? Hallo, hallo? Hallo? Hast du jetzt aufgelegt? Wurde dich vertippt?
1: Hallo?
0: Ja, da warst du
1: ja
0: weg. Also
1: nein,
0: hier, Füllkrug.
1: Nee, alles gut.
0: Füllkrug,
1: ja.
0: Welcher Fußballclub? Schnell. Wo spielt der? Niklas.
1: Niklas Füllkrug, Real?
0: Ja, fast. Bremen. Eröffnet in Sachsen-Anhalt ein neues Zentrum zur Erforschung welcher Fluggeräte. Das lassen wir noch gelten.
1: Drohnen.
0: Das ist auch korrekt. Fehlt nur noch ein Punkt. Thema bei uns, es gibt spezielle Speise-Eissorten als Leckerli für welche Tiere? Jan. Tutut. Das ist wirklich lustig. Bist du noch da? Irgendwie macht es Tüdelüt
1: ja,
0: zwischendurch.
1: Ich höre dich die ganze Zeit.
0: Ja, macht ja nichts. Du hast wahrscheinlich auch die ganze Zeit die richtigen Antworten gegeben. Pass auf, wir machen es nicht so kompliziert. Die Antwort eben, welche Vierbeiner suchen wir mit diesem Speise-Eissorten? Hunde.
1: Ich gehe mal von Hunden aus.
0: Sag Hunde, ja,
1: so,
0: ja,
1: Hunde,
0: ja,
1: Hunde,
0: mein
1: Hunde.
0: Lieber Herr.
1: Knapp, jetzt.
0: Ja. Ah, jetzt ja, hätten wir auch die 6 Punkte zusammen. Du, Also, pass mal auf. Wäre das jetzt so eine Prüfung gewesen bei euch mit irgendwie hier, fahren Sie mal rechts ran und Fahrzeugschein und so, ne?
1: Dann
0: wäre knapp geworden, würde ich dir aber tief in die Augen gucken und sagen, wissen Sie was, junger Mann, fahren Sie mal weiter, ne? Kaufen Sie sich mal ein anständiges Warndreieck und gute Reise, Ihre Polizei. Mein lieber Jan, wir schicken dir den Becher, du hast grandios gewonnen und Grüße an die Kollegas dann auf der Schicht in 2 Wochen.
1: Vielen lieben Dank.
0: Tschö.
1: Komm, ciao, bis dann, ciao.
0: Ja, ciao, ciao, ciao, ciao. Ja, der Funkverkehr mit der Polizei ist manchmal nicht ganz so einfach.

0: Hier ist wieder R2. Es brennt immer noch im Hohen Venn in Belgien. Viele von euch haben heute auch was von dem Brandgeruch und Rauchgeruch hier mitgekriegt. Zieht mittlerweile durch viele Regionen bei uns im Westen. In Köln war es in der Nase, in Wuppertal, aber auch im Rhein-Erft-Kreis, im Oberbergischen Kreis und sogar in den Kreisen Olpe und Siegen-Wittgenstein. Verena Leindecker ist nochmal hier, Meteorologin im WDR2-Wetterteam. Verena, warum riecht man denn diesen Rauch mittlerweile in so vielen Regionen, auch so weit weg vom Hohen Venn?
1: Das liegt daran, dass der Wind gedreht hat. Der weht aus westlicher Richtung, also vom Hohen Venn genau zu uns in den Westen. Und dann hat der Wind auch noch aufgefrischt, sodass die Rauchwolke dann tatsächlich sehr weit getragen werden konnte.
0: Und das bleibt auch in den nächsten Tagen so?
1: Ja, also der Wind, der weht weiterhin aus westlicher Richtung, bleibt auch morgen kräftig, sodass durchaus davon auszugehen ist, dass auch morgen bei uns zu zu Geruchsbelästigungen kommt. Vor allen Dingen wahrscheinlich eher so im südlichen NRW, also ähnlich wie heute.
0: Und es ist eben nicht nur diese Belästigung durch diesen Geruch, sondern es ist möglicherweise auch etwas in der Luft, was der Gesundheit überhaupt nicht gut tut. Also ist der Rauch, Frage an dich, in irgendeiner Form gefährlich?
1: Ja, also akut am Brandherd, das sind aktuell so die Regionen Monschau, Simmerath, Rötchen. Da wird halt auch von einer Schadstoffbelastung gewarnt. Ansonsten gab es aber heute auch eine hohe Feinstaubbelastung. Das heißt also so kleinste Partikel und die können sehr tief in die Lunge eindringen. Das ist jetzt nicht akut lebensgefährlich oder so, aber es empfiehlt sich dann dennoch in den Regionen auf jeden Fall die Fenster geschlossen zu halten, weil es halt einfach auch nicht richtig gesund ist, das dann einzuatmen.
0: So, also bitte ernst nehmen. Die Luft ist belastet durch Rauch und Brandpartikel und deshalb auch die Warnung der Behörden, da ein bisschen aufzupassen, weil es eben auf die Gesundheit gehen kann. Verena Leindecker aus dem WDR2-Wetterteam mit Infos dazu.

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8: Die Nachrichten mit Christian Schwietzke. Guten Tag.
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8: Der Regen der vergangenen Tage spielt der Feuerwehr im Hohenfenn in die Hände. Nach Angaben der Feuerwehr in Monschau in der Eifel hat sich der Moorbrand nicht weiter ausgebreitet. Simone von der Forst, warum gibt es denn trotz des Regens keine Entwarnung?
9: Das Hohe Fenn ist ja ein Hochmoor und in dem Torfboden da schwelt das Feuer in tieferen Schichten weiter. Deswegen hilft es nur bedingt, wenn da die Oberfläche durch den Regen nass wird. Außerdem spielt auch der Wind eine Rolle. Der trägt nicht nur den Rauch inzwischen bis ins Ruhrgebiet. Die Feuerwehr sagt, wenn er im Laufe des Tages wieder auffrischt und die Richtung ändert, dann könnte das den Brand wieder anfachen.
8: Und hilft der Regen denn den Flüssen?
9: Natürlich sind auch die jetzt nicht so schnell wieder voll. In Düsseldorf wird der Pegelstand wohl morgen von 0 auf 5 Zentimeter steigen. Am Wochenende sollen es dann schon 23 Zentimeter sein. Übrigens ist der Pegelstand nicht gleichbedeutend mit der Wassertiefe in der Fahrrinne. Die liegt in Düsseldorf bei 1,59 Meter, wenn der Pegelstand 0 beträgt.
8: Danke, Simone von der Forst. In Deutschland ist die Zahl der Unternehmensschließungen im vergangenen Jahr gestiegen. Es waren fast 190.000 und damit rund 10% mehr als im Vorjahreszeitraum. Nach Zahlen des Mannheimer Wirtschaftsforschungsinstituts ZEW sind das Gastgewerbe und Arztpraxen am stärksten betroffen. Jutta Kaiser, WDR Wirtschaft.
10: Ein Grund, Betriebe einzustellen, waren über alle Branchen hinweg wirtschaftliche Schwierigkeiten. Nur jeder 8. Fall eines geschlossenen Unternehmens geht den Angaben zufolge aber auf eine Insolvenz zurück. Weitere Gründe für Geschäftsaufgaben waren der Fachkräftemangel, hohe Kosten oder dass niemand den Betrieb übernehmen wollte. Das Wirtschaftsforschungsinstitut beobachtet schon zum 2. Mal in Folge deutlich mehr Unternehmensschließungen. Eine ZEW-Forscherin sagte, unsichere Rahmenbedingungen treffen mittlerweile Unternehmen aus allen Wirtschaftsbereichen.
8: Und das ist auch noch passiert. Ein Mann in Rheinland-Pfalz bekommt 3.600 Euro Entschädigung, weil eine Firma seine Bewerbung als Sekretärin nicht berücksichtigt hatte. Laut Gericht hatte die Anzeige männliche Bewerber bewusst ausgeschlossen. In Bochum hat die Feuerwehr in der Nacht verhindert, dass ein Brand die ehemalige Großdiskothek Tarmcenter erfasst. Ein Anbau der jetzigen Veranstaltungshalle hatte Feuer gefangen. Der frühere Boxweltmeister Wladimir Klitschko hat sich zum ersten Mal zum Tod seiner Ex-Verlobten Hayden Panettiere geäußert und geschrieben, wie traurig er sei. Die 36-jährige Schauspielerin ist die Mutter seiner Tochter und war vorgestern gestorben. Die Gamescom in Köln startet in diesem Jahr mit Rekordbeteiligung. Mehr als 1.600 Aussteller werden erwartet, so viele wie nie zuvor. Gut 2 Drittel der Aussteller kommen aus dem Ausland. Die weltgrößte Messe für Computer und Videospiele öffnet nächste Woche Mittwoch für 5 Tage ihre Türen. Zu den Besucherzahlen wollten die Veranstalter keine Prognose abgeben. Im vergangenen Jahr waren es 357.000. Mit dabei sind dieses Jahr unter anderem die Konsolenhersteller Nintendo und Microsoft Xbox. Das Leitthema der Gamescom lautet: Games machen Lust auf Zukunft. Das war WDR aktuell.
11: Verena Leindecker ist wieder hier aus der WDR 2 Wetterredaktion.
12: Genau, also heute tut sich nicht mehr allzu viel beim Wetter. Es bleibt wolkig mit etwas Regen ab und zu. Morgen früh ist es dann so, dass vor allem vom Niederrhein übers Münsterland bis hin zum Weserbergland Regen aufzieht. Der kann auch länger anhalten und mitunter auch ergiebiger sein. Weiter südlich ist es erstmal trockener. Am Nachmittag kann es aber auch dort etwas regnen. Dazu morgen ähnliche Temperaturen wie heute. In Coesfeld 20, in Arnsberg 21 und in Düsseldorf morgen 22 Grad.
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11: Die H2 vorneweg Hannover Richtung Dortmund ist zwischen Kamener Kreuz und Lünen Süd. Jetzt, das ist die neue Meldung, bis morgen früh gesperrt. Wegen Bergungsarbeiten in der Gegenrichtung ist die A2 zwischen Dortmund Nordost und Kamenberg Kamen auch dicht. Eine Sperrung, die Bergung eines liegen gebliebenen Krans beschäftigt die Gegend da schon den ganzen Tag. Und das bleibt auch noch so, länger als gedacht und geplant. Das ist also die Bad News. A4, Aachen Richtung Köln, zwischen Kreuz Köln-West und Köln-Klettenberg 5 Kilometer stockend. 6 Kilometer Stau auf der 40 Duisburg nach Essen, zwischen Mülheim-Heißen und Essen-Huttrop. 45 Dortmund nach Hagen, zwischen Kreuz Dortmund-Witten und Westhofen, dann Kreuz 5 Kilometer stockender Verkehr. Und noch ein kleinerer Stau gemeldet auf der A46 von Heinsberg nach Düsseldorf, zwischen Kreuz Holz und Jüchen. 2 Kilometer plus 10 Minuten. Und um die Gefahrenmeldung kommen wir nach wie vor nicht rum. Für Monschau, Simmerath und Rötchen durch den Waldbrand im Hohen Venn. Weiter Geruchsbelästigung, möglicherweise auch mit Schadstoffen in der Luft, heißt, das könnte die Gesundheit beeinträchtigen. Also bitte nehmt das ernst. Die Gebiete, wenn irgendwie möglich, meiden. Ansonsten Fenster und Türen zu und Lüftungen und Klima aus.
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11: Huiuiui, viel los heute. Jetzt erstmal drei am Stück zum Durchatmen mit Huey Lewis, zurück in die 80er, Leonie und Callum Scott und vorweg die blanke Panik in der Disco.
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Baby, won't you stay for me? Leonie und Callum Scott. 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

0: Dann sind wir jetzt bei der Power of Hitze. Ananas, Bananen und Palmen aus Nordrhein-Westfalen. Also gut, so weit sind wir noch nicht. Aber wenn es immer heißer wird, ne? Die Landwirtschaft muss sich umstellen. Das merken wir heute wieder. Denn der Deutsche Bauernverband stellt die Erntebilanz vor.
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0: Mit Bauer Jahn.
2: Die Kartoffel hat es dieses Jahr nicht leicht.
3: Das ist so. Die ganz Kleinen werden erst gar nicht bezahlt. Die kann man eigentlich auch direkt fast im Feld lassen. Die Ansprüche werden immer höher. Und in so einem Jahr wie dieses ist es nicht so ganz einfach, diese zu erfüllen.
2: Sagt Tom Lingen heute auf WDR 2. Er ist Kartoffelbauer aus Mönchengladbach. Der Einzelhandel ist streng, was das Aussehen angeht. Und die Hitze und das trockene Wetter haben dem Gemüse, Getreide und

0: Ja, vermutlich deutlich weniger Äpfel geben und auch beim Salat und bei den Möhren fällt die Ernte schlechter aus. Der Niederschlag fehlt und deswegen musste zum Beispiel der Kartoffelbauer Tom Lingen in Mönchengladbach auch extra bewässern, Tag und Nacht. Das kostet.
1: Ich würde mal schätzen, wir haben jetzt durch die letzten 2 Monate und durch die Trockenheit um die 30.000 Euro nur für die Regnung investiert.
0: Und was merken wir davon? Werden Lebensmittel im Supermarkt jetzt teurer? Sebastian Moritz, WDR 2 Wirtschaft?
2: Teilweise schon. Kartoffeln sind schon teurer geworden. Salat, Möhren, Gurken, Paprika auch. Beim Getreide ist die Lage ein bisschen anders. Da einigen sich die Landwirte oft schon im Voraus mit der Lebensmittelindustrie auf die Preise. Außerdem haben die Rohstoffkosten oft nur so einen sehr geringen Anteil an den Preisen, die wir dann im Supermarkt oder zum Beispiel beim Bäcker bezahlen.
0: Heißt, trotz der schlechten Ernte werden die Preise für Brot, Brötchen und Fleisch vermutlich nicht steigen.
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0: So, ausgeapertet. In 60 Sekunden schon der nächste Hit auf WDR 2. Fun und We Are Young.
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1: Direkt aus dem Studio Bielefeld, ich bin Maike Stutenbäumer. Schon wieder sind im Kreis Höxter Pferde verletzt worden. In der Nacht auf Montag traf es drei Tiere in Willebadessen-Niesen. Stute Tassari wurde auf dem Gnadenhof von Christine Steinmeier angegriffen, obwohl der Hof schon geschützt wurde.
2: Wir haben tatsächlich Videoüberwachung. Wir haben natürlich auch regelmäßig, dass wir jetzt die Weiden extra patrouillieren wegen dieser Pferderipper-Vorfälle. Und ich muss sagen, ich habe mir auch immer einen gewissen Schutz von den Hunden bei uns auf dem Hof versprochen.
1: Und trotzdem hat die 20-jährige Stute jetzt mit Verletzungen am Hinterfuß zu kämpfen. In den vergangenen Wochen waren bereits 7 Pferde geschändet worden, 6 im Kreis Höxter, 1 im Kreis Lippe. Die Gemeinde Augustdorf muss aktuell ganz genau aufs Geld achten. Sie hat eine Haushaltssperre verhängt. Grund dafür ist, dass die Gewerbesteuereinnahmen deutlich geringer ausgefallen sind als erwartet. Durch die Haushaltssperre soll Augustdorf finanziell handlungsfähig bleiben. 3 nachhaltige Ideen von Schülerinnen und Schülern dürfen in Detmold jetzt umgesetzt werden. Sie haben den Jugendnachhaltigkeitspreis der Stadt gewonnen und teilen sich ein Preisgeld von insgesamt 10.000 Euro. Das Felix-Fechenbach-Berufskolleg will vorhandene Ritzen zwischen Pflastersteinen nutzen, um dort Blumen und andere Pflanzen wachsen zu lassen, gegen die Flächenversiegelung. Die Hauptschule Heiden-Oldendorf plant, Mehrwegflaschen und eine Wasserstation anzuschaffen. Und die Geschwister-Scholl-Gesamtschule möchte durch eine Streuobstwiese mehr Obst in die Brotdosen bringen. Und jetzt das Wetter bei uns mit Verena Leindecker aus der WDR-Wetterredaktion.
3: Hallo. Abends bleibt es in Ostwestfalen-Lippe wolkig mit etwas Regen, aber auch Regenpausen. Morgen zieht schon vormittags neuer Regen auf, der dann teils auch länger anhält und auch ergiebig ist. Dazu morgen Temperaturen zwischen 20 und 22 Grad.
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4: Um kurz nach 5:30
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4: A1 Münster Richtung Köln zwischen Kreuz Dortmund-Unna und Schwerte 7 Kilometer Stau. Die A2 Hannover Richtung Dortmund ist zwischen Kamener Kreuz und Lünen Süd weiter gesperrt. Wegen Bergungsarbeiten und zwar bis morgen früh. In der Gegenrichtung ist die A2 zwischen Dortmund-Nordost und Kamenberg-Kamen ebenfalls dicht. A45 Dortmund Richtung Hagen zwischen Kreuz Dortmund-Witten und Westhofener Kreuz 6 Kilometer stockend. Kleinere Stau auf der 46 von Heinsberg nach Düsseldorf zwischen Dreieck Mönchengladbach-Wanlow und Jüchen 3 Kilometer plus 15 Minuten auf der Uhr. Und die 46 noch von Düsseldorf nach Heinsberg zwischen Hückelhoven Ost und West. Auch eine Sperrung wegen Bergungsarbeiten. 3 Kilometer Stau ab Erkelenz Süd. Und die Gefahrenmeldung noch nach wie vor für Monschau, Simmerath und Rötchen. Durch den Brand im Hohen Venn kommt es weiter zu Geruchsbelästigung, möglicherweise auch mit Schadstoffen in der Luft. Das heißt, das könnte auf die Gesundheit gehen, die Gebiete, wenn möglich, meiden, Fenster und Türen zu, Lüftung und Klima aus.
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4: Ja, und falls ihr die Nase schon gestrichen voll habt von dem Brand in Belgien, dann trifft das heute ziemlich viele von uns, muss man sagen, weil der Rauch und der Geruch eben über weite Teile von NRW gezogen ist. Wie das sein kann und welches Problem der Rauch aktuell für die Gesundheit bedeuten könnte, das sagen wir euch gleich.

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0: Ja, WDR 2 ist hier an einem spannenden Dienstag. Kann gut sein, dass ihr überall bei uns im Westen ein bisschen was in der Nase hattet heute, als ob es irgendwo ums Eck vielleicht sogar brennt. Aber in ganz Nordrhein-Westfalen gab es Warnmeldungen vor Geruchsbelästigung aus einem anderen Grund, der relativ weit weg sitzt. Der Großbrand im Hohenfenn in Belgien. Selbst in Siegen-Wittgenstein bei uns im Westen und in Olpe war dieser Rauch von dort zu riechen. Peter Hild, WDR 2 aktuell, erklär uns nochmal kurz, wie kann das sein? Der Rauch eigentlich ja weit weg, ne?
1: Ja, aber das hat mit dem Wetter und dem Wind heute zu tun, denn durch den kalten Regen, der heute gefallen ist, auf den heißen Torfboden im Hohenfenn, gab es natürlich besonders viel Rauchentwicklung und dazu hat der Wind gedreht von gestern auf heute. Der kommt eben heute aus Westen, Südwesten und trägt so den Rauch weit rein in den Westen. Du hast es gesagt, teilweise bis ins Sieger- und Sauerland und ins Bergische Land ist der Qualm gezogen. Nach aktuellen Prognosen, auch vom Umweltbundesamt, soll der Rauch aber jetzt erstmal wieder abziehen. Einige Städte haben auch schon wieder Entwarnungen gegeben, so wie Köln, Solingen oder Wuppertal.
0: Aber hier noch keine Entwarnung bei mir auf dem Schirm, haben wir auch im Verkehrsservice immer gehört. Ne? Betroffene Gebiete heißt es meiden, Fenster zu, Lüftungen aus. Gerade noch für die Region Monschau, Simmerath, Rötchen. Immer noch die Gefahrenmeldung vor Schadstoffen in der Luft und gesundheitliche Gefahren eben können nicht ausgeschlossen werden. Peter, wie gefährlich ist der Rauch am Ende?
1: Ja, der kann gefährlich sein. Du hast es gesagt, viele Feuerwehren haben auch gewarnt davor. Und auch der Lungenarzt Norbert Mülleneisen aus Leverkusen warnt davor, den Brand auch zu unterschätzen.
2: Junge Menschen, Schwangere und Atemwegserkrankte und Herz-Kreislauf-Erkrankte sind besonders gefährdet. Und gefährlich ist halt eben insbesondere der Feinstaub, der dabei jetzt entsteht. Und das kann man gut einatmen und das führt zu Atemwegsproblemen, das führt aber auch zu Herz-Kreislauf-Erkrankungen und zu vermehrten Todesfällen.
1: Ja, und da kann eben auch giftiges Kohlenmonoxid oder auch krebserregende Stoffe womöglich freigesetzt werden. Deswegen rät er, möglichst viel Abstand halten zum Brandrauch oder im Zweifel auch Masken aufsetzen. Die bieten einen gewissen Schutz, zum Beispiel die FFP2-Masken, die kennen wir ja alle noch aus der Corona-Zeit.
0: Das ist ein guter Ansatz und Hinweis nochmal. Man hat ja so den Reflex zu glauben, naja, das sagen die da so und, ne, und so eine Nase voll kann ja im Grunde keinen großen Schaden anrichten. Aber dass es eben anders ist, haben wir gerade von dir gehört und vom Fachmann. Kann das denn in den nächsten Tagen nochmal passieren?
1: Ja, durchaus. Und das ist auch gar nicht so unwahrscheinlich, denn unsere WDR-Wetterexperten sagen, es bleibt erstmal bei dem Westwind in den nächsten Tagen. Und ob dann nochmal Brandrauch so weit in den Westen reinzieht, das hängt auch davon ab, wie es im Hohenfenn bei dem Großbrand weitergeht. Also wie kommen die Feuerwehrleute beim Löschen voran? Gibt es weiteren Regen, der nochmal für mehr Rauch sorgt? Also die Menschen im Rheinland, im südlichen NRW sollten auch in den nächsten Tagen damit rechnen, dass da möglicherweise von der belgischen Grenze was rüberzieht und in die Nase rein.
0: Peter Hild, WDR 2 aktuell über den Rauch, heute quer über vielen Regionen im Westen rübergezogen vom Hohenfenn.

0: WDR 2 hier. Westen, heute schon eine Runde gejoggt. Na, wie lange haltet ihr da so durch? 94 Minuten ist schon viel, also so in meiner Welt. Aber 94 Stunden geht auch. Total irre Leistung beim Last Soul Ultra Lauf in Bornheim im Rhein-Sieg-Kreis heute. Ello, richtig, da heißt er Ayub El Osruti aus Wuppertal, ist wirklich seit Freitag 94 Stunden lang durchgelaufen. Eine Runde dauert eine Stunde, also 94 Runden, über 600 Kilometer. Und dann war der Gute wirklich komplett platt.
1: Ayub, Ello, El Osruti hat es eingesehen. Realisiert es, kämpft mit seinen Emotionen. Die Schmerzen überwiegen. Aber er darf so, so unfassbar stolz sein. Das ist die zweitbeste deutsche Leistung jemals.
0: Da liegt er dann aber mitten im Wald und kann nicht mehr, der Arme. Habt ihr es gesehen im Video? Es war unglaublich. Rappelt sich dann nochmal auf, geht weiter, will unbedingt ins Ziel. Und irgendwann kommt dann doch der Buggy und sammelt ihn ein. Am Ende ist es also Platz 2 geworden. Und den Platz und den Ello feiern wir hart hier auf WDR 2. Falls du es hörst, lieber Ello, aber wahrscheinlich schläft er jetzt. 94 Stunden.

0: 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Was ich gerade gesehen habe, da war die Frau von...
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6: Und ich bin Katrin Schmick. Herzlich willkommen bei uns. Ein Tag mit Regen und mit Brandgeruch in der Nase geht für viele von uns zu Ende. Die Brände in der Eifel und im Hohen Venn. Wir schauen gleich auf die aktuelle Lage. Der Sommer 2026, da steht jetzt schon fest, brachte Rekordhitze und Trockenheit und deswegen auch eine schlechte Ernte. Und KI, dein Freund und Helfer. In der Schule vielleicht ein bisschen zu viel, findet auf jeden Fall die dänische Regierung. Brandgeruch in der Luft. Viele Menschen in NRW kennen das schon seit letztem Wochenende, als es losging mit den Bränden in der Eifel und dann eben auch im Hohen Venn in Belgien. Und welche Rolle der Wind spielt, wenn es um die Feuer geht, merken eben jetzt auch noch mehr im ganzen Land. Denn der treibt den Brandgeruch auch weiter zu uns. Der Wind, der ist tatsächlich sowas wie die große Unbekannte in der Brandbekämpfung. Und deswegen geben die Feuerwehrleute auch noch keine Entwarnung. Peter Hild über den heutigen Einsatztag an der belgischen Grenze.
7: Allein bei der Feuerwehr Monschau sind derzeit 170 Kräfte im Dreischichtbetrieb rund um die Uhr im Einsatz. Größere Veränderungen hat es seit gestern nicht gegeben, so Feuerwehrsprecher Tobias Schell.
8: Wir traben quasi auf der Stelle, ja, können dem Feuer Einhalt gebieten. Das Feuer breitet sich nicht weiter aus, das ist unser Hauptziel. Wenn wir im späteren Verlauf sogar Gelände zurückgewinnen können, dann können wir darüber nachdenken, die betroffenen evakuierten Gebiete, dass die Personen wieder zurück in ihre Häuser zurückziehen dürfen.
7: Wann das der Fall sein könnte, ist bisher noch offen. Am Abend will die Feuerwehr in Monschau erneut über den aktuellen Stand informieren. In Hürtgenwald hat sich die Brandlage dagegen weiter entspannt. Eine Spezialfirma sondiert seit der Nacht, wo die Feuerwehr näher an die letzten Brandherde und Glutnester heranrücken kann, erklärt Bürgermeister Stefan Kranen.
9: Kommt es darauf an, dass wir wirklich die Glutnester, die wir haben, wirklich effektiv bekämpfen. Und so hoffe ich, bis Donnerstag soweit sind, dass das hier zumindest abgeschlossen werden kann, dass keine aktuellen Brände mehr im Wald sichtbar sind an keiner Stelle.
7: Der Westwind bescherte heute vielen Menschen in NRW einen Brandgeruch in der Nase. Feuerwehren bis hin ins Bergische sowie im Sieger- und Sauerland warnten vor Gesundheitsgefahren. Auch Lungenarzt Norbert Mülleneisen weist auf die Gefahren des Brandrauchs hin.
10: Junge Menschen, Schwangere und Atemwegserkrankte und Herz-Kreislauf-Erkrankte sind besonders gefährdet. Und gefährlich ist halt eben insbesondere der Feinstaub, der dabei jetzt entsteht. Und das kann man gut einatmen und das führt zu Atemwegsproblemen, das führt aber auch zu Herz-Kreislauf-Erkrankungen und zu vermehrten Todesfällen.
7: Nach Einschätzung der WDR-Wetterexperten soll der Wind auch erstmal weiter aus westlichen Richtungen kommen. Es könnten also erneut Rauchgase über Teile NRWs hinwegziehen. Das hängt aber auch davon ab, ob es in der Brandregion weiter regnen wird und wie gut die Feuerwehr beim Löschen des Großbrandes im Hohen Venn vorankommt.
6: Peter Hild war das über die Brandlage im Hohen Venn und in der Eifel. Eines steht jetzt schon fest, der Sommer 2026 wird auf jeden Fall als Rekordhitzesommer in die Annalen eingehen. Zu heiß, zu trocken, was wiederum besonders die Landwirte spüren. Heute hat der Bauernverband die Erntebilanz vorgestellt. Eftymios Angeloudis.
11: Die Getreideernte ging im Vergleich zum Vorjahr um 7% zurück, sagt Bauernpräsident Joachim Ruckwied am Dienstag in Berlin.
12: Da sind wir weit davon entfernt. Wir haben seit Jahren rückläufige Erntemengen.
11: Heute liegt der durchschnittliche Weizenertrag laut Bauernverband bei rund 7% weniger als im Vorjahr. Besonders stark ist der Rückgang beim Raps. Hier liegen die Erträge 20% unter dem Vorjahr. Doch nicht nur schlechte Ernte setzt die Betriebe unter Druck. Auch die Erzeugerpreise für Getreide sind seit Jahren niedrig. Gleichzeitig sind die Kosten für Diesel, Dünger und Pflanzenschutz deutlich gestiegen. Für viele Betriebe wird es deshalb schwieriger, die nächste Ernte zu finanzieren. Der Bauernverband fordert deshalb schnelle staatliche Hilfen, unter anderem eine Aufstockung der Düngemittelhilfe, eine Senkung der Dieselsteuer und eine frühere Auszahlung der Direktzahlungen. Tue die Bundesregierung das nicht, so Ruckwied, sei das eine Gefahr für die Versorgungssicherheit.
12: Weil Versorgungssicherheit ist so wichtig wie Verteidigungsfähigkeit.
6: Nordrhein-Westfalen ist nicht nur das bevölkerungsreichste Bundesland, es gehört auch zu den teuersten, wenn es um Sprit geht. Und damit beginnen die Kurznachrichten heute Abend mit Peter Neuhaus.
13: Sowohl für Benzin als auch für Diesel liegen laut ADAC bei uns die Preise im Schnitt 8 Cent pro Liter höher als im besonders billigen Mecklenburg-Vorpommern. Ein Grund für die hohen Preise dürfte sein, dass zurzeit weniger Sprit über den Rhein geliefert werden kann. Im Wohnungsbau zeichnet sich immer klarer ein Aufwärtstrend ab. Nach Angaben des Statistischen Bundesamtes gab es auch im Juni mehr Baugenehmigungen. Insgesamt sind es dieses Jahr bereits 126.000. Gegenüber dem Vorjahr ist das ein deutlicher Anstieg, der stärkste seit 10 Jahren. Kölns früherer Oberbürgermeister Fritz Schrammer ist tot. Nach Angaben der Stadt starb er gestern mit 78 Jahren an den Folgen einer schweren Krankheit. In seiner Zeit als Oberbürgermeister 2000 bis 2009 setzte sich Fritz Schrammer unter anderem für den Bau der Kölner Moschee ein, für ihn ein Zeichen der Integration.
6: KI, künstliche Intelligenz, soll vor allem eines, unseren Alltag erleichtern, mit KI eine perfekte Reiseroute durch Skandinavien erstellen, inklusive Fähren, Preise, Übernachtungen, überhaupt kein Problem für ChatGPT, Perplexity oder wie sie alle heißen. Und natürlich hilft sie auch in der Schule, zum Beispiel bei Referaten oder Hausarbeiten. Manchmal vielleicht ein bisschen zu sehr. Und da will man jetzt in Dänemark mit neuen KI-Regeln gegensteuern. Arne Bartram.
14: Weiterführende Schulen sollen während Prüfungen Überwachungssoftware einsetzen und den Zugriff auf KI-Dienste sperren. Aufgaben sollen außerdem wieder häufiger direkt in der Schule erledigt werden. Und eine größere Abschlusshausarbeit am Ende des Schuljahres muss zusätzlich mündlich verteidigt werden. So soll auffallen, wenn jemand eine Arbeit zwar abgibt, den Inhalt aber selbst gar nicht erklären kann. Die neuen Regeln sind deshalb zunächst vor allem eine Notbremse. Dänemark will herausfinden, wie Schule mit KI funktionieren kann, ohne dass am Ende nur noch die Maschine die Aufgaben erledigt.
6: Und wir kommen zum Schluss zum Wetter in Nordrhein-Westfalen. Schauen drauf mit Verena Leindecker aus dem WDR-Wetterteam. Verena, dieser Tag war überwiegend grau und nass. Mhm. Wie geht er zu Ende?
15: Grau und ab und zu nass. Und so ähnlich geht es dann auch morgen weiter. Also morgen früh regnet es vor allem so vom unteren Niederrhein übers Münsterland bis nach Ostwestfalen. Dort dann auch teils länger anhalten und auch mal kräftiger. Weiter südlich ist es trockener morgens. Von der Eifel bis zum Siegerland kommt sogar mal die Sonne raus. Nachmittags ist es aber auch dort wolkiger und ab und zu nass. Das Ganze bei ähnlichen Temperaturen wie heute, meistens so zwischen 18 und 23 Grad. Auch der Rest der Woche verbleibt auf einem ähnlichen Temperaturniveau, aber ab Donnerstag kommt dann häufiger auch mal wieder die Sonne raus.
6: Aber Regen ist auch noch da, brauchen die Leute in der Eifel, ne?
15: Genau, gibt's auch, aber ab Donnerstag nur noch vereinzelt.
6: Danke, Verena. Das war der Tag um 6. Ich bin Katrin Schmick.
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16: Dichter aus die Wartezeiten A1 Münster Richtung Dortmund zwischen Carmen-Zentrum und Kreuz Dortmund-Unna. 5 Kilometer stockender Verkehr. Die 2, das Tagesproblem heute. Hannover Richtung Dortmund ist zwischen Carmener Kreuz und Lünen Süd weiter gesperrt wegen Bergungsarbeiten bis morgen früh. In der Gegenrichtung ist die A2 zwischen Dortmund Nordost und Carmen-Berg-Carmen ebenfalls gesperrt. A3 Köln Richtung Oberhausen zwischen Dreieck Langenfeld und Kreuz Hilden. 4 Kilometer Stau. Die 46 Düsseldorf nach Heinsberg ist zwischen Hückelhoven Ost und West gesperrt. Bergungsarbeiten auch hier. 3 Kilometer Stau ab Erkelenz Süd. Und die 59 habe ich noch. Köln Richtung Bonn zwischen Dreieck Heumar und Köln-Wahn. 6 Kilometer stockend plus 10 Minuten. Und die Gefahrenmeldung, die bleibt uns auch im Moment erhalten. Für Monschau, Simmerath und Rötchen durch den Waldbrand im Hohen Fenn. Ihr habt es mitgekriegt, natürlich schon längst. Die Sache mit der Geruchsbelästigung, möglicherweise auch mit Schadstoffen in der Luft, heißt, es könnte auch auf die Gesundheit gehen. Die Gebiete, wenn möglich, meiden, Fenster und Türen zu, Lüftung und Klima aus.
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16: Ja Mensch, atmen ist heute gar nicht so ungefährlich. Dann halten wir jetzt mal über 3 Hits die Luft an, was? Olivia Rodrigo, Bryan Adams mit Rod Stewart und Fastboy.
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0: die Olle von Popeye, Olivia mit Drop Dead. Und ich habe das Gefühl, der Drop ist gelutscht für heute, oder? Wie seht ihr das?
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0: Offenbar noch nicht ganz. Einen Pop-Drop hätten wir ja noch. Einen mit Sample ist ja schon ewig das Normalste der Welt, ne? Also weiß ich persönlich jetzt nicht so genau, wen er damit meint, der Onkel Doktor, wenn er sagt:
2: Sampling hat nicht immer den besten Ruf. Für einige schwingt da direkt mit, jemand hat sich fremdes Material einverleibt. Aber Sampling kann auch sehr kreativ sein, wenn dadurch etwas wirklich Eigenes entsteht. Bis zur Perfektion beherrscht haben das Daft Punk. One more time. Ihr großer Hit One More Time aus dem Jahr 2000 basiert im Wesentlichen auf drei Samples aus einem Song aus dem Jahr 1979. More Spell on You von Eddie Jones. Und hier kommt die entscheidende Stelle aus dem Song. Das alles wurde von Daft Punk etwas langsamer abgespielt und damit auch einen Ton tiefer gesetzt. Und hier haben sie drei Samples herausgeschnitten. Hier ist das erste, das zweite und das dritte. Und aus diesen drei Elementen ist dann ein komplett neuer Song entstanden. Das ist wirklich kreatives, künstlerisches Sampling.
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1: Kennt Verena Leindecker.
2: Ja, das bleibt über Nacht ab und zu nass und auch wolkig. Und auch morgen wird's nass. Morgen früh vor allen Dingen so vom unteren Niederrhein übers Münsterland bis Ostwestfalen. Nachmittags dann auch weiter südlich. Dazu gibt's morgen ähnliche Temperaturen wie heute. So meistens zwischen 18 und 23 Grad. Und auch der Rest der Woche bleibt auf einem ähnlichen Temperaturniveau.
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1: WDR 2 Hannover Richtung Dortmund ist und bleibt zwischen Kamener Kreuz und Lünen Süd gesperrt. Bis morgen früh, genau Uhrzeit haben wir noch nicht, das wird sich hoffentlich am Abend oder in der Nacht dann irgendwann mal rausstellen. Wegen Bergungsarbeiten in der Gegenrichtung die A2 zwischen Dortmund Nordost und Kamen-Bergkamen gesperrt. A3 Köln Richtung Oberhausen zwischen Dreieck Langenfeld und Kreuzhilden 4 Kilometer und die 46 nach Düsseldorf nach Heinsberg zwischen Hückelhoven Ost und West 2 Kilometer Stau. Nach der Sperrung ist jetzt eine Spur weniger wieder frei und die Gefahrenmeldung weiter für Monschau, Simmerath und Rötchen durch den Waldbrand im Hohen Venn. Ihr kennt das Problem der Geruchsbelästigung, möglicherweise auch mit Schadstoffen in der Luft. Heißt, das könnte auch im blödesten Fall auf die Gesundheit gehen, also nehmt das gerne ernst. Die Gebiete, wenn möglich, meiden, Fenster und Türen zu, Lüftungen und Klima aus.
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1: Ahoi!

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0: Es gibt neuen Stoff zu gucken und der hat's in sich.
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0: Hooligans in der ARD-Mediathek. Jörn Bär hat sich schon gesehen, heute Nachmittag bei mir vorgestellt. Erst einmal nochmal zur Sicherheit haben wir geklärt. Also wir Normalos sind Fans, ne? Die Ultras eine Stufe höher mit Choreo und Fangesängen. Tja, und die Hooligans?
2: Ja, ich würde sagen, die stehen eher für Gewalt, oder? Also gerne auch außerhalb der Stadien.
0: Ja, um welche geht's in der Serie?
2: Um eine Gruppe von Hooligans in Jerusalem. Verkäufer Meni hat mit denen eigentlich nichts zu tun, hilft aber dann zufällig deren Anführer Obert und der will danach mehr über ihn wissen.
3: Ärger zu Hause?
4: Keine Ahnung, ging nicht so gut.
3: Bei mir ging's auch nicht so gut. Ich verstehe dich sehr gut, Kumpel. Du hast mir heute wahrscheinlich das Leben gerettet. Also schulde ich dir was.
4: Du schuldest mir überhaupt nichts.
2: Obert hat das tatsächlich relativ schnell durchschaut. Dieser Meni ist eher Außenseiter in seiner eigenen Familie, vielleicht auch ein bisschen einsam und gerade deshalb vielleicht auch offen für diese Art von Gruppenzugehörigkeit.
0: Deshalb wird dann der Meni dann zum Hooligan oder wie?
2: Ja, hat er eigentlich nicht vor, aber er hat bei dieser Aktion nicht nur den Obert gerettet, sondern dabei auch einen Polizisten lebensgefährlich verletzt und eine Ermittlerin will das für ihre eigenen Zwecke ausnutzen.
5: Wir sprechen von 15 Jahren Gefängnis. Vielleicht gibt's ja einen Weg, wie ich dir helfen kann. Obert Hamami, schon mal gehört den Namen?
4: Ja.
5: Er mag dich, Meni.
4: Was soll ich tun?
5: Komm ihm näher, lern ihn kennen. Und dann berichtest du mir ab und zu.
4: Bin ich jetzt ein Spitzel?
2: Klare Antwort. Ja, würde ich schon sagen. Ja. Und ab jetzt ist er halt mittendrin. Zum Teil aber tatsächlich sogar so ein bisschen freiwillig, weil er diesen Obert schon irgendwie bewundert.
0: Und wie viel hat das jetzt mit Fußball zu tun?
2: Also es gibt schon ein paar Szenen in Stadien, aber nebenbei geht es auch noch um irgendwelche Immobiliengeschäfte und korrupte Entscheidungsträger und sehr viel um Religion und Kultur. Und das liegt natürlich am Spielort Israel. Das ist das Reizvolle, also wo eben Juden und Araber aufeinandertreffen. Wir sehen also, könnte man sagen, sehr viel diesen großen, ja auch weltpolitischen Konflikt quasi im Kleinen in dieser Hooligan-Szene.
0: So, wie findest du?
2: Ich finde das gut, alleine schon deswegen, weil die Serie einfach das macht, was ich immer interessant finde. Sie zeigt mir eine Welt, die mir total fremd ist. Die besteht hier übrigens zu einem nicht gerade geringen Teil aus Beleidigung und Gewalt. Also das sollte jeder schon vorab wissen. Ich fand ja auch deswegen dieses Hooligantum immer irgendwie idiotisch. Ich habe das nie verstanden. Aber es geht hier eben auch sehr viel um Gemeinschaft, um die eigene Identität. Und sowas finde ich immer spannend, wie sich dann so Leute zusammenfinden. Es sind 8 Folgen, die dauern immer so eine Dreiviertelstunde.
0: Hooligans, auch was für Nicht-Fußballfans, sagt Jörn Bär. 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

0: Das war ein winkeliger Tag hier auf WDR 2 mit Rauch in der Nase und Stress auf der A2. Ich habe so eine Ahnung, Tobi, dass du nach 7 im Abendmagazin auch nicht ohne die Sperrung irgendwie vorankommst.
1: Ne? Nee, da werden wir natürlich nochmal hingucken, wie es eigentlich passiert und wie ist jetzt der Stand der Dinge und wie geht's weiter. Die Lage auf der A2 haben wir natürlich auch im Blick.
0: Sperrung bis morgen früh, heißt es ja. Bei dir möglicherweise dann schon bei dir irgendwie eine konkretere Uhrzeit. Ja. Dann fliegt die Maus.
1: Die Maus, ja, so, ja.
0: Die fliegt doch auch noch.
1: Ja, die Fledermaus, genau. Da waren jetzt 150 Fledermäuse in der Anwaltskanzlei in Hagen. Mhm. 150, ich hatte mal eine in der Wohnung, das hat mir schon gereicht. Und meine Nachbarin hat mir erzählt, sie hätte jetzt eine Taube in der Wohnung. Also ich weiß nicht,
0: und die hatten keinen Termin und hat nichts Rechtliches zu klären.
1: Nee, ich glaube nicht. Die kriegen jetzt wahrscheinlich alle eine Klage wegen Hausfriedensbruch oder so.
0: Ganze Geschichte gleich mit Tobi. Ja. Ich bin der Bug und raus. Schönen Abend, Westen.

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9: Die Nachrichten mit Peter Neuhaus. Guten Abend.
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9: Im Waldbrandgebiet im Hohen Venn gibt es noch keine Entwarnung. Der Regen hat nach Angaben der Feuerwehr zwar beim Löschen geholfen, sorgt laut der Monschauer Bürgermeisterin Carmen Krämer aber auch für viel Rauch.
10: Sie müssen sich das vorstellen, Sie löschen ein Lagerfeuer oder einen Grill, dann qualmt es erstmal ordentlich und das haben wir natürlich hier in großer Menge gerade und das legt sich über unsere Täler, über unsere Dörfer und ist extrem belastend, weil es stinkt wirklich alles. Das ist für die Menschen hier natürlich sehr unangenehm, aber vor allen Dingen auch für unsere Wehrleute.
9: Ärzte warnten außerdem davor, dass der Rauch vor allem wegen des Feinstaubs besonders für junge Menschen, Schwangere und Menschen mit Atemwegs- und Herz-Kreislauf-Erkrankungen besonders gefährlich ist. Die Zahl der Baugenehmigungen hat auch im Juni zugenommen. Laut Statistischem Bundesamt waren es von Januar bis Juni insgesamt mehr als 126.000, gut 15% mehr als im Vorjahreszeitraum. Ob man von einer Trendwende sprechen kann, erklärt Oliver Neuroth, WDR Berlin.
11: Nein, das ist keine Trendwende, denn genehmigte Wohnungen sind noch keine gebauten Wohnungen. Und es gibt schon einen Rückstau, könnte man sagen, von mehreren hunderttausend genehmigten Wohnungen. Da tut sich aber bisher nichts. Ein Grund ist der, dass Bauen vergleichsweise teuer ist in Deutschland. Die Standards sind hoch. Da will die Bundesregierung etwas gegen tun und hat den Gebäudetyp E entworfen. E steht für einfach. Das sind neue rechtliche und planerische Regeln fürs Bauen. Aber das Gesetz dafür, das lässt weiter auf sich warten.
9: Und auch das ist Thema heute. Bundesinnenminister Dobrindt will die Kontrollen an den deutschen Grenzen um ein weiteres halbes Jahr verlängern. Das hat er bei der EU-Kommission angemeldet. Neugeborene Jungen in NRW haben laut Statistikbehörde heute eine durchschnittliche Lebenserwartung von 78,5 Jahren. Bei Mädchen sind es 82,8 Jahre. Ein Mann in Rheinland-Pfalz bekommt 3.600 Euro Entschädigung, weil eine Firma seine Bewerbung als Sekretärin nicht berücksichtigt hatte. Laut Gericht hatte die Anzeige männliche Bewerber bewusst ausgeschlossen. Eine 84-Jährige aus Wermelskirchen macht gerade Karriere als Mode-Influencerin. Auf TikTok ist Ingrid Steinhaus unterwegs als Oma Ingi. Ihr Thema: farbenfrohe Mode, vor allem für Ältere.
12: Ich trage alles an Farbe, vor allem seitdem ich graue Haare habe. Es muss nicht jeder, der jetzt über 60, 70 ist oder was weiß ich, die müssen doch nicht alle in Schwarz oder in Grau rumlaufen.
9: Die Idee hatte die Enkelin der Wermelskirchnerin. Ihre TikTok-Videos wurden ungefähr 600.000 Mal angesehen. Das war WDR aktuell.
13: Dann schauen wir aufs Wetter im Westen mit Verena Leyendecker aus unserer WDR 2 Wetterredaktion.
14: Guten Abend. Der Abend bleibt wolkig mit etwas Regen und auch über Nacht sind ein paar Schauer unterwegs. Dabei kühlt es auf 18 bis 14 Grad ab. Morgen regnet es schon vormittags, vor allem vom unteren Niederrhein übers Münsterland bis nach Ostwestfalen. Teils auch länger anhaltend und auch kräftig. Von der Eifel bis zum Siegerland kommt dagegen morgens tatsächlich auch mal die Sonne raus. Nachmittags ist es aber auch dort wie überall wolkig. Mit Schauern und ähnlichen Temperaturen wie heute in Nümbrecht 20, in Kleve 21 und in Bedburg 22 Grad.
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13: Die Staus mit den längsten Wartezeiten im Westen. Die A2 Hannover Richtung Dortmund ist zwischen dem Kamener Kreuz und Lünen Süd wegen Bergungsarbeiten bis morgen früh gesperrt. In der Gegenrichtung ist die Autobahn 2 zwischen Dortmund Nordost und Kamenbergkamm gesperrt. A3 Köln nach Oberhausen zwischen Solingen und dem Kreuz Hilden 3 Kilometer Stau. A45 Dortmund nach Hagen zwischen dem Kreuz Dortmund-Witten und dem Westhofener Kreuz 3 Kilometer Stau. Und Achtung, es folgt eine amtliche Gefahrenmitteilung für Monschau, Simmerath und Rötchen. Aufgrund des Waldbrandes im Hohen Venn kommt es momentan zu erheblichen Geruchsbelästigungen und möglicher Schadstoffbelastung der Luft. Gesundheitliche Gefahren können da nicht ausgeschlossen werden. Also bitte die betroffenen Gebiete meiden, wenn es geht, Fenster und Türen schließen und Lüftungen und Klimaanlagen abschalten.
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13: Batman in Hagen, das ist die Überschrift der Geschichte, die uns in 7 Minuten beschäftigen wird. Wir gucken aber auch auf die A2 und wir fragen, was junge Leute sich für ihren Job eigentlich heutzutage so wünschen. Dazu jetzt Musik von Billie Eilish, Birds of a Feather. Guten Abend.

0: Das wird der 2-Abend-Magazin. Das ist vielleicht die überraschendste Erkenntnis an diesem Tag. Batman wohnt in Hagen. Und nicht alleine, sondern mit seinen 150 Freunden. So viele Fledermäuse hatten sich nämlich übers Wochenende eingenistet in einer Anwaltskanzlei in Hagen. Die sind da so ein bisschen durch die Gegend gefledert und das ist ja nicht unbedingt hilfreich, wenn man da, naja, arbeiten will. Und deswegen hat bei Daniela Kumbein das Telefon geklingelt vom Bats Motel 58 mit dem Auftrag, die Fledermäuse aus der Anwaltskanzlei wieder rauszuholen. Und wie das gelaufen ist, das soll sie uns mal selber sagen. Hallo Daniela.
1: Ja, hallo.
0: 150 Fledermäuse auf einmal, das kommt wahrscheinlich auch nicht so oft vor, oder?
1: Das war tatsächlich in Hagen Premiere. Also das hat es nicht gegeben. Ich war bereits am Telefon schon geschockt. Ich musste dann erstmal bei der Biostation und der unteren Naturschutzbehörde nachfragen, wie man jetzt mit einer derartigen Fledermausinvasion umgehen soll. Aber viel helfen konnte man mir nicht, weil alle wirklich gesagt haben, so in dem Umfang hat das bis jetzt hier noch keiner erlebt.
0: Ja.
1: Ja, und gut, was macht man dann? Improvisieren, wie immer.
0: Und wie habt ihr improvisiert? Ja, also wie fängt man denn 150 Fledermäuse erstmal ein?
1: Es war wie an einem Flughafen. Ja, viele Tiere in der Luft. Ja, manche krabbelten am Boden. Die ließen sich natürlich schnell einsammeln. Gott sei Dank hatte die Ursula Latlev aus dem Märkischen Kreis dann später einen Kescher dabei. Damit konnten wir dann auch Tiere mit dem Kescher einfangen. Und alle, die keine großen Pläne hatten oder Tagesplanung umwerfen konnten, kamen mit ihren Flexarien.
0: Was ist das?
1: Ein Flexarium ist zum Beispiel ein Kubus. Sieht aus wie ein Terrarium, nur eben aus Gazestoff. Dort werden normalerweise auch Schmetterlinge aufbewahrt.
0: Mhm.
1: Und jedes Tier, was irgendwo aufgesammelt wurde, wurde dann erstmal in eins der Flexarien mit reingesetzt. Und das Schöne an Fledermäusen, ja, zumal wir reden hier von den kleinen Zwergfledermäusen, das hat das Ganze natürlich einfacher gemacht, die passen ins Handgepäck sozusagen. Also man kann mehrere Tiere ohne Probleme in so ein Flexarium packen.
0: Jetzt hatte ich auch schon mal eine Fledermaus in der Wohnung, das war aber nur eine und das hat schon ewig gedauert, weil die bei mir so wie so eine Motte um die Lampe rumgeflogen ist und einfach nicht raus wollte. Wie kriegt man die denn raus, wenn man jetzt gerade keine professionelle Hilfe wie von dir dabei hat?
1: Wenn irgendwo eine Fledermaus reinfliegt, immer alles öffnen. Fenster, Balkontür, Terrassentür, alles weit öffnen. Licht ausschalten. Ganz wichtig auch eventuelle Haustiere einmal aus dem Zimmer buxieren. Und wenn man mag, auch direkt noch selber rausgehen, Tür schließen. Und dann findet das Tier zu 90% auch von ganz alleine wieder raus.
0: Den nehmen wir mit. Den Tipp von Daniela Kumbein, professionelle Fledermausfängerin aus Hagen. Hier für der 2.

Michael Schulte, 5 a.m. hier im WDR 2 Abendmagazin. Ihr hört es ja schon den ganzen Tag bei uns im WDR 2 Verkehrsservice. Das ist vergleichsweise bitter, was da heute auf der A2 bei Kamen passiert. Da ist ja an einem

0: Schwertransporter in der Nacht einen Reifen geplatzt. Der Transporter ist umgekippt, hat seine Ladung verloren und es war ein ziemlich dicker Bagger und hat dann auch noch Diesel und Öl auf der Fahrbahn verteilt.
1: Man sieht schon vieles, aber dass mal so ein ganzer Bagger auf der Seite liegt, das ist schon recht selten. Und ist auch nach letzter Zeit auch mal wieder ein ziemlich großer Unfall bei uns. Also wir hatten jetzt in der letzten Zeit ziemlich viel Ruhe und das ist wirklich schon ein echt heftiger Unfall.
0: Das sagt Sven Gröning von der Autobahnmeisterei Kam und diesen Bagger zu bergen. Das ist offenbar kompliziert und auch komplizierter, als man gedacht hat, sodass die Strecke jetzt noch länger gesperrt bleiben muss. Aktuell geht die Polizei davon aus, dass das bis in die frühen Morgenstunden dauern wird. Genauer wissen wir es aktuell noch nicht. Haltet euch tapfer, wenn es heute länger dauert. Wir sind mit an Bord und bringen euch durch diesen Abend hier im WDR 2 Abendmagazin. Jetzt mit Felix Jähn und Pride. 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

0: Die Bengals. Manic Monday am Tuesday. 18. August, Dienstag, gleich 7:30. Das wird der 2-Abend-Magazin ist hier. Euer Info-Anker im Feierabend. Und jetzt gucken wir auch nochmal zusammen auf die Schlagzeilen von heute. Brandgeruch in Nordrhein-Westfalen, heute ja den ganzen Tag in vielen Teilen des Westens, liegt an dem Brand im Hohen Venn in Belgien. Der Geruch ist hier rübergezogen nach Köln, Wuppertal, aber auch im Rhein-Erft-Kreis, im Oberbergischen Kreis und sogar in den Kreisen Olpe und Siegen-Wittgenstein. Und je näher man dran ist am Brandherd, desto mehr Schadstoffe sind auch in der Luft. In Köln nimmt man Abschied vom früheren Oberbürgermeister Fritz Schrammer. Der CDU-Politiker ist gestern an den Folgen einer schweren Krankheit gestorben. Fritz Schrammer wurde 78 Jahre alt. OB in Köln war er von 2000 bis 2009. Und wir schauen auf das, was euch im Netz interessiert. Und das ist heute ein teurer Einsatz in den Tiroler Alpen. Da waren drei Familien mit mehreren Kinderwagen auf über 2000 Meter Höhe im Gelände unterwegs und sind dabei in Bergnot geraten. 36 Menschen mussten von der Bergrettung geborgen werden, 14 sogar per Hubschrauber. Verletzt wurde niemand, aber den Wanderern, denen droht jetzt laut Berichten eine Rechnung von mehr als 30.000 Euro.
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0: Das kommt von Verena Leindecker aus der WDR 2 Wetterredaktion.
2: Hallo. Der Abend bleibt wolkig mit nur einzelnen Schauern, ähnlich wie dann auch die Nacht. Morgen regnet es schon vormittags vor allem so vom unteren Niederrhein übers Münsterland bis nach Ostwestfalen, dann auch länger anhaltend und teils auch kräftiger. Weiter südlich ist es erstmal trockener, von der Eifel bis zum Siegerland kommt sogar mal kurz die Sonne raus. Nachmittags ist es dann aber auch dort wolkiger und ab und zu nass, bei ähnlichen Temperaturen wie heute. In Dursten 20, in Bochum 21 und in Düren 22 Grad.
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0: Die A2 Hannover Richtung Dortmund ist zwischen dem Kamener Kreuz und Lünen Süd wegen Bergungsarbeiten bis morgen früh gesperrt. In der Gegenrichtung ist die A2 zwischen Dortmund Nordost und Kamen-Bergkamen gesperrt. A45 Dortmund-Hagen zwischen dem Kreuz Dortmund-Witten und dem Westhofener Kreuz etwa 10 Minuten plus 3 Kilometer Stau. Und Achtung, es folgt eine amtliche Gefahrenmitteilung für Monschau, Simmerath und Rötchen. Aufgrund des Waldbrands im Hohen Venn kommt es momentan zu erheblichen Geruchsbelästigungen und möglicher Schadstoffbelastung der Luft. Gesundheitliche Gefahren können da nicht ausgeschlossen werden. Bitte die betroffenen Gebiete meiden, Fenster und Türen schließen und Lüftungen und Klimaanlagen abschalten. 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

0: Mojo Lady aus dem Jahr 2000 hier im WDR2 Abendmagazin am Dienstag. Für alle von euch, die inzwischen im Feierabend sind, jetzt mal eine kleine Service-Info und Durchsage vom Kanzler und Vizekanzler.
1: Mit Work-Life-Balance und 4-Tage-Woche lässt sich der Wohlstand unseres Landes, den wir heute haben, in Zukunft nicht erhalten.
2: Wir werden als Gesellschaft insgesamt mehr arbeiten müssen.
0: Ne? Nur so als Erinnerung für uns alle. Wobei wir diese Erinnerung ja wahrscheinlich gar nicht brauchen, denn das ist ja eine Diskussion, die uns allen wahrscheinlich sehr präsent ist. Es wird ja im Prinzip seit Jahren darüber gestritten, wer wie viel und wie lang zu arbeiten hat. Und ein beliebtes Argument in dieser Debatte sind ja die angeblich so faulen jungen Leute. Das ist häufig ohne Sachkenntnis argumentiert. Die Studienlage ist eine andere und der WDR hat jetzt auch nochmal hingeguckt und mehr als 2000 Menschen unter 35 Jahren hier bei uns im Westen zum Thema Arbeit befragt. Und eine Erkenntnis, die vielleicht viel neu ist, viele junge Menschen haben bei der Arbeit ein ungutes Gefühl. Haben wir nachgefragt bei Torben Wiedenhaupt, WDR2 Service. Was heißt denn das konkret?
3: Ja, das sind wirklich besorgniserregende Zahlen. Jeder Dritte sagt in ganz Deutschland, dass er oder sie zumindest einmal im Monat mit Bauchschmerzen oder so einem unguten Gefühl zur Arbeit geht. Auslöser ist, wir können es uns denken, oft der Druck von oben. Autoverkäufer Yannick ist 27, kommt aus Solingen und er hat mir erzählt, wie es ihm in seinem Ex-Job erging.
4: Also nach dem Urlaub war das immer extrem, weil halt einfach dann die Aufgaben so viel waren und wir haben teilweise, wenn ich nach dem Urlaub kam, 200 E-Mails gehabt, die ich halt beantworten musste. Also das ist schon extrem gewesen.
3: Ja, und dazu kommt oft ein Teamumfeld, in dem sich viele nicht mehr wohlfühlen. Kein Wunder, dass in der WDR-Studie auch fast alle sagen, ein gutes Miteinander im Job und auch mit dem Chef, das ist das A und O.
0: Also gutes Miteinander, wenn wir es vielleicht noch ein bisschen konkreter machen, was ist den Menschen im Job denn besonders wichtig fürs gute Wohlbefinden?
3: Die Work-Life-Balance spielt nicht mehr so die große Rolle. Ist zwar wichtig, ordnet sich aber hinter Gehalt, dem Betriebsklima und der Jobsicherheit ein. Die jungen Leute, die sagen eben, wir leisten gerne was, aber zu fairen Konditionen und in einem abgesteckten Rahmen. Arbeit ist wichtig, aber nicht um jeden Preis.
0: Und welche Branchen stehen da oben auf der Wunschliste?
3: Ja, das sind vor allem krisenfeste Berufsfelder. Allen voran Gesundheit, Soziales und Pflege, aber auch die öffentliche Verwaltung und das Handwerk hier in NRW bleiben hoch im Kurs. Die junge Generation, die sucht eben Jobs, in denen der Mensch unersetzbar bleibt und eben nicht so schnell, sag ich mal, durch künstliche Intelligenz verdrängt werden kann.
0: Was Menschen unter 35 im Job wichtig ist, die Ergebnisse der neuen WDR-Job-Studie, eingeordnet von Torben Wiedenhaupt, WDR2 Service. Hier im WDR2 Abendmagazin.

0: Modell. Another Love. Hier im WDR 2 Abendmagazin. Das ist ja schon eine heikle Sache, wenn man sich aus einer Polizeikontrolle rausreden will, indem man sagt, hey Jungs, jetzt seid doch nicht so. Ihr kennt doch bestimmt hier den, Das ist ein guter Freund von mir. Das kann klappen, kommt aber schon darauf an, welchen Namen man dann sagt. Beim Schauspieler und Oscar-Gewinner Matthew McConaughey, da hat es mal geklappt. Der ist nämlich mal an der amerikanisch-mexikanischen Grenze kontrolliert worden und war den Polizeibeamten da offenbar verdächtig. Und da hat er einfach gesagt, hey, ihr seid doch Mexikaner, ihr kennt doch bestimmt Jennifer Lopez.
1: It was going down and then I brought up. You guys know Jennifer Lopez?
0: Ja gut, die kommt zwar nicht aus Mexiko, sondern aus New York und hat auch Wurzeln in Puerto Rico. Aber hat offenbar trotzdem funktioniert, denn Matthew McConaughey hat ja mal einen Film gemacht mit Jennifer Lopez, Wedding Planner. Und diesen Film, den scheint man auch in Mexiko zu kennen und sich daran zu erinnern, dass da nicht nur Jennifer Lopez mitgespielt hat, sondern auch der Typ im Auto.
1: Ever see Wedding Planner? Yeah, it was me. Like, oh, what the... And they went off and we ended up taking pictures together. And
0: ja, und ich sag, komm, mach mal ein Selfie und dann... Darfst du weiterfahren, dank Jennifer Lopez. Und die spielen wir jetzt auch im WDR 2 Musikmix. Ohne Matthew McConaughey. Dafür mit David Guetta. Save Me Tonight. Auf WDR 2 am Dienstag.

0: nach 8 im WDR 2 Musikmix. Willibalo Summer Wine. Und Taylor Swift, Opalite. Das gleich hier im WDR 2 Abendmagazin.
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3: Die Nachrichten mit Peter Neuhaus. Guten Abend.
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3: Bei dem großen Brand im Naturpark Hohes Venn in Ostbelgien hat der Regen heute den Einsatzkräften geholfen. Wegen schlechter Sicht konnten allerdings die Löschhubschrauber kaum fliegen. Die Feuerwehrleute haben deswegen heute vor allem vom Boden aus gelöscht. Zur Lage im Hohen Venn, Pierre Dickmanns.
4: Die Einsatzkräfte, die sind nach wie vor, stehen sie vor großen Problemen. Aber insgesamt ist die Stimmung hier doch relativ positiv. Denn man hat es heute zwar noch nicht geschafft, den Brand zu kontrollieren, aber man hat ihn fixiert. Das heißt, er breitet sich nicht weiter aus, auch nicht Richtung Deutschland bzw. Richtung Monschau. Und gerade auch mit Blick auf das Wetter in den nächsten Tagen stimmt das die Einsatzkräfte hier doch relativ positiv, dass man es tatsächlich schaffen könnte, in den nächsten Tagen bzw. Wochen diesen Brand vollständig zu kontrollieren.
3: Der trockene und heiße Sommer hat in vielen Teilen von Deutschland für schwächere Ernten gesorgt, vor allem im Süden und im Westen. Der Deutsche Bauernverband rechnet mit knapp 42 Millionen Tonnen Getreide, 7% weniger als im Vorjahr. ARD-Landwirtschaftsexpertin Eva Lell geht davon aus, dass die Verbraucherinnen und Verbraucher das bei den Preisen erstmal nicht spüren werden.
5: Nehmen wir mal als Beispiel Backwaren, ein Brot. Wie viel der Bäcker, die Bäckerei dafür für das Getreide bezahlt, für das Mehl, das ist nur ein geringer Anteil an dem Preis, den der Verbraucher dann in der Bäckerei dafür zahlt. Lohnkosten sind da ein wichtiger Faktor, auch Energiekosten in der Bäckerei. Insofern wird sich das erstmal nach Expertenmeinung nicht auswirken auf den Geldbeutel der Verbraucher.
3: Und das war auch noch Thema. Im Wohnungsbau zeichnet sich immer klarer ein Aufwärtstrend ab. Laut Statistischem Bundesamt gab es auch im Juni mehr Baugenehmigungen. In Sachsen-Anhalt ist ein neues Forschungszentrum zur Drohnenabwehr eröffnet worden. Bundesinnenminister Dobrindt nannte es einen zentralen Baustein gegen hybride Bedrohungen, wie den versuchten Drohnenanschlag auf den Flughafen Leipzig-Halle. Deutschland stellt dem Kongo 11 Millionen Euro zusätzlich für den Kampf gegen das Ebola-Virus zur Verfügung. In dem afrikanischen Land sind schon 5000 Fälle der hoch ansteckenden Krankheit bestätigt. In Ennigerloh im Münsterland gibt es jetzt ein Solarcamp. Dort lernt man in ein paar Tagen, wie Solarpanels professionell montiert werden. Erst nur in der Theorie, später geht es dann auf eine echte Baustelle. Dieser Teilnehmer ist begeistert.
6: Ich freue mich darüber, dass wir hier die Chance haben, einfach mal handwerklich mit reinzuschauen, den Beruf kennenzulernen und ein bisschen was über die Energiewende und die Solarbranche kennenzulernen.
3: Wer so ein Solarcamp besucht hat, kann danach direkt als Hilfskraft in der Solarbranche arbeiten. Das war WDR aktuell.
0: Dann schauen wir aufs Wetter mit Verena Leindecker aus unserer WDR 2 Wetterredaktion.
7: Guten Abend. Über Nacht bleibt es meistens wolkig mit einzelnen Schauern. Morgen früh regnet es vor allem vom unteren Niederrhein übers Münsterland bis nach Ostwestfalen, teils auch länger anhaltend. Weiter südlich ist es trockener. Von der Eifel bis zum Siegerland kommt sogar zwischendurch mal die Sonne raus. Morgen Nachmittag ist es aber auch dort wolkiger mit Schauern. Das Ganze bei ähnlichen Temperaturen wie heute. In Paderborn 20, in Dienstlaken 21 und in Jülich 22 Grad.
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0: Nur noch mit einer Meldung, das ist aber eine dicke. Die kennt ihr von heute. Die A2 Hannover-Dortmund ist zwischen dem Kamener Kreuz und Dortmund Nordost wegen Bergungsarbeiten in beiden Richtungen noch bis morgen früh gesperrt. Und Achtung, es folgt noch eine amtliche Gefahrenmitteilung für Monschau, Simmerath und Rötchen. Aufgrund des Waldbrandes im Hohen Venn kommt es momentan zu erheblichen Geruchsbelästigungen und auch möglicher Schadstoffbelastung der Luft. Gesundheitliche Gefahren können nicht ausgeschlossen werden. Bitte also die betroffenen Gebiete meiden, Fenster und Türen schließen und Lüftungen und Klimaanlagen abschalten.
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0: Mir kann heute keiner mehr was. Mein Arzt hat nämlich gesagt, ich hätte sehr schlanke Gefäße. So, Komplimente nach dem Ultraschall muss man auch mal mitnehmen. Ihr füllt euch vielleicht schon die Gefäße, es ist ja schon nach 8. Wir cruisen noch ein bisschen entspannt durch diesen Abend. Schön, dass ihr mit dabei seid.
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0: Gut informiert in den Dienstagabend hier im WDR2 Abendmagazin. Im Burgenland in Österreich, da werden inzwischen immer mehr Melonen angebaut. Wassermelonen, Zuckermelonen, Honigmelonen. Und vielleicht ist es ja auch nur eine Frage der Zeit, bis wir in Deutschland Ananas ernten. Oder Bananen. Je nachdem, wie das noch weitergeht mit der Erderwärmung. Soweit sind wir jetzt noch nicht, aber auch die deutsche Landwirtschaft muss sich umstellen. Das haben wir heute wieder gemerkt, als der Deutsche Bauernverband seine Erntebilanz vorgestellt hat.
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0: Mit Thilo Jahn, WDR 2 aktuell.
2: Die Kartoffel hat es dieses Jahr nicht leicht.
3: Das ist so. Die ganz Kleinen werden erst gar nicht bezahlt. Die kann man eigentlich auch direkt fast im Feld lassen. Die Ansprüche werden immer höher. Und in so einem Jahr wie dieses ist es nicht so ganz einfach, diese zu erfüllen.
2: Sagt Tom Lingen heute auf WDR 2. Er ist Kartoffelbauer aus Mönchengladbach. Der Einzelhandel ist streng, was das Aussehen angeht. Und die Hitze und das trockene Wetter haben dem Gemüse, Getreide und Obst ordentlich zugesetzt. Hermann Dedert ist Ackerbauer in Hildenhausen im Kreis Herford und hat uns heute erzählt, wie die Ernte bei ihm dieses Jahr ausfällt.
4: Definitiv unterdurchschnittlich. Wir hatten uns im Frühjahr so viel erhofft und seit dieser Trockenheitsphase, die ja mit so einer Hitze begann, mussten wir damit rechnen, dass es weniger wird. Und je nachdem, ob sie jetzt bessere Böden mit Wasserhaltung haben oder sandigere Böden, die nicht so viel Wasser halten, sind ihre Mindererträge doch schon gewaltig.
2: Es kommt dann also auf die Lage an. Bedeutet also konkret, wie viel weniger?
4: Im Durchschnitt bei Getreide 20%, bei Raps 20-30%.
2: Ja, und für ganz Deutschland geht der Deutsche Bauernverband beim Getreide von voraussichtlich 7% weniger Ertrag als im Vorjahr aus. Beim Obst wird es dieses Jahr vermutlich deutlich weniger Äpfel geben und auch beim Salat und bei den Möhren fällt die Ernte schlechter aus. Der Niederschlag fehlt und deswegen musste zum Beispiel der Kartoffelbauer Tom Lingen in Mönchengladbach auch extra bewässern, Tag und Nacht. Das kostet.
3: Ich würde mal schätzen, wir haben jetzt durch die letzten 2 Monate und durch die Trockenheit um die 30.000 Euro nur für die Beregnung investiert.
2: Und was merken wir davon? Werden Lebensmittel im Supermarkt jetzt teurer? Sebastian Moritz, WDR 2 Wirtschaft?
5: Teilweise schon. Kartoffeln sind schon teurer geworden. Salat, Möhren, Gurken, Paprika auch. Beim Getreide ist die Lage ein bisschen anders. Da einigen sich die Landwirte oft schon im Voraus mit der Lebensmittelindustrie auf die Preise. Außerdem haben die Rohstoffkosten oft nur so einen sehr geringen Anteil an den Preisen, die wir dann im Supermarkt oder zum Beispiel beim Bäcker bezahlen.
2: Heißt, trotz der schlechten Ernte werden die Preise für Brot, Brötchen und Fleisch vermutlich nicht steigen.
1: 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Aha.

0: gleich 8:55.
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1: Verehrte Hotelgäste, wir unterbrechen Ihren Urlaub für eine kurze Unterbrechung. Wie Sie sich vermutlich erinnern, vor gut einer halben Stunde hat es hier zahlreiche Gästebeschwerden gegeben über eine über dem Swimmingpool kreisende, laut brummende Drohne. Ich habe das Ding inzwischen nach einer wilden Jagd mit dem Lasso einfangen können. Jetzt aber folgende überraschende Wendung. Auf der Suche nach dem Schlitz für die Videospeicherkarte habe ich festgestellt, dass es sich bei der Drohne in Wahrheit um eine Wespenkönigin handelte. Ich möchte Ihnen nun dringend empfehlen, sich schleunigst in Ihre Zimmer einzuschließen. Ein wütendes Wespenvolk befindet sich im Landeanflug auf unser Hotel. Dear Hotelians, we wish you a very dog holiday and book you very much.
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0: Musik von Pink. Try. Guten Abend am Dienstag, in diesem 18. August. 8:30 ist durch. Hier ist das WDR2 Abendmagazin, wo wir nochmal zusammen auf die Schlagzeilen von heute schauen. In Kochstedt in Sachsen-Anhalt ist ein neues Forschungszentrum zur Drohnenabwehr eröffnet worden. Bundesinnenminister Alexander Dobrindt hat es einen zentralen Baustein genannt gegen hybride Bedrohungen, wie den versuchten Drohnenanschlag auf den Flughafen Leipzig-Halle. Ein Ukrainer, der in Deutschland als Agent für Russland gearbeitet haben soll, ist in Stuttgart zu 1 Jahr und 3 Monaten Gefängnis verurteilt worden. Er sollte offenbar bei der Vorbereitung von Anschlägen helfen. Und wir gucken auch auf das, was euch heute im Netz interessiert. Das ist heute ein besonders teurer Einsatz in den Tiroler Alpen. Da waren 3 Familien unterwegs zum Wandern auf über 2000 Meter Höhe und zwar mit mehreren Kinderwagen. Da sind sie dann bei in Bergnot geraten und mussten gerettet werden. 36 Menschen insgesamt von der Bergrettung, 14 sogar per Hubschrauber. Verletzt wurde niemand, aber den Wanderern droht jetzt laut Berichten eine Rechnung von mehr als 30.000 Euro.
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0: wird beobachtet von Verena Leyendecker aus unserer WDR 2 Wetterredaktion.
2: Hallo, die Nacht bleibt meistens wolkig mit einzelnen Schauern. Morgen regnet es dann vormittags vor allem vom unteren Niederrhein übers Münsterland bis nach Ostwestfalen, teils auch länger anhalten. Weiter südlich ist es erst einmal trockener. Nachmittags kann es aber auch dort einzelne Schauer geben. Das Ganze bei ähnlichen Temperaturen wie heute. In Halle 20, in Bocholt 21 und in Krefeld 22 Grad.
0: Vielen Dank, Verena.
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0: Mit der Anmeldung von der A2 Hannover-Dortmund, die ist zwischen dem Kamener Kreuz und Lünen Süd wegen Bergungsarbeiten bis morgen früh gesperrt und in der Gegenrichtung ist die A2 zwischen Dortmund Nordost und Kamen-Bergkam gesperrt. Und hier ist noch die amtliche Gefahrenmitteilung für Monschau, Simmerath und Rötchen. Aufgrund des Waldbrands im Hohen Venn kommt es momentan zu erheblichen Geruchsbelästigungen und auch zu einer möglichen Schadstoffbelastung der Luft. Gesundheitliche Gefahren können nicht ausgeschlossen werden. Also bitte die betroffenen Gebiete meiden, Fenster und Türen schließen und Lüftungen und Klimaanlagen abschalten.
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0: 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Manchmal dauert es ja schon ein bisschen, bis sich ein Song so richtig durchsetzt. Bei unserem 90er vor 9 heute Abend, da hat es ganz genau 6 Monate gedauert. Und das passt sogar zum Namen vom Song, Finally von Cece Peniston. Das war am Anfang nämlich nicht gerade der Lieblingssong der DJs, wollte keiner so richtig spielen in den Clubs. Aber nach 6 Monaten, dann doch. Und Finally war Finally auf der ganzen Welt bekannt.
1: From Arizona to Chicago to Amsterdam to London. And when you hear people singing your music, it's like really such an amazing feeling.
0: Tolles Gefühl, hat Cece Peniston mal gesagt. Und sie hatte aber auch danach noch große Momente. Ne? Sie hat gesungen bei der Vereidigung von Bill Clinton, für Papst Johannes Paul II. Und auf einer Geburtstagsfeier von Aretha Franklin. Heute ist sie 56, ganz so viel ist gerade nicht mehr los bei ihr. Ich habe mal geguckt auf ihrer Website, da sind keine Upcoming-Events geplant, aber ihren erfolgreichsten Titel, den wird man ja wohl noch mal spielen dürfen. Der 90er vor 9, auf WDR 2, Cece Peniston.

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0: das WDR 2 Abendmagazin ist hier mit einem kleinen Countdown. Es sind noch ziemlich genau 2 Wochen, dann sind die Sommerferien vorbei hier bei uns im Westen. Und wenn die Schulen sagen 2 Wochen, dann meinen die auch 2 Wochen. An den Schulen im Land findet man es nämlich gar nicht lustig, wenn Eltern den Urlaub mit den Kindern über die Ferien hinaus verlängern. Das scheint aber durchaus vorzukommen, das ist eine neue Nachricht. Es gibt mehr Bußgeldverfahren hier bei uns in NRW, weil Kinder nicht rechtzeitig wieder in der Schule waren. Wir haben Gesa Box wieder zwar aktuell gefragt, wie oft kommt denn das vor?
1: Letztes Jahr kam das tatsächlich mehr als 1100 Mal gesichert vor. Die Zahl, die wird aber in Wirklichkeit noch höher sein, denn nicht alle Bezirksverwaltungen in NRW machen da einen Unterschied in ihrer Statistik zwischen Verletzungen der Schulpflicht allgemein und unerlaubter Ferienverlängerung. Insgesamt gab es tatsächlich 12.000 Bußgeldverfahren, weil Kinder in der Schule gefehlt haben. Die Zahl ist in den letzten Jahren ordentlich gestiegen.
0: Das Bußgeld kann bis zu 1.000 Euro hoch sein. Infos von Gesa Box für der 2 aktuell. 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

bisschen Glanz zum Ende. Madcon Glow hier im WDR 2 Abendmagazin, das jetzt allerdings zu Ende geht. Hier geht's weiter mit WDR 2 Pop, die Abendshow, und mit Markus Barsch. Ich bin Tobi Strauß und raus.

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1: Die Nachrichten mit Peter Neuhaus. Guten Abend.
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1: In Sachsen-Anhalt ist ein neues Forschungszentrum zur Drohnenabwehr eröffnet worden.
2: Unsere Schlagkraft in der Drohnenabwehr, wir verstärken sie heute deutlich.
1: Bundesinnenminister Dobrindt sagte, Deutschland sei täglich Zielscheibe von hybriden Angriffen, auch mit Drohnen. Was genau der Zweck des neuen Forschungszentrums ist, erklärt Max Hensch.
3: Dass die Forschung hier vor allem im militärischen Bereich intensiviert wird, am Flughafen Kochstedt analysiert und forscht das Deutsche Zentrum für Luft- und Raumfahrt ja bereits seit mehr als 5 Jahren an Drohnen, auch zum Beispiel zum Transport oder zur Waldbrandbekämpfung. In der Drohnenabwehr ist es das Ziel, Sicherheitsbehörden, also zum Beispiel Polizei und Bundeswehr, mit der Wirtschaft zu vernetzen und so neue Systeme zur Marktreife zu bringen.
1: Beim Großbrand im Naturpark Hohes Venn haben die Einsatzkräfte heute vor allem vom Boden aus gelöscht. Durch den Regen war die Sicht für die Löschhubschrauber zu schlecht. Das Wasser von oben hat aber geholfen. Laut dem Sprecher der Feuerwehr Monschau breitet sich das Feuer gerade nicht weiter in Richtung Deutschland aus.
4: Wir versuchen Schneisen zu schlagen, um die Brandausbreitung zu verhindern bzw. auszubremsen. Aktuell gelingt uns das auch recht gut. Wir sind in einer statischen Lage und müssen jetzt im Abendverlauf bzw. im Nachtverlauf gucken, wie wir da weiter verfahren.
1: 30 Menschen auf deutscher Seite sind noch evakuiert. Die Feuerwehr kann bislang nicht sagen, wann sie wieder zurück können. Und dann gab es noch diese Themen heute. Vizekanzler Klingbeil hat Äußerungen des israelischen Polizeiministers Ben-Gvir als menschenverachtend kritisiert. Der rechtsextreme Politiker hatte zur gezielten Tötung von Palästinensern im Gazastreifen aufgerufen. Die Vereinigten Arabischen Emirate haben nach eigenen Angaben 2 Raketen aus dem Iran abgefangen. Die Golfstaaten geraten immer wieder ins Visier des Iran, weil dort wichtige Militärstützpunkte der USA sind. Die Ernte fällt wegen der Trockenheit in diesem Sommer schlechter aus als letztes Jahr. Beim Getreide sanken die Erträge um 7%. Dänemark verschärft die Regeln für künstliche Intelligenz an Schulen. Bildungsminister Heunicke sagt, dass die Schüler KI zuletzt nicht so eingesetzt haben, wie sich das die Lehrer gewünscht haben.
5: Leider wird KI von einigen Schülern zum Schummeln missbraucht. Wir haben deshalb ein paar Sofortmaßnahmen auf den Weg gebracht und beraten gemeinsam mit den Schulen, wie es weitergehen soll.
1: Oberstufenschüler in Dänemark sollen umfangreiche Hausarbeiten zusätzlich mündlich vorstellen. Bei Prüfungen an Computern mit Internet kann zudem Überwachungssoftware zum Einsatz kommen. Das war WDR aktuell. Das Wetter in Nordrhein-Westfalen. In der Nacht sind noch vereinzelte Schauer unterwegs. Morgen oft wolkig. Vormittags regnet es vor allem vom Niederrhein bis zum Weserbergland. In Schwerte 20 Grad, in Höxter 21 und in Düren morgen bis zu 22 Grad. Die Zeit, es ist 21.03 Uhr.
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6: Die A2 Hannover Richtung Dortmund ist zwischen Kamener Kreuz und Lünen Süd wegen Bergungsarbeiten bis morgen früh gesperrt. In der Gegenrichtung ist die A2 zwischen Dortmund Nordost und Kamenberg-Kamen gesperrt. Auf der A40 Duisburg Richtung Essen ist im Kreuz Duisburg die Verbindung zur A59 Richtung Düsseldorf bis zum 21. August gesperrt. Auf der A61 ist im Kreuz Meckenheim die Verbindung zur A565 Richtung Bonn bis 5 Uhr früh gesperrt. Achtung! Es folgt eine amtliche Gefahrenmitteilung für Monschau, Simmerath und Rötgen. Aufgrund des Waldbrandes im Hohen Venn kommt es momentan zu erheblichen Geruchsbelästigungen und möglicher Schadstoffbelastung der Luft. Gesundheitliche Gefahren können nicht ausgeschlossen werden. Bitte die betroffenen Gebiete meiden, Fenster und Türen schließen und Lüftungen und Klimaanlagen abschalten.
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7: Mit Markus Barsch, hallo, machen wir gleich erstmal ein Quiz?
8: Na klar.
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0: Wisst ihr, was lustig ist? Wir sind hier im Studio. Hallo, hier ist eure Abendshow. Wir sind hier durchs Studio gesprungen, weil jetzt gibt's ein Quiz. Wir wollen ein Quiz machen und dazu brauche ich immer einen Kuli, um ein paar Sachen aufzuschreiben. Und es gibt in diesem ganzen Studio hier, gibt es keinen Kuli. Ich habe zur Info, gestern Nacht, das werde ich dem heimzahlen. Ich habe Ben Streubel, das ist der Typ, der um Mitternacht kommt hier und mich ablöst. Der kommt jetzt bestimmt nicht, wenn ich mich aufrege über ihn. Der hat mich gebeten, Baschi, kann ich bitte deinen Kuli haben? Ich habe keinen. Ben, ausnahmsweise, hier ist mein Kuli. Und dann hat er mir versprochen, den hier im Studio zu deponieren. Und was hat er nicht gemacht? Ratet mal. Ja, ganz genau. Kein Kuli hier. Aber Sascha Kaub, der Produzent dieser Sendung, rettet alles. Danke, Sascha.
1: Sehr, sehr gerne.
0: So. Gut, das ist ein Kuli aus dem Kaugummiautomat. Aber ist ja wurscht, egal, er schreibt. Oder? Schreibt er auch? Ich habe noch nicht probiert. Ich beschwere mich überhaupt nicht. Vielen, vielen Dank. Hallo Deutschland, hier ist Pop, eure Abendshow. Wir machen ein spontanes Schnellsquiz. Und zwar, ich habe gerade schon geguckt im allwissenden Abendshow-Kalender. Seht mal, am 18. August, aber nicht heute an diesem, sondern am 18. August 1868, geschah Folgendes. Komm, das ist fast tagesaktuell, also vergangene Woche, wenn man das so mag. Bei der Beobachtung der totalen Sonnenfinsternis in Indien am 18. August 1868 entdeckt der französische Astronom Jules Janssen, das chemische Element Helium. Da platzt einem schon der Kopf. Also er guckt sich diese Sonnenfinsternis an. Wie hat er das gemacht? Sensation, oder? Das klären wir morgen. Also, ne, dieser Astronom entdeckt beim Betrachten der totalen Sonnenfinsternis am 18. August 1868 das chemische Element Helium. Der guckt da also oben hin. Was schwirrt denn da um die Sonne? Das gibt's ja noch gar nicht. Ich schreibe mal auf und nenne es Ping. Helium. Was für ein Teufelskerl war wohl Jules Janssen mit dem tollen Namen. Wir machen natürlich, wir lieben chemische Elemente, wir machen natürlich das Spontane, jetzt anrufen 0722 1 2011, wir machen das Spontane, ist es ein chemisches Element, also wichtig, ne? Es muss im Periodensystem der Elemente stehen, ordentlich, ist es ein chemisches Element, es gibt ja ganz viele Elemente, die gibt es vielleicht gar nicht, oder ist es was völlig anderes, Schnellsquiz, 0722 1 2011, sofort anrufen, 0722 1 2011, ihr müsst in keiner Weise irgendwas mit Chemie am Hut haben, das macht ja auch nur Spaß, wenn wir das machen hier, diese spontanen Schnellsquizze. Das Spontane, ist es ein chemisches Element oder was völlig anderes, Schnellsquiz. Wenn ihr zum Beispiel gleich gefragt werden solltet, Element Nummer 206, Dovium, dann könnt ihr sagen, nee, ist erfunden. Das stimmt. Dovium. Habe ich immer von geträumt, im Chemieunterricht, das mal oben ans PSE, ins Personensystem der Elemente zu malen. Habe ich auch nicht gemacht. Nun gut.

0: Hier ist Pop, eure Abendshow, die gemeinsame ARD-Abendshow von Bremen 4, HR3, MDR Jump, NDR 2, RBB 888, SR1 und WDR 2. 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Und wir haben eben festgestellt im allwissenden Abendshow-Kalender, dass heute genau am 18. August, aber 1868, das Element, das chemische Element Helium entdeckt wurde. Und zwar hat das der französische Astronom Jules Janssen entdeckt. Und zwar, als er in Indien die totale Sonnenfinsternis beobachtet hat. Hausaufgabe ist, bis morgen einen Aufsatz schreiben. Ich glaube, ich lasse die KI machen. Wie das gehen kann, dass man ein Element entdeckt, wenn man die Sonnenfinsternis anguckt. Das ist schon, ich finde es, also Wissenschaft ist doch was Tolles. Andreas aus Berlin. Hallo Andreas aus Berlin. An Berlin, wir fahren nach Berlin.
1: Hallo Markus mit C.
0: Bist du ja, mein Junge. Sag mal, hast du schon mal ein Element entdeckt?
1: Nee.
0: Okay, ich auch nicht. Also doch, ich habe eben so einen alten Joghurt aufgemacht und da war so ein grünes Element oben drauf und es war pelzig. Ich habe ihn nicht gegessen.
1: Aha. Gut. Kennst du den Unterschied zwischen Amerika und einem 200 Jahre alten Joghurt?
0: Ja, das finde ich aber nicht in Ordnung. Wie war das nochmal? Der Joghurt hat eine Kultur entwickelt.
1: Genau.
0: Das ist nicht fair. Es gibt schon eine Kultur, eine amerikanische. Ist aber egal, reden wir ein andermal drüber. Könnte man eine Sondersendung drüber machen. Ja. Aber ich finde das gut, dass du das ansprichst. Wir machen das spontane Schnellstquiz. Ist es ein chemisches Element oder was völlig anderes oder so? Ich nenne dir jetzt Sachen und du sagst, also ich gebe dir mal zwei zur Auswahl. Aurum. Ist es A, wenn man so einen Schädel hat, nach hochprozentigem Alkoholgenuss, an der Nordseeküste vielleicht oder so, oder auf Piratenschiffen? Oder B, ist es ein chemisches Element eventuell, Aurum?
1: Das sollte ein chemisches Element sein.
0: Ist richtig, Aurum, AU, Gold.
1: Genau.
0: Ich weiß die Nummer gar nicht, die laufende. Ist egal.
1: Oh Gottes Willen, das ist ja 100 Jahre her.
0: Hier, guck mal, ist ein Element, das man nur in der Nähe der Sonne sehen kann, ist bekanntermaßen Solarium. Ja? Nein?
1: Nicht wirklich.
0: Das ist so ein Toaster, wa? Da kann man sich reinlegen, aber ist auch nicht gut für die Haut, sagt man. Weiter geht's. Audi

0: Ist nicht.
1: F-Fluor. Das stimmt. Dann wäre es ja in der Nähe vom Helium auch, oder? Ist das nicht auch ein Helium? Wer hat das denn entdeckt, das Fluor? Ist egal. Hier geht weiter. Ocelotinium. Ein ganz wichtiges Element. Blink, blink. Ein ganz wichtiges Element ist das Ocelotinium. Aus dem sind nämlich die Schnurrhaare spezieller Katzen. Oder B, stimmt überhaupt nicht.
0: Das stimmt, nein. Das überhaupt nicht.
1: Ja, nicht. Das stimmt, habe ich erfunden. Letztes Ding. Lithium. A, ein Song von Nirvana. Oder B, ein chemisches Element?
0: Das ist B, ein chemisches Element.
1: Das
0: ist
1: verdammt richtig. A stimmt auch, Song von Nirvana. Müsste ich eigentlich mal wieder spielen.
0: Den hören wir doch jetzt, oder?
1: Nee, habe ich gerade erfunden erst. Ich werde ihn mal raussuchen und gleich spielen. Bleib dran, Andrea!

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2: Es ist 21:30.
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3: In der Nacht sind noch einzelne Schauer unterwegs. Am Mittwoch regnet es vormittags vor allem vom Niederrhein bis Ostwestfalen teils auch kräftig und anhaltend. Nachmittags fällt auch weiter südlich Regen bei meistens 18 bis 23 Grad.
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4: Die A2 Hannover Richtung Dortmund ist zwischen Kamener Kreuz und Lünen Süd wegen Bergungsarbeiten bis morgen früh gesperrt. In der Gegenrichtung ist die A2 zwischen Dortmund Nordost und Kamenberg-Kamen gesperrt. Die A3 Oberhausen Richtung Köln ist im Kreuz Hilden nach einem Unfall gesperrt. Auf der A45 Richtung Dortmund ist die Ausfahrt Lüdenscheid Süd bis 5 Uhr gesperrt. Achtung, es folgt eine amtliche Gefahrenmitteilung für Monschau, Simmerath und Rötgen. Aufgrund des Waldbrandes im Hohen Venn kommt es momentan zu erheblichen Geruchsbelästigungen und möglicher Schadstoffbelastung der Luft. Gesundheitliche Gefahren können nicht ausgeschlossen werden. Bitte die betroffenen Gebiete meiden, Fenster und Türen schließen und Lüftungen und Klimaanlagen abschalten.
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5: Und jetzt Pop, eure Abendshow mit Markus Barsch. Eben haben wir ein spontanes Schnellquiz gespielt. Da ging es um chemische Elemente. Und Andreas aus Berlin bekam die Frage: Lithium oder Lithium, wenn man es auf Englisch aussprechen wollen würde. A, Song von Nirvana, B, chemisches Element. Er wählte B, was richtig ist, aber A auch. Ich habe es endlich gefunden. Ich war ganz unten im Computer. Nirvana, immer noch gut, Lithium.

0: Hier ist Top. Pop. Habe ich Top gesagt? Ich wollte Pop sagen. Hier ist Pop, eure Abendshow. Am Dienstagabend, wir haben eben ein spontanes Schnellzug gemacht zu Ehren des Heliums, weil es am 18. August 1868, genau heute vor einigen Jahren, ist es entdeckt worden bei der totalen, wie ihr sicherlich wisst, bei der totalen Sonnenfinsternis in Indien. Da wurde das gesehen, das Helium, und zwar vom französischen Astronomen Jules Janson. Er hat das chemische Element Helium entdeckt. Wir haben eben ein spontanes Schnellzug draus gemacht. Und da drin kam ja auch das Fluor vor. Das war die Frage an Andreas aus Berlin, der hat richtig geantwortet. Fluor. Mit UO in der Mitte, ist das ein falsch oder schlecht geschriebenes Ding, Bezeichnung für den Raum in der Wohnung, wo man erstmal reinkommt, ne, durch die Tür und dann gehen von dem alle Zimmer ab oder ein Element, der ist richtig, B ist richtig, ein Element, F, großes F, fertig. Und Lars aus Dorsten hat natürlich, wir fragen uns dann eben auch, wie ist denn das Flur wohl entdeckt worden? Lars aus Dorsten weiß es.
1: Ja, hallo Markus mit C. Ja. Das ist wirklich so. Ja, Flur ist auch ein Edeljas und das wurde damals bei einer absoluten Flurfinsternis entdeckt. Und zwar in eine Chemiestudenten-WG. Ja. Mhm. Kurz nach der Wende, die kamen zurück von einer Party, konnten Lichtschalter nicht finden, deshalb war es ja auch dunkel, also Flurfinsternis. Und da hat einer von denen gesagt, hier, boah, riechst du das auch? Das ist doch Flur. Ah, so war das gewesen.
0: Da, danke, das ist ganz lieb, Lars aus Dorfen. Peter Kopp aus Hofheim-Wallau macht noch hier an die 0722211 die wichtige Info. Leute, bitte, Flur ist ein Halogen und kein Gas. Ihr kleinen Anfänger.

0: dass eins mal klar ist, ne? Das ist ja keine Wissenschaftssendung oder so. Wir haben nur eben zufällig über chemische Elemente gesprochen, weil heute am 18.08.1868, viele Achter drin, das Helium entdeckt worden ist bei einer Sonnenfinsternis, die da zu sehen ward, damals, so wie vergangene Woche auch. Nur war es damals ein bisschen anders. Diese vergangene Woche Sonnenfinsternis hat nicht viel gebracht, außer kaputte Augen bei vielen Menschen, die da so reingeguckt haben. Ich nenne keine Namen. Ich habe zwei Sekunden habe ich mal geguckt, ist schon ein bisschen weniger. Ich habe die Augen ganz klein gekniept und hatte dann erstmal ein paar Stunden Kopfweh. Aber egal, jetzt ist alles wieder gut. Wir haben eben gehört, dass eben der Astronom Jules Janssen, der französische, wie auch immer ausgesprochen wird, wie kann man denn Jules und dann aber Janssen mit Doppel-Siegfried, das ist ja schwedisch oder so, ist egal. Der hat das Helium entdeckt bei dieser Sonnenfinsternis. Und zwar per, natürlich, Spektralanalyse. Niemand wusste, dass es sie 1868 schon gab. Und zwar im Lichtspektrum gab es plötzlich eine fette gelbe Linie. Und jetzt steht hier, gleichzeitig hat aber auch der britische Forscher Joseph Norman Lockyer diese gelbe Linie gesehen und gleichzeitig gemeldet.
1: Da ist ein Element, das gibt's noch nicht.
0: Da ist die Frage, haben sich Joseph Norman Lockyer und Jules Janssen, der Franzose, haben sich dann geklöppt? Wieso steht in der Schlickipedia nur, dass es von Jules Janssen entdeckt worden ist und nicht von Joseph Norman Lockyer? Ich bin ein bisschen verwirrt, wie das gemacht worden ist damals. Vielleicht hat er es 10 Sekunden früher gemeldet an irgendeine Institution. Wir wissen es nicht genau. Der Gelbe, und das ist natürlich, weil es bei dieser Sonnenfinsternis entdeckt worden ist, tralalalala, Leute mit einem Graecum. Aua, was ist das denn? Mein Fuß ist ganz geschwollen. Ich habe, glaube ich, ein Graecum. Das ist, wenn man Griechisch in der Schule hat, oder? Graecum. Dieses Element ist dann nach dem Sonnengott Helios benannt worden. Das Helium. Ach so. Und gleich wieder ins Verkehrszentrum. Achtung, Falschfahrer auf der A620, Saarbrücken Richtung Saarlouis. Zwischen Völklingen und Raststätte Saarlouis. Da kommt ein Falschfahrer entgegen, ganz rechts, fahre nicht überholen. Auf der A620, Saarbrücken Richtung Saarlouis. Zwischen Völklingen und Raststätte Saarlouis. Falschfahrer unterwegs, Vorsicht in beiden Richtungen. Ja.

0: Jetzt kommt eine lustige Geschichte. Hallo, hier ist Pop, eure Abendshow. Größter Traum von vielen Fans ist ja einmal vielleicht vom Idol, vom Star auf die Bühne geholt werden, den man vielleicht am Ärmel anfassen dürfen, den Menschen oder so. Das ist jetzt auch Emilia passiert. Die war auf dem Festival in NRW und dann hat Jason Derulo himself sie auf die Bühne geholt und dann passierte das hier.
1: Emilia, where are you from?
0: Wo kommst du denn her?
1: From Germany? But where exactly from Germany?
0: Und sie so?
1: Okay!
0: Sie sagt, sie kommt aus Aachen und Jason Derulo sagt, okay, ich kenne Aachen.
2: Hä?
0: Woher kennt Jason Derulo Aachen? Fragt man sich vielleicht. Nun, wir haben in unseren Gedächtnissen gekramt. Da war doch was, 2024. Da haben wir damals auch berichtet, da war Jason Derulo auf Tour und hat tatsächlich einen Zwischenstopp in Aachen gemacht. Und zwar wollte er kurz ins Fitnessstudio geht, ganz spontan. Da stehst du also im Fiddy und plötzlich steht Jason Derulo neben dir. Guckst du nach rechts, der Typ auf dem Stepper da sieht aus wie Jason Derulo. Das war der wirklich. Wir haben in unserem Pop-Archiv gekramt, sind in den Keller gegangen, weil wir haben damals tatsächlich mit einem Mitarbeiter von diesem Fitnessstudio gesprochen. Hier, Laurenz hat uns das hier erzählt.
3: Es war unglaublich, also man kann sich das gar nicht vorstellen. Also es war so, dass 3 Amerikaner sich bei uns angemeldet hatten für ein Probetraining. Und dann kam so 20, 30 Minuten, seitdem die drin waren, einer von denen zurück und fragte, ob er seinen Chef mitbringen könne. Der hatte auch Interesse. Ja, ach so, übrigens, das ist Jason Derulo. Also ich bin der Security-Chef von Jason Derulo.
0: So sensationell, oder? Natürlich kennt Jason Derulo Aachen. TJ Goja. Jason.

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1: Die Nachrichten mit Peter Neuhaus. Guten Abend.
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1: Beim Großbrand im Naturpark Hohesfenn hat sich das Feuer nicht weiter ausgebreitet. Der Brandgeruch war heute in vielen Teilen von Nordrhein-Westfalen zu riechen, besonders wieder nahe der belgischen Grenze in Monschau. Aus der Einsatzzentrale in Kalterherberg berichtet Anna Deschke.
2: Wir haben auch diesen beißenden Geruch die ganze Zeit in der Nase, seitdem wir hier sind in Kalterherberg. Und es gilt ja auch weiterhin eine Gefahrenmeldung. Das heißt, die Menschen, die in Monschau, in Simmerath und in Rötschen leben, die sollen immer innerhalb von geschlossenen Räumen bleiben, weil eben eine Gesundheitsgefährdung nicht ausgeschlossen werden kann. Es ist so, dass hier durchgehend Messungen laufen, vor allen Dingen auch an sensiblen Bereichen. Also da geht es um Krankenhäuser, da geht es um Seniorenheime, um Kindergärten. Das hat man durchgehend im Blick, aber diese Gefahrenmeldung, die gilt eben bis auf Weiteres.
1: Gegen den Toilettenanlagenbetreiber Sanifair gibt es Vorwürfe von Reinigungskräften. Im ARD-Magazin Report Mainz berichten Mitarbeiter von überlangen Arbeitszeiten bei rund 5 Euro Stundenlohn. Einzelheiten von David Mailänder.
3: 12-Stunden-Schichten an 7 Tagen die Woche ohne einen Tag Pause und das an mehreren Raststätten. Das belegen die Recherchen von Report Mainz. Ein Mitarbeiter sagte, er habe über den Zeitraum eines Jahres nur 8 freie Tage nehmen dürfen. Angestellt war er laut Arbeitsvertrag bei einem Subunternehmen aus Bulgarien. Sanifair erklärte gegenüber Report Mainz, man nehme die Hinweise ernst. Franchise-Partner führten die Sanifair-Standorte in alleiniger Verantwortung, so das Unternehmen. Sie seien vertraglich zur Einhaltung gesetzlicher Standards verpflichtet.
1: Und das ist auch noch Thema. In Sachsen-Anhalt ist ein neues Forschungszentrum zur Drohnenabwehr eröffnet worden. Bundesinnenminister Dobrindt nannte es einen zentralen Baustein gegen hybride Bedrohungen. Die Vereinigten Arabischen Emirate haben nach eigenen Angaben 2 Raketen aus dem Iran abgefangen. Die Golfstaaten geraten immer wieder ins Visier des Iran, weil dort wichtige US-Militärstützpunkte sind. Deutschland stellt dem Kongo 11 Millionen Euro zusätzlich für den Kampf gegen das Ebola-Virus zur Verfügung. In dem afrikanischen Land sind schon 5000 Fälle der hoch ansteckenden Krankheit bestätigt. Eine 84-Jährige aus Wermelskirchen macht gerade Karriere als Mode-Influencerin. Auf TikTok ist Ingrid Steinhaus unterwegs als Oma Ingi. Ihr Thema, farbenfrohe Mode, vor allem für Ältere.
4: Ich trage alles an Farbe, vor allem seitdem ich graue Haare habe. Es muss nicht jeder, der jetzt über 60, 70 ist oder was weiß ich, die müssen doch nicht alle in Schwarz oder in Grau rumlaufen.
1: Ihre TikTok-Videos wurden ungefähr 600.000 Mal angesehen. Das war WDR aktuell. Das Wetter in Nordrhein-Westfalen, in der Nacht noch vereinzelt Schauer, 18 bis 14 Grad. Morgen oft wolkig, vormittags regnet es vor allem vom Niederrhein bis zum Weserbergland. In Coesfeld 20 Grad, in Minden 21 und in Eschweiler bis 22 Grad. Die Zeit, es ist 22.03 Uhr.
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5: Die A3 Oberhausen Richtung Köln ist im Kreuz Hilden nach einem Unfall gesperrt. Die A2 Hannover Richtung Dortmund ist zwischen Kamener Kreuz und Lünen Süd wegen Bergungsarbeiten bis morgen früh gesperrt. In der Gegenrichtung ist die A2 zwischen Dortmund Nordost und Kamenberg-Kamen gesperrt. Die A2 Dortmund Richtung Hannover ist zwischen Dortmund Nordost und Kamenberg-Kamen nach einem Unfall gesperrt. Die A2 Hannover Richtung Dortmund ist zwischen Kamener Kreuz und Lünen Süd nach einem Unfall gesperrt. Die A3 Oberhausen Richtung Köln ist im Kreuz Hilden nach einem Unfall gesperrt. Achtung, es folgt eine amtliche Gefahrenmitteilung für Monschau, Simmerath und Rötgen. Aufgrund des Waldbrandes im Hohen Venn kommt es momentan zu erheblichen Geruchsbelästigungen und möglicher Schadstoffbelastung der Luft. Gesundheitliche Gefahren können nicht ausgeschlossen werden. Bitte die betroffenen Gebiete meiden, Fenster und Türen schließen und Lüftungen und Klimaanlagen abschalten.
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6: Mit Markus Barsch und Harry Styles.
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6: Oh, warte mal. Hier kommt gerade noch die Entwarnung aus dem Verkehrszentrum. Gebe ich euch noch schnell. Entwarnung von der A620 Saarbrücken-Saarlouis. Kein Falschfahrer mehr zwischen Völklingen und Raststätte Saarlouis. Kommt gut an.

Hallo Deutschland. Es ist 22.13 Uhr und 46 Sekunden. Also entschuldige bitte einmal, wenn das nicht die einzig wahre Zeit ist für etwas Philosophie an diesem Dienstagabend hier in der ARD. Schön, dass ihr da seid, alle. Alles, was den ganzen Tag eventuell ein bisschen doof war oder genervt hat oder gezwickt hat, irgendwo am Fuß oder am Knie oder was auch immer, im Herzen, das schieben wir jetzt, versuchen wir zumindest, eine Minute beiseite zu schieben und uns mal kurz ein paar andere Gedanken zu machen. Und die etwaigen Probleme des Tages werden in einem ganz anderen Licht gleich von uns her erblicket und sind im besten Fall weg für immer, oder? Wir lachen die aus. Wie konnten wir uns über euch aufregen? Buh, wir sind ja ein paar Honks. Wir haben schon philosophiert über Sachen wie zum Beispiel, das war schön gestern, von Miriam aus Fellbach, liebe Grüße nochmal Miriam aus Fellbach, impliziert eigentlich die Existenz einer Robbenauffangstation die Existenz einer Robbenhochwerfstation. Zugegeben, das ist schön platt, aber manchmal braucht es auch sowas Quatschiges vielleicht in diesen Zeiten, oder? Auch schön gab es auch schon, ist man überhaupt noch Vegetarier, wenn man Tiere mit der Kamerafunktion Essen fotografiert? Gibt es an manchen Handys, ne? 897 Trilliarden von diesen kleinen Hirnaushängern stehen auch in der Barschschen Philosophiegalerie. Die ist ja auf popabend.de verlinkt für euch. Heute verkabeln wir unsere Synapsen neu. Heute ist viel Essen drin, sehe ich gerade auch, weil aktuell aus Meckenbeuren Daniel Kottenroth, da geht es schon wieder um Essen, aber sehr lustig. Hallo Barschi, wir diskutieren gerade, ob ausgelassener Speck der fröhlichere ist. Das gefällt uns. Ich kann nie wieder Speck auslassen, ohne zu denken. Der lacht bestimmt gerade.

0: Cardigans Love Fool in eurer Abendshow. Das ist eine Geschichte. Da würde man erstmal, also wenn man jetzt vorurteils- oder klischee-esk denken würde, was wir nicht tun natürlich, da könnte man sagen, ja, das kommt wahrscheinlich aus Deutschland. Aber nein, es kommt aus Neuseeland.
1: Ja.
0: Sascha hat eine Geschichte gefunden, die ist erstmal schlimm. Geht aber dann gut aus, aber dann auch wieder nicht so richtig.
1: Das hast du schön zusammengefasst, danke, lieber Markus. Eine Frau geht einkaufen in Neuseeland in einem Supermarkt und auf dem Parkplatz kollabiert sie. Herzstillstand. Mhm. So, es eilen sofort Menschen herbei. Ihr wird geholfen, der Sanitäter kommen. Sie wird wiederbelebt, alles toll. Sie ist wieder am Leben, sie geht, wird ins Krankenhaus gebracht. Und jetzt denkt man, ja, schöne Geschichte, Musik bitte. Nein. Sie kriegt Post ein paar Tage später von dem Parkplatzbetreiber des Supermarktes. Sinngemäß steht da drin, ja, hallo, guten Tag, wir haben gesehen, Sie haben da geparkt, länger als 60 Minuten. Darum jetzt bitte 40 Euro zahlen. Also umgerechnet, 40 Euro. So, jetzt die Geschichte könnte schön ausgehen.
0: Also weil, wer wusste der zu dem Zeitpunkt der Mahnung? Der Parkplatzbetreiber schon, was da passiert?
1: Weiß ist man. Unbekannt, vermutlich nicht. Jetzt unterstellen wir ihm mal, er wusste es nicht. Die Frau hat dann da geschrieben, ey, hört zu, ich bin mit dem Leben davon gekommen, es war ein riesen Notfall,
0: Tara und so. Sie hat es ihm gesagt.
1: Genau, und meinte, also bitte, da wäre es schon ganz cool. Und dann haben die zurückgeschrieben,
0: ja,
1: ja, nö, also es müssen hier Regeln für alle gelten und so. Ach. Und also von uns aus, dann machen wir aber diese Gebühr, die müssen sie auf jeden Fall bezahlen. So diese, wie sagt man, Verwaltungsgebühr. Ja. 15 Euro muss sie auf jeden Fall zahlen.
0: Anstatt zu sagen, okay, sorry, Mensch, wir freuen uns, dass wir noch am Leben sind. Schön.
1: Nein, es gibt Blumen. Regeln in diesem Land und die werden eingehalten.
0: Warum ist deine Stimme gerade so komisch gewesen? Okay, alles klar. Man kräuselt sich die Haare und die Augen rollen, oder?
1: Also gut. Absolut. 15 Euro hat das Ganze gekostet jetzt am Ende für sie, die arme Frau.
0: Wirklich. Also sowas Doofes. Wie kleinlich. Schnell weg.
1: Wirklich, wirklich. 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
1: In der Nacht sind noch einzelne Schauer unterwegs. Am Mittwoch regnet es vormittags vor allem vom Niederrhein bis Ostwestfalen teils auch kräftig und anhaltend. Nachmittags fällt auch weiter südlich Regen bei meistens 18 bis 23 Grad.
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2: Auf der A1 Euskirchen Richtung Köln ist im Kreuz Köln-West die Verbindung zur A4 Richtung Olpe bis morgen früh gesperrt. Die A2 Dortmund Richtung Hannover ist zwischen Dortmund Nordost und Kamenberg-Ham nach einem Unfall gesperrt. Die A2 Hannover Richtung Dortmund ist zwischen Kamener Kreuz und Lünen Süd nach einem Unfall gesperrt. A3 Oberhausen Richtung Köln zwischen Mettmann und Kreuz-Hilden etwa 10 Minuten plus 2 Kilometer Stau.
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Es ist 20 vor 11. Hier ist Pop, eure Abendshow. Jetzt neu. Und wenn Taylor Swift das gut findet, dann muss es ja gut sein, ne? Das neue Album von Phoebe Bridgers. Hey, wer ist nochmal Phoebe Bridgers? Sag mal ein Lied von der hier. Kyoto. Ach, die war das. Das war cool. Phoebe Bridgers aus Los Angeles, aus Pasadena. Taylor Swift ist Riesenfan, kennen sich bestimmt gut, haben Nummern getauscht. Taylor hat in ihrer Insta-Story geschrieben, ich kann nicht aufhören, es zu hören, das neue Album. Dieses Album ist auf jeder Ebene ein Triumph über Trauer, mit so einer Verletzlichkeit, Detail, Reichtum und Ehrlichkeit zu schreiben. Pünktchen, Pünktchen, Pünktchen. Darunter stehen 6 Kommentare. Taylor, gut und schön, das neue Album von dieser Phoebe Bridgers, aber wo ist denn mal ein Hochzeitsfoto? Okay, wir hören ein bisschen quer. Guck mal hier zum Beispiel I Can't Wait auf dem Album von Phoebe Bridgers. Die macht so Ohrwürmer. Sie kann wohl nicht anders. Oder hier. Never Going Back.

Einfach mal eine Menge Echo auf die Stimme ist gleich irgendwie cool. Taylor Swift liebt's, wie gesagt, auch und das ist vielleicht eine Art Gütesiegel für Popmusik. Man weiß nicht, ob das jetzt die Verkaufszahlen in die Höhe treibt. Wahrscheinlich ja. Wir hören die aktuelle Single aus dem neuen Album von Phoebe Bridgers, Lost Boys.

0: Hier ist Pop, eure Abendshow. Immer wenn wir im Radio ein bisschen philosophieren, so wie wir das eben gemacht haben, über die Frage von Daniel, das ist gar keine Frage, es ist eine fröhliche Feststellung, von Daniel Kottenroth aus Meckenbeuren. Hallo, wir diskutieren gerade, ob ausgelassener Speck der fröhlichere ist.
1: Wundervoll.
0: Das ist wieder so ein Sprachding, ne? Die ausgelassen. Ausgelassen ist ja, wenn man das Fett rauslässt, auch, ne? Aber es ist eben auch ein Ausdruck von sehr großer Fröhlichkeit. Die deutsche Sprache. Das ist ein Ding. Da kommt immer ganz viel Zeug, wenn wir das im Radio machen, von euch. Gerade Mirko zum Beispiel aus Germersheim. Wie bewerte ich Restaurants auf Social Media? Ach ja, Gaumen hoch oder Gaumen runter? Ja. Oder Markus Möckel aus Gönnersdorf. Frage für einen Freund, kann man vom Beruf Domina eigentlich leben oder schlägt man sich da nur durch? Norma Jean Martini, warte kurz bitte. Achtung, Falschfahrer auf der A21 Kiel-Bargteheide zwischen Wahlstedt und Bad Segeberg Nord. Da kommt ein Falschfahrer entgegen, ganz rechts fahre nicht überholen. Auf der A21 Kiel-Bargteheide zwischen Wahlstedt und Bad Segeberg Nord. Falschfahrer unterwegs, Vorsicht in beiden Richtungen.

Guck mal, wenn man mit einem kleinen Schlagzeug in so einem Slapstick-Film die Treppe runterfällt, dann klingt das so wie bei Peter Björn und John damals.

0: 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Es ist 23 Uhr.
1: Die Nachrichten mit Peter Neuhaus. Guten Abend.
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1: Der Regen ist den Einsatzkräften beim Großbrand im Naturpark Hohsfenn entgegengekommen. Das Feuer hat sich nicht weiter ausgebreitet. Außerdem haben die Einsatzkräfte weitere Schneisen in den Wald geschlagen, um der Ausbreitung entgegenzuwirken. Inzwischen ist auch immer mehr abzusehen, welche Schäden das Feuer schon in dem Hochmoor angerichtet hat. Das erklärt dieser belgische Förster.
2: Wir hatten da drin zwei aktive Hochmoorflächen. In Belgien gibt es so drei von denen. Das sind sehr geschützte Biotope, auch seltene Biotope. Die brauchen Jahrtausende lang, bis sie sich entwickelt haben. Von diesen drei sind zwei unwiderruflich zerstört.
1: Der Brandrauch aus dem Hohenfenn war heute auch in vielen Teilen von NRW zu riechen. Menschen in Monschau, Simmerath und Röthchen sind deswegen weiter aufgerufen, drinnen zu bleiben. Vizekanzler Klingbeil hat die Aussage von Israels Polizeiminister Ben-Gvir zu gezielten Tötungen von Palästinensern im Gazastreifen scharf kritisiert. Bei Sat.1 sagte der SPD-Politiker, die Bundesregierung könne solche Äußerungen in keinster Weise akzeptieren. Bianca Schwarz, WDR Berlin.
3: Weiter nannte Klingbeil das Verhalten des Polizeiministers Ben-Gvir menschenverachtend. Ich stehe in Solidarität zum Staat Israel, aber ich stehe nicht in Solidarität zu solchen Ministern, so Klingbeil wörtlich. Der rechtsextreme Polizeiminister Ben-Gvir hatte in einem Podcast unter anderem gezielte Tötungen von Palästinensern gefordert. Es gäbe im Gazastreifen Menschen, die es nicht verdient hätten zu leben.
1: Und auch das war Thema. Gegen den Toilettenanlagenbetreiber Sanifair gibt es Vorwürfe von Reinigungskräften. Im ARD-Magazin Report Mainz berichten Mitarbeiter an Raststätten von 12-Stunden-Schichten und rund 5 Euro Stundenlohn. In Sachsen-Anhalt ist ein neues Forschungszentrum zur Drohnenabwehr eröffnet worden. Bundesinnenminister Dobrindt nannte es einen zentralen Baustein gegen hybride Bedrohungen. Der Drummer der US-Rockband ZZ Top, Frank Beard, ist tot. Er wurde 77 Jahre alt. Fußballnationalspieler Jamal Musiala ist erneut in einem Testspiel des FC Bayern München zusammengebrochen, zum zweiten Mal innerhalb weniger Tage. Kurz darauf äußerte sich Musiala über Social Media zu den Gründen. Marcel Stober, WDR Sport.
4: Bei ihm seien temporär kurz auftretende, aber gut behandelbare Absenzen festgestellt worden. Absenzanfälle sind eine Form der Epilepsie, die sich durch kurze Bewusstseinsstörungen auszeichnen. Musiala sei in bester medizinischer Behandlung, sehr optimistisch und auf einem guten Weg, schreibt er. Er selbst habe die Verantwortung übernommen, nach ärztlicher Freigabe weiter Fußball zu spielen.
1: Das war WDR aktuell. Das Wetter in Nordrhein-Westfalen: in der Nacht vereinzelte Schauer, 18 bis 14 Grad. Morgen Vormittag regnet es vor allem vom Niederrhein bis zum Weserbergland. In Dorsten 20, in Warburg 21 und in Heinsberg bis 22 Grad. Die Zeit ist es 23.03 Uhr.
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5: Auf der A1 Euskirchen Richtung Köln ist im Kreuz Köln-West die Verbindung zur A4 Richtung Olpe bis morgen früh gesperrt. Die A2 Dortmund Richtung Hannover ist zwischen Dortmund Nordost und Kamenberg-Hamen nach einem Unfall gesperrt. Die A2 Hannover Richtung Dortmund ist zwischen Kamener Kreuz und Lünen Süd nach einem Unfall gesperrt. Auf der A40 Duisburg Richtung Essen ist im Kreuz Duisburg die Verbindung zur A59 Richtung Düsseldorf bis zum 21. August gesperrt.
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6: Mit Markus Barsch und David Guetta und One Republic. I don't want to wait. Hi.
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0: Ach, Kelly, sei doch nicht so traurig.
1: Hallo Deutschland. Hier ist Pop, eure Abendshow. Am Dienstagabend die gemeinsame Abendshow von Bremen 4 und HR3, MDR Jump, NDR 2, RBB 88.8, SR1 und WDR 2. Produziert, auch immer mit einem Blick auf völlig neue, trendige Songs für euch von SWR 3. Seht mal, hier haben wir jetzt einen neuen Trend-Song aus den USA gerade hereinbekommen. Von, was? Steve Lacy. Oh yeah, heißt der Song. Und das Album auch. Steve Lacy, oh yeah. Also Steve Thomas Lacy Moya, so heißt er in echt, kommt aus Kalifornien. Wir kriegen ja von den Plattenlabels immer so ganz süße Pressetexte. Hier könnt ihr ja vorlesen im Radio oder so. Die sind aber meistens so formuliert, dass man das auf eine gewisse Art und Weise machen möchte. Bestimmt machen die es mittlerweile von der KI, dass sie es machen. Boah, wenn wir das rauskriegen, Leute. Sascha Kaup aus unserem Pressetexte von Plattenlabels vorlesen. Spezialteam ist zufällig noch da.
2: Ja.
1: Das ist gut. Sag mal, Sascha, was schreibt denn das Label so zu diesem neuen Album Oh Yeah von Steve Lacy? Warte, ich muss den Pressetext vorlesen. Musik machen. Es geht so.
2: Oh Yeah ist Steves bisher persönlichstes Werk. Der Höhepunkt einer vierjährigen Reise, auf der Steve sich in fremden Ländern und Situationen zu Hause fühlte und zu Hause selbst weniger zu Hause.
1: Aha.
2: Es ist ein Album voller roher Offenheit, energiegeladener Verbundenheit, klanglicher Schönheit und einigen von Lacys persönlichsten, offensten Texten.
1: Verstehe. Und mit welchen Adjektiven könnte man sein neues Meisterwerk wohl beschreiben?
2: Oh Yeah ist intersektional, pointiert, eine Komödie, eine Tragödie und hat es Steve ermöglicht, eine Klangwelt weiterzugestalten, die einzig und allein ihm gehört.
1: Danke, Sascha.
2: Sehr gerne.
1: Hier ist der Titeltrack vom Album Steve Lacy. Die Synthes am Anfang, die gefallen uns schon, seit wir es viermal gehört haben eben. Steve Lacy, Oh Yeah, in Pop, eure Abendshow. Come on.

0: Ist es cool oder ist es cool? A oder B?
1: Wir finden es sehr cool. Steve Lacy. Oh yeah. Neu in der Abendshow. Neues aus dem Verkehrszentrum. Entwarnung auf der A21 Kiel-Bargteheide. Kein Faltfahrer mehr zwischen Wahlstedt und Bad Segeberg-Nord.

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Ja, der kommt jetzt eh.

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1: Es ist 11:30.
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2: In der Nacht sind noch einzelne Schauer unterwegs. Am Mittwoch regnet es vormittags vor allem vom Niederrhein bis Ostwestfalen teils auch kräftig und anhaltend. Nachmittags fällt auch weiter südlich Regen bei 18 bis 23 Grad.
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3: Auf der A1 Euskirchen Richtung Köln ist im Kreuz Köln-West die Verbindung zur A4 Richtung Olpe bis morgen früh gesperrt. Die A2 Dortmund Richtung Hannover ist zwischen Dortmund Nordost und Kamen-Bergham nach einem Unfall gesperrt. Die A2 Hannover Richtung Dortmund ist zwischen Kamener Kreuz und Lünen Süd nach einem Unfall gesperrt. Auf der A40 Duisburg Richtung Essen ist im Kreuz Duisburg die Verbindung zur A59 Richtung Düsseldorf bis zum 21. August gesperrt. Auf der A45 Richtung Dortmund ist die Ausfahrt Lüdenscheid Süd bis 5 Uhr gesperrt.
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1: Und hier ist Pop, eure Abendshow mit Markus Barsch und Ray. Hey!

0: Hier ist Pop, eure Abendshow. Zeit für was Lustiges, oder? Lisa Feller, lustige Person. Comedy-Frau Lisa Feller ist auf Tour gerade, ne, mit den besten Comedians Deutschlands. Vielleicht habt ihr es schon gesehen. Kleine Kostprobe. Hier erfahren wir ein bisschen was. Was heißt hier gegen unser Willen? Nee, über Lisas Freundin Britta.
1: Bei Britta ist das so, die macht jetzt schön hier so ein bisschen Britta im Tinderland. Und von der Altersstruktur her auch so ein bisschen weiter gefasst. Ne? Sie sagt, oh Mensch, auch ein alter Jäger schießt gerne mal ein junges Reh. Why not? Jetzt hatte sie letztens so ein Date mit so einem, ja, irgendwie so, ich sag mal, war schon eine 2 vorne. Also auf jeden Fall. Hauptsache, der kann mich nach Hause fahren. So, also, jetzt sitzen die da. Ehrlich gesagt, mir wär's zu jung. Ja, ich hätte jetzt keinen Bock, am nächsten Tag neu in der Küche zu stehen und noch ein Pausenbrot mehr zu schmieren. Aber komm. Ja. Und dann guckt er sie irgendwann an. Hör mal, das war ganz nett. Man war eine Knutscherei. Und dann sagt er doch diesen schlimmen, schlimmen Satz. Hör mal, für dein Alter siehst du noch ganz gut aus. So, sorry, als wären wir so ein abgelaufener Käse im Kühlschrank. Wo du denkst, ja, ist ein bisschen drüber, aber... Nee, riecht noch gut. Also, bisschen schwitzig an den Rändern. Aber ansonsten, Britta war einfach nur, ja, ach komm, warum denn nicht? Jetzt ist man schon mal dabei. Und dann guckt die den irgendwann an und sagt, hast du vielleicht mal Bock auf so ein Mutter-Tochter-Ding? Ey, der konnte sein Glück kaum fassen. Ja, ja, ja, sicher. Ja. So, die nimmt ihr mit nach Hause, macht die Tür auf und ruft einfach mal in den Hausflur. Mama, kannst runterkommen?
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0: ist ja schon gleich zerwölfe.
1: Was poppt denn hier noch für ein Posting auf? Den Pilz aus dem Boden in unseren Lieblingssozial-Netzwerken. Bevor hier gleich Dasha, ich habe noch den neuen Hit von Dasha für euch, Memo, in unseren Lieblingssozialen Netzwerken, das ist so lustig, ich habe es gesehen, den Postillon, kennt ihr den Postillon? Das ist eigentlich eine Zeitung, eine Internetzeitung, die es in echt geben müsste. Da steht nur Quatsch drin, aber es macht großen Spaß. Habt ihr es gesehen? So ein Bild von so einer Brücke. Trauriger junger Mensch auf einem Scooter steht da drauf und der Fluss ist völlig ausgetrocknet. Überschrift, Schlagzeile, Dürre immer schlimmer. Jugendlicher muss 20 Kilometer fahren, um E-Scooter in Fluss zu versenken. Okay. Ich fahre jetzt mit dem Auto in den Fluss. Nein. Das war Pop die Abendshow mit Markus Bahr. Schön, dass ihr dabei wart. Gleich ist Ben Streubel hier für euch.
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0: 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Es ist 0 Uhr.
1: Die Nachrichten mit Marit Hellmann. Guten Abend.
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1: Der trockene und heiße Sommer hat in Deutschland für schwächere Ernten gesorgt. Der Deutsche Bauernverband rechnet mit knapp 42 Millionen Tonnen Getreide, 7% weniger als im Vorjahr. ARD-Landwirtschaftsexpertin Eva Lell geht davon aus, dass die Verbraucher das bei den Preisen erstmal nicht spüren werden.
2: Nehmen wir mal als Beispiel Backwaren, ein Brot. Wie viel der Bäcker, die Bäckerei dafür für das Getreide bezahlt, für das Mehl, das ist nur ein geringer Anteil an dem Preis, den der Verbraucher dann in der Bäckerei dafür zahlt. Lohnkosten sind da ein wichtiger Faktor, auch Energiekosten in der Bäckerei. Insofern wird sich das erstmal nach Expertenmeinung nicht auswirken auf den Geldbeutel der Verbraucher.
1: Im Waldbrandgebiet im Hohen Venn gibt es noch keine Entwarnung. Der Regen hat nach Angaben der Feuerwehr zwar geholfen, sorgt laut der Monschauer Bürgermeisterin Krämer aber auch für viel Rauch.
3: Sie müssen sich das vorstellen, Sie löschen ein Lagerfeuer oder einen Grill, dann qualmt es erstmal ordentlich und das haben wir natürlich hier in großer Menge gerade und das legt sich über unsere Täler, über unsere Dörfer und ist extrem belastend, weil es stinkt wirklich alles. Das ist für die Menschen hier natürlich sehr unangenehm, aber vor allen Dingen auch für unsere Wehrleute.
1: Wegen des Rauchs sollen die Menschen in Monschau, Simmerath und Röttgen drinnen bleiben. Und auch das ist Thema. Vizekanzler Klingbeil hat Äußerungen des israelischen Polizeiministers Ben-Gvir als menschenverachtend kritisiert. Der rechtsextreme Politiker hatte zur gezielten Tötung von Palästinensern im Gazastreifen aufgerufen. Bundesinnenminister Dobrindt will die Kontrollen an den deutschen Grenzen um ein weiteres halbes Jahr bis Mitte März verlängern. Das hat er bei der EU-Kommission angemeldet. Ein Mann in Rheinland-Pfalz bekommt 3.600 Euro Entschädigung, weil eine Firma seine Bewerbung als Sekretärin nicht berücksichtigt hatte. Laut Gericht hat er die Anzeige männliche Bewerber bewusst ausgeschlossen. Dänemark verschärft die Regeln zum Einsatz von künstlicher Intelligenz an Schulen. Bildungsminister Heunicke sagt, dass die Schüler KI zuletzt nicht so eingesetzt haben, wie sich die Lehrer das gewünscht haben.
4: Leider wird KI von einigen Schülern zum Schummeln missbraucht. Wir haben deshalb ein paar Sofortmaßnahmen auf den Weg gebracht und beraten gemeinsam mit den Schulen, wie es weitergehen soll.
1: Oberstufenschüler müssen umfangreiche Hausarbeiten demnächst auch mündlich vorstellen. Bei Prüfungen an Computern mit Internet kann Überwachungssoftware zum Einsatz kommen. Das war WDR aktuell. Das Wetter in Nordrhein-Westfalen: in der Nacht vereinzelt Schauer. Die Temperaturen gehen runter auf 18 bis 14 Grad. Am Tag regnet es, teils kräftig und anhaltend. Dazu in Dortmund 20, in Dienstlaken 21 und in Aachen 22 Grad. Die Zeit, es ist 0:03 Uhr.
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5: Die A2 Dortmund Richtung Hannover ist zwischen Dortmund Nordost und Kamenberg-Kamen nach einem Unfall gesperrt. Die A2 Hannover Richtung Dortmund ist zwischen Kamener Kreuz und Lünen Süd nach einem Unfall gesperrt. Auf der A40 Duisburg Richtung Essen ist im Kreuz Duisburg die Verbindung zur A59 Richtung Düsseldorf bis zum 21. August gesperrt.
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6: mit Ben Sträubel. Noch kann ich mir gar nicht vorstellen, dass wir die nächsten 5 Stunden hier zusammen sind, aber mit euch zusammen kriege ich das hin. Also, Gracie Abrams wartet auch schon. That's so true.
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ist die Popnacht so, man muss ja ein paar kleine Stimmübungen erstmal bringen, um in diesen 19. Nacht reinzukommen, damit uns bis 5 Uhr auch nicht die Energie ausgeht. Was könnte man da machen? Wir könnten was Feines essen. Heute ist nämlich der internationale Tag der Kartoffel. Von der Kartoffel kann sich ein Mensch allein ernähren, kann, glaube ich, auch da den Saft rausdrücken und alles. Es gibt sogar also Kartoffelbatterien. Habt ihr noch nicht probiert? Ich wusste es auch nicht. Aber wer es heute Nacht ausprobiert und es mir beweist, dass es funktioniert, dem würde ich auch einen Preis zukommen lassen. Also dank ihres Saftes und der enthaltenen Elektrolyte kann eine Kartoffel Strom leiten und lässt sich dann mit Kupfer- und Zinkelektroden als einfache Batterie nutzen. Also einfach in die Kartoffel mal so einen USB-Stecker rein und mal gucken, was passiert. Die Kartoffel ist auch die erste Pflanze, die ins All geflogen ist. Auch deswegen gebührt hier schon ein eigener Tag, 1995, die Kartoffelpflanze. Mit dem Space Shuttle Columbia ist sie ins All geflogen, um den Anbau in der Schwerelosigkeit zu testen. Ich weiß gar nicht, was dann passierte. Ich glaube, Außerirdische haben dann die Kartoffel entwendet. Und das sind also auch keine fliegenden Untertassen, die wir beobachten, wenn wir von Außerirdischen reden, sondern das sind Kartoffelpuffer, die hier bei uns landen. Und dann werden wir irgendwann auch mit der Kartoffelkanone beschossen. Da haben ja bestimmte Menschen und Glaubensgemeinschaften schon vorgewarnt. Die Kirche, die hat einst vor der Knolle aus den Anden als teuflisches Werk gewarnt. Dämonisches, lüsternes Gewächs und Frucht des Bösen. Denn, sagte die Kirche, die Kartoffel hat keine Erwähnung in der Bibel gefunden und kann sich selbst bestäuben, was ja unser eins auch manchmal versucht, aber es gelingt dann nicht so. Aber ich glaube, war das nicht bei Maria und Josef auch so ein bisschen in diese Richtung, so kartoffelmäßig? Und eine Kartoffel wüchse dort, wo der Teufel einst auf den Boden spuckte. Nun denn, ich bekenne mich auch dazu, den Teufel auszutreiben bei der einen oder anderen Kartoffel. Einfach in heißes Fett geben und dann die restliche Austreibung mit Mayo und Ketchup vollziehen.

noch ein Espresso. Ist nicht schlecht, um Viertel nach Mitternacht. Vorsicht bitte auf der A2 Dortmund in Richtung Oberhausen zwischen Gladbeck, Ellinghorst und Dreieck Bottrop. Da steht ein defekter Wohnwagen auf der Fahrbahn. Ein Wohnwagen hat selten einen Antrieb, aber vielleicht sind da alle Reifen weggeflogen. Ihr passt da bitte auf. Hier ist die Popnacht. Kygo und Khalid. Save my love.

Radio. Diese Nacht ist erst 18 Minuten und ich glaube, ich bin schon zweimal gestochen worden von irgendeinem Wesen. Ne? Könnte auch ein außerirdisches Wesen gewesen sein, aber ich vermute, weil der Kollege hier das Fenster aufgelassen hat, haben sich hier schon in den vergangenen Stunden Stechmückennester gebildet. Direkt unter diesem Hit hier von den Romantics, Talking in Your Sleep. Nach diesem kultischen Song werden wir ein bisschen spielen. Da geht's um ein Pop-Nacht-Package, das erste für diese Nacht. Wir spielen Lyrics Checker.

für deinen Vatertyp vielleicht. Böse hab ich drauf. So, welcher Song ist es? Wer es weiß, verdient sich ein Pop-Nacht-Package. Aber erstmal dieser schöne neue Hit hier von Luisa.

0: Kreis. 0:28 ist es, Vorsicht auf der A4 Chemnitz in Richtung Dresden. Da steht ein defekter PKW auf der Fahrbahn. Es liegen auch Fahrzeugteile auf allen Fahrstreifen zwischen Chemnitz-Mitte und Chemnitz-Glösa auf der A4 Chemnitz in Richtung Dresden. Hier ist die Popnacht.
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1: Bis zum Morgen sind noch einzelne Schauer unterwegs. Vormittags regnet vor allem vom Niederrhein bis Ostwestfalen teils auch kräftig und anhaltend. Nachmittags fällt auch weiter südlich Regen bei meistens 18 bis 23 Grad.
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2: Die A2 Dortmund Richtung Hannover ist zwischen Dortmund Nordost und Kamen-Bergham nach einem Unfall gesperrt. Die A2 Hannover Richtung Dortmund ist zwischen Kamener Kreuz und Lünen Süd nach einem Unfall gesperrt.
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3: Und die am meisten unterschätzte Höchsttemperatur heute in Elsoff im Westerwald. Da werden es 20 Grad. Hier ist die Popnacht. Mein Name, Ben Sträubel.

0: Loretta. Loretta, Ora, let you love me.
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0: Billie Eilish. So, die würdigen wir mit einem Song, den ich zunächst mal auf Deutsch zitiert habe, mit meinen schönsten deutschen Worten. Mein weißes Hemd ist rot, meine blutige Nase schläft und du versuchst dich auf Zehenspitzen aus dem Haus zu schleichen wie ein Verbrecher. Das gefällt dir. Ja, welcher Song ist es für ein Pop-Nacht-Package? René, Auswahl am Rhein, guten Morgen.
2: Ja, wunderschönen guten Morgen, Ben, ich grüße dich.
0: Ja, das hören, du hast die Lösung.
2: Das ist natürlich Bad Guy von Billie Eilish.
0: So soll
2: und ich
0: das
2: bin
0: sein.
2: Der Bad Guy.
0: Ah, ja, so, du hast geschrieben, dass du dir was Leckeres in deinem oder an deinem LKW brätst.
2: Gebraten habe, ja. Und
0: ja.
2: Zwar hatte ich mir gerichtet, also Rührei mit Speck.
0: Ja.
2: Aber meine Gaskartusche ist leer gegangen. So, und die Rühreier, die waren so, ja, in so einem Halb-Glibber-Zustand, sage ich. Ja.
0: Ja.
2: Und was macht man? Schnell raus, die Pfanne auf den Auspuff gestellt. Und siehe da, 5 Minuten später konnte ich meine Rühreier mit Speck essen.
0: Ja, fantastisch.
2: Und ich muss sagen, war sehr lecker.
0: Wie viel Zeit hat man denn, wenn man mit so einem LKW unterwegs ist, mit den Auspuff zu nutzen als Herd?
2: Gerade jetzt bei den Temperaturen hat man genügend Zeit.
0: Ja, ansonsten, okay, also das kühlt sehr langsam ab. Aber ich meine, wie viel PS hast du?
2: 450.
0: Diesel, ne?
2: Selbstverständlich.
0: Eine super nachhaltige Sache, um sich ein Rührei mit Speck zuzubereiten, weißt du?
2: Ja, man muss ja gucken, ne? Ja, wenn der Hunger ruft, dann muss man gucken, wie man klarkommt.
0: Ist auch für jeden Single mal im Haushalt zu empfehlen, dass man sich mal so einen schönen 450 PS Motor hinstellt.
2: Ja, klar. Und dann die Pfanne auf den Auspuff. Und dann wird auch das Rührei-Effekt.
0: Das ist Nachhaltigkeit, ich liebe es.
2: So sieht's aus. Gut, also wir können das auch.
0: Würde ich mal sagen, dann lass es dir noch ein bisschen schmecken, kratz die Reste ab, ne, damit das auch Sinn macht. Und ich schicke nochmal Bad Guy von Billie Eilish in der Lyrics-Version
2: hinterher. Super, danke
0: vielmals. Bis bald. Bad. Ciao, ciao.
2: Ja, danke.
3: Tschüss. 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
3: Er hält sich für einen toughen Kerl, denkt, keiner ist so rough wie er. Ein kriegt den Hals nicht voll Kerl mit aufgeblähtem Brustkorb, er.
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3: Aber böse kann ich auch. Ich bin der Mach-deine-Mama-traurig-Typ. Mach-deine-Freundin-stinke-wütend. Bin der Verführer-dein-Vater-Typ. Böse hab ich drauf. Ich mag es, wenn du die Kontrolle übernimmst. Auch wenn du weißt, dass ich mir nichts sagen lasse. Aber ich überlasse dir die Rolle und spiel das Tier und scheue mir meine Kniewund für dich.
4: I guess I'm pretty glad that you're alone. You said she's scared of me.
3: Sie hat einen Mordschiss vor mir, hast du gesagt. Ich meine, sie sieht nicht das, was ich von dir zu sehen kriege. Immerhin bin ich es ja, die gerade deinen Duft trägt. Ja, ich bin ein böses Mädchen. Meine Mutter singt ja gerne laut mit, aber ganz sicher nicht bei diesem Song. Wenn sie sich den Text mal genauer anhört, dann werden ihr all die Kerle, die ich kenne, einfach nur leid tun. Das Einzige, was ich gut kann, ist ein schlechtes Mädchen sein.
4: Wish.

alle schon Bad Guy in der Lyrics-Version. Wer sich das nochmal durchlesen möchte, den Text, die Übersetzung auf ardpopnacht.de und der Lyrics findet man das. A2 Hannover Richtung Berlin. Da steht ein defekter LKW auf der Autobahn in der Ausfahrt Magdeburg-Rotensee. Hier ist die Popnacht.

Ich bin so Mr. Know-It-All. Oh, ein kultischer Song. Ich habe ihn schon an einem Ton erkannt. My love has got no money, he's got his strong beliefs. Das habe ich nie verstanden am Anfang. Das muss ich auch mal nachlesen, nur dass ihr es mal gehört habt. Hier ist die Popnacht.

Es ist 0:54 Uhr, eine Gefahrenstelle von der A8 München Richtung Stuttgart. Da ist ein Unfall passiert. Die Unfallstelle ist noch nicht abgesichert zwischen Kirchhamteck West und Wendlingen. Ihr fahrt vorsichtig. Das ist der neue Hit von Michael Schulte.

0: 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Die Nachrichten mit David Rühl. Guten Morgen. 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
1: Beim Großbrand im Naturpark Hohes Venn in Ostbelgien haben die Einsatzkräfte in den letzten Stunden vor allem vom Boden aus gelöscht. Durch den Regen war die Sicht auf die Löschhubschrauber zu schlecht. Das Wasser von oben hat aber geholfen. Der Sprecher der Feuerwehr in Monschau sagte am Abend, dass sich das Feuer gerade nicht weiter in Richtung Deutschland ausbreitet.
2: Wir versuchen Schneisen zu schlagen, um die Brandausbreitung zu verhindern bzw. auszubremsen. Aktuell gelingt uns das auch recht gut. Wir sind in einer statischen Lage und müssen jetzt im Abendverlauf bzw. im Nachtverlauf gucken, wie wir da weiter verfahren.
1: 30 Menschen auf deutscher Seite sind noch evakuiert. Die Feuerwehr kann bislang nicht sagen, wann sie wieder zurück können. Gegen den Toilettenanlagenbetreiber Sanifair gibt es Vorwürfe von Reinigungskräften. Im ARD-Magazin Report Mainz berichten Mitarbeiter von überlangen Arbeitszeiten bei rund 5 Euro Stundenlohn. Einzelheiten von David Mailänder.
3: 12-Stunden-Schichten an 7 Tagen die Woche ohne einen Tag Pause und das an mehreren Raststätten. Das belegen die Recherchen von Report Mainz. Ein Mitarbeiter sagte, er habe über den Zeitraum eines Jahres nur 8 freie Tage nehmen dürfen. Angestellt war er laut Arbeitsvertrag bei einem Subunternehmen aus Bulgarien. Sanifair erklärte gegenüber Report Mainz, man nehme die Hinweise ernst. Franchise-Partner führten die Sanifair-Standorte in alleiniger Verantwortung, so das Unternehmen. Sie seien vertraglich zur Einhaltung gesetzlicher Standards verpflichtet.
1: Und das sind weitere Themen in dieser Nacht. In Sachsen-Anhalt ist ein neues Forschungszentrum zur Drohnenabwehr eröffnet worden. Bundesinnenminister Dobrindt nannte es einen zentralen Baustein gegen hybride Bedrohungen. Die Ernte fällt wegen der Trockenheit in diesem Sommer schlechter aus als letztes Jahr. Beim Getreide sanken die Erträge um gut 7%. Der Drummer der US-Rockband ZZ Top, Frank Bird, ist im Alter von 77 Jahren gestorben. Bird war über 50 Jahre Mitglied der Band und spielte Schlagzeug bei den größten ZZ Top-Hits wie Sharp Dressed Man und Gimme All Your Lovin'. Fußballnationalspieler Jamal Musiala ist erneut in einem Testspiel des FC Bayern München zusammengebrochen, zum zweiten Mal innerhalb weniger Tage. Kurz darauf äußerte sich Musiala über Social Media zu den Gründen. Marcel Stober, WDR Sport.
4: Bei ihm seien temporär kurz auftretende, aber gut behandelbare Absenzen festgestellt worden. Absenzanfälle sind eine Form der Epilepsie, die sich durch kurze Bewusstseinsstörungen auszeichnen. Musiala sei in bester medizinischer Behandlung, sehr optimistisch und auf einem guten Weg, schreibt er. Er selbst habe die Verantwortung übernommen, nach ärztlicher Freigabe weiter Fußball zu spielen.
1: Und das Wetter in Nordrhein-Westfalen. Am Tag regnet es teils kräftig und anhaltend. Dazu in Coesfeld 20 Grad, in Lünen 21 und in Düren 22 Grad. 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
5: Die A2 Dortmund Richtung Hannover ist zwischen Dortmund Nordost und Kamenberg-Ham nach einem Unfall gesperrt. Die A2 Hannover Richtung Dortmund ist zwischen Kamener Kreuz und Lünen Süd nach einem Unfall gesperrt. Auf der A40 Duisburg Richtung Essen ist im Kreuz Duisburg die Verbindung zur A59 Richtung Düsseldorf bis zum 21. August gesperrt.
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6: mit Ben Sträubel, und dann wird es auch gleich wieder ein bisschen laut werden. Ein bisschen laut, viel lauter. Der Lenkradklopfer ist der lauteste Hit in dieser Show. Also, ihr braucht einen Energieriegel, falls ihr unterwegs seid in Deutschland. Fahrt von Frankfurt am Main nach München oder vielleicht von Hamburg nach Berlin. 07-221-2011. Das ist die Ziffernfolge für euren Lieblingshit, den ich dann viel lauter spiele. 07-221-2011. Welcher Song soll's sein?
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1: Milky Chance in der Popnacht.
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1: Jetzt wird's laut und die Vorschläge kommen aus Nordrhein-Westfalen und Rheinland-Pfalz. Carsten aus Kürten. Guten Morgen, Carsten.
3: Guten Morgen.
1: Du bist zu Hause und hast gerade alles von ZZ Top aufgelegt, schon privat, was es gibt, zum Tode von Frank Beard. Der Schlagzeuger, der ist ja leider vor uns gegangen. Guckt aus der Cloud jetzt zu und hört zu. Du bist ein großer Fan. Warst du auf einem Konzert mal von ZZ Top? Konntest du das erleben?
3: Ja, ich war vor 3 Jahren in Köln im Tanzbrunnen.
1: Ja, und welchen Eindruck hattest du?
3: Oh, es war richtig geil. Ja. Und die 2 Rauschebärte, die haben richtig abgegeben.
1: Ja, richtig. Die Rauschebärte haben abgegeben und einer ist jetzt, hat es auch noch abgegeben, aber der wird jetzt gleich für uns noch mal ein bisschen trommeln. Frank Beard, ZZ Top, La Grange hast du dir ausgesucht.
3: Genau.
1: Das ist Vorschlag Nummer 1. Rheinland-Pfalz vertreten durch Johannes aus Strohn. Guten Morgen, Johannes.
4: Guten Morgen, Benni.
1: Du freust dich schon ein bisschen auf deinen Urlaub. Es geht mit Hund und Partnerin wohin?
4: Ja, wir fahren nach Thüringen mit dem Wohnwagen.
1: Ja, wenn man einen Hund hat, muss man natürlich irgendwie gucken, dass man auch mit Wohnmobil oder Wohnwagen unterwegs ist, ne? Sonst wird das schwierig.
4: So sieht's aus.
1: Und ist Thüringen so dein Lieblingsziel?
4: Du, ich war schon ein paar Mal mit dem Motorrad da. Wunderbare Gegend, tolle Leute, alles gut.
1: Hast du einen Geheimtipp? Irgendeinen See oder sowas?
4: Nee, also da kannst du dir alles angucken. Also wir fahren jetzt in die Nähe von Ilmenau, aber drumherum ist alles gut.
1: Ja, da habe ich auch so einen netten Menschen im Therapiekreis, Kai aus Ilmenau, der ab und zu sich mal meldet, ne, der kann dir dann
4: noch
1: Tipps geben, siehst du? Da hast du schon eine Anlaufstelle, da fährst du im Wohnwagen vor sein Hotel. Du hast dir ausgesucht von Eric Clapton, beziehungsweise in dieser Version von Derek and the Dominoes, Layla. Nicht in dieser abgeschnittenen, Unplugged-Version, sondern in der ganz langen bis zur Kündigung.
4: Jawohl, genau so.
1: Und das entscheidet ihr in Deutschland. Welchen Song sollen wir lauter spielen als alle anderen Hits? Eric Clapton in Derek and the Dominoes, Layla in der ganz langen Version bis zur Kündigung. Oder ZZ Top mit La Grange 07221 2011. Da bin ich mal sehr gespannt, wie das ausgeht. Euch eine gute Nacht, ihr zwei.
4: Jo.

My Life. Es ist 1.16 Uhr. Eine Gefahrenstelle von der A6 Nürnberg in Richtung Heilbronn. In Höhe Kupferzelle ist ein Unfall passiert. Die Unfallstelle noch nicht abgesichert. Ihr fahrt da bitte vorsichtig. Dieser Hit ist neu von Katy Perry. In der Popnacht jetzt. Watch it burn.

Sorry an allen Meldungen an Falschfahrer auf der B277, Herborn-Wetzlar. Zwischen Aslar und B49, Wetzlar-Dahlheim, da kommt ein Fahrzeug entgegen, ein Falschfahrer. Bitte äußerst rechts fahren, nicht überholen. Wir melden uns, wenn die Gefahr dort vorüber ist. Auf der B277, Herborn-Wetzlar. Zwischen Aslar und B49, Wetzlar-Dahlheim, kommt ein Fahrzeug entgegen, ein Falschfahrer. Bitte äußerst rechts fahren, nicht überholen. Wir melden uns, wenn die Gefahr vorüber ist.

0: Katy Perrys neue Hit Watch It Burn in der Popnacht.
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0: Vorschläge kamen aus Nordrhein-Westfalen und Rheinland-Pfalz. Carsten aus Kürten, der hätte gerne gehört von ZZ Top, Lagrange. Und Johannes aus Strohn, Derek and the Dominos, also Eric Clapton mit Layla in der ganz langen Version. Ja, das ging mal hin und her. Mit 77% aller Anrufer ist dann doch Eric Clapton vorbeigezogen mit der Version von Layla bis zur Kündigung. Viele kennen das gar nicht, also die kennen nur diese Unplugged-Version von Layla, die dann irgendwann mal endet. Aber der großartige Teil, den man sich so vorstellt, wenn man in einem Cabrio, das man nicht selbst bezahlen musste, irgendwo durch eine Nacht fährt und dann dreht man das auf, eben den letzten Part dieses Songs, dann weiß man, das ist Lebensgefühl und das wollen wir uns jetzt mal gemeinsam an. Das dauert ungefähr 44 Minuten, ich freue mich drauf.

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1: Whoa. Es ist 1.30 Uhr.
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3: Bis zum Morgen sind noch einzelne Schauer unterwegs. Vormittags regnet vor allem vom Niederrhein bis Ostwestfalen. Nachmittags fällt auch weiter südlich Regen bei meistens 18 bis 23 Grad.
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4: Auf der A1 Euskirchen Richtung Köln ist im Kreuz Köln-West die Verbindung zur A4 Richtung Olpe bis morgen früh gesperrt. Die A2 Dortmund Richtung Hannover ist zwischen Dortmund Nordost und Kamen-Bergham nach einem Unfall gesperrt. Die A2 Hannover Richtung Dortmund ist zwischen Kamener Kreuz und Lünen Süd nach einem Unfall gesperrt. Auf der A40 Duisburg Richtung Essen ist im Kreuz Duisburg die Verbindung zur A59 Richtung Düsseldorf bis zum 21. August gesperrt. Auf der A45 Richtung Dortmund ist die Ausfahrt Lüdenscheid Süd bis 5 Uhr gesperrt.
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1: Und die am meisten unterschätzte Höchsttemperatur heute in Richtenberg in Mecklenburg-Vorpommern werden es 20 Grad. Hier ist die Popnacht. Ich bin Ben Stolz.

Worst Day of My Life, die American Authors. Habt ihr noch was Lustiges irgendwie im Kopf? Wollt ihr es teilen mit uns? Naja, gut, müsst ihr auch gar nicht, ne? Aber wer noch nichts zu lachen hatte, jetzt ist es ja 1.38 Uhr, dann haben wir gleich wieder eine Comedian. Kathi Freudenschuss ist sehr professionell in Sachen Witzigkeit, deswegen eben Comedian hauptberuflich. Und wenn es nicht lustig ist, was sie macht, dann gibt es ja bei mir Geld zurück. Dann muss sie zahlen, ja, ist ja völlig klar. Aber vielleicht ist es ja auch witzig. Sie wird mal ein bisschen darüber erzählen, was führende Frauen Deutschlands für einen Eindruck von Männern haben, was Männer sich unter einer Beziehung wirklich vorstellen. Ja, meistens kommt ja dieser Satz, es muss unkompliziert sein. Der ganze Rest ist völlig egal, ob der unkompliziert. So sagen wohl viele Männer. Was sie da rausgefunden hat, das hören wir dann gleich nach diesem Song hier von Sia und David Guetta. Floating Through Space. Falls es nicht lustig ist, hört ihr von mir.

0: Es ist 1.41 Uhr, eine Entwarnung auf der B277 Herborn-Wetzlar. Ist kein Falschfahrer mehr unterwegs zwischen Aslar und der B49 Wetzlar-Dahlheim. Kathi Freudenschuss und ihre Erfahrungen mit, was wollen eigentlich Männer?
1: Ich habe jetzt gerade vor einigen Wochen wieder eine Zeitung gekauft, einfach weil das Titelthema mich so dermaßen angepackt hat. Was Männer wirklich suchen. Die schonungslose Wahrheit. Geil, oder? Das will man wissen, ne? Also im Wesentlichen waren das O-Töne, die haben Männer interviewt. Und die schönsten habe ich mir gemerkt. Da gab es zum Beispiel Thorsten aus Hamburg, der sagt, ich mag verwegene Frauen mit einem Hauch Abenteuer. Wenn sie zum Beispiel rauchend an der Straße steht und trampt. Aber ist auch immer noch nicht meine Top 1. Der schönste ist der Rolf aus dem Rheinland, der sagt nämlich, ich mag es, wenn eine Frau anstelle eines knibbeligen Salates auch mal einen schönen Hackbraten bestellt. Wenn sie mich dann noch unter den Tisch trinken kann und dabei laut und kehlisch lacht, bin ich verloren. Welche Frauen hier haben das alles gewusst? Ja, kein Wunder. Kein Wunder sind die Dates alle in die Hose gegangen. Ist ja klar. Jetzt wusste ich ja, wie es geht. Ich habe mich also vorbereitet. Ich habe mir erstmal eine Flasche Korn gekauft. Ne? Hab mir zu Hause schön so ein paar Klare gezwitschert. Ne? So, und als ich dann so merkte, Freudenschuss ist auf Pegel, ne? Bin ich zu Fuß los. In der einen Hand hatte ich eine schöne Zigarette mitgebracht. In der anderen Hand einen richtig dicken Hackbraten. Ja, und immer wenn ein Auto vorbeigekommen ist, habe ich gelacht.
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Ah, was Kultisches hier in der Popnacht. Rufus und Chaka Khan, ain't nobody. Vorsicht auf der A45 Gießen in Richtung Hagen. Da steht ein defekter LKW im Baustellenbereich. Zwischen Dillenburg und Heiger-Burbach. 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

0: Mike Schleich, home, hier ist die Popnacht. Yannick machen wir jetzt mal ein bisschen glücklich, damit die drei Gähner gleich wieder verschwinden und er auf 100% ist von der Energie. Yannick aus Staudt, guten Morgen.
1: Guten Morgen.
0: Du bist auf dem Weg nach Bad Hersfeld, ne? Was darfst du da hinbringen? Was braucht Bad Hersfeld von dir im LKW geliefert?
1: Wurst und Käse für die Bäckerei.
0: Ei, wunderbar. Da gibt's dann belegte Brötchen, dass man so richtig mit einem riesigen, gefüllten Magen dann eigentlich schon um 9 Uhr morgens auf der Seite liegen würde in der Firma, ne? Wenn man die isst.
1: Genau.
0: Isst du auch gerne Brötchen, wenn du im LKW unterwegs bist nachts?
1: Ja, wenn ich die irgendwo in die Bäckereien kriege, wenn die so freundlich sind, bestimmt.
0: Mhm, ja, natürlich gibt dir doch bestimmt jemand was. Du bist ja auch ein freundlicher Mensch.
1: Ja, eben.
0: Ein Kaffee, Smalltalk und dann geht schon los. Ne? Dann beißt man rein. Hast du mit Gewicht ein Problem?
1: Nö.
0: Na ja, dann ist alles gut. Hast du mitbekommen, dass ein Kollege von dir auf dem Auspuff von einer Stunde sich ein Ei gemacht hat?
1: Nee, das habe ich leider nicht
0: mitbekommen. Ja, siehst du, da war ich ganz überrascht, dass das geht. Also wenn man so den LKW ranfährt, hat er so ein 450 PS-Teil und dann hat er sich mit einer Pfanne auf dem Auspuff, weil sein Gaskocher nicht ging, ein Ei gemacht.
1: Ja, ich kenne das nur hier so, was weiß ich, ein Stückchen Leberkäse in Alufolie eingepackt und dann mal ein bisschen in den Motorraum gelegt und am nächsten Parkplatz dann rausgeholt, dann ist der auch.
0: Ah, das kennst du auch.
1: Das, ja, ja, ja.
0: Jetzt kommt mal auf die kleinen Kochtipps von den Gourmets, ne? Aber ja. Wie viel PS braucht man da bei dir für den Leberkäse? Was hast du?
1: Ja, ich fahre nur mit einem kleinen LKW durch die Gegend. Also ich habe hier 200 PS.
0: Ja, also ist gut. 200 PS für Leberkäse und für einen i450 PS, da kann man mit klarkommen. Das ist eine nachhaltige Angelegenheit. Ein schönes Nachtessen. Ich wünsche dir eine gute Fahrt. Ich spiele deinen Lieblingssong, ja? Komm gut an in Bad Hersfeld.
1: Danke.

0: 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Die Nachrichten mit David Rühl. 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Im Hohenfenn brennt es weiterhin. Die Feuerwehren versuchen, den größten Brand in Belgien seit 100 Jahren unter Kontrolle zu bringen. Arndt Lorenz berichtet aus Monschau.
1: Nach Angaben der belgischen Einsatzkräfte soll das Feuer vollständig eingekreist werden. Vor allem an der östlichen Seite des Brandherdes ist das schwierig, weil das Gelände schwer zugänglich ist. In der Nacht haben auf deutscher Seite Feuerwehrleute und THW transportable Löschwasserbecken aufgestellt und mit Wasser gefüllt. So können gefährdete Gebäude besser geschützt werden, sollte sich der Brand weiter ausbreiten. In Monschau und weiteren Städten in der Nähe des Waldbrandes warnen Behörden immer noch vor den gesundheitlichen Gefahren durch Rauchentwicklung.
0: Der trockene und heiße Sommer hat in vielen Teilen von Deutschland für schwächere Ernten gesorgt, vor allem im Süden und im Westen. Der Deutsche Bauernverband rechnet mit knapp 42 Millionen Tonnen Getreide zum Beispiel. Das wären 7% weniger als im Vorjahr. ARD-Landwirtschaftsexpertin Eva Lell geht davon aus, dass die Verbraucher das bei den Preisen erst einmal nicht spüren werden.
2: Nehmen wir mal als Beispiel Backwaren, ein Brot. Wie viel der Bäcker, die Bäckerei dafür für das Getreide bezahlt, für das Mehl, das ist nur ein geringer Anteil an dem Preis, den der Verbraucher dann in der Bäckerei dafür zahlt. Lohnkosten sind da ein wichtiger Faktor, auch Energiekosten in der Bäckerei. Insofern wird sich das erstmal nach Expertenmeinung nicht auswirken auf den Geldbeutel der Verbraucher.
0: Und das ist diese Nacht auch noch wichtig. Auf der A2 gehen die Bergungsarbeiten auf die Zielgerade. Nachdem sich ein Schwertransport bei Bergkamen überschlagen hat, soll die Autobahn in beiden Richtungen am Morgen wieder frei sein. Die Kontrollen an den deutschen Außengrenzen sollen um weitere 6 Monate verlängert werden. Innenminister Dobrindt meldete das offiziell bei der EU-Kommission an. Ein Lufthansa Airbus hat bei der Landung in München die Landebahn verfehlt. Wie das Unternehmen bestätigte, setzte der A380 vorgestern zu früh auf und beschädigte dabei Lichtsignale. In Enningerloh im Münsterland gibt es ein Solarcamp. Dort lernen Teilnehmer wie dieser in ein paar Tagen, wie Solarpanels professionell montiert werden.
3: Ich freue mich darüber, dass wir hier die Chance haben, einfach mal handwerklich mit reinzuschauen, den Beruf kennenzulernen und ein bisschen was über die Energiewende und die Solarbranche kennenzulernen.
0: Wer so ein Solarcamp besucht, der kann danach direkt als Hilfskraft in der Solarbranche anfangen. Dort fehlen nämlich Arbeitskräfte. Und das Wetter in Nordrhein-Westfalen. Bis zum Morgen sind noch einzelne Schauer unterwegs. Regional lockert es auf. Der Tag startet dann wieder mit vielen Wolken und später regnet es nochmal, teils auch kräftig. Dann in Dortmund bis zu 20 Grad, Gütersloh 21 Grad und in Aachen bis zu 22 Grad. Morgen am Donnerstag Sonnenschein, Wolkenfelder, vereinzelt Schauer bis 25 Grad. Das war WDR aktuell.
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